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Liebe Hörerinnen und Hörer, herzlich willkommen. Radio DARC begrüßt Sie zu Sendung Nummer 601 und damit gehen wir den nächsten 100er Block unseres Technikmagazins an. Und wie schon seit fast 12 Jahren gibt es auch heute wieder ein spannendes Potpourri von interessanten Meldungen aus der Welt der Funktechnik. Ich bin Cody Farin und werde Sie durch das Programm führen. Heute haben wir eine Gruppe israelischer Jugendlicher zu Gast, die zusammen mit ihrem Lehrer und Funkamateur Aaron Aviv 4X-Ray 1 Zulu X-Ray zu Besuch in Deutschland waren und hier unter anderem die Gastfreundschaft in Freiburg erfahren durften. Starten wir deshalb ganz passend in diese Sendung mit Pop aus Israel. Die Sängerin Ofra Haza war eine der bekanntesten Künstlerinnen des Landes und ihre Musik ist geprägt von einem ganz eigenen Stil. Er ist eine Mischung aus arabischen Volksliedern und westlichem Pop. Klingt interessant und ist es auch. Hören und urteilen Sie selber. Hier ist Ofra Haza mit Show Me.

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1: Heute mit diesen Themen. DARC bittet um Mithilfe, Kindern Funkerlebnisse zu ermöglichen. Italien erteilt befristete Sondererlaubnisse für 160, 8 und 4 Meter. Erster Weltraum-Amateurfunkkontakt mit Kenia und erste ENAMS 2.0-Geräte sind am Netz. Am Mikrofon Conny Farren. Noch bis zum 21. August, jeweils Montag bis Freitag, sind die Funkamateure wieder bei Mini München, der größten Spielstadt der Welt, vertreten. Am dortigen Stand des DARC können Kinder und Jugendliche Amateurfunk in vielen Facetten erleben. Löten, Morsetelegrafie, Amateurfunk über Satelliten, spannende Einblicke in die Satellitentechnik, Ultraschall-Fledermaussuche und vieles mehr. In diesem Jahr soll zusätzlich ein besonderes Mitmachprojekt verwirklicht werden. Gemeinsam mit den Kindern und Jugendlichen wird Ausbildungsfunkbetrieb über DMR durchgeführt. Unter Anleitung lizenzierter Funkamateure werden die jungen Teilnehmer mit den Ausbildungsrufzeichen und dem Zusatz Trainee selbst Funkverbindungen herstellen. Dabei möchten sie möglichst viele Regionen Deutschlands sowie Österreich, die Schweiz und weitere deutschsprachige Gebiete kennenlernen. Die kleinen Funker werden euch vielleicht Fragen stellen wie: Was ist typisch für eure Region? Welche Sehenswürdigkeiten sollte man kennen? Welche besonderen Bräuche gibt es bei euch? Gibt es regionale Spezialitäten oder Dialekte? Welche spannenden Orte sollte man einmal besuchen? Damit möchten wir zeigen, dass Amateurfunk weit mehr ist als Technik. Er verbindet Menschen, Kulturen und Generationen. Deshalb unsere herzliche Bitte an alle DMR-Nutzer. Wenn ihr in den kommenden Tagen Stationen aus Mini-München hört, die CQ rufen oder den Kontakt zu euch suchen, antwortet bitte. Nehmt euch, wenn möglich, ein paar Minuten Zeit für ein freundliches Gespräch. Für viele Kinder wird es das erste Funkgespräch ihres Lebens sein. Ein netter Kontakt, etwas Geduld und ein paar interessante Informationen über eure Heimat können dazu beitragen, dass dieser Moment zu einer bleibenden Erinnerung wird. Die Kinder bringen vor allem eines mit: Neugier, Forschergeist und manchmal auch etwas Aufregung, weil sie zum ersten Mal mit völlig unbekannten Menschen sprechen. Gerade deshalb freuen sie sich über Funkamateure, die sie herzlich empfangen, sie ermutigen und ihnen zeigen, wie offen und hilfsbereit unsere Amateurfunkgemeinschaft ist. Dies kann der Moment sein, der bei einem jungen Menschen die Begeisterung für Technik, Kommunikation und Amateurfunk entfacht. Lasst uns gemeinsam zeigen, was Amateurfunk ausmacht. Menschen verbinden, Wissen teilen, Freundschaften über Entfernungen hinweg entstehen lassen. Funkamateure in Italien haben erneut eine befristete Erlaubnis für experimentelle Aktivitäten auf den Bändern 160, 8 und 4 Meter erhalten. Dies gab das Ministerium für Unternehmen und das Magazin Made in Italy am 31. Juli 2026 bekannt. Demzufolge dürfen italienische Funkamateure bis zum 31.12. des Jahres in folgenden Frequenzbereichen senden: 1,810 bis 1,830 MHz mit 10 Watt in Morsetelegrafie und in Schmalbandbetriebsarten, 40,660 bis 40,700 MHz mit 10 Watt und einer maximalen Bandbreite von 3 kHz sowie von 70 bis 70,400 MHz ebenfalls mit 10 Watt und einer maximalen Bandbreite von 25 kHz. Der Betrieb im 70 MHz-Bereich ist auf die drei Frequenzen 70, 100, 70,200 und 70,300 MHz beschränkt. Es wird darauf hingewiesen, dass im Falle von Störungen der Primärnutzer dieser Frequenzbereiche die Sendungen sofort eingestellt werden müssen. Die Amateurfunkstation auf der Internationalen Raumstation konnte am 5. August den ersten historischen ARIS-Kontakt mit einer Schule in Kenia verzeichnen. Der Kontakt mit Nairobi fand um 11.38 Uhr UTC statt. Die Schüler stellten der Astronautin Sophie Adenau, Kilo Juliet 5, Lima, Tango, November, Fragen zu einer Vielzahl von Themen. Die Schule war Anfang des Jahres ausgewählt worden, um als erste in einem afrikanischen Land am Amateurfunkprogramm der Internationalen Raumstation namens ARIS teilzunehmen. Die Verbindung kam mit Hilfe der kenianischen Weltraumagentur mit Nutzung einer Telebrücke in Belgien zustande. Die Veranstaltung war ein großer Moment, nicht nur für die Schüler, sondern auch für Kenias relativ junge Weltraumagentur. Sie wurde 2017 gegründet, um die Agenda des Landes zur Nutzung von Weltraumtechnologie voranzutreiben. Auf YouTube gibt es einen Videomitschnitt der Verbindung. Die meisten Astronauten sind auch Funkamateure und bieten unter dem ARES-Programm Funkkontakte speziell zu Schulen und Universitäten an. Weitere Informationen dazu gibt es unter www.aris.org. Der DARC-Referent für EMV-Fragen, Klaus Eichel, Delta Lima 6, Sierra Echo Sierra, teilt mit, dass die ersten drei ENAMS 2.0 Geräte am Netz sind. Konkret geht es um die Standorte Schwaben, Hessen Nord und Hessen Süd. Die Auswertung ist, wie üblich, über die Webseite enams.de abrufbar. Die neueren Geräte unterscheiden sich im Vergleich zur ersten Generation durch mehr Rechenleistung und mehr Speicher. Besonders letzterer sichert das anstehende Projekt für einen kürzeren Messabstand ab. ENAMS steht für Electrical Noise Area Measurement System und ist ein über Deutschland verteiltes automatisches Empfangssystem zur Erfassung des Störpegels im Frequenzbereich von 66 kHz bis 31 MHz. Das ENAMS-Projekt wurde vom Deutschen Amateur-Radio-Club im Jahr 2019 gestartet, da die allgemeinen Störmessungen von der Bundesnetzagentur nach 2011 nicht mehr vorgenommen wurden. Das hatte zur Folge, dass das Anwachsen des allgemeinen Störpegels in den vergangenen Jahren durch die starke Verbreitung störender Elektronik in Wohn- und Gewerbegebieten nicht mehr dokumentiert wird. Das ENAMS-System besteht aus mehr als 50 über ganz Deutschland verteilte Empfänger, die den gesamten Frequenzbereich von Längstwelle bis zur Kurzwelle abtasten, also von 66 kHz bis hinauf zu 31 MHz. Das Projekt wurde durch die freiwillig erhöhten Mitgliedsbeiträge einiger DARC-Mitglieder ermöglicht. Das waren unsere heutigen Meldungen aus der Funkwelt für Sie. Das ENAMS-System erfasst systematisch den Hintergrundstörpegel an vielen Standorten in Deutschland. Der englische Begriff dafür ist Noise. Ob das auch Neil Diamond ahnte, als er im Jahr 1976, also vor genau 50 Jahren, sein Lied Beautiful Noise auf

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1: Was vergangenes Jahr schon von einem Teil der Mitglieder der israelischen Amateurfunkclubstation 4X-Ray 4 Hotel Quebec an der Irony Dalei High School in Tel Aviv vorgesehen war, nämlich der Besuch der Ham Radio Funkfachmesse in Friedrichshafen mit anschließendem Besuch der Partnerstadt Freiburg, wurde in diesem Jahr Realität. Der dort ansässige DARC-Ortsverband Freiburg organisierte den Besuch für die Gäste. Vergangenes Jahr konnte der Besuch aufgrund der kriegsbedingten Situation nicht stattfinden. So fanden sich am Montag nach dem Besuch der Ham Radio rund 18 Teilnehmer im Alter von 14 bis 17 Jahren unter der Begleitung von Funkamateur und Lehrer Doran Aviv, 4X-Ray 1 Zulu X-Ray und seinem Kollegen Boas Chani im Walter Pfister Clubheim auf dem Freiburger Flugplatzgelände ein. Dort wurden sie mit Bastelaktionen, Besichtigung des vor Ort befindlichen DRK-Rettungshubschraubers, Kurzwellenfunkbetrieb und mit Rundflügen über Freiburg und dem Schwarzwald begrüßt. Horst Gabe, Delta Kilo 3, Golf Victor, berichtet.
2: Am 6. September 2015 wurde der Freundschafts- und Kooperationsvertrag von Freiburg mit Tel Aviv unterzeichnet. Wie schon zuvor erwähnt, begeisterte die Funkfreunde aus Tel Aviv ein umfassendes und abwechslungsreiches, von den Mitgliedern des Alpha 05 gestaltetes Programm. Entstanden unter der Leitung vom Vorsitzenden Stefan Laufer, Delta Charlie 8 Lima Zulu und seinem engagierten Helferteam. Sei es mit Bastelaktionen wie dem Lötbausatz einer digitalen Uhr, der Besichtigung des vor Ort befindlichen DRK-Rettungshubschraubers, Kurzwellenfunkbetrieb und als absoluter Höhepunkt Rundflüge über Freiburg und den Schwarzwald. Natürlich mit Funkbetrieb aus den Sportflugzeugen. Pilot Leo Kotschenreuter vom Breisgau-Verein für Motorflug.
3: Genau, wir sind ein Flugverein, Motorflugverein wohlgemerkt. Das heißt, wir sind Interessenten, die gerne Flugzeug fliegen. Manche wollen es noch lernen, andere fliegen es einfach gerne und haben uns da als Verein zusammengefunden. Also ich bin Pilot im Verein, ich bin auch Mitglied im Vorstand

0: Ich kümmere mich um die Wartung von den Flugzeugen, also dass die alle pünktlich zur Werft kommen. Da gibt es auch ein paar Sachen zu beachten.
1: Aber nicht nur das. Ihr macht heute ja was ganz Tolles. Ihr habt heute mal ganz außergewöhnliche Gäste.
0: Genau, heute haben wir eine tolle Jugendgruppe aus Israel da. Und wir haben die Ehre, dass wir die Gruppe auf Rundflüge einladen dürfen.
1: Wo geht's denn hin?
0: Ja, das hängt ganz vom Piloten ab. Also ich habe zum Beispiel eine Reise geplant, wo wir um den Kaiserstuhl rumfliegen. Und es gibt aber auch, einer der Piloten hat mir erzählt, er möchte durch den Schwarzwald ein bisschen fliegen. Oder auch, wenn den Wunsch gibt, da kann man es auch beliebig noch anpassen.
1: Und die frisch lizenzierten Youngsters, wie sehen Sie das Abenteuer fliegen?
2: Daniel.
1: In every time or in your life you have done a flight with a small airplane like this?
2: I can't say I have.
1: Auch wenn es Daniel nicht so ganz wohl vor dem Flug war, indes Loka mit Begeisterung aus der Luftfunkverkehr machen wollte, obwohl beide noch nie in so kleinen Sportmaschinen geflogen sind, sind beide natürlich wieder wohlbehalten und mit tollen Eindrücken auf dem EDTF, dem Freiburger Flugplatz, gelandet.
3: Yes. I've never flown in this way before, only in big airplanes.
1: All the best to you and have a lot of fun here and also a lot of fun with the radio. I think you want to do radio from the airplane down to earth.
3: I really want to do that.
1: Sein Leben lang hat sich der Lehrer und Begleiter der Schülerinnen und Schüler aus Tel Aviv, Doron Aviv, 4 X-Ray 1 Zulu X-Ray, mit Begeisterung dem Funk und der Elektronik verschrieben. Wann startete er seine Amateurfunkkarriere?
4: I'm amateur radio for about 47 years.
1: Ich bin Funkamateur seit rund 47 Jahren. Ich begann als Kind, lernte auf Elektronik und war auch in der israelischen Armee auf dem Gebiet der Elektronik tätig. Nun bin ich Rentner, aber weiter als Lehrer für Physik und Mathematik tätig.
4: In the civil service in Israel, I was retired and now I'm a teacher. I'm teaching physics and mathematics.
1: Die heute an der Irony Dalat High School untergebrachte Clubstation schaut auf eine lange Geschichte zurück.
4: Well, I'm the supervisor of the club station 4x4 Hotel Quebec. In the school we have 45 youngsters that come on their free time and they are learning for the Israeli amateur radio exams. Club station.
1: Die Clubstation existierte schon vor meiner Geburt. Sie war 20 Jahre inaktiv, bis ich sie an meiner Schule wieder aktivierte.
4: Was active, I began again at my school, yeah.

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1: Die Amsat-DL berichtet von einer interessanten Beobachtung des fernen Quasars J2136+0041. Das klingt jetzt sehr theoretisch. Worum geht's denn da? Naja, ein Blick 10 Milliarden Jahre zurück mit Software-Defined Radio, Interferometrie und Amateurfunk-Know-how. Also der Amateurfunk ist nach wie vor technisch vorne dran. Daran besteht überhaupt kein Zweifel. Ich merke das auch beruflich. Das ist keine alte Geschichte, die heute keiner mehr braucht. Nein, nein, im Gegenteil. Als Funkamateur weiß man Dinge, bei denen andere nur im Nebel stochern können. Geschehen ist das Ganze im März zur Vorbereitung der Artemis-2-Mission, aber der detaillierte Bericht ist erst jetzt erschienen. Und zwar haben die Radioteleskope in Bochum mit 20 Metern Spiegeldurchmesser und Twingeloo mit 25 Metern Spiegeldurchmesser in den Niederlanden erstmalig eine gemeinsame Beobachtung dieses Quasars durchgeführt. Beide Anlagen wurden dabei als Interferometer betrieben. Dabei werden zwei räumlich getrennte Antennen so synchronisiert, dass sie wie ein einziges großes virtuelles Teleskop mit einer Basislinie von mehreren hundert Kilometern wirken. Das ist inzwischen eine bewährte Technik, auch als Very Long Baseline Interferometrie bezeichnet, die extreme Winkelauflösungen ermöglicht und selbst winzige Strukturen am Himmel sichtbar macht, ohne dass man deswegen ein wirklich mehrere hundert Kilometer großes Teleskop bauen müsste, was ja nicht realisierbar wäre. Quasare sind keine alltäglichen Objekte. Sie gehören zu den energiereichsten Erscheinungen des Kosmos und markieren die Zentren junger Galaxien, in denen ein supermassereiches schwarzes Loch gewaltige Materiemengen verschlingt. Dabei werden enorme Energiemengen freigesetzt, die als intensive Strahlungsquellen selbst über Millionen Lichtjahre hinweg noch messbar sind. Die Beobachtung erfolgt im S-Band, einem Frequenzbereich, der sowohl in der Raumfahrtkommunikation als auch in der Radioastronomie eine zentrale Rolle spielt. Quasare sind dabei im Radiobereich hervorragende Referenzquellen, stabil, hell und über kosmologische Distanzen hinweg messbar. Das Interessante ist die zeitliche Dimension der Beobachtung. Die Radiowellen des Quasars haben rund 10 Milliarden Jahre Reisezeit mit Lichtgeschwindigkeit hinter sich. Sie wurden ausgesendet, als unser Sonnensystem noch gar nicht existierte. Das existiert nämlich erst seit etwa 4,6 Milliarden Jahren. Die Signale sind also mehr als doppelt so alt wie die Erde. Empfangen wurde mit SDR, Software Defined Radio. Das kennen wir auch inzwischen im Amateurfunk. Starthardwaremäßig spezialisierter, fest verdrahteter Empfangstechnik wird Software und digitale Signalverarbeitung eingesetzt. Abtastung, Filterung, Frequenzumsetzung und Korrelation erfolgen rechnergestützt. Das ist hier besonders nützlich, weil saubere Zeitreferenzen, stabile Oszillatoren und präzise Signalverarbeitung notwendig ist. Das findet im Amateurfunk auch bei EME-Betrieb, bei den ganzen Digitalmodes wie FT8, die mit geringen Signalstärken arbeiten, oder anderen Experimenten Verwendung. Doch was hat das mit der Mondexpedition zu tun? Nun, die Quasare gelten in der Raumfahrt als nahezu unbewegliche Fixpunkte am Himmel, so wie für uns der Polarstern, aber im Radiobereich. Ihre enorme Entfernung macht sie ideal zur Kalibrierung von Antennen. Man muss nicht befürchten, dass sie sich irgendwie bewegen, infolge der Rotation der Erde um die Sonne. Auch Empfangsketten können so gut überprüft werden und sie dienen als Referenzsignale für Navigations- und Kommunikationssysteme. Speziell bei Artemis II waren dies wichtige Vergleichsdaten, um Funkverbindungen im erdnahen und im Raum zum Mond hin zuverlässig auszulegen und zu testen. Danke für den Bericht an Peter Gülzow, Delta Bravo 2, Oskar Sierra und Thomas Tellkamp, Papa Alpha 8, Zulu. Ein Beitrag von Wolf Dieter, Delta Lima 2, Mike Charlie Delta.

Mit generativer künstlicher Intelligenz, Sprachbots wie ChatGPT, will man heute alle Fragen lösen. Speziell auf den Amateurfunkbetrieb konfiguriert ist dabei hamgpt.co, also die Adresse ist hamgpt.co. Wenn man sich hier einen Account anlegt und dann Rufzeichen, Locator und Funkanlage hinterlegt, kann man den Chatbot anschließend fragen, wo man aktuell erfolgreich funken kann. Auf den Kurzwellenbändern gibt HamGPT dabei unter Auswertung des aktuellen Funkwetters Rückmeldungen zu Funkchancen und den aktuell aktiven FT8 QRGs. Zum 70 cm-Band kommen dagegen nur allgemeine, eher triviale Hinweise, weil aufgrund der geringen Reichweite ja üblicherweise keine Einträge gehörter Stationen in die X-Clustern existieren. Stattdessen können Listen der erreichbaren Umsetzer oder ein geeignetes Setup einer Station für Satellitenfunkbetrieb abgefragt werden und es werden aktuell erreichbare Satelliten angezeigt. Allerdings werden selbst in 160 Kilometer Umkreis in Südbayern keine Umsetzer aufgelistet. Offensichtlich sind für Deutschland hier keine Daten hinterlegt. Der Dialog ist aktuell in Englisch und Spanisch möglich. Der Dienst ist in den USA beheimatet und fragt deshalb zunächst nach den dortigen Lizenzklassen, weiß aber zumindest, dass in Deutschland andere Frequenz- und Leistungsgrenzen gelten. Für erfahrene Funkamateure dürfte HamGPT eher eine Spielerei sein. Für unlizenzierte Neulinge ohne eigene Anlage könnte es auch vielleicht ganz interessant sein, so einmal vorab unverbindlich die Möglichkeiten auszuloten. Also die Adresse ist hamgbt.co. Ein Beitrag von Wolf Dieter, Delta Lima 2, Mike Charlie Delta.

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1: Hallo liebe DX-Freunde und Funkamateure. Die moderne Technik ist schon eine tolle Sache. Sie ermöglicht grenzenlose Kommunikation, Bequemlichkeit im Alltag und auch eine umweltfreundliche Energieversorgung. Aber sie hat auch so ihre Schattenseiten. Weil heute ohne Computersteuerung keine Waschmaschine mehr wäscht, kein Auto mehr fährt und auch eine Solaranlage keinen Strom erzeugt, ist heute alles vernetzt und das meist per Funk. Und genau das kann zu einem existenziellen Sicherheitsrisiko werden. Wo Computer sind, sind auch Hacker nicht weit. Sie können Systeme angreifen. Von einem geradezu bizarren Fall von Sicherheitslücken berichtete vor kurzem Heise Online in einem Artikel vom 7.7.26. Im Fokus stehen Wechselrichter der chinesischen Firma Heumiles, deren Produkte geradezu ein Albtraum für die Sicherheit sind. Der Ausbau der Solarenergie ist sicher zu befürworten, erlaubt er uns doch Unabhängigkeit von fossilen Energien und Ölimporten. Aber er führt zu neuen Abhängigkeiten und zu eklatanten Defiziten bei der IT-Sicherheit. Vor allem chinesische Hersteller fallen immer wieder unangenehm auf, auch in Bezug auf die elektromagnetische Verträglichkeit. Darüber haben wir ja hier auf Radio DARC schon mehrfach berichtet. Viele Funkamateure leiden unter den schlecht gefilterten Wechselrichtern, die das Frequenzspektrum zumüllen. Noch einen drauf setzte aber eine kürzlich entdeckte weitreichende Sicherheitslücke des gerade erwähnten Herstellers Heumiles. Er erreicht nach eigenen Angaben rund 20% des europäischen Marktes für Mikrowechselrichter. Diese sind in Balkonkraftwerken und kleinen Dachsolaranlagen verbaut. Der Sicherheitsforscher Benedikt Heinz alias Hunz hat sie zusammen mit dem Chaos Computer Club aufgedeckt. Mit einfachen Mitteln aus der elektronischen Grabbelkiste und wenig Know-how ist es demnach möglich, Solaranlagen in der Nachbarschaft im Vorbeifahren zu manipulieren, abzuschalten oder dauerhaft unbrauchbar zu machen. Das Problem liegt laut den Schwachstellenbeschreibungen in den Funkprotokollen, über die die Wechselrichter der HM- und HMT-Serien mit den zugehörigen Steuereinheiten kommunizieren. Der Austausch erfolgt unverschlüsselt über die Frequenzbänder 868 MHz und 2,4 GHz. Das alleine ist schon eine unverzeihliche Nachlässigkeit. Hobbybastler und Open-Source-Projekte gingen bisher davon aus, dass Angriffe zumindest die Kenntnis der individuellen Seriennummer des Geräts voraussetzen. Doch Benedikt Heinz entdeckte eine undokumentierte Funktion in der Firmware. Wird ein sogenannter Rundrufbefehl ausgesendet, antworten alle erreichten Heumiles-Wechselrichter in der Umgebung und übermitteln ihre Seriennummer im Klartext per Funk. Bei experimentellen Tests reichte ein modifizierter, handlicher Scanner im Wert von 50 Euro aus, um innerhalb von 20 Minuten 2 Dutzend fremde Wechselrichter samt ihrer eindeutigen Identifikationsnummern und Model-IDs zu lokalisieren. Da die Reichweite der Funksignale mehrere hundert Meter betragen kann, ließe sich eine solche Angriffshardware sogar problemlos in ein Auto packen, um ganze Wohngebiete systematisch zu erfassen. Sobald ein Angreifer im Besitz der Seriennummer ist, steht ihm das ganze Spektrum der Gerätefernsteuerung offen. Da die Integrität der Datenpakete nur durch simple Prüfsummen geschützt wird, die sich bei Modifikation mathematisch leicht neu berechnen lassen, existiert keine echte Authentifizierung. Und was kann ein Angreifer damit machen? Er kann die Wechselrichter nach Belieben ein- und ausschalten und Leistungslimits manipulieren. Über den ungeschützten Funkbefehl zur Aktualisierung der Firmware lässt sich sogar Schadsoftware einschleusen. Der Forscher demonstrierte das anhand eines eigenen Testprogramms, das die Relais und die LEDs des Wechselrichters in Dauerschleife schaltete. Werden gezielt sensible Netzparameter verändert oder die internen Speicherbereiche des Bootloaders gelöscht, drohen sogar Brände, elektrische Unfälle oder die Zerstörung des Geräts. Das lässt sich danach nur noch durch Öffnen des Gehäuses reparieren. Der Hersteller Heumals wurde mit diesen verstörenden Resultaten konfrontiert. Aber anstatt dankbar zu sein und die Sicherheitslücke abzustellen, reagierte er auf die Testergebnisse des Chaos Computer Clubs irritiert bis gar nicht. Bisher gibt es auch keinen Software-Patch zur Abhilfe. Auch staatliche Aufsichtsbehörden winken ab. Mögliche plötzliche Leistungseinbrüche im Gigawattbereich durch ein koordiniertes Abschalten von Solaranlagen könnte von den Netzbetreibern angeblich abgefangen werden. Wer es glaubt, wird selig, denn gerade eine solche massenhafte Abschaltung von Solaranlagen führte am 28. April 2025 in Spanien zu einem landesweiten Stromausfall. Offenbar ist das Verschließen der Augen die angesagte Strategie der Hersteller. Der Chaos Computer Club, mit dem der DAC übrigens eng kooperiert, warnt schon seit Jahren vor den wachsenden und systematischen Gefahren beim Ausbau des Internets of Things. IT-Sicherheit im Energiesektor dürfe nicht erst bei Großkraftwerken anfangen, sondern müsse auch im Vorgarten und auf dem Balkon gelten. Die Hacker fordern verbindliche Mindeststandards und ein Verbot von Einspeisegeräten in der EU, die Firmware-Updates ohne kryptografische Authentifizierung via Funk akzeptieren. Bis echte Patches vorliegen, bleibt Betreibern als Notlösung nur, über die Originalsoftware ein Diebstahlschutzpasswort zu vergeben, die Abfrageintervalle in Open-Source-Tools drastisch zu erhöhen oder die Solarmodule physisch vom Wechselrichter zu trennen. Bleiben Sie skeptisch, bleiben Sie sicher. Bis zum nächsten Mal. Eva Maria, DG9 MFG.

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1: Vergangene Woche gab es ein astronomisches Großereignis. Das war eine Sonnenfinsternis, die bis zu 90% Bedeckung in Deutschland erreichte. Abgesehen davon, dass so etwas immer ein beeindruckendes Himmelsschauspiel ist, interessierten sich auch die Funkamateure dafür, denn die plötzlich nachlassende Sonneneinstrahlung wirkt durchaus auch auf die Verhältnisse in der Ionosphäre ein. Unser Funkwetterspezialist Christian Reiber, Delta Lima 8 Mike, Delta Whisky vom HF-Referat des DARC, gibt uns ein paar Details dazu und beleuchtet auch die aktuellen Verhältnisse bei der Wellenausbreitung.
2: Ja, eine totale Sonnenfinsternis erlaubt es, der Ionosphäre ein wenig in die Karten zu schauen. Allerdings sollte man sich dafür im oder zumindest nahe des Kernschattens befinden, also der Zone der totalen Verfinsterung, die letzten Mittwoch von Grönland und Island kommend über den Ostatlantik, Nordspanien und die Balearen verlief. Dort kann man dann beobachten, wie die D-Region rapide ihre dämpfende Wirkung auf die Kurzwelle verliert, weil ohne Sonne die Ionisation unmittelbar aufhört und die noch relativ hohe Gasdichte in etwa 60 Kilometer Höhe dazu führt, dass die freien Elektronen binnen weniger Sekunden vollständig rekombinieren. Der E-Region passiert kurz darauf dasselbe und dann ist die Bahn frei zur F-Region. Hier rekombinieren die Elektronen nur noch sehr langsam zu neutralen Atomen. 3 Minuten ohne Sonne bleiben da praktisch ohne Wirkung. Und so kann man dann im Kernschatten mitten am Tag auf 80 und sogar 160 Meter QSOs machen. Aber eben nur diese paar Minuten, denn ebenso schnell wie D- und E-Region verschwunden waren, tauchen sie auch wieder auf, sobald die Sonne wieder strahlt. Abgesehen davon ist eine totale Sonnenfinsternis natürlich vor allem optisch ein absolutes Ausnahmeerlebnis. In Deutschland müssen wir darauf bis 2081 warten, aber am 2. August des nächsten Jahres gibt es bereits die nächste in Europa. Und wieder hat Spanien das Glück, dabei zu sein, allerdings nur der äußerste Süden. Diese Finsternis wird eine außergewöhnlich lange Totalitätsphase haben, etwa 4,5 Minuten in Gibraltar und fast 6,5 Minuten im südlichen Ägypten. Aber erstmal scheint die Sonne jetzt wieder, im extremen Ultraviolett und Röntgen allerdings ein wenig schwächer als letzte Woche. Denn der solare Flux fiel deutlich unter 100 Einheiten und beendete seine Talfahrt am letzten Sonntag erst bei 94 Einheiten. 2 Tage lang wurden nicht mal mehr C-Flares beobachtet. Danach ging es wieder aufwärts, allerdings zunächst sehr verhalten, bis dann am Mittwoch die ehemalige Region 4493 am östlichen Sonnenrand wieder auftauchte und den Flux auf 110 Einheiten am Donnerstag hob. Das Erdmagnetfeld blieb meist ruhig, nur nicht am letzten Wochenende. Da erreichte uns noch eine Plasmawolke eines koronalen Masseauswurfs und der Samstagabend sah einen veritablen Magnetsturm. Die MUF ging erneut von 25 auf unter 20 MHz zurück und selbst eine weitere kurze aktive Phase des Erdmagnetfelds am Dienstag hinterließ deutliche Spuren in der Ionosphäre. Eine für Mittwoch erwartete weitere Störung blieb dann aber aus. Dass trotz wenig Aktivität doch so viel im Erdmagnetfeld los ist, liegt an Filamenten, riesigen Magnetfeldbögen auf der Sonne, die Plasma einschließen, dass sie bei ihrem Zusammenbruch explosionsartig ins All entlassen. Von diesen Filamenten gibt es zurzeit ungewöhnlich viele und manche davon überspannen mehrere 100.000 Kilometer. Die Sonnenaktivität sollte weiter ansteigen, denn am Sonntag soll eine weitere aktive Region von der Sonnenrückseite kommen, die in den letzten Tagen ein deutliches Wachstum gezeigt hat. 110 bis 140 Einheiten sind für die nächste Woche zu erwarten. Das Erdmagnetfeld behält dabei noch seine ruhige Grundtendenz. Allerdings kann jederzeit wieder ein Filament kollabieren und einen Masseauswurf auslösen. Es kann also quasi aus dem Nichts zu einem Magnetsturm kommen, der dann 1 bis 2 Tage die Grenzfrequenz drückt und die polaren Pfade auf den Lowbands schließt. Für die Lowbands werden die Zeiten jetzt aber wieder besser, denn der Tag beschleunigt seinen Rückzug. Am oberen Ende bleibt es bei 20 und 17 Meter als zuverlässigsten Bändern, 15 Meter ist bei ruhiger Magnetik nutzbar, für die X vor allem am Tagesrand. 12 und 10 Meter öffnen sporadisch in südliche Richtungen. Apropos sporadisch. Sporadik E war letzte Woche wieder gut in Form, am Mittwoch auch nochmal kurz auf 2 Meter. Es könnte allerdings auch ein letztes Aufbäumen gewesen sein. Wir werden sehen. Good DX.

Das war's nun für heute. Wir sind leider schon wieder am Ende von Radio DARC angelangt. Die Sendung der vergangenen Stunde war ein Programmbeitrag des gemeinnützigen Deutschen Amateur-Radioclubs im Rahmen der Sendefolgen unserer Übernahmepartner. Redaktion und Musikauswahl hatte Rainer Englert, Delta Foxtrot 2, November Uniform. Wir hoffen, die Sendung hat Spaß gemacht. Wenn ja, sagen Sie es doch einfach weiter. Wenn Sie wollen, hören wir uns nächste Woche wieder. Gleiche Zeit, gleiche Frequenz. 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Auf Wiederhören. Moin, tschüss, servus und 73, gut DX. Bis zum nächsten Mal.

Wir lassen uns unsere Musik nicht wegnehmen. DJ D'Agostino, La Passion in der Long-Version. Musik von einem DJ gemacht, der klar gegen Faschismus ist, der sich auch dazu bekennt. Und deswegen spielen wir die Musik. Und wenn dieses Volk der Blauen oder die Volksammen der Blauen danach tanzt, soll's mir recht sein, aber den Text bitte nicht auf eure Art und Weise. Das ist eine Diffamierung des Ganzen. Ich sag mal so, wir haben ja noch ein bisschen was. Ich habe hier mal was rausgesucht an Musik. Ach so, ich müsste ja erst mal sagen, wo wir sind. Wir sind bei Urbi et Orbi, den Städtemagazin für Swupfurt und den Rest der Welt. Am Mikrofon wieder mal der Frank, der das übernommen hat von unserem Bernd. Und Bernd würde diesen Titel jetzt auch spielen, denn der hat eine Geschichte. Die Sängerin, die da daran beteiligt war, vielleicht hört er sie ja raus, sie wollte von der Geschichte dann damals nichts mehr wissen. Aber wir haben sie da.

Na, habt ihr die weibliche Stimme erkannt? Das war von 1973. Auch sie hat da angefangen beim Oktoberclub. Tamara Danz. Musik aus Schweden.

Fracking was. Boomerang, ja, der Titel von ABBA. Der gab's ja, im Original war er ja schwedisch, da waren sie ja noch lange nicht so bekannt. Also der war so ziemlich mit einer der ersten auch in Schweden. Kommen wir mal zu Dingen, die die Welt bedeuten. Das ist der 87. Jahrestag, hört sich doof an, aber wir sagen es mal so, 87 Jahre nach dem Überfall des faschistischen Deutschlands auf Polen am 1. September ist der Weltfriedenstag. Wir als geborene Kinder des Ostens, wir wissen das, denn das war immer in der Regel unser erster Schultag. Wenn du keinen Krieg willst, dann gibt es nur eins. Sag nein, die Waffen nieder, friedensfähig, statt kriegstüchtig. So heißt das Motto ab 17 Uhr in der Marienkirche. 17.30 Uhr ist dann die Demonstration durch die Innenstadt. Und um 18 Uhr Appell und Friedensgebet an der Friedensglocke am Holzmarkt. Das Ganze unter dem Motto nochmal friedensfähig statt erstschlagfähig für ein Europa ohne Mittelstreckenwaffen. Ich glaube, das hatten wir schon mal und es bleibt, so wie es ist, sehr ernst. Und dann haben wir hier, ich muss mal sagen, Hiroshima ist ja noch nicht ganz so lange her und Atomwaffen ist ja wieder ein Thema. Ich versuch's mal vorzulesen, das Kinderlied aus Hiroshima. Kleiner Bruder, kommen wir spielen wieder, dass wir Kinder sind mit zarter Haut. Hier auf diesen Steinen

0: 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Brüderchen, zieh nicht auf meine Hände, aber sieh auch nicht in mein Gesicht und sieh nicht auf meine zerstörten Wände, weinen muss ich sonst vielleicht am Ende, und das schöne Spiel gelingt uns nicht. Lass uns lieber unsere Augen schließen und vergessen, dass wir Kinder sind, die Teufel in den Flammenwiesen krank und namen heutig übrig sind. Und ließen, Brüderchen, ich wäre blind. Ein Gedicht von Else Wahl, Kinderlied aus Hiroshima. Denken wir mal nach.
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Jazz. Die Jugend hat Angst. Ja, nichts ahnend, beim ZDF hat er ja am frühen Morgen dann dieses Lied abgelassen. Und ja, ich finde, es war sehr mutig von dem jungen Mann, dieses Lied so zu bringen. Für alle, die in Frankfurt-Oder zur Zulassungsbehörde möchten, die haben erst wieder ab den 21. August die Möglichkeit. Und die Fahrerlaubnisbehörde erst wieder ab 25. August. Die Stadt teilte mit, aufgrund von notwendigen technischen Wartungsarbeiten, war vom Donnerstag, den 20. in Bereichen Bürgerbüro, Kfz-Zulassung und Fahrerlaubnisbehörde kein Sprechtag möglich oder fand keiner statt. Man könnte ja auch sagen IT-Probleme, aber man ist ja einfach nur so, wie es ist. Und Berlin ist ja da noch viel betroffener, sage ich mal so. Ja, hat ja sogar Einfluss auf die Wahl, denn online können momentan keine Wahlunterlagen, Briefwahlunterlagen angefordert werden. Böse Zungen könnten ja sagen, es ist Beeinflussung durch wen auch immer auf die Wahlen. Aber wir machen sowas ja nicht. Wir sind ja da seriös. Lieb Vaterland, ein Lied, ein altes deutsches Volkslied, aber nur diese Zeile hat sich Udo Jürgens genommen und einen Titel draus gemacht. Wir hören rein.

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Für mich ist ja Udo Jürgens kein Schlagersänger, sondern ein richtig guter Liedermacher. Deswegen habe ich ihn hier auch gespielt. Ich nehme mal die Seite hier.

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Berlitz. Keine Angst, Radio ist nicht kaputt, gehörte noch dazu. Es gibt ja in diesem Land genau eine Rechnung, die wir alle bezahlen müssen, ohne jemals etwas dafür bestellt zu haben. Und sie kommt vom Beitragsservice von ARD, ZDF und Deutschlandradio. Momentan sind es ja 18,36 Euro im Monat. Und sie ist fällig, man muss sie bezahlen, ob man einschaltet oder ob man es lässt. Jetzt gibt es diesen Beitragsservice nicht mehr. Er fällt weg. Es wird nicht mehr künftig daran erinnert. Der Beitragszahler bekommt also jetzt keinen Brief mehr. Bitte bezahlen Sie jetzt die Rechnung. Und die Zahlungsaufforderung gibt es dann demzufolge auch nicht mehr. Bis jetzt bekam man ja alle 3 Monate die Post mit dem fälligen Beitrag. Und das gibt es nicht mehr. Man begründet das mit weniger Papierkram, so als wäre weniger Schreiben, die verwaltet und entsorgt werden müssen für den Beitragszahler. Man darf also weniger entsorgen. Dankeschön. Ein dritter Punkt ist ja die Effizienz und Nachhaltigkeit. Weniger Papierverbrauch schont Ressourcen, reduziert Kosten. So heißt es. Wessen Kosten steht dabei aber nicht im Absender. Vielleicht gibt's ja so E-Mails, liebe Behörde. E-Mails? Klingelt's? Oder SMS? Klingelt's? Kosten nichts. Worum geht's eigentlich? Warum macht man sowas? Ja, man möchte einfach, dass die Leute einen Dauerauftrag einrichten. Das ist eigentlich die eigentliche Botschaft, warum es diesen Beitragsservice nicht mehr gibt. Und wer hat jetzt das Problem? Diejenigen, die ihre Daten nicht freigeben wollen an dieses System, das Beitragsservice, die jeden Monat überweisen. Ja, und wann so ganz kurz noch, man stelle sich vor, ein 78-Jähriger ist der, die gerade ihre Papiererinnerung verloren hat, soll sich einen Kalendereintrag aufs Handy laden. Das ist keine Hilfe, das ist Hohn. Also wie gesagt, der Kalendereintrag wird maximal versendet. Also der Beitragsservice bietet ja dafür fertige Kalendereinträge zum Herunterladen an. Für eine Zielgruppe, die gerade ihre Erinnerung auf Papier verliert, ist das ein bemerkenswerter Vorschlag. Beispiel wurde geliefert. Ja, warum machen die das? Weiß keiner. Danke an den BK, wo der Beitrag gelistet wurde. Und wir kommen zu dem, was in Frankfurt oder so passiert. Auch der Beitrag ist ja für Frankfurt, aber ist egal. Da gibt es, nicht vergessen, am Sonntag 10 Uhr Festplatz in Lossow hinter der Gaststätte einen Flohmarkt. Klassik ohne Grenzen hatten wir auch schon vorige Woche, aber ich will bloß noch erinnern, ein großes Kino für 9 Instrumente um 11 Uhr im Gertraudenpark und anschließend dann die Parkführung im Rahmen von Klassik ohne Grenzen um 12.30 Uhr. Dann haben wir ab Montag wieder Tischtennis bei den Lené-Passagen, 15 Uhr, 24. August. Yoga bei Sport in der City um 17 Uhr am Anger. Bogenschießen mit dem USC Viadrina bei Sport in der City, 17 Uhr im Universitätssportclub USC. Dann geht's wieder zur Kunst. Eine Vernissage-Entfernung von der Truppe. Hatte ich auch vorige Woche schon mal angekündigt. Am 25. August, 17 Uhr, in der St. Marienkirche. Dann, die Ferien sind vorbei, offener Ballvorkurs. Den gibt es dann wieder klassisch dienstags um 19 Uhr in der Kulturmanufaktur Gerstenberg. Man muss nicht tanzen können, man muss ein bisschen Musikverständnis haben, okay. Aber ein bisschen Schuhe mitbringen, die ein bisschen gleiten können. Mehr muss man nicht. Alles andere wird einem beigebracht. Ob mit oder ohne Partner, tanzen ist immer gut. Tischtennis gibt es dann am Mittwoch wieder um 15 Uhr in den Lehpassagen. Das schweigende Klassenzimmer am 18 Uhr, wir sind am Mittwoch, den 26. August in der Kulturmanufaktur. Das ist dann ein Film- und
Gespräch. Wie gesagt, der Film, das Schweigende Klassenzimmer, ein Kinofilm über die Abiturklasse, die 1956 mit einer Schweigeminute den Opfern des Ungarnaufstandes gedenkt. Nach einer wahren Begebenheit. Der Protest wird als Konterrevolution gewertet, da den Jugendlichen der DDR eine akademische Laufbahn verwehrt bleibt, gehen sie gemeinsam in den Westen. Punkt. Dann gibt es anschließend ein Gespräch mit Zeitzeugen Carsten Köhler und anderen. Eintritt ist hier natürlich frei. Dann gibt es ja das Evolo-Festival am Helenesee am Donnerstag, den 27. August. Das ist ja etwas, das verrichtet sich ja an Menschen, die persönliche Entwicklung, bewusste Lebensweise und echte Gemeinschaft in einen inspirierenden Rahmen erleben möchten, ganzheitliche Gesundheitspraktiken treffen auf Wissenschaft und moderne Spiritualität, gepaart mit Musik, Tanz und Performance. Auf 10 Floors finden insgesamt über 150 Programmpunkte statt. Vom Workshops über Impulsvorträge, Ästhetik, Dance, Yoga-Klassen, Klangreisen, Konzerten bis hin zu atemberaubenden Performance. An 4 Tagen tragen so über 100 Künstler und Künstlerinnen, Coaches, Speaker, Musiker und Musikerinnen und Therapeutinnen und Therapeuten aus aller Welt ein vielfältiges Programm zutage. Die Zeit 27. bis 30.8. Erwachsene zahlen 299 Euro. Für das Ticket, also die ganzen Tage. Baden ist leider nicht dabei, Baden ist verboten. Dann gibt es Streifzug durch die Unterwelt. Eine Einführung zu Bestattungsorten und Kellergewölben. Diesmal ist die Marienkirche dran, Donnerstag, 27. August um 16 Uhr. Wer sportlich mag und seinen Problemzonen Bauch und Rücken bekämpfen möchte bei Sport in der City, 17.30 Uhr am Anger. Dann bei den Kollegen von unserem Radio, Frankfurter Radio, nicht jetzt hier die öffentlich-rechtliche, sondern die Oderwelle, gibt es wieder die Sky Lounge um 18 Uhr im Oderturm um. Tischtennis in den Lenné-Passagen um 18.15 Uhr. Dann haben wir noch einmal auf dem Campus der Europa-Universität Viadrina Open Air Filmabend Night Silence. Das Ganze ist ein Film von 2024 und im Rahmen der Sommerschule Viadrinicum. Und der Film ist auf Polnisch mit englischen Untertiteln. Kostenfrei natürlich. Ja, ich denke mal, für die Zeit haben wir das jetzt erstmal. Ich gucke mal, ich nehme mal jetzt diesen Player hier auf der Seite.

Udo Freudenberg stellte die Frage, wie weit ist es bis ans Ende dieser Welt? Kann man so oder so sehen? Wir kommen zum Freitag, den 28. August, 13 Uhr auf dem Dresdner Platz gibt es wieder Spiele Get Together. Fans von Gesellschaftsgespielen können sich da treffen, jeden letzten Freitag im Monat bis September. Und nächste Woche Freitag ist der letzte Freitag im August. Ja, so traurig wie es klingt, es ist so in der Zeit von 13 bis 18 Uhr. Da kann man Schach, Monopoly, Mensch, Ärgere und alles andere spielen. Ja, und damit gibt es, die haben einen Fundus, aber vielleicht kann man ja auch was Eigenes mitbringen. Kostet nichts. Tischtennis, Lenné-Passagen, 14 Uhr am 28. Dann gibt es Picknick mit Kleist und das Ganze im Kleist-Museum natürlich. Ich habe in Paris mein Werk verworfen und verbrannt und nun ist es aus, schreibt Kleist 1803 über sein Guiscard. Das Drama um den Herzog der Normänner ist heute nur als Fragment erhalten. Gemeinsam treten wir vom Museumsgarten in das Lager, bringen die Picknickdecken und Speisen mit. Getränke können Sie vor Ort erwerben. Ansonsten kostet Eintritt 3 Euro. Dann gibt's wieder im Planetarium etwas zu sehen am 28. 18 Uhr. Faszination Polarlichter. Da muss man nicht extra nach Norden fahren, sondern kann das Ganze in einer 360-Grad-Planetarium-Show im Planetarium erleben. 18 Uhr, Freitag, 28. So, ab 10 Jahre sollte man schon sein. 8 und 4 Euro kostet der Eintritt. Dann haben wir Blood and the Clock Tower. Das Ganze findet statt in der Kuma am 28. 18.30 Uhr. Wer täuscht wem im perfekten Verbrechen? Sei Staranwältin, Schauspieler, Detektiv oder Metallist, entlarve Täuschung und erlebe Spaß. Wir spielen Blood in the Clock Tower, also ein geheimes Teamspiel. In der Kuma, jetzt alle Wochen, 2 Wochen freitags, kostet nichts. Dann gibt es The Wall in Space um 20 Uhr im Planetarium. Da gibt es dann richtig gute Musik. Da sind die Eintrittspreise, ich gucke mal rein, 12 und 9 Euro. Natürlich, The Wall kennt man, Pink Floyd. Und das Ganze im Halbliegen oder im Liegen und die Sterne genießen. Ich kann nur sagen, faszinierend. 12 und 9 Euro die Eintritte. Livecasting Song Dance Contest Europäische Jugendfestival 2027. Das Ganze findet statt im Mehrgenerationenhaus am 29. August um 10 Uhr. Gesangs- und Tanzsolistinnen bis 21 haben die Möglichkeit, sich im Rahmen eines öffentlichen Live-Castings für den Song-Dance-Contest der Europäischen Jugendfestivals 2027 in Cottbus zu qualifizieren. Für die Teilnahme präsentieren die Bewerber und Bewerberinnen zwei Titel aus dem Musikrepertoire. Alle Teilnehmenden erhalten im Anschluss ein ausführliches Feedback der Fachjury zu ihrer Performance. Aus sämtlichen Casting-Terminen sowie zusätzlich eingereichten Videobeiträgen wählt die Jury die besten 10 aus. Also Sängerinnen und Sänger, Tänzerinnen und Tänzer. Sie erhalten eine Wildcard für das Festival, Europäische Jugendfestival in Cottbus, das dann vom 13. bis 17. Oktober in Cottbus stattfindet. Die Wildcard beinhaltet Teilnahme an den Workshops, Zugang zu allen Veranstaltungen des Festivals, Auftritt im Finale des Song- und Dance-Contest. Live-Casting sind öffentlich zugänglich und kosten nichts. Nochmal, Samstag, 10 Uhr, Mehrgenerationenhaus, Mikado. Und wer sportlich ist und sich dazu traut, die vielen Treppen da hochzulaufen, ist wieder soweit. Oder Turmlauf um 10 Uhr am 29. August. 24 Etagen mit 511 Stufen. Ja, Gebühr, Startgebühr kostet 5 Euro. Die öffentliche Stadtführung ist auch wieder am Samstag um 11 Uhr. Da ist wie immer der Treff vor der deutsch-polnischen Touristeninformation. Oh, weia. Sorry. Ja, der Infotag der Europa-Universität beginnt um 11 Uhr, dann am Samstag, den 29. und die Legende des Zauberriffs um 14.30 Uhr im Planetarium. Heimspiel der Red Cox gegen Potsdam Royals am Sportplatz Lesch heißt der, um 15 Uhr. Dann gibt's die Abschlussparty des Lesesommers um 15 Uhr in der Stadt- und Regionalbibliothek im Haus 2 am 29. August um 15 Uhr. Im Planetarium gibt es Limbradur und die Magie der Schwerkraft
um 16 Uhr. Um 18 Uhr Planetenexpedition ins Sonnensystem. Klassik ohne Grenzen, das Abschlusskonzert am Samstag, den 29. August um 19.30 Uhr am Anger. Dann gibt es Stars of Classic im Planetarium, eine musikalische Zeitreise durch das All. Ich lese mal vor, kommen Sie mit uns auf eine musikalische Zeitreise von Beginn des Universums bis zur Zukunft. Stars of Classic vereint Elemente aus Musikshow und Bildungsprogramm zu einem Erlebnis der Sinne. Ab 14 Jahre wird empfohlen, 12 und 9 Euro kostet der Eintritt. Dann haben wir Filmfrühstück, die geliebten Schwestern. Das Ganze im Kleistmuseum um 11 Uhr natürlich. Zum Frühstück trifft man sich ja frühmorgens. Der Film von Dominik Graf erzählt von der Liebe Friedrich Schillers zu den Schwestern Charlotte und Caroline von Lengefeld. Caroline ist unglücklich verheiratet mit Friedrich von Bollwitz. Die schüchterne Charlotte träumt von einem für sie großen, Moment, ich muss mal hier drücken. Oh Mann, ey, das ist, aber wir machen mal weiter. Ich mach mal Musik und dann finde ich den Rest auch wieder. Das ist manchmal furchtbar mit der Technik. Wir kommen zu einem Mann, dessen Todestag sich dieses Jahr in wenigen Tagen oder diese Woche jährt.

Ja, es ist auch schon wieder 30 Jahre her. Am 20. August 1996 starb ja der geniale Musiker Rio Reiser. Frontmann Tonsteine Scherben, ist natürlich klar. Wir kommen noch zum Rest der Woche, ist ja nicht mehr allzu viel. Ich war stehen geblieben beim Filmfrühstück Die geliebten Schwestern. Der Film wurde unter 17 deutschsprachigen Produktionen als Kandidat für den Oscar 2015 ausgewählt. Erwachsene zahlen 12 Euro, ermäßigt 8 Euro, inklusive Kaffee und Croissants nochmal, 30. August, 11 Uhr, im Kleist-Museum. Dann gibt es thematische Stadtführung, Kieslingbauten mit Paulinenhofsiedlung und Grüner Weg. Das Ganze ist am 30. August um 11 Uhr, Treffpunkt Gemeindehaus Kreuz. Dann gibt es die zerbrochenen Harmonien, eine Finissage-Führung und das Ganze auch im Kleist-Museum. Wenn man dann zum Film war, kann man ja gleich bleiben, um 13.30 Uhr. Wir haben die Woche geschafft. Welch ein Erfolg. Ja, mir bleibt eigentlich bloß noch zu sagen, eine schöne Woche bis demnächst in diesem Theater zu wünschen und bleiben Sie uns gebogen. Kritik ist erlaubt und natürlich auch Lob ist erlaubt. Wir nehmen alles an. Wir kommen jetzt zu dem Herrn hier. Er ist nicht nur Comedian, sondern ist auch ein genialer Sänger. Ja, bitteschön. Kalen oder so ähnlich. Ist ja, ja, und wie gesagt, wenn Metaller traurig sind.

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2: Guten Morgen, ihr hört das Morgenmagazin der Freien Radios, wie ihr hier gerade schon gehört habt. Falls ihr Radio Korax auf der 95,9 hört, dann habt ihr gerade die Berliner Nachtmusik gehört. Ihr könnt das Morgenmagazin aber auch bei den Freien Radios Berlin-Brandenburg auf DAB Plus hören, bei Radio Blau in Leipzig, Koloradio in Dresden, in ganz Sachsen online beim Rundfunkkombinat, bei Radio Swupfurt in Frankfurt-Oder, bei Radio Unerhört Marburg auf der 90,1 auf DAB Plus oder im Livestream. Am Mikro ist hier für euch Hanna. Ich stehe jetzt hier noch bis um 10 und begleite euch so in den Morgen. Also seid gespannt. Es wird auf jeden Fall spannend. Wir starten gleich mit ein paar Nachrichten. Davor aber erstmal ein wenig Musik zum entspannt in den Tag starten. Falls es euch heute Morgen ähnlich ging wie mir, und das Bett doch allzu verlockend war, dann noch länger drin zu bleiben, dann ist dieser Song für euch. Mein Bett ist ein Mysterium.

Falls auch euer Bett ein Mysterium ist, dann ist vielleicht das Morgenmagazin eine ganz gute Begleitung zum noch weiter liegen bleiben oder sich doch irgendwann rausquälen. So oder so kommen jetzt hier die Nachrichten für euch für diesen Montag, den 24. August 2026.

Zunächst einmal die Nachschlagzeilen im Überblick. In München protestierten Linke nach dem Polizeischuss auf einen 14-Jährigen. In Kasachstan hat die Regierungspartei Adilit die Parlamentswahlen gewonnen. Und Greenpeace geht von Milliardenschäden durch den Hitzesommer aus. In München protestierten Linke nach dem Polizeischuss auf einen 14-Jährigen. Am vergangenen Dienstag schossen Zivilbeamte im Münchner Stadtteil Schwabing auf einen Jugendlichen und verletzten ihn schwer. Die Mutter des 14-jährigen Kurden sagte dem BR am Donnerstag, ihr Sohn sei außer Lebensgefahr, liege aber noch im Krankenhaus und müsse sich mehreren Operationen unterziehen. Gestern folgten rund 100 Menschen dem Aufruf, gegen Polizeigewalt und rassistische Haltungen innerhalb der Polizei zu demonstrieren. Die Taz berichtet. Was genau bei dem Vorfall am Dienstag geschah, ist unklar. Unbestritten ist, dass der Junge eine Softwarewaffe bei sich trug, weshalb ein Passant den Notruf wählte. Darüber, was dann passierte, gibt es allerdings unterschiedliche Schilderungen. Laut der Familie des Jungen habe er die Hände gehoben und gerufen, es handele sich um ein Spielzeug. Die Polizei erkläre dagegen, er habe sich trotz Aufforderung, die Softwarewaffe fallen zu lassen, zu den Zivilbeamten umgedreht. Daraufhin ist auch ebenfalls eindeutig, dass die Polizei schoss. Laut einer Darstellung des kurdischen Zentrums München und der Linke hatte der 14-Jährige die Waffe schon niedergelegt, als die Polizei schoss. Die Polizei sagt, er habe sie noch in der Hand gehalten. In Kasachstan hat die Regierungspartei Adilit die Parlamentswahlen gewonnen. Gestern fanden erstmals Wahlen für die neue Volksvertretung namens Kurultai statt, um die 145 Abgeordneten darin zu bestimmen. Rund 12,6 Millionen der etwa 20 Millionen KasachInnen waren wahlberechtigt. Im rohstoffreichen Kasachstan regiert seit 2019 der autoritäre Präsident Kasym Schomart Tokajew. Das Staatsoberhaupt der Ex-Sowjetrepublik in Zentralasien hatte ohnehin schon viel Macht, die durch eine Verfassungsreform im März noch einmal gestärkt wurde. Konkret wurde der Senat abgeschafft und das Zweikammerparlament so durch eine einzige Kammer ersetzt. Menschenrechtsorganisationen übten schon im März scharfe Kritik an der Reform. Der Präsident kann nun hohe Ämter im Land persönlich besetzen, etwa das des Wahlleiters und der Chef von der Nationalbank und Geheimdienst. BürgerInnen, die sich öffentlich dagegen stellten, erlebten Repressionen. Schon 2022 gab es eine Protestwelle gegen die Regierung in Kasachstan, die gewaltsam niedergeschlagen wurde, wie die Tagesschau hervorhebt. Greenpeace geht von Milliardenschäden durch den Hitzesommer aus. Greenpeace geht davon aus, dass der Hitzesommer in Deutschland volkswirtschaftliche Schäden von mindestens 36 Millionen Euro verursacht hat. Nach Berechnungen der Umweltorganisation Greenpeace kommt die Summe durch Ernteausfälle, Waldbrände und Gesundheitskosten zusammen. Das entspreche knapp 1% des Bruttoinlandprodukts. Die Zahlen seien unmissverständlich. Ein Weiter-so könne man sich schlicht nicht mehr leisten, so Greenpeace. Und das waren die Nachrichten in der ersten Runde für Montag, den 24. August 2026. Hier noch einmal die Schlagzeilen im Überblick. In München protestierten Linke nach dem Polizeischuss auf einen 14-Jährigen. In Kasachstan hat die Regierungspartei Adilit die Parlamentswahlen gewonnen. Und Greenpeace geht von Milliardenschäden durch den Hitzesommer aus. Soweit zu den Nachrichten hier um kurz nach 7 im Morgenmagazin. Die nächste Runde der Nachrichten gibt es dann um kurz nach 8. Und was dazwischen passiert, das erzähle ich euch jetzt mal als kleinen Ausblick. Es geht hier jetzt gleich um eine Erinnerung an einen Vorfall, der ja schon knapp 100 Jahre, nächstes Jahr 100 Jahre her ist, und zwar über den Justizmord an den Anarchisten Sacco und Vanzetti werden wir hier gleich sprechen, oder ihr werdet gleich was dazu hören. Das war nämlich in der Nacht vom 22. auf den 23. August 1927. Da wurden Sacco und Vanzetti im Staatsgefängnis von Charlestown auf dem elektrischen Stuhl hingerichtet. Und warum das jetzt ein Justizmord ist und warum genau wir jetzt fast 100 Jahre später noch darüber sprechen, das hört ihr hier in wenigen Minuten. Außerdem, wie sollte es anders sein, geht es noch um die Landtagswahlen in Sachsen-Anhalt, und zwar um den Visiomat 2026, eine Einschätzung, was sich unter einer AfD-Regierung für Menschen in Sachsen-Anhalt
ändern würde, anhand von Fragen, die man beantwortet. Mehr dazu so um kurz nach 7:30. Und ja, dann gibt's natürlich wie immer noch Musik. So zum Beispiel jetzt hier für euch Dismiss mit You've Got Everything Now.

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0: amerikanischen Regierung zu dieser Zeit gar nicht. Deshalb waren Nicola und Vanzetti willkommene Vorzeigeverbrecher für die Öffentlichkeit. Die Verurteilung und Hinrichtung von Nicola Sacco und Bartolomeo Vanzetti löste eine internationale Protestwelle aus und war der Anstoß für viele Lieder, Bücher und Filme. Hier ein kleines Kalenderblatt über den Mord an Sacco und Vanzetti.
1: On the outskirts of this town, some bandits shot two pay clerks down on Old Pearl Street and South Braintree, and they grabbed that money and rolled away. Sacco and Vanzetti got arrested then on a trolley car by the plainclothes men. Carried down to Brockton jail and laid away in a lonesome cell.
2: Woody Guthrie singt hier über einen aufsehenerregenden Mord und einen Gerichtsfall, der das Vertrauen in das US-amerikanische Justizsystem nachhaltig erschütterte. Der Mord ereignete sich am 15. April 1920. Bei einem Überfall auf eine Schuhfabrik in South Braintree in Boston wurde ein Wachmann und ein Buchhalter ermordet. Kurze Zeit nach dem Überfall schnappte die Polizei zwei italienische Einwanderer und beschuldigte sie des Mordes. Die beiden waren der Schuhmacher Nicola Sacco und der Fischhändler Bartolomeo Vanzetti. Beide waren politisch engagiert und verstanden sich selbst als Anarchisten. Ihre Verhaftung fand zu einer Zeit statt, in der sich immer mehr Arbeiter gewerkschaftlich organisierten, um gegen ihre Ausbeutung anzukämpfen. Die US-Regierung und die sogenannte öffentliche Meinung sah diese Entwicklung als kommunistischen Umsturzversuch an. Die Regierungspropaganda warf Einwanderern und Gewerkschaftlern vor, den kommunistischen Umsturz zu planen. Sie bezeichnete die Linke undifferenziert als verbrecherische Bolschewiken, die alles daran setzen würden, eine kommunistische Revolution in den USA herbeizuführen. Sie machte sie auch für die wirtschaftlich schlechte Lage im Land verantwortlich. Die somit geschürte rote Angst wurde durch eine Vielzahl von Bombenattentaten genährt, die den Anarchisten zugeordnet wurden. 1919 kam es zu brutalen Razzien gegen linke Einrichtungen und Organisationen. Die breite Öffentlichkeit begrüßte das. Unter Hinweis auf die drohende Gefahr für das Land wurden dabei geltende Gesetze missachtet oder zum Nachteil der betroffenen Einwanderer geändert. Nach blutigen Streitigkeiten zwischen russischen Emigrantengruppen waren sogar Truppen nach Boston geschickt worden, weil man sie als ersten Schritt der Bolschewiken betrachtete, die Vereinigten Staaten zu erobern. Die aufgewühlten Emotionen gegen die Russen wurden auf die beiden Italiener Nicola Sacco und Bartolomeo Vanzetti übertragen. Sie wurden also 1920 festgenommen und des Mordes beschuldigt und im Juli 1921 befand dann ein Geschworenengericht Sacco und Vanzetti für schuldig und verurteilte sie zum Tode.
1: Now let me think and let me see how these two men were found guilty. How 160 witnesses passed by, and the one that spoke for them was 105. Out of the rest, about 50 just guessed. Out of the five that is put to the test, only the story of one held true, and 159 got through.
2: Die Beweislage im Fall Sacco und Vanzetti war äußerst schwach. Dennoch bestätigte eine Untersuchungskommission das Todesurteil gegen die beiden. Der Fall löste eine internationale Protestwelle aus, denn es deutete vieles darauf hin, dass Sacco und Vanzetti Opfer einer Verwechslung waren und dass sie aufgrund ihrer politischen Einstellung als anarchistische Arbeiter keine faire Verhandlung erhalten hatten. Die Vollstreckung des Urteils sollte erst 7 Jahre nach der Anklage erfolgen. In der Zeit wurde der weltweite Protest gegen das Urteil immer stärker. In deutschen Städten gab es Massendemonstrationen, amerikanische Vertretungen wurden von Arbeiterdelegationen aufgesucht, es wurden Protestschreiben überreicht und Tausende von Unterschriften gesammelt. Es gab auch regelmäßige, zum Teil auch militante Protestaktionen in Marokko, Paraguay und Australien. Die Proteste gingen so weit, dass die amerikanische Botschaft in Paris durch einen Bombenattentat bedroht wurde. Die US-Gesandtschaft in Havanna musste um Polizeischutz bitten und im Haus des Gouverneurs von Massachusetts explodierte eine Bombe. Und neben Arbeitern protestierten auch Intellektuelle aus dem bürgerlichen Lager gegen das Urteil. So zum Beispiel Albert Einstein und H.G. Wells, Thomas Mann und Bernard Shaw meldeten sich auch zu Wort. Sogar der Papst und Frankreichs Nationalversammlung verurteilten die USA für das Todesurteil gegen Sacco und Vanzetti. Kurt Tucholsky schrieb 1927 einen Protestbrief an den Botschafter in Amerika. Dieser Brief wurde in seiner

0: bekannten Wochenzeitschrift Weltbühne veröffentlicht.
1: Kurt Tucholsky an den Botschafter. An den Botschafter der Vereinigten Staaten ist folgendes Schreiben abgegangen. Eure Exzellenz, ich habe die Ehre, Ihnen folgende Angelegenheit zu unterbreiten. Wie in politischen Kreisen bekannt ist, hat der oberste Gerichtshof in Boston in den Vereinigten Staaten die Wiederaufnahme des Verfahrens gegen die Arbeiter Sacco und Vanzetti abgelehnt, so dass formal einer Vollstreckung des Todesurteils nichts mehr im Wege steht. Als Herausgeber einer Wochenschrift, die seit langen Jahren für die Gerechtigkeit und die Freiheit eingetreten ist, erlaube ich mir, Eure Exzellenz den Protest eines großen deutschen Kreises von Intellektuellen und Angehörigen der arbeitenden Klasse gegen die geplante Hinrichtung dieser beiden Männer zu übermitteln. Wenn ich das tue, so liegt mir nichts ferner, als mich in die innerpolitischen Verhältnisse der Vereinigten Staaten einmischen zu wollen. Als Angehörige eines Volkes aber, das Justizirrtümer und Schlimmeres aus eigener Anschauung kennt, möchte ich zu bedenken geben, wie das Ansehen jeden Staates, also auch der Vereinigten Staaten, durch solche Vorkommnisse leiden muss. Selbst wenn Sacco und Vanzetti Taten begangen haben sollten, die nach dem amerikanischen Gesetz strafbar sind, was bei der Qualität der belastenden Zeugenaussagen auch nach amerikanischen Presseäußerungen nicht feststeht, scheint mir und meinen Freunden die jahrelange Todesangst dieser Leute eine ausreichende Kompensation für ihre Handlungsweise zu sein. Ich darf Eurer Exzellenz ergebens darauf aufmerksam machen, dass die Sympathie politisch denkender und aktiver Schichten Deutschlands durchaus auf Seiten der Verurteilten ist. Die Verletzung der einfachsten Menschenrechte bedarf einer Reparatur. Die Begnadigung der beiden Leute ist in unseren Augen das Mindeste, was von der amerikanischen Regierung erwartet wird. Wir protestieren auf das Schärfste gegen die beabsichtigte Hinrichtung von Sacco und Vanzetti. Ich erlaube mir hinzuzufügen, dass dieser Protest in der nächsten Nummer meines Blattes erscheinen wird. Ich bin mit den besten Empfehlungen Eurer Exzellenz, ergebener Tucholsky.
0: Aber aller Protest half nichts. Am 23. August 1927 wurden die beiden Anarchisten Nicola Sacco und Bartolomeo Vanzetti mit dem elektrischen Stuhl in den USA hingerichtet. Als letzter Versuch hatten die beiden in einem Brief an Gouverneur Fuller noch einmal ihre Unschuld beteuert und ihn aufgefordert, sie freizulassen. Sie baten nicht um Gnade, da dieses einem Schuldgeständnis gleichgekommen wäre. Vor der Hinrichtung auf dem elektronischen Stuhl verabschiedete sich Nicola Sacco mit einem Händedruck vom Direktor des Staatsgefängnisses und beteuerte noch einmal seine Unschuld. Bartolomeo Vanzetti hingegen rief, als ihn Wachmänner an den elektrischen Stuhl fesselten, »Es lebe die Anarchie!« Der Arzt sagte, »Im Namen des Gesetzes erkläre ich Sie für tot.« Your Excellency, we're not

0: Miners and Men.
1: Im Juli 1977 wurden Sacco und Vanzetti dann endlich, zu spät aber, vom damaligen Gouverneur von Massachusetts rehabilitiert. Bis heute ist das Urteil gegen Sacco und Vanzetti umstritten. Es ist Gegenstand vieler Bücher und Filme. Der Jurist Edmund M. Morgan hat später versucht, den Fall nachzukonstruieren. Er kam 1948 zu dem Ergebnis, dass an den beiden Angeklagten ein Justizmord verübt worden sei. Beide seien das Opfer einer kranken Gesellschaft gewesen, geprägt von Vorurteil, Chauvinismus und Bösartigkeit.
0: Say there, did you hear the news? Psycho worked at trimming shoes. Vanzetti was a peddling man, pushed his fish cart with his hand. Two good men a long time gone.

Sacco und Vanzetti wurden gestern vor 99 Jahren von der US-amerikanischen Justiz hingerichtet. Ihr habt hier gerade ein kleines Kalenderblatt über den Mord an den beiden gehört. Und vielleicht mit dabei auch ganz viel Musik gehört, die es ja über die beiden und die Hinrichtung und Verurteilung der beiden gibt. Ich habe jetzt hier vielleicht was Aktuelleres, was sich aber auch vielleicht gegen ja die Polizeigewalt und Klassenjustiz wendet. Das auch ein bisschen schneller ist, weil ich stehe hier gerade im Studio und hier hat die Klimaanlage ein bisschen, ist zu gut gemeint, über Nacht. Und deswegen ist es hier noch relativ kühl. Ich muss jetzt hier mal ein bisschen aufwachen. Vielleicht bringt das ja auch die eine oder den anderen von euch aus dem Bett. Sarah Ebe hört ihr jetzt hier mit ACAB.

0: Du wurdest körperlich angegriffen. Du wurdest massiv bedroht. Vielleicht, weil dich die Täterinnen und Täter als politisch links, Punk, Antifa, einfach als nicht rechts oder als Mensch mit Migrationsgeschichte wahrgenommen haben. Weil sie dich als Muslima oder Muslim, als Jüdin oder Juden, als queere, inter- oder Transperson, als behindert oder als sozial benachteiligt wahrgenommen haben. Weil sie dich verletzen wollten. Du machst dir nach einem rechten Angriff auf deine Freundin, deinen Freund oder dein Kind Sorgen. Du würdest gern wissen, wie du jetzt am besten unterstützen kannst. Du hast als Zeugin oder als Zeuge einen mutmaßlich rechten Angriff miterlebt und hast Fragen, wie du damit am besten umgehen kannst. Du bist nicht allein. Die Online-Beratung der mobilen Beratung für Opfer rechter Gewalt unterstützt dich. Einfach auf mobile-opferberatung.de gehen, Online-Beratung anklicken und Anfrage schreiben. Schnelle Beratung und Chats auf Deutsch und Englisch. E-Mail-Anfragen sind auch in weiteren Sprachen möglich.
1: Und die mobile Opferberatung gibt es so nicht nur in Halle, sondern auch in vielen anderen Städten. Also auch wenn ihr aus einer anderen Stadt zuhört und euch über Beratungsmöglichkeiten für Betroffene rechter Gewalt informieren wollt, dann schaut doch einfach mal in die Suchmaschine eurer Wahl oder auf der Seite der mobilen Opferberatung gibt es auch Informationen zu anderen Beratungsstellen in anderen Städten.

0: Oh, ich habe hier gerade vor mich hergeredet, aber ihr habt mich ja gar nicht gehört. Ich habe erzählt, dass ich ja gerade Gelbi gehört habt von New Guinea, die ich neulich in einer ziemlich coolen Playlist gefunden habe. Ich weiß gar nicht, wie es passiert ist, aber auf der Streaming-Plattform, auf der ich unterwegs bin, habe ich einen Account gefunden mit ganz, ganz vielen verschiedenen Playlists, die so sehr spezifisch sind, aber dann sehr coole, wie ich fand, sehr Musik versammeln. Das hier war es zum Beispiel aus der Playlist 70s Persian Psychedelic Rock and Funk. Genau. Und da habe ich euch mal dieses Stück mitgebracht als kleines Exzerpt oder Beispiel für die Playlist. Es ist 7.38 Uhr hier im Morgenmagazin und für alle, die schon ein bisschen länger zuhören, haben vielleicht gerade noch vor dem Song den Jingle für die Opferberatung, für die mobile Opferberatung in Halle gehört. Die mobile Opferberatung berät seit den 90ern Opfer rechter Gewalt in Sachsen-Anhalt und das könnte aber leider oder ja bald vorbei sein, nämlich wenn die AfD zu einer Alleinregierung kommen würde, ist es sehr wahrscheinlich, dass der mobilen Opferberatung die Gelder fehlen, um die Beratung so, wie sie gerade existiert, weiterzuführen. Deswegen sammelt die mobile Opferberatung auch gerade Spenden, um ihre Arbeit weiterzuführen und trotz einer möglichen AfD-Regierung weiter existieren zu können. Das heißt, schaut doch mal auf die Seite der mobilen Opferberatung, wenn ihr ein bisschen Geld übrig habt oder teilt einfach deren Spendenaufruf. Das ist nur eine von vielen kleinen Aspekten, die sich unter einer AfD-Regierung ändern würde. Es gibt jetzt eine Seite seit letzten Mittwoch, die heißt Visiomat 2026. Die dient als so alternative Wahlhilfe. Da kann man 11 Fragen beantworten und bekommt dann eine Einschätzung, was sich unter einer AfD-Regierung für einen selbst ändern würde. Das Ganze ist ein Angebot von Revision 26. Revision 26 ist eine überparteiliche Initiative aus Halle und vielleicht einigen schon aufgefallen durch antifaschistische Aufklärungsflyer über das AfD-Wahlprogramm. Jetzt geht die Kampagne auch online mit der Aufklärungsarbeit und diesem Visiomat 26. Darüber hat Radio Korax mit Kaspar gesprochen, der die Motivation ausführt, welche die Arbeit von Revision 2026 ausmacht, also warum Revision 26 jetzt gerade aktiv ist.
1: Revision 26 ist eine unabhängige und überparteiliche Initiative, die sich landesweit AfD-kritisch auseinandersetzt. Wir sind quasi eine Kampagne und uns geht es vor allem darum, Demokratiefreundlichkeit, Meinungsfreiheit zu fördern und da positiv zu beizutragen. Der Träger von Revision selbst ist das Reformhaus Halle, die sich auch für Demokratiefreundlichkeit und Meinungsfreiheit stark machen. Und so ist unsere Kampagne quasi entstanden, insbesondere auch mit Blick auf die Landtagswahlen.
2: Und ich habe ja eben gerade von diesem Visiomat gesprochen, also diesem Online-Tool. Wenn ich an das Wort, aber auch eben das Tool, was dahinter steckt, denke, dann fällt mir auch das Angebot der BPB, also der Bundeszentrale für politische Bildung, dazu ein, nämlich der Wahlomat. Inwiefern unterscheidet sich denn jetzt der Visiomat 26 eigentlich vom Wahlomat?
1: Es soll eben nicht der Wahlomat sein, sondern eine sinnvolle Ergänzung. Und zwar dahingehend, dass der Wahlomat ja vor allem auch individuelle Fragen stellt und dabei dann am Ende ein Ergebnis für die Partei ausgibt, die vielleicht am besten zu der eigenen Einstellung passt. Wohingegen der Visiomat gezielte Fragen stellt, die sich mit dem Parteiprogramm der AfD auseinandergesetzt haben. Und dann versucht, individuell Antworten darauf zu geben, inwieweit das Parteiprogramm der AfD tatsächlich zu der individuellen Lebenslage passt und nicht anhand dessen, was vielleicht von Politikerinnen und Politikern versprochen wird, aber auch ins Leere gehen kann.
2: Und Wahlomat, Visomat, aber auch Taktisch Wählen hat ja ein Online-Tool. Und ich habe mich gefragt, weil so die Kampagne Revision 26 ist ja vor allem in letzter Zeit durch diese Flyer-Aktionen mir auf jeden Fall aufgefallen. Also so Flyer, die so einen sehr krasses AfD-Wahl-Layout haben. Und darin gibt es halt Texte, die aufklärerisch erklären, warum die Inhalte des Wahlprogramms der AfD widersprüchlich sind oder welche Kritikpunkte es daran gibt. Und also so Flyer sind ja erstmal Print. Deswegen habe ich mich gefragt, warum ihr denn jetzt auch euch dazu entschieden habt, eben online zu gehen mit eurer Aufklärungsarbeit und eben euch so einreiht in diesen andere Online-Tools, also Wahl-O-Mat und die Kampagne Taktisch Wählen.
1: Auch die Kampagne Taktisch Wählen verfolgt am Ende ein anderes Ziel als wir. Und zwar geht es, glaube ich, darum, dass wenn man sich bestmöglich dafür einsetzen möchte, eine AfD-Alleinregierung verhindern zu können, sich dann auf Taktisch Wählen informiert, wie man am besten seine Stimme setzen kann. Wir gucken vor allem darauf, was die AfD in Bezug auf ihr Landesprogramm verspricht und inwieweit das individuell haltbar ist, und füllt damit quasi nochmal neben dem Wahl-O-Mat und dem Taktisch Wählen eine andere Lücke aus, die bisher digital so noch nicht bestand. Und zur Unterscheidung zwischen den Flyern, also unsere Idee ist, glaube ich, vor allem mit den Menschen ins Gespräch zu kommen. Es gibt so ungefähr 10% an der Bevölkerung, die sich derzeit tendenziell dafür entscheiden, die AfD zu wählen, die damit aber noch sehr am Schwanken sind. Und das sind vor allem die Personen, die uns besonders interessieren. Wir würden gerne ins Gespräch kommen, zum Beispiel über die Inhalte der Flyer. Das heißt, die Flyer unterstützen dann auch idealerweise ein direktes Gespräch oder sie dienen auch einfach als Information, wenn so eine Flyer zum Beispiel in Briefkästen gefunden werden, dass man die kritische Haltung, die man gegenüber vielleicht anderen Altparteien sich schon angewöhnt hat, genauso kritisch auch auf das Wahlprogramm der AfD blicken kann und dazu nochmal Ideen bekommt. Und insofern ist zu den Flyern, die erstmal in Print sind, wie du völlig richtig gesagt hast, die digitale Version des Visumaten vielleicht noch eine nette Ergänzung zu anderen Tools, die schon bestehen.
2: Du hast ja gemeint, ihr wollt in Gespräch kommen und da habe ich mich gefragt, wen wollt ihr denn eigentlich erreichen, sowohl mit den Flyern als auch mit dem Visumat? Und ich finde es jetzt auch interessant zu wissen, wie ihr dann damit ins Gespräch kommt. Schließlich ist ja auch so ein Online-Tool oder auch so ein Flyer ist ja erstmal kein Dialog an sich.
1: Ja, da hast du völlig recht. Aber so ein Flyer könnte eine wunderbare Grundlage sein, um ins Gespräch zu kommen. Eben gerade ein Anteil an AfD-Wählenden sind mit ihrer Stimme eigentlich noch nicht so sicher. Und eben die sind es vielleicht, die den Versprechen, die durch die AfD-Politik erstmal etwas blauäugig vielleicht, blauäugig, nach außen getragen werden, auch die nochmal sorgfältig zu überprüfen und sich darin wiederzufinden, ist das tatsächlich eine Partei, die meine Interessen vertritt oder ist es eher eine Form von Frust, die ich mit dem Status quo habe, aber den die AfD mit dem Parteiprogramm, was sie zurzeit in Aussicht stellen, in keinem Fall verbessern werden. Und darüber lohnt es sich, glaube ich, einfach nochmal in den Austausch zu gehen. Die verhärteten Fronten, gerade auch aufgrund der Brandmauer, wird von AfD-Wählenden in Gesprächen zumindest mit mir vielfach kritisiert. Und um diese Frontenverhärtungen ein Stück weit aufzulösen und eine Gesprächsbereitschaft zu signalisieren, die freundlich zugewandt, aber trotzdem auch faktenbasiert und klar Kante zeigen für Meinungsfreiheit, für Demokratie, für Vielfalt in der Gesellschaft. Das wäre das Ziel und hoffentlich fördert auch der Visumat das grundsätzliche Ideal dazu.
2: Ich finde nochmal auch spannend, auf diese Ansprechhaltung einzugehen. Also eine Kollegin von mir, eine Redakteurin der tagesaktuellen Redaktion, hat heute Morgen auch eben den Visumat 26 einmal selbst für sich persönlich durchgespielt. Und sie berichtete mir, dass ihr eben aufgefallen war, dass das Wording, also so die Wortwahl, die dann so in der Antwort kam, sehr, sehr direkt war. Also habe hier ein Zitat aus der Antwort, die sie bekommen hat. Also das war jetzt Zitat, wenn du kein finanzielles Polster hast, warst du in den Augen der AfD nicht ausreichend fleißig und leistungsbereit. Zitat Ende. Also es ist ja schon ein sehr direkter, also so eine Du-Ansprache, aber man bedient sich eben diesen Narrativen, die die AfD ja auch eben bildet oder für die sie ja auch verantwortlich ist. Warum habt ihr euch denn für diese offensive Sprache entschieden?
1: Einfach um eine Niederschwelligkeit zu gewährleisten. Also wie du völlig richtig gesagt hast, vielleicht nochmal ganz grundsätzlich zur Idee des Visiomaten. Es werden so individuelle Fragen gestellt, die bleiben immer im Browser gespeichert, also die, das ist anonym. Wir können die Antworten nicht einsehen. Das ist uns, glaube ich, auch sehr wichtig gewesen, dass die Menschen einfach wissen, dass das, was sie da antworten, maximal lokal in ihrem Browser gespeichert wird und durch uns nicht einsehbar ist. Und im Wahlkampf grundsätzlich geht es ja viel so um Gesellschaftsfragen, um Gesellschaftsideale. Und da könnte es vielleicht sein, dass das Individuum etwas zu kurz kommt. Und dem wollten wir irgendwie noch mal ein bisschen mehr Raum geben und fragen dann halt persönliche Fragen zur individuellen Situation ab. erstmal recht oberflächlich, aber trotzdem die Lebenssituation einfach angemessen wiedergeben sollen und beschreiben dann anhand der individuellen Lebenssituation, was das jeweils für die eigene Wirklichkeit bedeuten würde, wenn es zur Machtübernahme der AfD kommen sollte oder inwieweit die eigenen Einstellungen, die eigene Lebenswirklichkeit zu den Idealen der AfD passen und versuchen dann, wie du total richtig gesagt hast, möglichst Bürgerinnen und Bürger nah die Inhalte so zu vermitteln, dass es auf Augenhöhe passiert, dass es authentisch passiert, dass es lebensnah passiert und dieses Narrativ von die da oben möglichst durchbricht.
2: Und diese Narration beziehungsweise auch die Inhalte des AfD-Wahlprogramms habt ihr in 5 Kategorien unterteilt, durch die man sich dann auch im Visiomat 26 durchklicken kann. Also die Überkategorien wären Energie, Finanzen, Frauen, Freiheit und Experten, ExpertInnenstimmen. Warum sind das denn so die 5 Schlagthemen, auf die ihr euch konzentriert habt bei der Analyse des AfD-Wahlprogramms? Und schaffst du es vielleicht für jede Oberkategorie, also es sind ja 5, vielleicht so 2 kurze Sätze zu treffen, zu finden, was sich denn jetzt in den Bereichen verändert, wenn die AfD tatsächlich die Regierung Sachsen-Anhalts bilden sollte?
1: Huiuiui, das sind gute inhaltliche Fragen. Ich versuch's mal. Also ich gebe mein Bestes. In der Hoffnung, dass es gut funktioniert. Also erstmal möchte ich sagen, das ist bei uns sehr Work in Progress. Es ist eine sehr offene Runde, die sich für eigene Interessen, eigene Initiativen, die eingebracht werden wollen, ja dafür eine große Offenheit mitbringt, von der ich auch schon total profitieren durfte. Und so sind die Themen, die wir bisher bearbeitet haben, erstmal Themen, die uns besonders oft unter den Nägeln brennen und von denen wir glauben, dass sie für Wählerinnen und Wähler in Sachsen-Anhalt auch von zentraler Wichtigkeit sind. Aber das kann auch jederzeit wachsen. Also ich würde jetzt nicht beschreiben, dass die Themen, die bisher auf Flyern oder auf der Website bearbeitet sind, eine abschließende Themenwahl ist. Da ist viel Luft nach oben und zum Beispiel Themen wie Gesundheit oder ähnliches sind auch sehr in unserem Interesse. Bildung spielt hier auch eine große Rolle. Wir setzen uns auch gerade viel mit Bildung auseinander. Also das möchte ich erstmal grundsätzlich zu den Themen sagen, dass sie sehr offen und partizipativ gestaltet sind und wir uns freuen, wenn andere Initiativen dann noch ergriffen werden innerhalb unserer Gruppe Revision 26. Okay, und jetzt zu deiner zweiten Frage. Ich fange vielleicht einfach mal mit Energie an. Die AfD äußert sich positiv zu Atomkraft und zu Kohle. Das bedeutet, dass landschaftlich natürlich erstmal die Kohle freigelegt werden müsste. Das bedeutet, dass Wälder, Äcker, Wohnwirklichkeiten, Landschaft verschwinden müssten für Kohleabbau. Alleine das stellt, glaube ich, für viele Personen, die sich auch mit Sachsen-Anhalt und der Landschaft hier identifizieren, ein Problem da, was so von der AfD nicht klar benannt wird, dass natürlich Kohlekraftwerke auch immer Veränderungen in der Landschaft erzeugen. Dann zu Finanzen. Ja, die AfD, das Wahlprogramm der AfD spricht für einen massiven Ausbau von oder den Abbau von Schenkungssteuer und Erbsteuern. Das bedeutet, besonders reiche Menschen würden bevorzugt werden und gerade die mittleren oder die untere Schicht würde eigentlich aus dem Programm der AfD mehr darunter leiden, als davon profitieren zu können. Frauen, ein bisschen kämpferisch sagen wir, das Heimchen am Herd. Aber natürlich nicht aus eigener Einstellung, gerade weil wir uns davon distanzieren wollen, sondern weil wir das Narrativ der AfD hiermit ganz klar benennen wollen, so wie sie es zeigen. Also Arbeitsmarkt erstmal nur an zweiter Stelle. Das erste ist, sie ist die Frau ist die, übernimmt den Sozialstaat in der Familie, das heißt Pflege von Angehörigen, Pflege von Kindern, Kinder kriegen, sich um den Haushalt kümmern. Das sind ganz klare Ideale, die mit dem Bild der Frau vertreten werden und Emanzipationskämpfe der letzten Jahre, die wir unglaublich begrüßen und die ein toller Verdienst sind, einfach wieder zunichte machen, mit Füßen treten und uns zurück ins 19. Jahrhundert schießen. Freiheit, also Meinungsfreiheit steht hier natürlich besonders im Vordergrund. Die AfD selbst gibt sich als Partei der Meinungsfreiheit aus und schreibt das überall groß hin. Allerdings scheint es, wenn man genauer hinguckt, eigentlich nur die Meinungsfreiheit zu sein, die in ihrem eigenen Sinne sind. Das heißt, sobald es politische Einstellungen sind, die nicht ihre eigenen Wirklichkeit verstehen, sieht es nach unserer Perspektive sehr, sehr dünn aus mit der Meinungsfreiheit, die bis zum Verbot oder sogar bis zu einer Gefängnisstrafe von zu 3 Jahren gehen kann. Was das für eine Meinungsfreiheit sein soll, Vielleicht kurz runtergebrochen, die ExpertInnen-Stimmen sind einfach verschiedene Institute, anerkannte Personen, ExpertInnen, die sich über die AfD selbst äußern. Also im Gegensatz zu den anderen Themen, die versuchen irgendwie Klarheit in die verschobene Meinungsbildung durch die AfD zu bringen, sind die ExpertInnen-Stimmen quasi nochmal so die Kirsche auf der Sahnetorte, die ganz bündig anhand von Zitaten wiedergibt, was anerkannte Wissenschaftlerinnen, was anerkannte Institutionen innerhalb unserer Demokratie zu dem Wahlprogramm der AfD sagen und was die Befürchtungen sind, die da aufgrund dessen bestehen.
2: Also, das sind jetzt so die großen Themenkategorien. Wir haben ja, oder du hast ja vorhin auch schon erzählt, vor allem ist der Visiomat so gedacht, eben auf die persönlichen, individuellen Lebensbereichen einzugehen. Also, dass man halt weniger diese großen Gesellschaftsfragen eben abstrakt diskutiert, sondern konkret eben an das persönliche Beispiel geht. Also, du bist alleinerziehend, eine Frau und hast 2 Kinder. Was passiert mit dir, wenn die AfD eben die Regierung Sachsen-Anhalts bildet? Das ist auf jeden Fall einen schönen Öffner, um eben so Wahlprogramme, die ja schon auch sehr sperrig geschrieben sind, eben runterzubrechen oder eben halt ja darüber zu kommunizieren, was da eigentlich festgeschrieben ist. Zum anderen könnte es natürlich eben auch zu einer Art Verkürzung kommen. Also so, dass es vielleicht dann zu sehr in diesen Individualismus geht in der Ansprache. Wie schafft ihr das denn sowohl in den Flyern in der Kampagne, aber auch im Visiomat vielleicht auch die Komplexität von Themen darzustellen?
1: Also grundsätzlich ist es ja das bei Wahlen das grundsätzliche Spannungsverhältnis, dass das Kreuz jede Person einzeln setzt, aber auf Grundlage nicht nur der eigenen Lebenswirklichkeit, sondern auch dem Gesellschaftswunsch oder den Gesellschaftsidealen. Und genau das sind die Themen, die eigentlich in Gesprächen super gut zum Tragen kommen. Also sowohl die eigene Situation als auch grundsätzliche Gesellschaftsvorstellungen von den Personen. Und das hängt dann ganz vom Thema ab, was die Menschen ins Gespräch vielleicht mit einbringen. Oder wenn wir uns für einen Flyer entscheiden, findet der ja auch genau in diesem Spannungsverhältnis statt zwischen individueller Lebenswirklichkeit und gesamtgesellschaftlichen Vorstellungen, so dass ich so direkt auf die Frage gerade nicht gut antworten kann, weil es immer ganz darauf ankommt, wo die Bedürfnisse der einzelnen Personen sind. Und unsere Idee ist es, die Flyer haben eher die Tendenz, gesamtgesellschaftlich aufzuklären und dann in der Hoffnung, dass die Menschen dann aus ihrer eigenen Lebenssituation das nochmal für sich irgendwie raus abstrahieren. Und der Visiomat geht ganz direkt auf die eigene Lebenswirklichkeit ein.
0: Ihr habt hier gerade ein Gespräch gehört mit Kaspar von Revision 26 über den Visiomat 26, ein Tool, mit dem man ja einschätzen kann, was sich unter einer AfD-Regierung für einen persönlich ändern würde, indem man so 11 Fragen beantwortet und dann eine Auswertung bekommt. Vielleicht noch interessant zu Revision 26, die hier gerade gesprochen haben, gibt es auch einen Artikel im Transit-Magazin, der heißt "Geht die Rechnung auf? Das Problem mit Revision 26". Den könnt ihr lesen unter transit-magazin.de zum Beispiel. Transit ist ein Debattenmagazin für Halle und Umgebung. Da lohnt es sich eh immer mal wieder drauf zu schauen. Hier ist es jetzt gleich um 8 im Morgenmagazin, noch 5 Minuten vorher. Und ich habe jetzt hier einen neuen Song für euch mitgebracht von einer Künstlerin, die für mich auch so eine, die ich auf jeden Fall durch Korax kennengelernt habe und durchs Radio hören und seitdem sehr, sehr gerne höre. Güna Künia heißt sie, aus Berlin, und ihr hört jetzt ihren neuen Track Downtown.

Downtown habt ihr hier gerade gehört von Güna Künye im Morgenmagazin um 7.59 Uhr. Bevor ihr hier gleich die zweite Runde der Nachrichten des Morgenmagazins im freien Sendeverbund hört, gibt es noch mehr Musik, und zwar für den morgendlichen Sport, der bestimmt besonders am Montagmorgen so leicht fällt, wenn es auch nur vielleicht der Sport ist, das aus dem Bett sich quälen oder aufstehen. Vielleicht seid ihr aber auch ganz motiviert, dann will ich euch die Motivation gar nicht nehmen. Ihr hört jetzt Viagra Boys und Sports.

Hier geht es jetzt höchstens weiter mit Zuhörsport. Und zwar könnt ihr das gleich mal direkt trainieren bei den Nachrichten für den Montag, den 24. August 2026.

Zunächst einmal die Schlagzeilen im Überblick. In München protestierten Linke nach dem Polizeischuss auf einen 14-Jährigen. In Kasachstan hat die Regierungspartei Adilet die Parlamentswahlen gewonnen. Ladendiebstähle haben deutschlandweit ein neues Rekordniveau erreicht. Und in Sachsen-Anhalt können Kinder und Jugendliche ab heute bei der U18-Landtagswahl ihre Stimme abgeben. In München protestierten Linke nach dem Polizeischuss auf einen 14-Jährigen. Am vergangenen Dienstag schossen Zivilbeamte im Münchner Stadtteil Schwabing auf einen Jugendlichen und verletzten ihn schwer. Die Mutter des 14-jährigen Kurden sagte dem Bayerischen Rundfunk am Donnerstag, ihr Sohn sei außer Lebensgefahr, liege aber noch im Krankenhaus und müsse sich mehreren Operationen unterziehen. Gestern folgten rund 100 Menschen dem Aufruf, gegen Polizeigewalt und rassistische Haltung innerhalb der Polizei zu demonstrieren, wie die Taz berichtet. Was genau bei dem Vorfall geschah, ist unklar. Unbestritten ist, dass der Junge eine Softairwaffe bei sich trug, weshalb der ein Passant den Notruf wählte. Darüber, was dann passiert, gibt es allerdings unterschiedliche Schilderungen. Laut der Familie des Jungen habe der Junge die Hände gehoben und gerufen, es handle sich um ein Spielzeug. Die Polizei erklärte dagegen, er habe trotz Aufforderungen die Softwarewaffe nicht fallen gelassen und sich zu den Zivilbeamten umgedreht. Daraufhin wurde geschossen. Laut einer Darstellung des kurdischen Zentrums München und der Linke hatte der 14-Jährige die Waffe schon niedergelegt, als die Polizei schoss. In Kasachstan hat die Regierungspartei Adilet die Parlamentswahlen gewonnen. Gestern fanden erstmals Wahlen für die neue Volksvertretung namens Kurultai statt, um die 145 Abgeordneten darin zu bestimmen. Rund 12,6 Millionen der etwa 20 Millionen KasachInnen waren wahlberechtigt. Im rohstoffreichen Kasachstan regiert seit 2019 der autoritäre Präsident Kasym-Schomart Tokayev. Das Staatsoberhaupt von Kasachstan hat ohnehin schon viel Macht, die durch eine Verfassungsreform im März noch einmal gestärkt wurde. Konkret wurde der Senat abgeschafft und das Zweikammerparlament so durch eine einzige Kammer ersetzt. Menschenrechtsorganisationen übten schon im März scharfe Kritik an der Reform. Der Präsident kann nun hohe Ämter im Land persönlich besetzen, etwa das des Wahlleiters und das der Chef von Nationalbank und Geheimdienst. BürgerInnen, die sich öffentlich dagegen stellten, erlebten Repressionen. Schon 2022 gab es Proteste gegen die Regierung im Land, die gewaltsam niedergeschlagen wurden, wie die Tagesschau berichtet. Ladendiebstähle haben deutschlandweit ein neues Rekordniveau erreicht. Die Verluste durch Diebstahl im Einzelhandel gehen in die Milliarden. Im vergangenen Jahr waren es über 4,3 Milliarden Euro, die registriert worden sind. Das ist ein Anstieg im Vorjahr von über 1 Million Euro. Diese Zahlen hat das Forschungs- und Bildungsinstitut für den Handel, IHI, ermittelt. Dabei bleiben 98% aller Diebstähle offenbar unentdeckt. Die Zahlen ergeben sich aus den Verlustrechnungen der Händler. In Sachsen-Anhalt können Kinder und Jugendliche ab heute bei der U18-Landtagswahl ihre Stimme abgeben. Wie der Kinder- und Jugendring mitteilte, wurden eigens dafür mehr als 60 Wahllokale im ganzen Land eingerichtet. Mit der symbolischen Wahl sollen die unter 18-Jährigen zeigen, welche politischen Themen und Parteien für sie wichtig sind. Die U18-Landtagswahl dauert bis Freitag an. Die OrganisatorInnen rechnen nach eigener Aussage mit etwa 4000 jungen WählerInnen. Und zum Abschluss der Nachrichten noch einmal die Schlagzeilen im Überblick. In München protestierten Linke nach dem Polizeischuss auf einen 14-Jährigen. In Kasachstan hat die Regierungspartei Adilet die Parlamentswahlen gewonnen. Ladendiebstähle haben deutschlandweit ein neues Rekordniveau erreicht. Und in Sachsen-Anhalt können Kinder und Jugendliche ab heute bei der U18-Landtagswahl ihre Stimme abgeben.

Die letzten Klänge von De Deux habt ihr hier gerade gehört mit Keep Your Lips Sealed. Auch eine von den Bands, die ich glaube ich seit Jahren am häufigsten höre. Das Album, was ihr gerade gehört habt, heißt Shaken von 2014. Seitdem ist auch das aktuellste Album von denen. Finde ich aber, kann man ruhig mal reinhören. Hier habe ich jetzt noch für euch vorbereitet, falls ihr euch gerade fragt, vielleicht auf dem Weg nach draußen, wie denn heute so das Wetter wird, oder vielleicht ihr noch etwas davon entfernt seid, aber noch nicht aus dem Fenster geblickt habt. So oder so, hier kommt jetzt ein kleiner Wetterblock. In Halle, wo ich gerade im Studio stehe, da ist es heute sonnig mit 10 Grad aktuell. Es werden aber noch mehr als das Doppelte. Bis zu 21 Grad kann man heute erwarten, die so vor allem am frühen Nachmittag und dann am Nachmittag den Höhepunkt erreichen. Es gibt schon auch einzelne Wolken, die zum Nachmittag dann später weiter zuziehen. Und es gibt einen ganz leichten Wind. Und die Wettervorhersage ist sehr stabil. Das heißt, es sieht eigentlich ganz gut aus. Und für alle, die dem Herbst noch gar nicht, sich gar keine Vorfreude auf den Herbst haben und eher dem Sommer vielleicht hinterhergetrauert haben an diesem doch eher regnerischen Wochenende, freut euch auf den Donnerstag. Da werden es wieder 30 Grad nochmal. Breiter kann man dann ein Gewitter erwarten. In Leipzig sieht es ganz ähnlich aus. Da sind es aktuell schon 11 Grad und auch hier scheint die Sonne. Auch hier gibt es ein paar Wolken, die sich mehr zum Nachmittag zuziehen. Es wird trotzdem vor allem am Nachmittag dann eben bis zu 20 Grad. Auch hier leichter Wind, aber nicht wirklich dolle und eine hohe Treffsicherheit für die Wettervorhersage. In Dresden sind es aktuell 10 Grad, es ist etwas bewölkt, auch hier werden es bis zu 21 Grad heute. 6 Stunden kann man die Sonne sehen, aber nachmittags gibt es etwas mehr Wolken. In Berlin sind es 12 Grad, das heißt, das ist die Stadt, in der es gerade noch am wärmsten schon ist und hier werden es heute auch bis zu 22 Grad. Allerdings dafür auch etwas weniger Sonne und mehr Wolken, die sich zuziehen. Aber trotzdem gibt es auch hier einzelne Aufhellungen, das heißt, so oder so, im Vergleich zum Wochenende ist es auf jeden Fall trockener und etwas angenehmer im Sendegebiet des freien Sendeverbunds, wo ihr hier das Morgenmagazin hören könnt.

Der Kaffee-Cola-Song von Francis Bebe habt ihr hier gerade gehört im Morgenmagazin. Vielleicht an der Sicht der Uhrzeit, die Zeit, wo man ein Heißgetränk trinken könnte, ob es jetzt Kaffee, Cola oder Matcha oder was ganz anderes ist. Falls ihr euch noch fragt, was ihr heute noch so machen könnt, habe ich jetzt noch ein paar Veranstaltungshinweise für euch, für die Städte, in denen ihr vielleicht zuhören könnt. Um 19 Uhr findet heute in Leipzig in Coney Island das offene Antifa-Treffen statt. Thema wird die aktuelle politische Situation in Sachsen-Anhalt sein und die Frage, wie von Sachsen aus Unterstützung geleistet werden kann. Eigene Ideen und Vorschläge sind willkommen. 19 Uhr im Coney Island in Leipzig. In Berlin zeigt das K in der Köpenicker Straße um 9 den Film Amores Perros. Das handelt von drei verschiedenen Geschichten, die durch einen Autounfall in Mexiko-Stadt verbunden sind. Die Vorführung ist im Original in Englisch und geht 153 Minuten genau. Es gibt Untertitel und genau, in der Regie ist Alejandro González Iñárritu mit Gael García Bernat und Vanessa Boce. Um 21 Uhr im K in der Köpenicker Straße. Und im Malobeo in Dresden in der Kamenzer Straße 38 gibt es ab um 6 veganes Essen und um 19 Uhr einen Filmabend zum Thema Repression, Überwachung und Bespitzelung in der Klimagerechtigkeitsbewegung am Beispiel der Earth Liberation Front. Der Film ist auch auf Englisch mit englischen Untertiteln und zeigt, wie AktivistInnen, die sich für den Klimaschutz einsetzen, hart bestraft werden. Im Anschluss gibt es noch Raum für Austausch und Diskussionen. Und genau, wenn ihr noch mehr Veranstaltungshinweise braucht oder sucht, vielleicht auch für die kommenden Tage, dann schaut doch mal zum Beispiel in Halle beim Korax-Veranstaltungskalender oder beim Transit-Veranstaltungskalender, in Leipzig den Planungsterminkalender, in Berlin Stressfaktor oder für Dresden das Terminal. Und für Potsdam, Rotes Potsdam. Und vielleicht mal noch ein Hinweis schon in etwas weiter Voraussicht. Am 4. Dezember, jetzt wollte ich schon Dezember sagen, das ist noch ein bisschen hin. Am 4. September findet in Halle in der Reichstraße 78 nochmal ein Konzert statt. Ein Soli-Konzert für das Haus. Die Reichstraße 78 ist ein Hausprojekt, das gerade ja dabei ist, das Gelände zu kaufen. Und dafür kommt ZSK in die Reile. Und dafür gibt es noch Tickets. Am 4. September, es gibt auch noch zwei andere Bands, Ophelia und The Gs, die da spielen. Und wenn ihr jetzt Lust habt zu kommen oder noch ein Ticket braucht, dann findet ihr das zum Beispiel im Kap der Guten Hoffnung in der Reichstraße in Halle oder ihr schaut einfach mal auf den Kanälen von der Reichstraße 78 vorbei. Da findet ihr noch alle Infos. Und falls ihr euch jetzt fragt, wer war denn ZSK nochmal, vielleicht wisst ihr es wieder nach dem nächsten Song, der ist nämlich von denen.

So klingen ZSK und die spielen am 4. September beim Kein Bock auf Nazis Open Air in Halle in der Reichstraße 78 zusammen mit The Deals und Ophelia. Davor gibt es noch einen Vortrag über extrem rechte Strukturen in Sachsen-Anhalt. Es gibt natürlich Getränke und auch Essen. Dafür gibt es noch Tickets. Die kosten 20 Euro, kann man im Kaffee-Cup der guten Hoffnung in der Reichstraße zum Beispiel kaufen oder auch eine Mail schreiben. Mehr Infos dazu findet ihr zum Beispiel auf der Webseite von der Reichstraße 78, reihe78.de. Das waren jetzt hier so ein paar Veranstaltungshinweise. Jetzt geht's hier ein bisschen vielleicht ruhiger weiter, dem Morgen vielleicht angemessener und natürlich auch thematisch nach dem Kaffee-Cola-Song geht's jetzt hier weiter ums Frühstück und zwar mit Cornflake Girl von Tori Amos.

0: Nach den letzten Klängen hier von Tori Amos habe ich noch einen Veranstaltungstipp für alle, die in Berlin sind oder vielleicht nach Berlin kommen können. Am 29. August, also Ende der Woche, wird im Haus der Demokratie und Menschenrechte in Berlin die Ausstellung Leere Schulbänke im Iran gezeigt von 14 bis 20 Uhr. Die Ausstellung erinnert an viele Kinder und Jugendliche, die während der Proteste im Januar 2026 und des folgenden Krieges ihr Leben verloren haben. Die Ausstellung ist eine Initiative des Solidaritätsnetzwerkes iranischer Lehrerinnen im Exil und dokumentiert die Schicksale der Opfer als Mahnmal gegen das Vergessen. Heute spreche ich deshalb mit Mila Mossafer über die Bedeutung der Ausstellung, die Rolle der Lehrerinnengewerkschaft im Widerstand und die aktuelle Situation von Bildung und Menschenrechten im Iran. Guten Morgen, Mila, schön, dass du da bist.
1: Guten Morgen und danke für das Interview und der Vorfeldarbeit und Öffentlichkeitsarbeit, damit man auf diese Veranstaltung auch aufmerksam wird.
0: Ja, es ist ja auch ich finde es eine total spannende Veranstaltung. Vielleicht kannst du noch mal für alle ZuhörerInnen kurz zusammenfassen, was ist denn das zentrale Anliegen der Ausstellung Leere Schulbänke im Iran und welche Botschaft soll die BesucherInnen in Berlin vermittelt werden?
1: Genau, das ist eine gute Frage. Unser zentrales Anliegen ist, auf die Kinder und Jugendliche im Iran zu erinnern. Wir sind ja schon weit weg vom Iran, aber soll an die Kinder erinnert werden, die Opfer staatlicher Repression geworden sind. Im während der Januar-Proteste im Iran auch sowie des Angriffskriegs des USA und Israel. Wir wollen anhand einer mehr Meter langen Dokumentationswand, das sind ja bestanden auf Bildern mit Bildern und Namen und Lebensgeschichte getöteten Kinder und Schülerinnen an ihre Situation zu erinnern. Darüber hinaus wollen wir mit dieser, das ist eine Wanderausstellung, mit dieser Wanderausstellung den getöteten Kindern Namen und Geschichte zurückgeben, weil man erinnert sich nur an die Zahlen, aber wir wollen an ihr Leben erinnern und sichtbar machen, dass die nicht nur an Zahlen sind, sondern die sind Kinder, das sind Kinder, die und was mit ihnen und ihren Familien widerfahren ist, als sie getötet worden sind, wie die Familien zerstört worden sind. Und wir wollen, diese Ausstellung richtet sich gegen das Vergessen sozusagen, gegen Vergessen, das darf man nicht vergessen, und fordert auch Aufklärung. Das ist auch, fordert Verantwortung und Gerechtigkeit für die Kinder. Und das ist irgendwie eine Art von Erinnerungsarbeit von unten. Einer von diesen Lehrern, Lehrerinnen von diesem Solidaritätsnetzwerk, im Exil, dem der Lehrer und Lehrerinnen, ist Esmail Abdi, der fast 10 Jahre unter anderem in einem brüchigen Ewengefängnis saß, ist er auch ein Lehrer, der auch dabei ist, wird auf dieser Ausstellung sprechen. Er sagt, als Lehrer sehe ich in der leeren Schulbank nicht nur ein Symbol für Verlust, sondern auch für die Verantwortung, die uns bleibt. Die Kampagne Leere Schulbänke erinnert uns daran, dass hinter jeder Zahl ein Mensch, ein Schüler oder eine Schülerin und eine Familie steht. Andererseits wollen wir auch zugleich auf die schwierige Situation von Schülerinnen und Lehrkräfte und Lehrer, Lehrerinnen im Iran verweisen, die auch nach der Niederschlagung der Januar-Proteste jeden Tag festgenommen werden, an ihrer Arbeit für die Schüler, Schülerinnen gehindert werden, dass sie jahrelang hinter Gitter gebracht werden, dass die zu schweigen gezwungen werden. Und das ist keine Geschichte, das ist, dass man als Geschichte und vorbei ist, sondern es ist andauernde Situation im Iran, dass die Repression gegen Lehrer und Schüler, Schülerinnen weitergeht. Iran, ich möchte auch hier so erwähnen, dass Iran ist ein Land mit höchsten Zahl an Kindern, die hingerichtet werden. Und letztes Jahr wurden auch erst 2 Kinder und unter anderem als Schülerinnen, Schüler auch hingerichtet worden sind. Das ist eine Aufarbeitung der Geschichte im Iran und zugleich auch Hinweis auf die aktuelle Situation, dass es der Repression nicht vorbei ist.
0: Ja, vielen Dank für die ausführliche Antwort. Wie habt ihr denn das in der Ausstellung Leere Schulbänke umgesetzt, den SchülerInnen wieder, die getötet wurden im Iran, wieder ein Gesicht zu geben und ihre Geschichte zu erzählen?
1: Genau, mit der Ausstellung, das besteht auch mehrere Meter lange, wie ich gesagt habe, Dokumentationsbänder mit Geschichten, dann wollen wir auf die Geschichte so hinweisen. Muss man aber sagen, dass diese Bilder und alle Biografien der Kinder ist von iranischer Koordinationsrat, der iranische Lehrerinnengewerkschaft, der iranische Lehrerinnen zustande gekommen sind. Die haben unter schwieriger Situation die Bilder dokumentiert und die Lebensgeschichten dokumentiert, die Bilder gesammelt und dokumentiert und die haben es herausgegeben, die haben es ins Ausland geschickt und ihre Kollegen, die im Exil sind, kamen auf die Idee, überhaupt so eine wichtige Ausstellung zu machen. Und ich weiß, dass die Ausstellung in Hannover auch ja gezeigt wurde und da wurde von vielen Menschen dort besucht und hat einen guten Eindruck verlassen. Und genau, und dann haben wir schon mit diesem Solidaritätsnetzwerk, wir als iranische Aktivisten im Ausland, Komitee zur Unterstützung der politischen Gefangenen und vor allem GEW Berlin hat sich daran so angeschlossen und mitverantwortlich und Mitveranstalter mit dieser wichtige Ausstellung ist. Und wir haben auch hervor, wie ich gesagt habe, diese wichtige Ausstellung auch in andere Städten Deutschlands zu zeigen und darauf hinweisen, dass es wie wichtig ist, dass wir die Familien und so unterstützen, die an die Kinder erinnern, gegen Vergessenheit so kämpfen. Und solidarisch bleiben auf die Situation der anderen Schüler, Schülerinnen im Iran, die auch gefährdet sind und auch die Lehrer und Lehrerinnen im Iran, dass sie so heldenhaft für ihre Schüler, Schülerinnen so kämpfen haben viele, wie gesagt, wie Ismail Abdi, auch jahrelang im Gefängnis gesessen. Es ist wichtig, dieses Anliegen zu unterstützen und zu zeigen. Wir zeigen auch die Geschichte der Kinder, die während des Krieges, 40-tägigen Krieg, wie man es nennt, der Krieg, das vom 28. Februar losgegangen ist und unmittelbar nach diesem Niederschlagung der Massenproteste im Iran, dadurch kamen auch noch mehrere Schüler, Schülerinnen ums Leben und das Mädchenschule von Minab ist so ein Symbol der Hässlichkeit und Ungerechtigkeit, das während des Krieges den Kindern und ihren Eltern so widerfahren ist. Und dadurch ist es auch so ein Zeichen gegen Krieg, das zerstörend ist, das tötend ist und keine Demokratie für kein Land gebracht hat und auch unter anderem für Iran nicht das bringt, sondern ist eine Art so Tötungsmaschinerie, die auch das auch dem Regime im Iran noch ermutigt hat, noch mehr ermutigt hat, die Menschen umzubringen, zu verhaften, zu hinrichten. Was die Lage im Iran momentan ist, ist so schwierig und so kompliziert, dass wir haben noch mehr Hinrichtungszahlen als vor dem Krieg, vor dem aktuellen Krieg im Iran. Und genau, die Menschen stehen unter einer Schere von Repression und Krieg und die haben viel zu leiden im Iran.
0: Du hast jetzt gerade schon das starke Engagement der LehrerInnen-Gewerkschaft und der iranischen LehrerInnen im Widerstand besprochen, und auch ein bisschen den Alltag aktuell schon angeschnitten. Wie sieht denn der Alltag von Lehrkräften und Schülerinnen im Iran heute aus?
1: Das ist eine Situation von Angst. Im Iran wurde das Regime geschürt und das ungleiche Bildungssystem privatisierte, wogegen dieser Koordinationsrat der Lehrer-Lehrerinnen dagegen gekämpft haben, herrscht auch heute das Leben der Schülerinnen. Viele Mädchen können aufgrund ihrer wirtschaftlichen Lage der Familien keine Schule besuchen. Und die Situation ist sehr kompliziert und sehr schwierig. Die Kinder leiden an ermordete und getöteten Kinder, ihre Mitschüler, Mitschülerinnen. Man muss sich ja vorstellen, wenn auf einmal während zwei Tage 230 Schülerinnen getötet werden. Und wie diese Schülerinnen sollen mit Trauer umgehen, die haben ja schon keine Möglichkeit, diese Trauer zu verarbeiten. Die haben keine Möglichkeit gehabt, diese Trauer zu verarbeiten. Und dann kam prompt die Bombardierung dieses Mädchenschule, wo mehrere hundert, man spricht von 150 Mädchen, die getötet worden sind. Und das ist auch ja schon, ihre Geschichte ist auch ein Teil. Diese Ausstellung, da werden die Kinder, heißt es, Kampagne, zurückgelassene Rücksäcke. Das heißt, wurde schon in dieser Mädchenschule Rücksäcke gefunden nach der Bombardierung. Und sind die Lehrerinnen auf die Idee gekommen, diese Kampagne als zurückgelassene Rucksäcke zu nennen. Die haben auch die Namen und Lebensgeschichte dieser Mädchen auch hier dokumentiert. Und das wird auch in dieser Ausstellung gezeigt. Und wir sehen ja schon in einer Gesellschaft mit den Schülerinnen im Iran, wir beobachten, wie diese Kinder so traumatisiert sind und die haben keine Sicherheit und da kann auch ihnen passieren und das ist die Lage sehr gesellschaftlich, psychisch und sehr schwierig auch für die Kinder. Aber wir danken die mutige Koordinationsrat, die Mitglieder dieser Koordinationsrat, der Gewerkschaften, iranische Lehrer, Lehrerinnen, die überhaupt diese großartige Arbeit trotz aller Gefahr leisten und an Seite der Schülerinnen und ihrer Familien bleiben. Das ist mit viel Repression auch beinhaltet. Das ist keine ungefährliche Arbeit. Ich danke hier auch hier schon Meine Kollegin, ich war schon im Iran Lehrerin, ich weiß, wie schwierig es ist, dort zu arbeiten, dass die auch den Kindern, traumatisierten Kinder, so beistehen und an ihrer Seite für Beseitigung dieser schwierigen Situation kämpfen.
0: Und diese wichtige Arbeit der LehrerInnen im Iran sichtbar zu machen, das ist ein Ziel der Ausstellung Leere Schulbänke im Iran. Und an die Schicksale der getöteten Kinder zu erinnern. Organisiert ist die Ausstellung vom Solidaritätsnetzwerk iranischer LehrerInnen. Was sind denn die Ziele vom Solidaritätsnetzwerk iranischer LehrerInnen im Exil? Und wie arbeitet das Solidaritätsnetzwerk mit anderen Menschenrechtsorganisationen zusammen?
1: Genau, das war eine gute Zusammenarbeit mit diesen Ausstellungen auch in Hannover. Das erste Mal, es ist wichtig, dass die Betroffenen, dass die Lehrer, Lehrerinnen aus dem Iran dabei sind, die werden auch auf der Ausstellung zu sprechen und gegen Vergessenheit und wie gesagt, und um an die das Publikum und die Menschen hier im Lande auf die Lage und Situation der Schüler, Schülerinnen im Iran zu erinnern. Und das werden unter anderem Esmail Abdi, ehemaliger Generalsekretär der Tehraner Lehrerinnen-Gewerkschaft, sprechen. Da wird schon einer Vorsitzende der GEW Berlin, Gökhan Akgün, sprechen. Dieter Karg von Iran-Koordinationsgruppe von Amnesty International wird dabei sein, und Betul Haft Yilmaz von der Linken Neukölln und Arbeiterpartei der Türkei, der auch im Lehrergewerkschaft in der Türkei auch wegen ihrer Arbeit so verfolgt wurde, ist auch dabei. Und da sind auch andere Vertreterinnen des Komitees zur Unterstützung der politischen Gefangenen im Iran und auch von iranischer AktivistInnen im Exil Berlin Vertreter dabei. Die werden auch auf die Lage der Menschen im Iran, der Schülerinnen im Iran und dieser Gewerkschaft, Lehrerinnen-Gewerkschaft, Entschuldigung, aufmerksam zu machen. Und genau. Und wir möchten gerne auch hier schon hier appellieren an die Vertreter, Vertreterinnen der Medien. Die sind herzlich eingeladen, an diesem Tag dabei sein oder im Vorfeld mit den Akteuren, mit den Initiatoren der Ausstellung zu sprechen und auf die Menschenrechtslage der Schüler im Iran und LehrerInnen im Iran aufmerksam zu machen und nicht zulassen, dass es in Vergessenheit, dass diese Verbrechen in Vergessenheit zu gerät und dass man sich mit den Menschen im Iran verbunden fühlt und überhaupt weiß, was dort passiert. Es ist eine Solidaritätsarbeit, soll Solidarität geschafft werden, mit den Schülern im Iran.
0: Die Ausstellung wandert ja von Ort zu Ort. Jetzt ist sie am 29. August von 14 bis 20 Uhr im Haus der Demokratie und Menschenrechte in Berlin zu sehen. Wo kann man sie denn noch so sehen?
1: Es ist in Planung und dann wird es bekannt gegeben, dass man in andere Städte die Ausstellung zeigt. Es ist insbesondere von der jungen Generation der Iranerinnen und ihre internationale Freunde im Aussicht, dass sie die in andere Städte diese Ausstellung zu zeigen. Und in Solidarität mit den Schülern, mit den Menschen im Iran und an der ersten Linie mit den Schülern und Schülerinnen und ihre Lehrkräfte zu bleiben. Aber ich kann jetzt keinen konkreten Ort in Deutschland nennen, aber es ist in Arbeit, das wird schon in anderen Städten auch hier schon organisiert.
0: Und du hast jetzt schon gesagt, dass du dir wünschst oder ein Ziel der Ausstellung auch ist, an die Schicksale der Schülerinnen zu erinnern als Mahnmal und auch die Arbeit der LehrerInnen im Iran zu würdigen. Wie kann man denn vielleicht jetzt auch hier aus Deutschland die Arbeit des Solidaritätsnetzwerkes iranischer LehrerInnen im Exil und aber vielleicht auch die Lehrkräfte im Iran und die SchülerInnen unterstützen?
1: Man kann durch verschiedene Kampagnen erstmal an die Arbeit publik machen, die Arbeit von Lehrer, Lehrerin, die im Iran sich also gegen unmenschliche Lage der Kinder und ihrer Familie zeigen, weil die Lehrerinnen im Iran überhaupt diese Koordinationsrat unter schlimmste Bedingungen arbeitet, dass man sich für die Freilassung der verhafteten Lehrer und Lehrerinnen auch hier einsetzt. Das ist auch eine Art Solidaritätsarbeit, das ist auch so eine Art Unterstützung und eine Arbeit also zu zeigen, dass man in sie auch im Ausland sieht, dass man sich mit ihrer Arbeit sich solidarisch fühlt. Das ist immer für die politische Gefangene überall, unter anderem im Iran, ist auch für Lehrerinnen auch wichtig, dass man mit denen sich solidarisch fühlt, dass man in der deutschen Presse auch ja schon mit der Vertreter dieser Gewerkschaft ins Gespräch kommt, dass man darüber schreibt. Das hat alle gute Einflüsse auf Arbeit. Entschuldigung, auf Arbeit der Lehrergewerkschaft im Iran, dass sie nicht im Schweigen ins Gefängnis Zeit verbringen, dass die sehen, dass die Menschen in der Welt sich mit ihrer Arbeit solidarisch fühlen. Die Lehrer, Lehrerinnen haben in erster Linie die Verhafteten sich gegen ein neoliberales Bildungssystem im Iran eingesetzt, dass die Kinder, dass die Zukunft des Landes sind, von der Bildung ausgeschlossen werden. Sie kämpfen für ihre eigene Interesse, aber sie sagen immer wieder, dass sie für Zukunft des Landes, für die Kinder kämpfen, dass die überhaupt keine Menschenrechte und kein Kindeslebens im Iran erleben und dieses Leben, diese Arbeit soll gewürdigt werden, denn man soll sich für diese Arbeit und Freilassung Akteure dieser Kampagne auch ja schon einsetzen. Das ist sehr wichtig. Und die Amnesty International macht auch bald so Beiträge über die Arbeit, überhaupt über diese Ausstellung. Das ist unter anderem wichtig, dass Amnesty das macht. Das ist wichtig, dass die Gewerkschaft, die GEW, sich landesweit auch für die Repression der Schüler, Schülerinnen und Lehrerinnen so einsetzt. Wir sind sehr dankbar, dass GEW überhaupt ja schon ihre Kolleginnen auch ja beigestanden hat und großartige Arbeit gemacht hat. Ich weiß, ohne GEW und ohne Amnesty International hätte man nicht auf diese Ausstellung aufmerksam geworden wäre. Das schätzen wir auch ja zu sehr. Das schätzen sie auch ja die Lehrer und Lehrerinnen im Iran. Das ist eine wichtige und eigentlich ist es unser Ziel. Solidarität ist unsere einzige Waffe, das wir haben.
0: Ja, vielen Dank.
1: Sonst hört uns keiner.
0: Vielen Dank für diese klaren Worte und Entschuldigung nochmal für die kurze Unterbrechung. Willst du noch was anmerken?
1: Nein, das war, das wollte nur schon betonen, dass Solidarität ist wirklich eine Waffe. Das ist nicht leeres Worte, sondern das ist die Wirklichkeit so. Danke, danke Radio Korax, dass uns hier die Möglichkeit zur Verfügung gestellt hat, das gehört zu werden.
0: Ja, danke dir und für eure überragende Arbeit und für die Ausstellung, die ihr da organisiert. Ich bin hier gerade im Gespräch gewesen mit Mila Mossafer zur Ausstellung Empty Desk, die an die vielen Kinder und Jugendlichen, die während der Proteste im Januar 2026 und des folgenden Krieges ihr Leben verloren haben, im Iran erinnert. Die Ausstellung kann man am 29. August zum Beispiel von 14 bis 20 Uhr im Haus der Demokratie und Menschenrechte in Berlin sehen. Aber wie ihr gerade gehört habt, ist auch in Planung, dass man sie auch noch in anderen Städten sehen kann. Und da ist vielleicht auch Initiative gefragt. Da kannst du mir ja auch gerne nochmal zustimmen oder ablehnen. Aber wenn jetzt jemand hier aus einer anderen Stadt zuhört und Interesse hätte, die Ausstellung zu zeigen, dann könnte man sich bestimmt auch beim Solidaritätsnetzwerk iranischer LehrerInnen im Exil melden, oder?
1: Genau, genau. Wir haben als iranische Aktivisten im Instagram und GEW hat auf die, man kann ja schon GEW diese Netzwerk auch erreichen. Die haben momentan kein Sprachrohr, die haben ja kein Netzwerk, eigene Netzwerke, weil die, wie sagt man, dass das neu im Exil sind. Die müssen sich erst ja so zusammenschließen und das sind auch ja schon keine große Zahl von Exillehrerinnen, die geschafft haben, überhaupt ins Exil zu kommen. Wie gesagt, Esmail Abdi ist einer von davon, der 10 Jahre so aufgrund seiner Arbeit, für die Schülerinnen so 10 Jahre im Gefängnis gesessen hat. Auf jeden Fall durch GEW und durch andere iranische Aktivisten im Exil uns erreichen. Wir sind im Internet, auf dem Instagram und zu erreichen. Es ist willkommen. Jede Idee, eine Ausstellung überhaupt selber zu initiieren, ist wichtig und ist willkommen. Und es willkommen auch, dass man uns zu kontaktieren und über weitere Ausstellungen zu erfahren.
0: Ja, vielen Dank jetzt für das Gespräch, Mila. Und dann wünsche ich dir noch einen schönen Montag, einen guten Start in die Woche und bin gespannt auf die Ausstellung, die am Ende der Woche zu sehen ist.
1: Dankeschön.
0: Und hier im Morgenmagazin geht es jetzt erstmal kurz laut weiter. Mit einer marokkanischen Band, Takbir heißt die, die mit Smash auch nochmal eine ganz klare Botschaft sendet an autoritäre Regime und Repression.

0: Ganz kurz, aber auch ganz deutlich habt ihr hier gerade Tag Bier gehört. Und um 9:02 ist es jetzt hier auch endlich Zeit im Morgenmagazin für den Vogel der Woche. Die allmontagliche Tradition eigentlich um 9:10, aber das Gespräch gerade, das ihr gehört habt, vielleicht auch nur zum Teil zur Wanderausstellung Empty Desk, hat jetzt sich den Raum genommen, der notwendig war. Wenn ihr das Gespräch nur zum Teil gehört habt und nochmal im Ganzen hören wollt, dann könnt ihr das auf freie-radios.net tun oder auch bei radiokurax.de. Da wird das im Laufe des Tages noch zu finden sein. Jetzt hier aber erstmal Platz frei fürs Thorshütchen.
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2: Ja, wunderbarer Vorherbst, Spätsommer. Wäre da nicht diese bleierne Stimmung geprägt von östrogenschwangeren Männern, die sich ein neues Zeitalter wünschen und weniger Beziehung zu ihren Nachbarinnen haben als zu nordischen Göttern wie Odin und Thor. Und deshalb soll mein Vogel der Woche ein sehr sweetes Vögelchen sein, das lustigerweise den Namen Thor im Namen trägt, das Thors Hühnchen. Sehr schön grazil und gar nicht muskelprotzig, zieht es dieser Tage gen Süden, sehr selten allerdings im Binnenland zu sehen, selten genug an der Nordseeküste in so kleinen Prielen in den eingedeichten Gebieten jenseits des Wattenmeers oder gar schwimmt auf dem offenen Meer. Tatsächlich sind das Odins- und Thorshühnchen beide Mitglied der kleinen Familie der Wassertreter. Jetzt treten die weniger auf dem Wasser rum, aber im Wasser so, dass sie sich quirlend um sich selbst drehen, um so kleine Insekten oder Krebstierchen aufzuscheuchen und die dann aufzupicken. Und das Thorshühnchen ist unglaublich schön. Zum ersten Mal gesehen habe ich es nach einer Performance-Reise auf Island, und zwar auf einer ganz kleinen Insel, auf die ich gestoßen bin durch ein kleines Bändchen aus dem Martin-Schmidt-Verlag, in dem so ein Aussteigerkünstler beschrieben hat, wie er auf so einer mini kleinen Fjordinsel jeden Tag an die Küste gelaufen ist, um das Thorshühnchen zu treffen. Und dann habe ich mich, als ich dabei erinnert, dass das ja diese Insel ist, als ich da mit der Fähre über den Fjord fuhr und bin einfach ausgestiegen und den ganzen Tag da geblieben. Und tatsächlich, sitzend am Meer, kam es auf mich zugewackelt, 2-3 Meter von mir entfernt, weil sind ja wenig Menschen da. Das Thorshühnchen brütet wie auch das Odinshühnchen im äußersten Norden, also ist tatsächlich auch so ein bisschen vom Klimawandel bedroht, denn nach Norden ausweichen, da ist ja dann nicht mehr viel, ne? Grönland, okay, Spitzbergen. Im Moment brüten sie auch noch ganz weniger auf Island, wie gesagt, Nordskandinavien und in der russischen Tundra und sind zur Brutzeit echt eine Augenweide. Die ganze Brust und Bauch rostrot leuchtend, dunkler Oberkopf und dann so eine weiße Augenklappe mit einem schwarzen Äuglein drin. Die Weibchen noch auffälliger als die Männchen, denn die beeindrucken im Frühjahr mit tollem Balzflug die Männchen. Oder eines. Und dann liefern sie auch kurz noch die Eier. Aber das war's dann auch. Dann muss sich das Männchen kümmern und brüten und die Jungen aufziehen. Und die Weibchen lassen sich's gut gehen und sehen gut aus dabei. Jetzt dieser Tage haben sie eigentlich schon so das Ruhekleid. Da sehen sie ganz sanft grau oberseits aus. Der Rest des Körpers fast weiß. Ein bisschen noch so Zeichnung um die Augen. Da sehen sich dann Odins und Thorshühnchen sehr ähnlich. Mit ihrem langen, spitzen Schnabel, der beim Thorshühnchen ein bisschen platter ist, aber aus 200 Meter Entfernung wird das schwierig. Da ist es dann wirklich diese einheitlich graue Färbung auf der Rückenoberseite, die es unterscheidbar macht vom Odinshühnchen, dass da so eine Zeichnung drin hat. Ja, und so ist es eigentlich eines der elegantesten Wartvögel, die man auf dem Zug beobachten kann. In jedem Fall eine wunderschöne androgyne Erscheinung und das ganze Gegenteil von dem, was sich diese Thor-Verehrer so darunter vorstellen. Aber ob das ankommt bei diesen Nasen, wer weiß. Mein Vogel der Woche, das sehr zarte, sehr unmännliche Thorshühnchen. Schöne Woche.
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0: Da hat das Thorshühnchen gezwitschert im Vogel der Woche, die ja auch andere Folgen vom Vogel der Woche nachhören können, zum Beispiel bei freie-radios.net.

So schnell ist der Dream dann auch schon wieder vorbei. Cindy Lim habt ihr hier gerade gehört mit Dreams of You. Vielen Dank, Johanne, für diese Empfehlung hier als musikalischer Einstieg in die letzte Stunde des Morgenmagazins. Und da folgt auch schon gleich der nächste musikalische Tipp oder Wunsch. Guten Morgen auch an die Scherben-Fans, die sich die sich der Turmstütz eingewünscht hat. Viel Spaß und auch an dich und auch an alle anderen.

0: Der Turm stürzt ein, von Tonstände Scherben, nicht sterben, habt ihr hier gerade gehört, im Morgenmagazin. Und von einstürzenden Türmen blicken wir jetzt auf ja Plätze der Republik. Naja, das ist was, was ihr vielleicht schon öfter gehört habt, wenn ihr jetzt in letzter Zeit länger Korax gehört habt oder öfter. Aktuell gibt es, werden in ganz Sachsen-Anhalt von Plätzen der Republik gesendet, also nicht nur aus Halle hier im Studio, sondern auch aus unterschiedlichen Orten und so zum Beispiel auch von einem Ort, an dem man sich sieht, wenn man sich nicht in dieser Welt sieht, und zwar Bitterfeld. Und was in Bitterfeld so abging, das hört ihr jetzt in der nächsten halben Stunde.
1: Unser heutiger Platz der Republik heißt Bitterfelder Markt, denn hier stellen sich seit Monaten jeden Montag ein breites Bündnis aller demokratischen Kräfte gegen die AfD-Kundgebung, und diese Gegenproteste werden immer lauter.

Fairness in der Arbeitswelt praktizierte Gleichberechtigung, gleiche Entlohnung für Männer und Frauen und die Möglichkeit auf neue Lebens- und Arbeitsmodelle als Reaktion auf eine sich stets verändernde Welt. So die freie Entscheidung darüber, welches dieser Arbeits- und Lebensmodelle gewählt wird. Diese freie Entscheidung darf mit dem Verweis auf einen internationalen Wettbewerb, in dem zunehmend unfairer gespielt wird, nicht eingeschränkt werden. Als Sozialdemokrat ist mir soziale Gerechtigkeit, Zugang aller zu Bildung und gesellschaftliche Teilhabe aller wichtig, ohne Rücksicht auf Geschlecht, geschlechtliche Orientierung, Vermögen, Herkunft, Religion und Weltanschauung. Es gibt keine soziale Gerechtigkeit auf Kosten anderer. Den eigentlichen Preis für mein 5-Euro-T-Shirt und meinen 600-Euro All-Inclusive-Urlaub zahlen andere. Das wird gerne vergessen. Und das größte aller gesellschaftlicher Probleme, der demografische Wandel in Deutschland und seine Folgen, werden totgeschwiegen. Keine Idee, nirgends, wie zukünftig auf dem Land die Versorgung der Alten und Kranken erfolgen soll. Wäre hier ein Platz zur Entwicklung neuer Formen von Solidarität? Als Mitglied der Evangelischen Kirche in Mitteldeutschland stehe ich für christliche Grundwerte, Toleranz, Achtung und Wertschätzung anderen Menschen gegenüber. Es gibt auch ein anderes Wort dafür, Nächstenliebe. Es gibt keine lebenswerte Alternative zu einem respektvollen Miteinander, egal wo wir leben. Und eine ernst gemeinte herzliche Bitte an die Mitstreiter der CDU, bitte achtet darauf, dass das C in eurem Namen keine Folklore wird. Es gibt Menschen, denen dieses C wirklich etwas bedeutet, für die es ein Kompass durch alle Zeiten ist. Auf der anderen Seite, die da drüben wollen den Staatszuschuss für Kirchen streichen, zu viel Regenbogen bei der Kirche, sagen sie. Es ist aber ein Markenkern des Christentums, ein Dach allen zu bieten. Erst recht denen, die nicht in der Mitte der Gesellschaft stehen. Caritas, Diakonie. Das sind die Antworten von Kirchen. Ich verstehe das als Solidarität. Die andere Seite verlangt von mir, die Solidarität bestimmten Menschen gegenüber aufzugeben. Ehrlich? Als Mitglied eines riesigen Sportvereins ist mir das Miteinander unterschiedlichster Menschen in Präsenz wichtig. Ich bin davon überzeugt, dass die Erfahrung, der Erwerb sozialer Fähigkeiten junger Menschen im Verein neben dem, was ihnen die Schule mit einer engagierten Lehrerschaft mitgibt, reife, verantwortungsvolle und verantwortungsbereite Menschen machen kann. Ich glaube an die integrative und persönlichkeitsbildende Kraft von Vereinen, auch ohne ein verpflichtendes staatlich schriftliches patriotisches Bekenntnis zum Staat, wenn ich von ihnen gefördert werden will. Ich will diese Gesinnungsschnüffelei nicht. Es gibt keine lebenswerte Alternative zu einem wertschätzenden Miteinander. Als Mitglied des NABU ist mir ein respektvoller Umgang mit unserer Umwelt wichtig. Was in den letzten 15 Jahren an Veränderungen in unserer Naturausstattung geschehen ist, die ich persönlich erlebt habe, ist erschreckend. Der Klimawandel ist da. Leugnen zwecklos. Wie verbohrt muss man sein, um das zu verleugnen? Der Klimawandel wird uns ein Handeln aufzwingen, ob wir wollen oder nicht. Die Aussicht auf die Notwendigkeit eines anderen Handelns verunsichert Menschen. Und da ist nicht nochmal über Verzicht gesprochen. Also leugnen wir das Problem, es ist nicht da. Kinder ziehen sich in solchen Fällen einfach eine Decke über den Kopf.

0: Leben gegen die Natur. So einfach ist das. Wir leben in einer Zeit, in der tausend Sachen ineinander verstrickt sind. Die Welt ist ein Haufen von Mikado-Stäben. Wir fassen hier ein Ende an und an einer ganz anderen Seite gerät irgendetwas ins Wackeln. Es ist uns unmöglich geworden, einen Gesamtüberblick zu haben. Die Zeit der einfachen Lösungen unter dem Aspekt Gerechtigkeit sind endgültig vorbei. Wir brauchen gebildete, aufgeschlossene, zugewandte, empathische Menschen, die das Gemeinwohl heute und in Zukunft im Auge haben. Ich sehe euch, das stimmt mich froh, das nimmt mir ein wenig meiner Sorgen, aber wir müssen mehr werden. Zu all dem, was mich mit dem Blick auf eine ungewisse Zukunft bewegt, bietet mir die Gegenseite noch weniger tragfähige Schnittmengen als die aktuell Regierenden. Keine annehmbaren Vorschläge, nichts, was mir Zuversicht bietet, nichts, was ich einer ungewissen Zukunft entgegensetzen könnte. Und deshalb stehe ich heute Abend hier. Darum sage ich nein. Das politische Angebot der anderen Seite ist für mich keine Alternative. Ich denke nicht, dass wir eine Alternative für Deutschland brauchen. Wir brauchen mehr. Wir brauchen neue Regeln für ein Zusammenleben auf dieser Welt. Ich will mir nicht sagen lassen, ich hätte keinen Standpunkt. Bitterfeld-Wolfen zeigt Haltung. Ich auch. So einfach geht es.
1: Patrick, wo sind wir gerade?
2: Wir befinden uns gerade auf dem wunderschönen Marktplatz von Bitterfeld, bei bestem Wetter. Tja, wir sind unter einer großen Menge von Menschen.
3: Vielen Dank,
2: einer
3: für deine
2: größeren Menge von
3: Worte.
2: Menschen.
3: Ich glaube, jeder von
2: für Demokratie,
3: hat sich da irgendwo wiedergefunden.
2: Für die oder? Grundwerte unseres Grundgesetzes stehen.
3: Ja, als nächstes
2: und wir sind
3: hier auf der
2: heute hier,
3: die Landesvorsitzende der Gewerkschaft Erziehung
2: gegen rechts auf die Straße zu gehen. So einfach ist das.
4: Ich wollte eigentlich anders anfangen, aber ich muss es erstmal sagen. Ich bin beeindruckt von dem, was ihr hier auf die Beine stellt. Genau so wünscht man sich das, dass die Zivilgesellschaft sich wehrt. Danke dafür. Und danke auch, dass ich hier sprechen darf. Ich befinde mich an guter Gesellschaft, wie man euren Veröffentlichungen entnehmen kann. Ich würde gerne etwas dazu sagen, was wir, die GW Sachsen-Anhalt und ich natürlich auch, uns von der Landtagswahl erhoffen. Was zu uns als GW passt und was letztendlich auch zu dem heutigen Tag passt, zum Kindertag, auch da brauchen wir gute Bildung. In erster Linie geht es natürlich darum, dass die demokratischen Parteien nach dem 6. September die Mehrheit haben. Das ist wichtig und dass sie am Ende mit dieser Mehrheit tatsächlich auch gut und vernünftig umgehen. Wir müssen aber auch nicht nur über die da drüben reden und uns treiben lassen. Wir müssen und wollen das auch eigene inhaltliche Punkte setzen, die aus Sicht der Bildungsgewerkschaft wichtig sind. Wir haben alle demokratischen Parteien angeschrieben, schon zum Jahreswechsel. Und wir haben mit einigen auch schon geredet über das, wie Bildung in Sachsen-Anhalt gestaltet werden muss. Und ehrlich gesagt, ich habe auch keine Lust mehr. Man wird ja von der Presse immer gefragt, was erwarten Sie denn von dem September dann? Ich habe auch ehrlich gesagt keine Lust, über Szenarien zu reden, die passieren können, wenn die AfD die Mehrheit hat. Nee, will ich nicht. Lasst uns das gemeinsam verhindern und lasst uns eher ein Szenario dafür entwerfen, wie gute Bildung in Sachsen-Anhalt aussehen. Wir brauchen als erstes eine verlässliche Finanzierung des Bildungssystems, von der Kita bis zur Hochschule. Bedürfnisorientierte Kitas, moderne Schulen. Gute Bildung kostet eben Geld, aber ihr kennt den Spruch, schlechte Bildung kostet die Gesellschaft noch viel, viel mehr. Trotz steigender Anforderungen wird an Schulen, Kitas, Jugendhilfeeinrichtungen, Hochschulen seit Jahren gespart. Das geht so nicht. Gleichzeitig fehlen Standards für Gebäude und Ausstattung. Kein Hitzeschutz, mangelnde Digitalisierung, fehlende Materialien.

0: geht so nicht. Und ich hoffe hier sehr auf einen Teil dieser Infrastrukturgelder, dieser vielen, vielen Gelder, die da ausgeschüttet werden. Nicht nur für Brücken und Straßen, sondern eben auch für die Schulen und die Bildungseinrichtungen.
1: Ja, liebe Bitterfeld-Wolfnerin, Bitterfeld-Wolfner, liebe Demokratinnen und Demokraten, liebe Freundinnen und Freunde, ich bin Julian, komme aus Köthen, aber ich stehe nicht als Fremder hier heute vor euch. Ich kenne die Stadt, ich habe hier 3 Jahre lang meine Ausbildung gemacht, ich habe hier Freunde getroffen, kennengelernt, die auch bis heute bestehen. Ich habe hier in dieser Stadt Menschen kennengelernt, die mir wichtig geworden sind. Und genau deshalb bedeutet es mir auch persönlich, heute hier zu sein. Denn Bitterfeld-Wolfen ist für mich nicht irgendein Ort auf der Landkarte. Es ist eine Stadt, mit der ich Erinnerungen verbinde. Eine Stadt, in die ich immer wieder gerne komme. Und eine Stadt, in der Menschen leben, die mir am Herzen liegen. Und genau deshalb möchte ich nicht schweigend zusehen, wenn Hass, Ausgrenzung und Menschenfeindlichkeit immer lauter werden. Wenn ich heute hier auf diesem Platz stehe und eure Gesichter schaue, dann sehe ich nicht nur Menschen, die zu einer Kundgebung gekommen sind, sondern ich sehe Menschen, denen ihre Stadt nicht egal ist. Ich sehe Menschen, denen unsere Demokratie nicht egal ist. Und ich sehe Menschen, die nicht bereit sind, einfach zuzusehen, wenn andere ausgegrenzt, beleidigt oder zum Feindbild erklärt werden. Und genau deshalb bin ich heute auch gerne hergekommen, denn Bitterfeld-Wolfen ist mehr als die Schlagzeilen, die man manchmal über diese Stadt liest. Bitterfeld-Wolfen ist eine Stadt, die Wandel erlebt hat, eine Stadt, die Krisen überstanden hat und eine Stadt voller Menschen, die anpacken, Verantwortung übernehmen und sich engagieren, wie man heute hier ganz klar auch sieht. Während wir heute hier zusammenstehen, findet da drüben, wir müssen es leider sagen, die AfD-Montagsdemo statt. Und ich finde, genau das zeigt, warum diese Veranstaltung hier wichtig ist. Denn Demokratie bedeutet nicht, dass alle einer Meinung sein müssen. Demokratie bedeutet Diskussion. Demokratie bedeutet Streit. Demokratie bedeutet auch, unterschiedliche Ansichten auszuhalten. Aber Demokratie bedeutet eben nicht, Menschen gegeneinander aufzuhetzen. Demokratie bedeutet nicht, Minderheiten zu Feindbildern zu machen. Und Demokratie bedeutet nicht, die Ängste von Menschen auszunutzen, um daraus politisches Kapital zu schlagen. Er erinnert uns daran, dass die Rechte queerer Menschen nie selbstverständlich waren. Und leider sind sie es bis heute nicht. Denn während heute weltweit Millionen Menschen den Pride Month begehen, feiern rechte Gruppen und AfD-nahe Akteure wieder ihren sogenannten Stolzmonat. Eine Kampagne, die nicht entstanden ist, um Menschen zusammenzubringen, sondern um gegen queere Menschen Stimmung zu machen, um unsere Sichtbarkeit lächerlich zu machen. Um uns zu zeigen, ihr seid nicht gemeint, ihr gehört nicht dazu und genau das ist das Problem. Denn niemand verliert etwas dadurch, dass andere Menschen frei leben dürfen. Niemand verliert etwas dadurch, dass zwei Frauen sich lieben. Niemand verliert etwas dadurch, dass zwei Männer Hand in Hand durch die Stadt gehen. Und niemand verliert auch irgendetwas, dass ein Transmann einfach so leben kann, wie er das möchte. Und trotzdem wird genau daraus immer wieder ein Feindbild gemacht. Seit 2024 organisiere ich gemeinsam mit einem wundervollen Team den CSD in Köthen. Und wenn ich gemeinsam sage, dann meine ich das denn auch so, denn ein CSD entsteht nicht durch einzelne Personen. Er entsteht durch Menschen, die ihre Freizeit opfern, durch Menschen, die Plakate aufhängen, durch Menschen, die Anträge stellen, durch Menschen, die eine offene Gesellschaft glauben. Und einmal im Jahr organisieren wir diesen Tag. Es ist nur ein Tag. Ein Tag, an dem Menschen sichtbar sein dürfen. Ein Tag, an dem Jugendliche sehen können, ich bin nicht allein. Ein Tag, an dem Menschen merken, hier gibt es andere wie mich. Hier gibt es Menschen, die mich unterstützen. Hier gibt es einen Platz für mich. Und wisst ihr, was mich dabei am meisten bewegt? Wenn Menschen nach dem CSD zu uns kommen und sagen Danke. Einfach nur Danke. Oder zum ersten Mal habe ich mich wirklich hier willkommen gefühlt. Und ganz ehrlich, solche Sätze und Aussagen, die berühren mich jedes Mal, weil es eben zeigt, wie wichtig diese Arbeit ist, wie notwendig sie ist und weil es eben auch zeigt, dass wir noch lange nicht am Ziel sind. Und ich bin hier zu dieser Kundgebung auch mit einem kleinen Wunsch gekommen. Ich wünsche mir, dass es eines Tages auch hier in Bitterfeld einen CSD gibt. Ich wünsche mir, dass es irgendwann hier auch diese Veranstaltung gibt, denn die so wichtig ist. Denn auch hier in Bitterfeld-Wolf leben queere Menschen. Hier wachsen Jugendliche auf, Menschen, die hier auch Sichtbarkeit suchen. Vielleicht wünsche mir ich das auch deshalb, weil ich diese Stadt kenne, weil ich weiß, wie viele großartige Menschen hier leben und weil ich weiß, wie viel Engagement es hier gibt. Und weil ich glaube, dass Bitterfeld-Wolf zeigen kann, dass Vielfalt und Zusammenhalt stärker sind als Vorurteile. Vielleicht stehen heute Menschen auf diesem Platz, die sich das genauso wünschen. Vielleicht ist das so ein kleiner Anfang. Vielleicht lernen sich heute hier Menschen kennen. Vielleicht entstehen neue Ideen. Vielleicht ist es heute so ein kleiner Stein, der ins Rollen gebracht wird. Und wer weiß, vielleicht stehen wir irgendwann gemeinsam hier bei dem ersten CSD in Bitterfeld-Wolfen. Das würde mich freuen. Und ich drücke einfach mal die Daumen.
2: Naja, also es ist grundsätzlich spannend, dass der Gegenprotest hier so dauerhaft und auch so weit funktioniert, dass immer viele Menschen kommen. Wenn das vor 5 Jahren, vor der letzten Landtagswahl war, dann gab es zwar auch Gegenprotest, da waren dann, schön war, wenn es 50 bis 80 Personen da waren. Und wenn man das dann dauerhaft versucht hat zu machen, wurde es eigentlich immer mehr und am Ende stand man mit 5 Personen da. Deswegen ist es so bemerkenswert, dass hier eigentlich seit September jeden Monat so ein großer Gegenprotest stattfinden kann, mit eigentlich immer 200 bis 300 Personen. Und es gibt, glaube ich, auch für die Region viel Hoffnung. Und offensichtlich ärgert es die AfD ungemein, weshalb sie ihre Versammlung mittlerweile fast nur noch eine Woche vor Demo ankündigen, was natürlich auch ein schöner Beifang ist.
3: Was denkst du, wie hat sich das entwickelt?
2: Ich glaube, das ist multiple. Es gab, glaube ich, viele Punkte, an denen auch in der Region klar wurde, dass die AfD vielleicht nicht das Nonplusultra ist. Natürlich muss man da auch die Recherche um das Treffen in... Also um dieses...
3: Korrektivtreffen.
2: Ja, genau, um
3: das Korrektiv. Auf die Korrektivrecherche.
2: Genau, auf die Korrektivrecherche muss man mitnehmen als einen Angelpunkt. Aber ich glaube auch in den letzten Monaten und Wochen eben, dass immer mehr versucht wurde, Demokratie Leben abzubauen. Diese Vetternwirtschaft in der AfD. Ich glaube, dass tatsächlich die Leute auch immer mehr verstehen, warum die AfD tatsächlich rechtsextrem und zu einer faschistischen Regierung führen würde. Und damit natürlich im Umkehrschluss auch, dass sie dagegen etwas tun wollen, für Demokratie sein wollen. Ich glaube, das hat sich so ein bisschen geändert. Und das ist schön zu sehen.
3: Und ich sehe hier auf dem Platz auch, die Linke ist da, oder Menschen mit Fahnen von den Linken, von der CDU, von den Grünen, Regenbogenflaggen. Wie geht es dir als expliziter Antifaschist in so einem Bündnis oder in einem...
2: Naja, also grundsätzlich ist es natürlich schön, wenn alle demokratischen Parteien irgendwie an so einem Gegenprotest teilzunehmen. Vielleicht auch alle demokratischen Parteien, sogar die CDU, verstanden haben, dass Antifaschismus eben auch in unserem Grundgesetz steht und dass der Kampf gegen diesen eigentlich unser aller Pflicht ist. Deswegen ist es schön zu sehen, dass die alle dabei sind, auch mitmachen, auch die SPD und wie auch immer. Natürlich kommt man da manchmal ideologisch an Reibereien und man diskutiert auch miteinander, aber am Ende kann Demokratie auch nur durch Diskurs und durch Diskussion entstehen.
3: Jonas, was hält dich in Bitterfeld als Bitterfelder?
2: Ich verbinde einfach viel mit dieser Region. Ich habe vor 6, 7, 8 Jahren angefangen mit Fridays for Future in der Region, habe damit hier, glaube ich, viel Staub aufgewirbelt, auch viele Konservative geärgert vielleicht und habe aber auch hier viele Menschen kennengelernt, die meiner Meinung sind, einen Ort gefunden, der mich, als es notwendig wurde, beschützt hat. Ich wurde, als ich 18 wurde, von Sven Liebig, ein Rechtsextremer aus Halle, Faschos von meiner Haustür geschickt und ich konnte dann relativ schnell ins AKW hier ziehen. Also hier verbindet mich einfach viel mit dem Ort, wo ich weiß, es gibt Rückhalt und da sind Menschen, die einen auch, wenn es notwendig ist, beschützen und helfen. Und gleichzeitig ist es natürlich dann trotzdem so bitter, dass der Ort, der einem so viel bedeutet, gleichzeitig auch so am Kipppunkt des Rechtsextremismus steht.
3: Ja, Kipppunkte, ja.
2: Ja.
3: Und was macht dir Hoffnung?
2: Jeden Montag, also einmal im Monat jeden Montag hier so viele Menschen zu sehen, die meiner Meinung sind, so viele Menschen zu sehen, die mit mir kämpfen wollen oder gemeinsam das Ziel haben, die AfD zu verhindern oder zumindest die Demokratie zu retten. Das gibt mir Hoffnung tatsächlich. Ich würde sagen, mich treibt an, etwas bewegen zu wollen. So dieses rein Optimistische, dass man sagt, egal wie viel Kraft man aufwendet, man versucht immer was Gutes zu bewegen. Zu versuchen, Rechtsextreme zu verhindern, zu versuchen, eine klare Gegenstimme zu bilden oder aber auch zu versuchen, für Dinge wie Klimaschutz, Klimagerechtigkeit einzustehen. Ich meine, wir sind irgendwie die Generation, die das alles geerbt hat und müssen jetzt in den nächsten 40 Jahren damit aushalten, was der Klimawandel uns bringen wird, aber wir werden auch aushalten müssen, was der Rechtsextremismus uns bringen wird. Und das sieht alles eher nicht so schön aus und deswegen treibt mich natürlich an, selbst etwas bewegen zu wollen und da auch meine Kraft reinzustecken, aber gerade auch das mit anderen zu tun und gemeinsam Menschen zu finden, die gemeinsam für das gleiche Ziel streiten. Manchmal treibt mich auch ein bisschen Hass an, aber...
3: Ja, Hass ist ein starkes Wort.
2: Ja. Naja, aber gar nicht Hass auf Personen, sondern Hass auf Zustände, die ich nicht ertragen will.
3: Ja, das ist schon irgendwie... Ich finde es schon immer interessant, halt, wie so kulturelle Spielarten sind. Ne? Also wenn wir heute die Kundgebung hier erlebt haben, sind das auch eine starke Meinungsvielheit, auch eine, verschiedene Redebeiträge. Haben wir gehört, Herr Holz als älterer Herr gesprochen, die Frau von der Gewerkschaft, dem Mensch vom CSD aus Köthen, du hast gesprochen. Das war ein sehr diverses Bild aus der Gesellschaft hier auf dem Platz. Wenn ich dann den Blick zur AfD rede, schon die Atmosphäre wirkt so wie zu Faust geballte Gesichter.
2: Ja, das ist ja auch so ein bisschen das, was wir erreichen wollen, eben zu zeigen, dass wir genau das nicht sind. Ne? Also wir hatten heute ein sehr diverses Programm, haben das sonst auch. Also wir haben auch schon PfarrerInnen geredet. Wir hatten in der letzten Woche hatten wir den Geschäftsführer, glaube ich, der MIBE, der eine sehr stabile Rede gehalten hat. Die Gesellschaft ist ja vielfältig und all diese Menschen, die hier sind, die bilden diese Gesellschaft. Egal ob migrantisch, queer, aus der Kirche oder wie auch immer. Das sind alles Menschen, die die Demokratie und unsere Gesellschaft ausmachen. Dort drüben könnte man jetzt hämisch sagen, dort stehen zum Großteil ältere Herren, die mit den Zuständen, in denen sie leben, unzufrieden sind. Die sagen, die da oben sind schuld und die jetzt hoffen, dass diese blaue Partei ihnen das Gegenteil bringt. Und natürlich ist es zum einen Ziel, die Diversität abzubilden, aber auch zu zeigen, dass eine Gesellschaft anders aussehen kann und soll.
3: Und kannst du dir, es sind ja doch irgendwie, das sind nicht ganz so viele, aber es war vielleicht so pari-pari heute, oder? Von den Teilnehmenden,
2: genau.
3: Sowohl hier als auch bei der AfD. Aber kannst du dir den Zulauf, kannst du das nachfühlen oder nachempfinden oder erklären?
2: Naja, man muss sagen, die AfD hat ein paar Momente oder ein paar Punkte, die natürlich komplett auf ihrer Seite siegen. Seit ungefähr 2020, also seit den großen Corona-Protesten, haben sie noch jeden Montag, jede Woche eine Demonstration hier veranstaltet und waren da auch immer viele, teilweise auch manchmal über 1000 Menschen oder es gab auch Demos, wo sie über Tausende waren. Diese Kontinuierlichkeit und dieses Versprechen einer besseren Welt, aber in diesem engstirnigen Bild und gleichzeitig aber auch, dass sie so diese Sprachperson haben, diese einfache Lösung, so dieses wir sagen euch jetzt, wir machen das jetzt so, die alle sind schuld, nur wir nicht, wir können es retten, das ist natürlich alles auf deren Seite. Wenn wir hier mit der SPD, mit den Grünen, mit der CDU ankommen, das sind ja genau das, die Personen, die Parteien, die diese Menschen dort verachten oder hassen, weil die glauben, dass die daran schuld sind, wie es gerade ist. Ich glaube, das ist klar auf deren Seite. Dann natürlich aber auch diese Vereinfachung der Liebe zu Deutschland, wie auch immer man das bezeichnen will. Ich glaube, das sind einfach verschiedene Punkte, die auf deren Seite sind und die auch im Bitterfeld hier viel besser verstanden haben als andere AfD-Kreisverbände oder Verbände in ganz Deutschland. Auch der Landesverband Sachsen-Anhalt hat es besser verstanden. Die gehen seit Monaten, fast seit Jahren nach Amerika zu quasi Studienreisen, lassen sich dort erklären, wie man am besten mit so einer bösen Demokratie umgeht, nach Trumpschem Vorbild. Aber auch Vorträge in Ungarn und in Polen wurden schon besucht. Also die sind einfach, auch wenn man das denen vielleicht nicht unbedingt ansieht, sehr gut darin zu verstehen, wie das politische Spektrum funktioniert und wie man es gut aushebeln kann. Aber auch medienwirksam eine gute oder also doch eine gute Arbeit leistet, sowohl auf TikTok als auch auf Facebook und so. Die haben schon, ja, dieses Propagandamoment haben sie schon ganz gut verstanden.
3: Ja, offensichtlich. Sie sind vorbereitet.
2: Auf jeden Fall.
3: Sind wir vorbereitet? Bist du vorbereitet?
2: Ich fühle mich vorbereitet. Ich weiß nicht, ob es alle sind. Ich würde mir natürlich immer noch wünschen, und das ist, also wir könnten viel größer sein. Heute waren wir klar ein Pari-Pari, aber sonst ist es eher so, dass die AfD dort mehr ist. Ich würde mir natürlich wünschen, dass noch mehr Menschen aus Bitterfeld, aus der Region hierher kommen, mit dieses Bild verstehen und auch dafür kämpfen und noch mehr Leute verstanden haben, vorbereitet sind, was es überhaupt bedeuten würde, einer AfD-Regierung zu folgen. Und gerade verwaltungstechnisch würde das einfach unfassbar viel Chaos bedeuten.
1: Am 6. September wird in Sachsen-Anhalt ein neuer Landtag gewählt, und ich glaube, dass viele Menschen unterschätzen, wie wichtig diese Wahl sein wird. Es geht da nicht um Partei, es geht um die Frage, wie wir künftig miteinander leben wollen. In welchem Sachsen-Anhalt wir leben wollen. In einem Sachsen-Anhalt, das offen und vielfältig ist, oder in einem Sachsen-Anhalt, das Menschen gegeneinander ausspielt. In einem Sachsen-Anhalt, in dem junge Menschen bleiben wollen, oder in einem Sachsen-Anhalt, aus dem sie wegziehen, weil sie keine Zukunft mehr sehen. In einem Sachsen-Anhalt, in dem jede oder jeder seinen Platz finden kann, oder in einem Sachsen-Anhalt, in dem wir mehr Menschen das Gefühl bekommen, nicht willkommen zu sein. Wenn ich heute hier auf diesem Platz stehe, dann sehe ich bei euch in den Gesichtern vor allen Dingen Hoffnung. Ich sehe Menschen, die nicht wegschauen. Ich sehe Menschen, die Verantwortung übernehmen und die Haltung zeigen, auch wenn es mal ungemütlich wird. Und ich sehe Menschen, die deutlich machen, diese Stadt hier gehört uns allen. Diese Demokratie gehört uns allen. Und die Zukunft gehört uns allen. Ich habe gerne erlebt, wie es sich anfühlt, mit Hass konfrontiert zu werden. Aber heute hier erlebe ich etwas anderes. Heute erlebe ich Solidarität, heute erlebe ich Zusammenhalt, heute erlebe ich Menschen, die füreinander einstehen. Und ich kann euch sagen, das fühlt sich stärker an. Viel stärker. Denn Hass mag laut sein, aber Solidarität ist lauter. Hass mag einschüchtern, aber Zusammenhalt macht mutig. Und Hass mag Schlagzeilen produzieren. Doch am Ende sind es Menschlichkeit, Respekt und Zusammenhalt, die eine Gesellschaft tragen. Lasst uns deshalb weiter laut bleiben. Lasst uns sichtbar bleiben. Lasst uns weiter Haltung zeigen für Bitterfeld-Wolf, für den Landkreis Anhalt-Bitterfeld, für Sachsen-Anhalt, für die Demokratie, für Vielfalt, für Menschenrechte und vor allen Dingen für eine Zukunft, in der niemand Angst haben muss, er oder sie selbst zu sein. Vielen Dank.

0: Eindrücke vom allmontaglichen Markt in Bitterfeld. Ein breites Bündnis protestiert gegen die AfD.
1: Und wenn ihr jetzt Lust bekommen habt, nach Bitterfeld zu fahren, dann ja, vielleicht war das hier ein kleiner Eindruck schon mal zum allmontaglichen Versammlungen. Aber allmontaglich gibt es auch im AKW in Bitterfeld Kino. Also falls ihr Lust bekommen habt, heute Abend noch nichts vorhabt, 19 Uhr ist da mal Kino. Aber das AKW freut sich bestimmt auch so über einen Besuch. Und generell ist Bitterfeld, wie ihr ja gerade gehört habt, wahrscheinlich sogar mehr als eine Reise wert. Es war ein Beitrag, den ihr hier gerade gehört habt, der im Rahmen einer Sendereihe entstanden ist. Die heißt Platz der Republik und in der gerade ganz viele Orte in Sachsen-Anhalt, vor allem auch im ländlicheren Raum, besucht werden. Das heißt, wenn ihr Lust habt auf noch mehr vielleicht Hinhörer aus verschiedenen Regionen in Sachsen-Anhalt, dann könnt ihr euch mal auf die Radio Kurak-Seite begeben oder auf freie-radios.net und danach Platz der Republik suchen. Da gibt es zum Beispiel noch ein spannendes Gespräch, das wäre noch eine Empfehlung von mir, über Arbeitskämpfe bei Rotkäppchen, die ja auch unter anderem in Freiburg in Sachsen-Anhalt ihre größte Produktionsstätte haben. Nach dem ganzen Inhalt mit leichter Beat-Unterlegung kommt jetzt hier aber nochmal ja, wirklich Musik nur zum Musikhören, und zwar Lumba 2 von Naga Kirana.

Lombatu war das hier gerade von Naga Kirana in den letzten Minuten des Morgenmagazins, in denen ich euch noch ein paar Hinweise gebe, was so ansteht dieser Tage, wo man so hingehen könnte. Zum Beispiel in Dresden ist heute Abend im Malobeo in der Kamenzer Straße 38 ab 18 Uhr veganes Essen und ab 19 Uhr ein Filmabend angekündigt zum Thema Repression, Überwachung und Bespitzelung in der Klimagerechtigkeitsbewegung am Beispiel der Earth Liberation Front. Der Film ist auf Englisch mit englischen Untertiteln und zeigt, wie AktivistInnen, die sich für den Klimaschutz einsetzen, hart bestraft werden. Im Anschluss gibt es auch Raum für Austausch und Diskussion. In Berlin zeigt heute das K in der Köpenicker Straße um 9 abends auch einen Film, und zwar den Film Amores Perros, der von 3 verschiedenen Geschichten handelt, die durch einen Autounfall in Mexiko-Stadt verbunden sind. Auch diese Vorführung ist im Original mit Englisch und geht 153 Minuten. In der Regie sind Alejandro González, Iñárritu, Gael García Bernal und Vanessa Botche. Und in Coney Island in Leipzig findet heute um 19 Uhr das offene Antifa-Treffen statt. Das Thema dort wird die aktuelle politische Situation in Sachsen-Anhalt sein und die Frage, wie von Sachsen aus Unterstützung geleistet werden kann. Eigene Ideen und Vorschläge sind willkommen. Also vielleicht nochmal kurz die 3 Vorschläge für heute Abend oder Hinweise im Überblick. Um 19 Uhr im Coney Island ist das offene Antifa-Treffen. Um 21 Uhr zeigt das K in der Köpenicker Straße in Berlin den Film Amores Perros. Und in Malobeo in Dresden gibt es ab 18 Uhr Essen und ab 19 Uhr einen Filmabend zum Thema Repression in der Klimagerechtigkeitsbewegung. Und für alle, die Sachsen-Anhalt zuhören, vielleicht nochmal ein Hinweis. Am 26. August, also in 2 Tagen, findet der Migra-Streik statt. Migrantische Gewerbebetreibende setzen ein Zeichen gegen Rassismus und Ausgrenzung, indem sie freiwillig ihre Betriebe schließen von 10 bis 15 Uhr. Es wird auch eine Kundgebung geben um 13 Uhr vor dem Landtag in Sachsen-Anhalt. Mehr Informationen dazu findet ihr zum Beispiel beim Flüchtlingsrat Sachsen-Anhalt, zum Beispiel auf deren Website oder Social-Media-Kanälen. Ich habe hier gleich noch die Vorschläge vorbereitet, was ihr noch weiter hören könnt, weil in 10 Minuten endet das Morgenmagazin schon. Ich habe aber auch noch ein weiteres Lied mitgebracht, das auch noch ein Vorschlag oder eine Empfehlung war. Angel Olsen, Unfuck the World, eine Botschaft, die vielleicht gerade zum Montag mal nicht oft genug hat.

wollte direkt der nächste Track losgehen von Roof Mods, aber den hören wir gleich erst zum Abschluss. Davor nämlich noch Programmhinweise, was man hören kann, wenn man keine Musik hört, in den freien Radios. Bei Radio Unerhört Marburg kommt gleich Plattenbau, ausschließlich Vinylmusik von 10 bis 12. Bei Radio Korax geht es gleich spannend weiter mit Seva AKR, eine feministische Sendung mit Lateinamerika-Bezug. Geht um lateinamerikanische feministische Musik und lebhaften Gesprächsrunden bis um 11. Danach kommt Buchfink. Bei Radio Blau kommt gleich Filmriss, das Kinomagazin mit wöchentlichen aktuellen Kino-Highlights. Bei Coloradio in Dresden kommt nach dem Morgenmagazin Senfkompott, Podcast aus Bautzen, auch für 2 Stunden. Da geht es um Pen and Paper, Actual Play, Podcast Türme unter Wernen heute. Und bei den freien Radios in Berlin-Brandenburg könnt ihr gleich Frühstücksei mit Trüffelsalz, die einzigartige Frühstückssendung im freien Radio und darüber hinaus hören. Bei Radio Swupfurt könnt ihr jetzt gleich noch Highway Country Musik und Magazine Time hören. Alle Beiträge, die ihr jetzt hier gerade gehört habt, das habe ich schon öfter gesagt, aber vielleicht für alle, die gerade erst eingeschaltet haben, könnt ihr bei freie-radios.net nachhören oder zum Beispiel auch auf der Seite von Radio Korax. Und wenn ihr Anmerkungen habt, Hinweise oder Inspiration, vielleicht auch selber mal Lust habt, Radio zu machen, dann kommt doch einfach bei dem freien Radio in eurer Gegend vorbei oder schreibt den Infos dazu, wo die Radios sind und wie man vielleicht auch mitmachen kann, findet ihr auf den Webseiten der freien Radios. Bei Radio Korax in Halle gibt es zum Beispiel auch einen Veranstaltungskalender, wo man auch eigene Veranstaltungen eintragen kann und nachschauen kann, was sonst so außerhalb des Radios geht. Damit verabschiede ich mich jetzt hier im Namen der tagesaktuellen Redaktion. Nochmal vielen, vielen Dank an die tagesaktuelle Redaktion, die dieses Magazin so toll vorbereitet hat. Und vielen, vielen Dank an die Technik, die dafür sorgt, dass es hier gleich ganz reibungslos weitergeht und man gar nicht hört, wie viel Arbeit da eigentlich dahinter steckt. Hört weiter Radio. Es geht hier gleich spannend weiter. Die tagesaktuelle Redaktion meldet sich das nächste Mal auf Radio Korax um 17 Uhr zu Wort. Und das nächste Morgenmagazin gibt's morgen früh um 7. Bis dahin hört ihr jetzt noch das Lied, das gerade schon angespielt wurde, Mods von Roof. Und ich wünsche euch noch einen schönen Start in die Woche.

0: total viel Freizeiträume, eben auch Party, Gemeinschaft, die zunehmend kommerzialisiert werden, die zunehmend in den Markt eingefleischt werden, wo es dann eben der wirkliche Sinn dahinter verloren geht. Und ich glaube, es ist total ambivalent, weil natürlich die Menschen, die zum Beispiel in der Clubkultur arbeiten, auch arbeiten und ihren Lebensunterhalt bestreiten müssen. Und das ist total wichtig. Da reden wir, glaube ich, später auch nochmal drüber. Auch wer Musik macht, ne, muss ja davon leben können. Und aber diese Balance zu schaffen von, wir wollen trotzdem den wirklichen Sinn dahinter nicht verlieren.
1: Genau, ja. Und ich finde, das hast du, oder so, ich finde, das hast du voll gut zusammengefasst. Also genau, das ist eben am Ende des Tages irgendwie auch ein kleines Dilemma oder, genau, aber ja, voll. Und ich habe jetzt keine gute Überleitung.
2: Naja, ich glaube, die Überleitung ist, dass wir uns Gedanken machen über diesen Leistungsgedanke, ne? Dass das so ein Leitfaden ist halt für alles. Sogar für das Feiern.
1: Genau, Leistung und Profit muss immer alles dahinter stehen irgendwie und das ist schwer zu entkoppeln. Und aber was wir halt eigentlich wollen, was wir uns überlegt haben, ist eben sozusagen La Fiesta y El Baile sozusagen als Ort, an dem man einfach sein kann und eben mal nichts leisten muss oder nichts, wie gesagt, einfach nur da sein kann. Und das ist halt eben wirklich ja ein Thema, was irgendwie allgegenwärtig ist. Also es durchdringt gefühlt jeden Raum.
3: Katja, kannst du uns bitte die Geschichte von deiner Oma erzählen?
1: Ausnahmsweise. Ja, nein, es durchdringt jeden Raum und als wir uns zu dem Thema ausgetauscht haben, war das gerade so passend, weil ich halt ein paar Tage zuvor mit meiner Oma telefoniert habe und jetzt ist jetzt die spannende Frage, wo ist der Bogen? Also, und ich habe mich mit ihr unterhalten sie hatte, man muss erstmal sagen, die Frau ist 91 Jahre, also schon ein recht fortgeschrittenes Alter. Und sie hatte jetzt lange Zeit gesundheitliche Probleme und die sind jetzt besser geworden. Und dann, ich warte mal ganz kurz das Auto ab. Genau, und wir haben telefoniert und sie hatte lange Zeit starke Knieprobleme, die sind besser geworden. Und natürlich habe ich mich total gefreut und sie freut sich auch total. Und aber das Erste, was sie mir sagt am Telefon ist, ja, zum Glück kann ich jetzt endlich wieder was leisten. Und das sagt mir dann eben so eine 91-jährige Frau. Man denkt sich wirklich so, krass, wie krass muss eine Gesellschaft von diesem Gedanken durchdrungen sein? Wie doll ist sowas einfach verinnerlicht? Das hat irgendwie mich sehr berührt und deswegen habe ich
2: also mich
1: das
2: auch extrem
1: gerührt.
2: Ja.
1: Genau und voll.
2: Und vor allem habe ich gedacht, so wie krass ist es, dass sie aus einer Generation kommt, wo das so selbstverständlich ist und inwiefern können wir Sachen ändern, wenn wir überhaupt kein Paradigma haben? Also ich kenne kaum ältere Frauen, die halt wirklich sich gehen lassen haben während der Feier. Also das ist der Gedanke, der mir aufkam. Und ich dachte so, hey, also ich brauche doch Vorbilder für die Feier. Ich will doch auch richtig und gut und genüsslich feiern gehen. Und dieser Genuss, da steht jetzt im nächsten Liederblock im Vordergrund.
4: Genau, und das nächste Lied wird sein von Gara Duran und Natalia Lacunza, Placer de Vivir, sowas wie das Vergnügen am Leben. Und das sind beides zwei spanische Künstlerinnen, die sehr populär sind und ich hoffe, ihr mögt das Lied.

0: Wir haben gerade gehört Las Carambas mit Voy Subiendo und vorher haben wir gehört Gara Duran mit Natalia Lacunza Placer de Vivir. Und ich habe euch den Song schon angekündigt, dass es so ein bisschen poppig ist. Und ich finde aber, der Song vibe trotzdem ganz gut, so ein bisschen sphärisch. Und genau, so beschreibt halt Gara Duran auch ihre Musik. Und was mir an dem Lied besonders gefällt, ist halt, dass sie so ein bisschen so einen Kontrapunkt setzt zu so Selbstzweifeln, die wir als Frauen doch oft haben. Bin ich so richtig angezogen? Habe ich die passenden Jeans an? Ach, sollte ich lieber eine andere Bluse anziehen? Oder ist es zu, ja, ist es zu spießig, keine Ahnung. Also ja, es ist halt immer, man muss halt immer perfekt sein, hat man das Gefühl, damit man irgendwo eine gewisse Akzeptanz auch hat. Und sie sagt einfach, me miro en el reflejo del escaparate, se nota, dormí bien, hoy estoy radiante. Heute sehe ich also gut ausgeschlafen aus und heute strahle ich, als sie sich im Schaufenster betrachtet und auch schon allein schon, sie sieht sich im Schaufenster an, als wäre sie selbst ein Model, so, ja. Genau, voll schönes Bild und ich finde, das ist was sich jede Frau sagen sollte, jeden Morgen, ich bin einfach hübsch, so wie ich bin, egal, was andere sagen, ja. Und ein anderer Teil in dem Lied spricht auch von einem Verano que tiene aquí dentro, einem Sommer, den sie in sich hat. Und Carmen, du willst dir etwas dazu sagen?
1: Ja, ich habe mich total gefreut, dass du dieses Lied auch ausgewählt hast, weil wir fangen ein bisschen langsam an, aber hier, also die Party wird schon starten. Genau, wir müssen ein bisschen Geduld haben. Und diesen Satz, ich trage in mir einen Sommer, wer kennt das nicht? Ganz ehrlich, Leute, wir wohnen in Deutschland, also über 6 Monate irgendwie Winter, so nach dem Motto, ne? Aber wir wissen, dass ein Sommer in uns immer noch da ist und es wird rauskommen. Das ist so die Hoffnung. Und es gibt ein Buch, was auch sehr, wie heißt das denn, gepreist wurde oder wie heißt es, gelobt wurde, ja. Von Cristina Rivera Garza, vielleicht einige von euch kennen das. Es heißt El Invencible Verano de Liliana, also die Übersetzung auf Deutsch wäre sowas wie der unbesiegbare Sommer von Liliana. Und die Autorin schreibt da über das Feminizid, was ihr, also durch den, ihre Schwester ermordet wurde in den 90er Jahren, als dieses Feminizid, diese juristische Kategorie in Mexiko noch nicht gültig war. Also es gab noch keine Gesetze gegen sexualisierte Gewalt. Und da hat sie gesagt, dass Liliana, also die ermordete Schwester, in ihre Tagebücher geschrieben hat. Also es mag alles blöd sein, weil ihr ehemaliger Partner hat sie natürlich umgebracht. Und ihr Partner war sehr toxisch und da hat sie geschrieben, egal was passiert, ich weiß, in mir ruht ein Sommer und das wird immer zum Vorschein kommen. Und ich musste das irgendwie, ich musste dran denken, als ich das Lied gehört habe. Danke, Susanne, dass du uns das Lied mitgebracht hast. Und genau, und dieses Zitat vom Sommer kommt, ich wusste es nicht, aus einem Buch von Albert Camus, der natürlich viel bekannter ist. Also bitte ein Buch für alle patriarchale Autoren. Oh. Genau, und ihr kennt Albert Camus vielleicht als existenzieller, solipsistischer, individualistischer Typ, hat halt gesagt, er trägt einen Sommer in sich. Und ich finde, dieses Gedanken sollten wir mehr universalisieren, weil es nämlich auch für Frauen gilt. Also Frauen tragen auch einen unermüdlicher Sommer in sich und das sollen wir respektieren und das können wir in Ausdruck bringen, indem wir feiern. Und das andere Lied hat auch damit zu tun. Das andere Lied, was wir gehört haben, ist Las Carambas, Voy Subiendo.
2: Ja. Also ich fand tatsächlich, ein schöner Moment für den Übergang von Las Carambas ist, es heißt Voy Subiendo, was so ungefähr sowas bedeutet, wie ich steige nach und nach hinauf. Also es wird immer nach oben gehen und du hast genauso mit unserer Sendung, was eigentlich nicht geplant war, aber eigentlich so geworden ist, dass wir langsam anfangen und immer nach oben kommen. Und ein Teil von das Thema, was wir heute mit diesem Blog anfangen wollten, ist zu überlegen, wie die Party so ein Ritual werden kann und ein Ort, wo wir Freude finden können. Und Las Carambas zeichnen das ganz genau so im Lied. Und vielleicht habe ich vergessen zu sagen, wer die Carambas sind. Las Carambas sind eine Salsa-Frauenband aus Barcelona, die hauptsächlich aus migrantischen Frauen besteht, die wir richtig, richtig tolle gerne hier spielen. Und zwar auch unterdessen, weil es sehr, sehr, sehr wenige Salsa-Bänder gibt, die tatsächlich von Frauen gemacht werden und feministischen Themen tatsächlich spielen. Und das ist, was die Carambas immer machen und warum wir die immer dann hier so gerne spielen. Und eben, ich finde zum Beispiel diese Idee von Voy Subiendo ist wirklich so eine Sache, die ich dann immer gerne auf, für die Party-Momente als so Metapher für mich mitnehme, weil ich denke, es ist halt dieser Moment, wo man von dem Alltag wegkommt und dann quasi langsam in dieser Party-Stimmung kommt, wo man denkt, okay, jetzt geht's los, jetzt bin ich irgendwo anders. Und eben, das ist so ein bisschen, was für mich die Carambas auch sagen. Und genau, und das ist dann eben dieser Gedanke vom Ritual. Ein Ritual, was ist ein Ritual? Es ist ein Moment, wo wir uns Zeit nehmen, aus dem Alltag wegzukommen und tatsächlich einen Ort zu schaffen, wo wir bewusst mit unseren Körpern, mit unseren, die Sachen, die uns wichtig sind, da sein können. Also quasi ein Ort, wo wir uns orientieren können und tatsächlich auch zusammenkommen können. Genau, und in Las Carambas, was ich dann vor allem sehr, sehr schön finde, ist, dass die im Lied etwas sehr Spezielles mitbringen. Die sagen zu uns, warte mal, ich muss ganz kurz nachlesen.
3: Ja, pass auf.
2: Ja, warte, ah ja. ¿Dónde estoy, chicas?
4: Estás en, creo que la primera es No importa el tiempo ni la ciudad.
2: No. Genau, sie sagen am Anfang, no importa el tiempo ni la ciudad. Todo el mundo quiere Música y la quiere regalar. Und das bedeutet so etwas wie, egal welche Zeit und welche Stadt, wir brauchen alle Musik und Feier. Und wir wollen das aber geschenkt haben. Und die Carambas kommen mit einem Moment, wo die sagen, warte mal ganz kurz, Musik ist nicht nur ein Geschenk, das ist eine Arbeit, die wir leisten. Es ist etwas, was uns wichtig ist, es ist eine Botschaft, die wir mitbringen, so dass ihr einfach feiern könnt und einfach diesen Moment von Genuss und Zusammenkommen haben könnt. Es ist etwas, was uns ja, also so Entspannung kostet, Zeit mit unseren Familien kostet, Arbeit einfach mal kostet. Und in diesem Moment können wir einfach mal kurz überlegen, was brauchen wir eigentlich auch, um eine Feier zu haben? Und das ist, dass wir zusammenkommen, dass es Menschen da gibt, die sich um Sachen kümmern, wie, keine Ahnung, die Getränke aufzuräumen, wer putzt danach und das
4: die
2: alles.
4: Die Technik, ja. Ein Hoch für die Technik,
2: ein
4: bitte.
2: Hoch für die Technik hier in Korax. Die haben uns nicht geholfen.
4: Die sind zu erschöpft.
2: Genau. Ja, und ich weiß nicht, also wie findet ihr das? Also ich finde diese Idee von die Party als ein Ritual zu haben, echt, das nehme ich immer mit.
4: Ich mag das, weil das auch besagt, dass Party auch nicht nur Konsum ist. Ne? Also Party kann auch etwas Zärtliches sein, Sorgfältiges, vorsichtig sein, was sich halt aufbaut. Man braucht vielleicht, weil ich habe mich da gefragt, was brauche ich denn, um wirklich eine schöne Feier zu haben? Nicht irgendwie eine Feier, sondern was wünsche ich mir für die Party meines Lebens? Und dann habe ich gedacht, ich brauche auf jeden Fall Menschen um mich herum, wo ich mich sicher fühle. Ich brauche natürlich auch schöne Musik. Ich brauche auch Raum zum Tanzen. Ich brauche auch einfach die Sicherheit, dass ich mich fallen lassen kann. Und ich glaube, das ist auch etwas, was oft unterschätzt wird. Ne? Also ich meine, wer kennt das nicht? Du gehst auf Feier und du denkst dir, oh nee, heute habe ich nicht so Bock zu tanzen. Und dann sagt jemand so, nee, aber komm, trink. Und du denkst dir so, nee, mir fällt noch irgendwie ein Stück, mir fällt ein paar Zentimeter irgendwie, bis ich da bin. Und das finde ich halt total spannend an diesem Lied. Und natürlich auch, dass es eben auf Party eingeht als Ausgleich für unsere Müdigkeit. Also ganz ehrlich, wenn mir etwas Hoffnung gibt, dann ist es zu wissen, dass ich am Freitag mir was Schönes vornehme, dass ich mir vornehme zu tanzen. Und dann hat die Woche halt auch einen ganz anderen Sinn, weil auf einmal habe ich eben diese eine Sache, worauf ich mich freuen kann. Wohl wissend, dass es nicht einfach ist, wie du sagst. Und ich glaube, auch als Menschen mit Sorgeaufgaben ist es auch eine andere Sache, ne? Weil du musst halt viel mehr auch noch organisieren. Du musst gucken, wer wird meine Sorgeaufgaben übernehmen? Wer wird am nächsten Tag, ne? Wenn ich womöglich erschöpft bin vom ganzen Feiern, die Sorgeaufgaben weiterhin übernehmen? Und das ist halt eben ein ganz bestimmten Platz, der eingebettet ist hier in der Vorstellung, dass Feiern Arbeit bedingt, also zumindest Sorgearbeit bedingt.
5: Ja, und genau, also und dafür haben wir auch, also dadurch, dass sozusagen Party nicht immer möglich ist, weil sie eben oftmals haben wir eine stressige Woche, wir gehen Lohnarbeiten, das Wochenende brauchen wir manchmal auch wirklich einfach nur, um uns zu erholen und können dann irgendwie keine Nächte durchmachen, haben wir ein tolles Konzept entwickelt, which is called Party Express. Und manchmal braucht es einfach nur einen kleinen Party Express, also sprich irgendwie eine Party von Stündchen oder so einfach zusammenkommen und schon kann man irgendwie die Batterien wieder aufladen. Genau, und da hatten wir auf jeden Fall schon einige Zusammenkünfte und genau, ja, voll. Das ist, manchmal reicht es aus, auf jeden Fall.
6: Ja, und das ist auch definitiv was, was man sich so zugestehen sollte. Ja, also das kommt oft zu kurz, weil die erste Priorität ist immer erstmal, ja, was muss ich organisieren, was muss ich alles machen, was ist noch in der Woche anstehend, und danach kommt eigentlich das, was ich als Selbstfürsorge für mich mitnehmen muss und an das ich denken muss. Und das finde ich eigentlich auch im Rahmen von Selbstfürsorge ist genauso diese Party ein wichtiger Teil.
4: Genau. Ich también quería decir una cosa. Ah, no, perdón, di tú.
7: Als Ergänzung zum Party Express, ich finde es auch so wichtig, dass man auch sagt, ja, ich muss auch nicht die ganze Nacht durchmachen, ich muss auch nicht 2 Tage am Wochenende eine Party machen, weil auch das ist, also ich finde, das ist auch manchmal so Leistungsgedanke, ne? Ich muss krass genug sein, oder ich stelle Ansprüche an mich, ich muss cool genug sein auf der Party, ich muss irgendwie bis 9 da gewesen sein, bis 12 da gewesen sein, und wenn ich schon früher gegangen bin, weil ich schlafen wollte, bin ich irgendwie langweilig oder alt geworden, bin ich auch. Aber ja, ich glaube, weil wir reden jetzt sehr viel auch über so die ideale Party und die feministische Party, ne? Es gibt auch in der Partykultur auf jeden Fall voll viel problematische Sachen, die wir sozusagen, von denen wir uns befreien wollen.
4: Sí, pienso también, quiero acotar una cosa, que es recordando el mensaje que nos dejó nuestra amiga Vanessa también, de que la fiesta te da el marco para mover el cuerpo. ¿Y qué significa mover el cuerpo? Sino recuperar el territorio, el cuerpo territorio, habitar el cuerpo territorio para reclamar estos espacios que se nos han sido denegados. Porque pienso que también lo que tú estás diciendo es eso. Claro, la fiesta ideal, digamos, para feministas sería una cosa, pero eso es, digamos, un logro que se ha hecho a través de un movimiento social que ha durado siglos para poder tener esa opción.
2: Sí, sí, gracias por lo que estás diciendo. A mí, pues justamente era algo que también quería decir ahorita, y pensé pues citar una parte del texto de la canción donde las Carambas dicen, dejando el alma que volverá alimentada de magia. Y yo estoy súper, súper agradecida del día en que Katy y Rebeca vinieron a presentarnos el concepto del party estrés. Estrés, express.
5: Express.
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Liebe Hörerinnen und Hörer, herzlich willkommen. Radio DARC begrüßt Sie zu Sendung Nummer 601 und damit gehen wir den nächsten 100er-Block unseres Technikmagazins an. Und wie schon seit fast 12 Jahren gibt es auch heute wieder ein spannendes Potpourri von interessanten Meldungen aus der Welt der Funktechnik. Ich bin Cody Farin und werde Sie durch das Programm führen. Heute haben wir eine Gruppe israelischer Jugendlicher zu Gast, die zusammen mit ihrem Lehrer und Funkamateur Aaron Aviv 4X-Ray 1 Zulu X-Ray zu Besuch in Deutschland waren und hier unter anderem die Gastfreundschaft in Freiburg erfahren durften. Starten wir deshalb ganz passend in diese Sendung mit Pop aus Israel. Die Sängerin Ofra Haza war eine der bekanntesten Künstlerinnen des Landes und ihre Musik ist geprägt von einem ganz eigenen Stil. Er ist eine Mischung aus arabischen Volksliedern und westlichem Pop. Klingt interessant und ist es auch. Hören und urteilen Sie selber. Hier ist Ofra Haza mit Show Me.

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1: Heute mit diesen Themen. DARC bittet um Mithilfe, Kindern Funkerlebnisse zu ermöglichen. Italien erteilt befristete Sondererlaubnisse für 160, 8 und 4 Meter. Erster Weltraum-Amateurfunkkontakt mit Kenia und erste ENAMS 2.0 Geräte sind am Netz. Am Mikrofon Conny Farren. Noch bis zum 21. August, jeweils Montag bis Freitag, sind die Funkamateure wieder bei Mini München, der größten Spielstadt der Welt, vertreten. Am dortigen Stand des DARC können Kinder und Jugendliche Amateurfunk in vielen Facetten erleben. Löten, Morsetelegrafie, Amateurfunk über Satelliten, spannende Einblicke in die Satellitentechnik, Ultraschall-Fledermaussuche und vieles mehr. In diesem Jahr soll zusätzlich ein besonderes Mitmachprojekt verwirklicht werden. Gemeinsam mit den Kindern und Jugendlichen wird Ausbildungsfunkbetrieb über DMR durchgeführt. Unter Anleitung lizenzierter Funkamateure werden die jungen Teilnehmer mit den Ausbildungsrufzeichen und dem Zusatz Trainee selbst Funkverbindungen herstellen. Dabei möchten sie möglichst viele Regionen Deutschlands sowie Österreich, die Schweiz und weitere deutschsprachige Gebiete kennenlernen. Die kleinen Funker werden euch vielleicht Fragen stellen wie: Was ist typisch für eure Region? Welche Sehenswürdigkeiten sollte man kennen? Welche besonderen Bräuche gibt es bei euch? Gibt es regionale Spezialitäten oder Dialekte? Welche spannenden Orte sollte man einmal besuchen? Damit möchten wir zeigen, dass Amateurfunk weit mehr ist als Technik. Er verbindet Menschen, Kulturen und Generationen. Deshalb unsere herzliche Bitte an alle DMR-Nutzer. Wenn ihr in den kommenden Tagen Stationen aus Mini München hört, die CQ rufen oder den Kontakt zu euch suchen, antwortet bitte. Nehmt euch, wenn möglich, ein paar Minuten Zeit für ein freundliches Gespräch. Für viele Kinder wird es das erste Funkgespräch ihres Lebens sein. Ein netter Kontakt, etwas Geduld und ein paar interessante Informationen über eure Heimat können dazu beitragen, dass dieser Moment zu einer bleibenden Erinnerung wird. Die Kinder bringen vor allem eines mit: Neugier, Forschergeist und manchmal auch etwas Aufregung, weil sie zum ersten Mal mit völlig unbekannten Menschen sprechen. Gerade deshalb freuen sie sich über Funkamateure, die sie herzlich empfangen, sie ermutigen und ihnen zeigen, wie offen und hilfsbereit unsere Amateurfunkgemeinschaft ist. Dies kann der Moment sein, der bei einem jungen Menschen die Begeisterung für Technik, Kommunikation und Amateurfunk entfacht. Lasst uns gemeinsam zeigen, was Amateurfunk ausmacht. Menschen verbinden, Wissen teilen, Freundschaften über Entfernungen hinweg entstehen lassen. Funkamateure in Italien haben erneut eine befristete Erlaubnis für experimentelle Aktivitäten auf den Bändern 160, 8 und 4 Meter erhalten. Dies gab das Ministerium für Unternehmen und das Magazin Made in Italy am 31. Juli 2026 bekannt. Demzufolge dürfen italienische Funkamateure bis zum 31.12. des Jahres in folgenden Frequenzbereichen senden: 1,810 bis 1,830 MHz mit 10 Watt in Morsetelegrafie und in Schmalbandbetriebsarten, 40,660 bis 40,700 MHz mit 10 Watt und einer maximalen Bandbreite von 3 kHz sowie von 70 bis 70,400 MHz ebenfalls mit 10 Watt und einer maximalen Bandbreite von 25 kHz. Der Betrieb im 70 MHz Bereich ist auf die drei Frequenzen 70, 100, 70,200 und 70,300 MHz beschränkt. Es wird darauf hingewiesen, dass im Falle von Störungen der Primärnutzer dieser Frequenzbereiche die Sendungen sofort eingestellt werden müssen. Die Amateurfunkstation auf der Internationalen Raumstation konnte am 5. August den ersten historischen ARIS-Kontakt mit einer Schule in Kenia verzeichnen. Der Kontakt mit Nairobi fand um 11.38 Uhr UTC statt. Die Schüler stellten der Astronautin Sophie Adenau, Kilo Juliet 5, Lima, Tango, November, Fragen zu einer Vielzahl von Themen. Die Schule war Anfang des Jahres ausgewählt worden, um als erste in einem afrikanischen Land am Amateurfunkprogramm der Internationalen Raumstation namens ARIS teilzunehmen. Die Verbindung kam mit Hilfe der kenianischen Weltraumagentur mit Nutzung einer Telebrücke in Belgien zustande. Die Veranstaltung war ein großer Moment, nicht nur für die Schüler, sondern auch für Kenias relativ junge Weltraumagentur. Sie wurde 2017 gegründet, um die Agenda des Landes zur Nutzung von Weltraumtechnologie voranzutreiben. Auf YouTube gibt es einen Videomitschnitt der Verbindung. Die meisten Astronauten sind auch Funkamateure und bieten unter dem ARES-Programm Funkkontakte speziell zu Schulen und Universitäten an. Weitere Informationen dazu gibt es unter www.aris.org. Der DARC-Referent für EMV-Fragen, Klaus Eichel, Delta Lima 6, Sierra Echo Sierra, teilt mit, dass die ersten drei ENAMS 2.0 Geräte am Netz sind. Konkret geht es um die Standorte Schwaben, Hessen Nord und Hessen Süd. Die Auswertung ist, wie üblich, über die Webseite enams.de abrufbar. Die neueren Geräte unterscheiden sich im Vergleich zur ersten Generation durch mehr Rechenleistung und mehr Speicher. Besonders letzterer sichert das anstehende Projekt für einen kürzeren Messabstand ab. ENAMS steht für Electrical Noise Area Measurement System und ist ein über Deutschland verteiltes automatisches Empfangssystem zur Erfassung des Störpegels im Frequenzbereich von 66 kHz bis 31 MHz. Das ENAMS-Projekt wurde vom Deutschen Amateur-Radio-Club im Jahr 2019 gestartet, da die allgemeinen Störmessungen von der Bundesnetzagentur nach 2011 nicht mehr vorgenommen wurden. Das hatte zur Folge, dass das Anwachsen des allgemeinen Störpegels in den vergangenen Jahren durch die starke Verbreitung störender Elektronik in Wohn- und Gewerbegebieten nicht mehr dokumentiert wird. Das ENAMS-System besteht aus mehr als 50 über ganz Deutschland verteilte Empfänger, die den gesamten Frequenzbereich von Längstwelle bis zur Kurzwelle abtasten, also von 66 kHz bis hinauf zu 31 MHz. Das Projekt wurde durch die freiwillig erhöhten Mitgliedsbeiträge einiger DARC-Mitglieder ermöglicht. Das waren unsere heutigen Meldungen aus der Funkwelt für Sie. Das ENAMS-System erfasst systematisch den Hintergrundstörpegel an vielen Standorten in Deutschland. Der englische Begriff dafür ist Noise. Ob das auch Neil Diamond ahnte, als er im Jahr 1976, also vor genau 50 Jahren, sein Lied Beautiful Noise auflegte? Hören wir es uns doch einmal an. Dann können wir entscheiden, ob der Noise wirklich so schön ist oder die Funkamateure eher nervt.

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1: Was vergangenes Jahr schon von einem Teil der Mitglieder der israelischen Amateurfunkclubstation 4X-Ray 4 Hotel Quebec an der Irony Dalei High School in Tel Aviv vorgesehen war, nämlich der Besuch der Ham Radio Funkfachmesse in Friedrichshafen mit anschließendem Besuch der Partnerstadt Freiburg, wurde in diesem Jahr Realität. Der dort ansässige DARC-Ortsverband Freiburg organisierte den Besuch für die Gäste. Vergangenes Jahr konnte der Besuch aufgrund der kriegsbedingten Situation nicht stattfinden. So fanden sich am Montag nach dem Besuch der Ham Radio rund 18 Teilnehmer im Alter von 14 bis 17 Jahren unter der Begleitung von Funkamateur und Lehrer Doran Aviv, 4X-Ray 1 Zulu X-Ray und seinem Kollegen Boas Shani im Walter Pfister Clubheim auf dem Freiburger Flugplatzgelände ein. Dort wurden sie mit Bastelaktionen, Besichtigung des vor Ort befindlichen DRK-Rettungshubschraubers, Kurzwellenfunkbetrieb und mit Rundflügen über Freiburg und dem Schwarzwald begrüßt. Horst Gabel, Delta Kilo 3, Golf Victor, berichtet.
2: Am 6. September 2015 wurde der Freundschafts- und Kooperationsvertrag von Freiburg mit Tel Aviv unterzeichnet. Wie schon zuvor erwähnt, begeisterte die Funkfreunde aus Tel Aviv ein umfassendes und abwechslungsreiches, von den Mitgliedern des Alpha 05 gestaltetes Programm.

0: die gerne Flugzeug fliegen. Manche wollen es noch lernen, andere fliegen es einfach gerne und haben uns da als Verein zusammengefunden. Also ich bin Pilot im Verein, ich bin auch Mitglied im Vorstand. Ich kümmere mich um die Wartung von den Flugzeugen, also dass die alle pünktlich zur Werft kommen. Da gibt es auch ein paar Sachen zu beachten.
1: Aber nicht nur das, ihr macht heute ja was ganz Tolles. Ihr habt heute mal ganz außergewöhnliche Gäste.
0: Genau, heute haben wir eine tolle Jugendgruppe aus Israel da und wir haben die Ehre, dass wir die Gruppe auf Rundflüge einladen dürfen.
1: Wo geht's denn hin?
0: Ja, das hängt ganz vom Piloten ab. Also ich habe zum Beispiel eine Reise geplant, wo wir um den Kaiserstuhl rumfliegen. Und es gibt aber auch, einer der Piloten hat mir erzählt, er möchte durch den Schwarzwald ein bisschen fliegen. Oder auch, wenn den Wunsch gibt, da kann man das auch beliebig noch anpassen.
1: Und die frisch lizenzierten Youngsters, wie sehen Sie das Abenteuer fliegen?
2: Daniel.
1: In every time or in your life you have done a flight with a small airplane like this?
2: I can't say I have.
1: Auch wenn es Daniel nicht so ganz wohl vor dem Flug war, indes Yoka mit Begeisterung aus der Luftfunkverkehr machen wollte, obwohl beide noch nie in so kleinen Sportmaschinen geflogen sind, sind beide natürlich wieder wohlbehalten und mit tollen Eindrücken auf dem EDTF, dem Freiburger Flugplatz, gelandet.
3: Yes. I've never flown in this way before, only in big airplanes.
1: All the best to you and have a lot of fun here and also a lot of fun with the radio. I think you want to do radio from the airplane down to earth.
3: I really want to do that.
1: Sein Leben lang hat sich der Lehrer und Begleiter der Schülerinnen und Schüler aus Tel Aviv, Doron Aviv, 4 X-Ray 1 Zulu X-Ray, mit Begeisterung dem Funk und der Elektronik verschrieben. Wann startete er seine Amateurfunkkarriere?
4: I'm amateur radio for about 47 years.
1: Ich bin Funkamateur seit rund 47 Jahren. Ich begann als Kind, lernte auf Elektronik und war auch in der israelischen Armee auf dem Gebiet der Elektronik tätig. Nun bin ich Rentner, aber weiter als Lehrer für Physik und Mathematik tätig.
4: In the civil service in Israel, I was retired and now I'm a teacher. I'm teaching physics and mathematics.
1: Die heute an der Irony Dalat High School untergebrachte Clubstation schaut auf eine lange Geschichte zurück.
4: Well, I'm the supervisor of the club station Forexer for Hotel Quebec. In the school we have 45 youngsters that come on their free time and they are learning for the Israeli amateur radio exams. Club station.
1: Die Clubstation existierte schon vor meiner Geburt. Sie war 20 Jahre inaktiv, bis ich sie an meiner Schule wieder aktivierte.
4: Was active, I began again at my school, yeah.

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1: Die Amsat DL berichtet von einer interessanten Beobachtung des fernen Quasars J2136+0041. Das klingt jetzt sehr theoretisch. Worum geht's denn da? Naja, ein Blick 10 Milliarden Jahre zurück mit Software-Defined Radio, Interferometrie und Amateurfunk-Know-how. Also der Amateurfunk ist nach wie vor technisch vorne dran. Daran besteht überhaupt kein Zweifel. Ich merke das auch beruflich. Das ist keine alte Geschichte, die heute keiner mehr braucht. Nein, nein, im Gegenteil. Als Funkamateur weiß man Dinge, bei denen andere nur im Nebel stochern können. Geschehen ist das Ganze im März zur Vorbereitung der Artemis-2-Mission, aber der detaillierte Bericht ist erst jetzt erschienen. Und zwar haben die Radioteleskope in Bochum mit 20 Metern Spiegeldurchmesser und Twingeloo mit 25 Metern Spiegeldurchmesser in den Niederlanden erstmalig eine gemeinsame Beobachtung dieses Quasars durchgeführt. Beide Anlagen wurden dabei als Interferometer betrieben. Dabei werden zwei räumlich getrennte Antennen so synchronisiert, dass sie wie ein einziges großes virtuelles Teleskop mit einer Basislinie von mehreren hundert Kilometern wirken. Das ist inzwischen eine bewährte Technik, auch als Very Long Baseline Interferometrie bezeichnet, die extreme Winkelauflösungen ermöglicht und selbst winzige Strukturen am Himmel sichtbar macht, ohne dass man deswegen ein wirklich mehrere hundert Kilometer großes Teleskop bauen müsste, was ja nicht realisierbar wäre. Quasare sind keine alltäglichen Objekte. Sie gehören zu den energiereichsten Erscheinungen des Kosmos und markieren die Zentren junger Galaxien, in denen ein supermassereiches schwarzes Loch gewaltige Materiemengen verschlingt. Dabei werden enorme Energiemengen freigesetzt, die als intensive Strahlungsquellen selbst über Millionen Lichtjahre hinweg noch messbar sind. Die Beobachtung erfolgt im S-Band, einem Frequenzbereich, der sowohl in der Raumfahrtkommunikation als auch in der Radioastronomie eine zentrale Rolle spielt. Quasare sind dabei im Radiobereich hervorragende Referenzquellen, stabil, hell und über kosmologische Distanzen hinweg messbar. Das Interessante ist die zeitliche Dimension der Beobachtung. Die Radiowellen des Quasars haben rund 10 Milliarden Jahre Reisezeit mit Lichtgeschwindigkeit hinter sich. Sie wurden ausgesendet, als unser Sonnensystem noch gar nicht existierte. Das existiert nämlich erst seit etwa 4,6 Milliarden Jahren. Die Signale sind also mehr als doppelt so alt wie die Erde. Empfangen wurde mit SDR, Software Defined Radio. Das kennen wir auch inzwischen im Amateurfunk. Starthardwaremäßig spezialisierter, fest verdrahteter Empfangstechnik wird Software und digitale Signalverarbeitung eingesetzt. Abtastung, Filterung, Frequenzumsetzung und Korrelation erfolgen rechnergestützt. Das ist hier besonders nützlich, weil saubere Zeitreferenzen, stabile Oszillatoren und präzise Signalverarbeitung notwendig ist. Das findet im Amateurfunk auch bei EME-Betrieb, bei den ganzen digitalen Modes wie FT8, die mit geringen Signalstärken arbeiten, oder anderen Experimenten Verwendung. Doch was hat das mit der Mondexpedition zu tun? Nun, die Quasare gelten in der Raumfahrt als nahezu unbewegliche Fixpunkte am Himmel, so wie für uns der Polarstern, aber im Radiobereich. Ihre enorme Entfernung macht sie ideal zur Kalibrierung von Antennen. Man muss nicht befürchten, dass sie sich irgendwie bewegen, infolge der Rotation der Erde um die Sonne. Auch Empfangsketten können so gut überprüft werden und sie dienen als Referenzsignale für Navigations- und Kommunikationssysteme. Speziell bei Artemis II waren dies wichtige Vergleichsdaten, um Funkverbindungen im erdnahen und im Raum zum Mond hin zuverlässig auszulegen und zu testen. Danke für den Bericht an Peter Gülzow, Delta Bravo 2, Oskar Sierra und Thomas Tellkamp, Papa Alpha 8, Zulu. Ein Beitrag von Wolf Dieter, Delta Lima 2, Mike Charlie Delta.

Mit generativer künstlicher Intelligenz, Sprachbots wie ChatGPT, will man heute alle Fragen lösen. Speziell auf den Amateurfunkbetrieb konfiguriert ist dabei hamgbt.co, also die Adresse ist hamgbt.co. Wenn man sich hier einen Account anlegt und dann Rufzeichen, Locator und Funkanlage hinterlegt, kann man den Chatbot anschließend fragen, wo man aktuell erfolgreich funken kann. Auf den Kurzwellenbändern gibt HamGBT dabei unter Auswertung des aktuellen Funkwetters Rückmeldungen zu Funkchancen und den aktuell aktiven FT8-QRGs. Zum 70-Zentimeter-Band kommen dagegen nur allgemeine, eher triviale Hinweise, weil aufgrund der geringen Reichweite ja üblicherweise keine Einträge gehörter Stationen in die X-Clustern existieren. Stattdessen können Listen der erreichbaren Umsetzer oder ein geeignetes Setup einer Station für Satellitenfunkbetrieb abgefragt werden und es werden aktuell erreichbare Satelliten angezeigt. Allerdings werden selbst in 160 Kilometer Umkreis in Südbayern keine Umsetzer aufgelistet. Offensichtlich sind für Deutschland hier keine Daten hinterlegt. Der Dialog ist aktuell in Englisch und Spanisch möglich. Der Dienst ist in den USA beheimatet und fragt deshalb zunächst nach den dortigen Lizenzklassen, weiß aber zumindest, dass in Deutschland andere Frequenz- und Leistungsgrenzen gelten. Für erfahrene Funkamateure dürfte HamGBT eher eine Spielerei sein. Für unlizenzierte Neulinge ohne eigene Anlage könnte es auch vielleicht ganz interessant sein, so einmal vorab unverbindlich die Möglichkeiten auszuloten. Also die Adresse ist hamgbt.co. Ein Beitrag von Wolf Dieter, Delta Lima 2, Mike Charlie Delta.

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1: Hallo liebe DX-Freunde und Funkamateure. Die moderne Technik ist schon eine tolle Sache. Sie ermöglicht grenzenlose Kommunikation, Bequemlichkeit im Alltag und auch eine umweltfreundliche Energieversorgung. Aber sie hat auch so ihre Schattenseiten. Weil heute ohne Computersteuerung keine Waschmaschine mehr wäscht, kein Auto mehr fährt und auch eine Solaranlage keinen Strom erzeugt, ist heute alles vernetzt und das meist per Funk. Und genau das kann zu einem existenziellen Sicherheitsrisiko werden. Wo Computer sind, sind auch Hacker nicht weit. Sie können Systeme angreifen. Von einem geradezu bizarren Fall von Sicherheitslücken berichtete vor kurzem Heise Online in einem Artikel vom 7.7.26. Im Fokus stehen Wechselrichter der chinesischen Firma Heumiles, deren Produkte geradezu ein Albtraum für die Sicherheit sind. Der Ausbau der Solarenergie ist sicher zu befürworten, erlaubt er uns doch Unabhängigkeit von fossilen Energien und Ölimporten. Aber er führt zu neuen Abhängigkeiten und zu eklatanten Defiziten bei der IT-Sicherheit. Vor allem chinesische Hersteller fallen immer wieder unangenehm auf, auch in Bezug auf die elektromagnetische Verträglichkeit. Darüber haben wir ja hier auf Radio DARC schon mehrfach berichtet. Viele Funkamateure leiden unter den schlecht gefilterten Wechselrichtern, die das Frequenzspektrum zumüllen. Noch einen drauf setzte aber eine kürzlich entdeckte weitreichende Sicherheitslücke des gerade erwähnten Herstellers Heumiles. Er erreicht nach eigenen Angaben rund 20% des europäischen Marktes für Mikrowechselrichter. Diese sind in Balkonkraftwerken und kleinen Dachsolaranlagen verbaut. Der Sicherheitsforscher Benedikt Heinz alias Hunz hat sie zusammen mit dem Chaos Computer Club aufgedeckt. Mit einfachen Mitteln aus der elektronischen Grabbelkiste und wenig Know-how ist es demnach möglich, Solaranlagen in der Nachbarschaft im Vorbeifahren zu manipulieren, abzuschalten oder dauerhaft unbrauchbar zu machen. Das Problem liegt laut den Schwachstellenbeschreibungen in den Funkprotokollen, über die die Wechselrichter der HM- und HMT-Serien mit den zugehörigen Steuereinheiten kommunizieren. Der Austausch erfolgt unverschlüsselt über die Frequenzbänder 868 MHz und 2,4 GHz. Das alleine ist schon eine unverzeihliche Nachlässigkeit. Hobbybastler und Open-Source-Projekte gingen bisher davon aus, dass Angriffe zumindest die Kenntnis der individuellen Seriennummer des Geräts voraussetzen. Doch Benedikt Heinz entdeckte eine undokumentierte Funktion in der Firmware. Wird ein sogenannter Rundrufbefehl ausgesendet, antworten alle erreichten Heumiles-Wechselrichter in der Umgebung und übermitteln ihre Seriennummer im Klartext per Funk. Bei experimentellen Tests reichte ein modifizierter, handlicher Scanner im Wert von 50 Euro aus, um innerhalb von 20 Minuten 2 Dutzend fremde Wechselrichter samt ihrer eindeutigen Identifikationsnummern und Model-IDs zu lokalisieren. Da die Reichweite der Funksignale mehrere hundert Meter betragen kann, ließe sich eine solche Angriffshardware sogar problemlos in ein Auto packen, um ganze Wohngebiete systematisch zu erfassen. Sobald ein Angreifer im Besitz der Seriennummer ist, steht ihm das ganze Spektrum der Gerätefernsteuerung offen. Da die Integrität der Datenpakete nur durch simple Prüfsummen geschützt wird, die sich bei Modifikation mathematisch leicht neu berechnen lassen, existiert keine echte Authentifizierung. Und was kann ein Angreifer damit machen? Er kann die Wechselrichter nach Belieben ein- und ausschalten und Leistungslimits manipulieren. Über den ungeschützten Funkbefehl zur Aktualisierung der Firmware lässt sich sogar Schadsoftware einschleusen. Der Forscher demonstrierte das anhand eines eigenen Testprogramms, das die Relais und die LEDs des Wechselrichters in Dauerschleife schaltete. Werden gezielt sensible Netzparameter verändert oder die internen Speicherbereiche des Bootloaders gelöscht, drohen sogar Brände, elektrische Unfälle oder die Zerstörung des Geräts. Das lässt sich danach nur noch durch Öffnen des Gehäuses reparieren. Der Hersteller Heumals wurde mit diesen verstörenden Resultaten konfrontiert. Aber anstatt dankbar zu sein und die Sicherheitslücke abzustellen, reagierte er auf die Testergebnisse des Chaos Computer Clubs irritiert bis gar nicht. Bisher gibt es auch keinen Softwarepatch zur Abhilfe. Auch staatliche Aufsichtsbehörden winken ab. Mögliche plötzliche Leistungseinbrüche im Gigawattbereich durch ein koordiniertes Abschalten von Solaranlagen könnte von den Netzbetreibern angeblich abgefangen werden. Wer es glaubt, wird selig, denn gerade eine solche massenhafte Abschaltung von Solaranlagen führte am 28. April 2025 in Spanien zu einem landesweiten Stromausfall. Offenbar ist das Verschließen der Augen die angesagte Strategie der Hersteller. Der Chaos Computer Club, mit dem der DAC übrigens eng kooperiert, warnt schon seit Jahren vor den wachsenden und systematischen Gefahren beim Ausbau des Internets of Things. IT-Sicherheit im Energiesektor dürfe nicht erst bei Großkraftwerken anfangen, sondern müsse auch im Vorgarten und auf dem Balkon gelten. Die Hacker fordern verbindliche Mindeststandards und ein Verbot von Einspeisegeräten in der EU, die Firmware-Updates ohne kryptografische Authentifizierung via Funk akzeptieren. Bis echte Patches vorliegen, bleibt Betreibern als Notlösung nur, über die Originalsoftware ein Diebstahlschutzpasswort zu vergeben, die Abfrageintervalle in Open-Source-Tools drastisch zu erhöhen oder die Solarmodule physisch vom Wechselrichter zu trennen. Bleiben Sie skeptisch, bleiben Sie sicher. Bis zum nächsten Mal. Eva Maria, DG9 MFG.

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1: Vergangene Woche gab es ein astronomisches Großereignis. Das war eine Sonnenfinsternis, die bis zu 90% Bedeckung in Deutschland erreichte. Abgesehen davon, dass so etwas immer ein beeindruckendes Himmelsschauspiel ist, interessierten sich auch die Funkamateure dafür, denn die plötzlich nachlassende Sonneneinstrahlung wirkt durchaus auch auf die Verhältnisse in der Ionosphäre ein. Unser Funkwetterspezialist Christian Reiber, Delta Lima 8 Mike, Delta Whisky vom HF-Referat des DARC, gibt uns ein paar Details dazu und beleuchtet auch die aktuellen Verhältnisse bei der Wellenausbreitung.
2: Ja, eine totale Sonnenfinsternis erlaubt es, der Ionosphäre ein wenig in die Karten zu schauen. Allerdings sollte man sich dafür im oder zumindest nahe des Kernschattens befinden, also der Zone der totalen Verfinsterung, die letzten Mittwoch von Grönland und Island kommend über den Ostatlantik, Nordspanien und die Balearen verlief. Dort kann man dann beobachten, wie die D-Region rapide ihre dämpfende Wirkung auf die Kurzwelle verliert, weil ohne Sonne die Ionisation unmittelbar aufhört und die noch relativ hohe Gasdichte in etwa 60 Kilometer Höhe dazu führt, dass die freien Elektronen binnen weniger Sekunden vollständig rekombinieren. Der E-Region passiert kurz darauf dasselbe und dann ist die Bahn frei zur F-Region. Hier rekombinieren die Elektronen nur noch sehr langsam zu neutralen Atomen. 3 Minuten ohne Sonne bleiben da praktisch ohne Wirkung. Und so kann man dann im Kernschatten mitten am Tag auf 80 und sogar 160 Meter QSOs machen. Aber eben nur diese paar Minuten, denn ebenso schnell wie D- und E-Region verschwunden waren, tauchen sie auch wieder auf, sobald die Sonne wieder strahlt. Abgesehen davon ist eine totale Sonnenfinsternis natürlich vor allem optisch ein absolutes Ausnahmeerlebnis. In Deutschland müssen wir darauf bis 2081 warten, aber am 2. August des nächsten Jahres gibt es bereits die nächste in Europa. Und wieder hat Spanien das Glück, dabei zu sein, allerdings nur der äußerste Süden. Diese Finsternis wird eine außergewöhnlich lange Totalitätsphase haben, etwa 4,5 Minuten in Gibraltar und fast 6,5 Minuten im südlichen Ägypten. Aber erstmal scheint die Sonne jetzt wieder, im extremen Ultraviolett und Röntgen allerdings ein wenig schwächer als letzte Woche. Denn der solare Flux fiel deutlich unter 100 Einheiten und beendete seine Talfahrt am letzten Sonntag erst bei 94 Einheiten. 2 Tage lang wurden nicht mal mehr C-Flares beobachtet. Danach ging es wieder aufwärts, allerdings zunächst sehr verhalten, bis dann am Mittwoch die ehemalige Region 4493 am östlichen Sonnenrand wieder auftauchte und den Flux auf 110 Einheiten am Donnerstag hob. Das Erdmagnetfeld blieb meist ruhig, nur nicht am letzten Wochenende. Da erreichte uns noch eine Plasmawolke eines koronalen Masseauswurfs und der Samstagabend sah einen veritablen Magnetsturm. Die MUF ging erneut von 25 auf unter 20 MHz zurück und selbst eine weitere kurze aktive Phase des Erdmagnetfelds am Dienstag hinterließ deutliche Spuren in der Ionosphäre. Eine für Mittwoch erwartete weitere Störung blieb dann aber aus. Dass trotz wenig Aktivität doch so viel im Erdmagnetfeld los ist, liegt an Filamenten, riesigen Magnetfeldbögen auf der Sonne, die Plasma einschließen, dass sie bei ihrem Zusammenbruch explosionsartig ins All entlassen. Von diesen Filamenten gibt es zurzeit ungewöhnlich viele und manche davon überspannen mehrere 100.000 Kilometer. Die Sonnenaktivität sollte weiter ansteigen, denn am Sonntag soll eine weitere aktive Region von der Sonnenrückseite kommen, die in den letzten Tagen ein deutliches Wachstum gezeigt hat. 110 bis 140 Einheiten sind für die nächste Woche zu erwarten. Das Erdmagnetfeld behält dabei noch seine ruhige Grundtendenz. Allerdings kann jederzeit wieder ein Filament kollabieren und einen Masseauswurf auslösen. Es kann also quasi aus dem Nichts zu einem Magnetsturm kommen, der dann 1 bis 2 Tage die Grenzfrequenz drückt und die polaren Pfade auf den Lowbands schließt. Für die Lowbands werden die Zeiten jetzt aber wieder besser, denn der Tag beschleunigt seinen Rückzug. Am oberen Ende bleibt es bei 20 und 17 Meter als zuverlässigsten Bändern, 15 Meter ist bei ruhiger Magnetik nutzbar, für die X vor allem am Tagesrand. 12 und 10 Meter öffnen sporadisch in südliche Richtungen. Apropos sporadisch. Sporadik E war letzte Woche wieder gut in Form, am Mittwoch auch nochmal kurz auf 2 Meter. Es könnte allerdings auch ein letztes Aufbäumen gewesen sein. Wir werden sehen. Good DX.

Das war's nun für heute. Wir sind leider schon wieder am Ende von Radio DARC angelangt. Die Sendung der vergangenen Stunde war ein Programmbeitrag des gemeinnützigen Deutschen Amateur-Radio-Clubs im Rahmen der Sendefolgen unserer Übernahmepartner. Redaktion und Musikauswahl hatte Rainer Englert, Delta Foxtrot 2, November Uniform. Wir hoffen, die Sendung hat Spaß gemacht. Wenn ja, sagen Sie es doch einfach weiter. Wenn Sie wollen, hören wir uns nächste Woche wieder. Gleiche Zeit, gleiche Frequenz. 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Auf Wiederhören. Moin, tschüss, servus und 73, gut DX. Bis zum nächsten Mal.

Hallo liebe Menschen hinter dem Weltempfänger, hier heute bei Radio Slow Food. Am Arbeitsplatz eines Glaubensnichts meldet sich heute wieder Franziska Schneider und zwar mit einem neuen Interviewgast zu den Themenbereichen Medien, Politik und Strafrecht.

0: Hallo, liebe Menschen hinter dem Weltempfänger, hier bei Radio Slupfurt. Am Arbeitsplatz eines Glaubenichts meldet sich wieder Franziska Schneider und heute mit einem neuen Interviewgast zu dem Themenbereich, diesmal Soziologie. Analog zum letzten Interview mit dem Kommunikationswissenschaftler Michael Main möchte ich heute der Frage nachgehen, was ist eigentlich aus der DDR-Soziologie geworden? Und dazu begrüße ich ganz herzlich mir gegenüber sitzend Frau Professorin Karin Lohr. Hallo Frau Lohr.
1: Hallo Frau Schneider.
0: Frau Lohr hat in den 70er Jahren mit kleineren Unterbrechungen ihr Studium, aber auch ihr Arbeitsleben nur an der Humboldt-Universität zu Berlin verbracht. Zunächst studierte sie Wirtschaftswissenschaften und Soziologie und schloss das dann mit einer Promotion ab, worauf sie dann auch die Habilitation, also die höchste Prüfung, die man in einer Hochschule machen kann, die auch zu einer Professur nötig ist, eingereicht hat. Und die letzten Jahre hatte sie am Institut für Sozialwissenschaften die Professur für Soziologie der Arbeit und Geschlechterverhältnisse inne. Frau Lohr, da wäre jetzt gleich meine erste Frage. Was haben Sie denn in den letzten Vorlesungen der Soziologie der Arbeit und Geschlechterverhältnisse gemacht?
1: Also Vorlesungen habe ich schon lange nicht gemacht, weil das Studium ja anders aufgebaut ist, dass im Grundstudium, also in Grundlagenmodulen, werden so Standards angeboten, Standardvorlesungen angeboten zu den Fächern Soziologie und Politikwissenschaften, Sozialstruktur, politische Theorie, soziologische Theorie, politisches System der BRD, da war ich eher nicht beteiligt. Und ich habe in erster Linie Seminare gemacht, sowohl im Bachelor als auch im Master. Da gibt es hier normale Seminare und dann gibt es forschungsorientierte Seminare. Und diese beiden Veranstaltungstypen habe ich in der Regel gemacht. Thematisch in den letzten Jahren, so durchgängig die letzten 3 Jahre, Digitalisierung. Ich bin ja Arbeitssoziologin und Digitalisierung ist ja gerade das Thema. Und da habe ich sowohl normale Seminare als auch so forschungsorientierte Seminare durchgeführt. Dann habe ich Seminare durchgeführt zu Methoden empirischer Sozialforschung, zur Einführung in Geschlecht und Ungleichheit, zu, lass mal überlegen, Gesellschaftsdiagnosen, ne? Also weil es halt auch eine große Diskussion darum gibt, in welcher Gesellschaft leben wir eigentlich, und da gibt es ganz viele verschiedene Diagnosen, die man gut diskutieren kann. Und das letzte Seminar, was ich durchgeführt habe, oder das vorletzte Seminar, was ich durchgeführt habe, hieß im Osten nichts Neues, Fragezeichen. Mhm. Weil ich gedacht habe, dass ich zum Ende meiner Berufstätigkeit mich nochmal mit Ostdeutschland und was daraus geworden ist, beschäftigen möchte.
0: Ja, Punkt. Das passt ja sehr gut zu unserem Thema auch. Also haben Sie quasi nochmal aufgearbeitet, wie es im Osten war, oder?
1: Nee, eher nicht, wie es im Osten war.
0: Das sondern was jetzt noch hier ist.
1: Das hat natürlich eine große Rolle gespielt, ne? Also in der Diskussion. Aber so ein Seminar ist ja beschränkt, ne? Man hat 15 Veranstaltungen und wir haben da so verschiedene Themen diskutiert. Also wie ist die wirtschaftliche Entwicklung in Ostdeutschland gelaufen? Warum haben wir es in Ostdeutschland mit Rechtsradikalismus zu tun? Wie hat sich das Geschlechterverhältnis verändert? Was war noch Thema? Identität, also gibt es eine ostdeutsche Identität? Also eher solche Themen. Hm. Und in der Diskussion kam natürlich von, überraschenderweise war die Mehrzahl der Studierenden, haben sozusagen eine westdeutsche Herkunft, die natürlich sehr interessiert daran waren, auch etwas zu erfahren über die Vergangenheit. Aber dazu haben wir kaum Texte gelesen oder so, sondern das ist in die Diskussion eingeflossen. Hm.
0: Da habe ich kürzlich ein Buch gelesen von Jana Milev, Treuhandtrauma. Kennen Sie, haben Sie es auch gelesen?
1: Ja, mit Treuhand haben wir uns auch beschäftigt, also in diesem Wirtschaftskontext.
0: Ja. Weil sie hat dann halt auch erzählt, wie die verschiedenen Generationen noch weiterleben und zu welchen Kategorien man gehört. Das ist sehr interessantes Buch. Ja, nämlich Frau Lohr ist kurz vor der Rente, oder nennt man das Ruhestand hier?
1: Ruhestand klingt besser.
0: Deswegen ist der Raum auch recht leer. Das waren also Ihre letzten Vorlesungen, mit denen Sie sich beschäftigt haben. Aber wie sind Sie denn an die Uni überhaupt gekommen, an die HU? Warum haben Sie sich für Wirtschaftswissenschaften und Soziologie an der HU entschieden, damals?
1: Ich habe mich gar nicht so direkt dafür entschieden. Ne? Also wenn man 18 Jahre alt ist, das Abitur hat, weiß ich jetzt nicht, ob ich das erzählen soll, aber zu DDR-Zeiten gab es Prädikate. Also neben der Abiturnote gab es Prädikate. Zum Studium besonders geeignet, zum Studium geeignet und zum Studium nicht geeignet. Und wenn man dieses Prädikat hatte, zum Studium besonders geeignet, bedeutete das, dass man auf alle Fälle einen Studienplatz kriegt. Mhm. Unbedingt den man haben will, aber dass man einen bekommt. Und es gab ja gleichzeitig Studienplatzlenkung, ne? Also nach Planung, nach gesellschaftlichem Bedarf. Und als ich mein Abitur gemacht habe, war der gesellschaftliche Bedarf Lehrer, Zahnärzte, Offiziere für Jungs. Mhm. Und diese Fächer haben mich nicht so angesprochen. Mhm. Also habe ich mich beworben für Psychologie. Und dann habe ich einen Brief bekommen von der Humboldt-Universität, dass ich leider keinen Studienplatz in Psychologie bekommen kann, aber sie mir einen Studienplatz in Soziologie anbieten.
0: Ach so.
1: Daraufhin bin ich nach Berlin gefahren und habe mir das erklären lassen. Ich war vorher auch bei dem Schuldirektor und habe ihn gefragt, was ist denn das, Soziologie? Und dann weiß er auch nicht. Hat irgendwie in einem Lexikon nachgeguckt und hat mir auch irgendwas erzählt. Und dann bin ich nach Berlin gefahren und habe mich beraten lassen. Und was bei mir hängen geblieben ist, war, naja, Soziologie ist so ungefähr ähnlich wie Psychologie. Und da habe ich gedacht, dann mache ich das doch. So bin ich zur Soziologie gekommen.
0: Also auch eher zufällig über Umwege und...
1: Eher zufällig.
0: Ja.
1: Ne? Weil wir waren auch der erste Studiengang, der direkt für Soziologie immatrikuliert wurde.
0: Ach, es gab vorher an der HU keinen Studiengang?
1: Kein. Es gab vorher Wirtschaftswissenschaften mit der Fachrichtung Soziologie und Philosophie mit der Fachrichtung Soziologie.
0: Ah.
1: Und irgendwann wurde das umgedreht. Ne? Es gab weiterhin Soziologie auf der einen Seite bei den Wirtschaftswissenschaften und auf der anderen Seite bei den Philosophen. Aber mein Abschluss ist eben Diplom-Soziologe.
0: Hm. Und wie war das Studium damals dann aufgebaut? Also einfach als Sie studiert haben, als Sie dann hier angefangen haben zu arbeiten, hat sich sicherlich nochmal gewandelt. Was waren dann die Inhalte und womit hat man sich dann beschäftigt?
1: Also das war, als ich angefangen habe, war das Grundstudium immer noch sehr stark wirtschaftswissenschaftlich ausgerichtet. Ne? Also erstmal sozusagen Marxismus-Leninismus, das war ja in jedem Studiengang, also historischer und dialektischer Materialismus, politische Ökonomie und den dritten Bestandteil weiß ich jetzt nicht mehr, sehr viel Betriebswirtschaftslehre, Volkswirtschaftslehre, Buchführung,
0: ach Gottchen.
1: Naturwissenschaftlich-technische Grundlagen, also wie funktioniert ein Atomkraftwerk.
0: Wow!
1: Und solche Sachen. Und Soziologie im Grunde genommen erst nach dem Grundstudium.
0: Hm.
1: Ne? Und da waren so die zentralen Bestandteile Geschichte der Soziologie, Methoden, soziologische Methoden und dann so ein bisschen Organisationssoziologie, Arbeitssoziologie. Zum damaligen Zeitpunkt noch keine Stadtsoziologie, die kam erst später, ja. Also im Wesentlichen Arbeitssoziologie.
0: Hm. Und wie haben Sie sich dann entschieden, noch eine Dissertation an das Studium ranzuhängen? Also Herr Mayen hatte gesagt, es gab schon so Auserwählungen, wo man sagte, hier, du kannst danach noch eine Promotion anschließen. Wurde das angeboten oder...
1: Das ist auch bei mir persönlich eher Zufall.
0: Auch Zufall?
1: Ne? Oder, na, Zufall würde ich vielleicht nicht unbedingt sagen, aber umwegige Geschichte. Also es ist richtig, so habe ich das auch wahrgenommen, es wurden sozusagen, ich gehörte nie zu den Totalbesten. Ne? Und es wurden sozusagen die Besten auserwählt, 3 oder so aus der Seminargruppe, die für eine Promotion vorgeschlagen wurden, da war ich nicht dabei. Und es gab auch wiederum, man hat ja vor dem Studium unterschrieben, dass man nach Abschluss des Studiums dahin geht, wo die Gesellschaft einen braucht.
0: Mhm.
1: Und dann gab es eine sozusagen Arbeitsplatzvergabe, also auch wieder nach Plan.
0: Okay.
1: Und das hat aber für die Soziologie nie wirklich funktioniert, ne? Sondern auf der anderen Seite wurden dann die Betriebe und Institutionen eben auch beauftragt, Soziologinnen zu nehmen. Und mich brauchte die brauchte die Gesellschaft im BWF Marzahn, Berliner Werkzeugmaschinenfabrik Marzahn. Und da war ich dann zum Gespräch und dann hat dann Manni mir erzählt, dass ich in der Abteilung wissenschaftliche Arbeitsorganisation eingesetzt werde und dort Arbeitsnormung machen soll.
0: Mhm.
1: Meine Vorstellung von Arbeitsnormung war, ich stehe hinter irgendwelchen Arbeitern mit der Stoppuhr.
0: Optimierung Arbeitszeit.
1: Nicht Arbeitszeit, Leistung.
0: Okay.
1: Leistung. Und das hat mich ziemlich frustriert und dann bin ich zurückgegangen an die Universität und habe gesagt, nee, das mache ich nicht. Und der Seminarberater hat mir dann, wir hatten Seminargruppen und Seminarberater, und der Seminarberater hat mir dann angeboten, ein Promotionsstudium zu machen.
0: Mhm.
1: So bin ich dazu gekommen.
0: Und die anderen aus Ihrem Studiengang wurden aber quasi in der Gesellschaft eingesetzt, so wie Sie zugewiesen wurden?
1: Genau, also diese Stelle hat dann eine Studienkollegin von mir genommen, da in den BWF Marzahn. Viele sind sozusagen in Betriebe vermittelt worden, manche in irgendwelche Institutionen. So genau weiß ich das nicht, ne? Aber ich würde mal schätzen, dass nicht viele lange dort geblieben sind, wo sie ursprünglich hingeschickt wurden, sondern sich dann schon irgendwie was anderes gesucht haben.
0: Und dann haben Sie die Promotion noch hier weitergemacht, neben einem Forschungsstipendium wahrscheinlich.
1: Na, die Promotion, das ist wie ein Gastarbeitsstipendium, ne? Bloß das Stipendium gab es nicht von irgendwelchen Stiftungen, sondern von der Universität. Ne? Also es gab 3 Jahre ein Stipendium, in den 3 Jahren sollte man promovieren. Und das war natürlich sehr eng angebunden an das Institut. Das war nicht so frei wie jetzt, ne? Sondern es gab ja auch einen 5-Jahres-Plan für Forschung und da wurden bestimmte Themen sozusagen bearbeitet von dem Institut, sozusagen in der Forschung. Und im Rahmen dieser Themen, die da bearbeitet wurde, haben dann die Leute promoviert, die eben Promotionsstudenten waren.
0: Und Sie sind ja dann quasi auch weiter an der Uni geblieben. Nachdem Sie die Dissertation in der Tasche hatten, sind Sie weiter an der Uni geblieben und haben quasi auch sehen können, wie sich dieser Lehrstuhl oder wie nennt sich das Institut entwickelt hat mit der Zeit.
1: Da muss man wieder ein bisschen weiter ausholen. Ne?
0: Weil gerne.
1: Ich würde sagen, also ich habe meine Promotion 1980 abgeschlossen und dann einen Arbeitsvertrag bekommen. Und das eine, was man sagen muss, ist, dass es sozusagen staatlich oder mir fallen schon die Begriffe gar nicht mehr ein, heute würde man sagen Bildungsministerium, vorgegebene Studienpläne gab. Ne?
0: Ja.
1: Also die überall gleich waren. So dass man auch nicht viel Bewegung hatte, da was anders zu machen. Ne? Wenn da drin stand, weiß ich nicht, so und so viele Stunden Marxismus, Leninismus und so viele Stunden Betriebswirtschaftslehre, dann war das eben so. Ich habe auch die alten Pläne da alle noch da. Und da hat sich erstmal sozusagen nach 1980 hat sich gar nichts getan. Nicht gleich. 86, dann sage ich gleich was dazu. Und das andere, was man erwähnen muss, ist, dass die Soziologie in der DDR ja eine sehr randständige Rolle hatte. Also es wurden insgesamt pro Jahr 40 Studierende immatrikuliert. 20 in Berlin, 20 in Halle und Leipzig im Wechsel.
0: Also für meine Ohren klingt das sehr wenig, aber im Vergleich zu DDR-anderen Studiengängen?
1: Das war sehr wenig.
0: Sehr, sehr wenig.
1: Also das kenne ich die Zahlen nicht, aber bei den Wirtschaftswissenschaften, die Vorlesungen, in denen ich da gesessen habe, wo alle dabei waren, ne? Also alle, die im gleichen Jahr Wirtschaftswissenschaften, egal welche Fachrichtung, studiert haben, waren das bestimmt 300.
0: Okay, ja, also sehr kleiner Studiengang.
1: Also der Studiengang war extrem klein, weil er eben ein sehr randständiger Studiengang war. Und da haben sich auch keine Studierendenzahlen entwickelt. Ne, sondern es gab sozusagen eine Vorgabe, es gibt 20 in Berlin und das eine Jahr 20 in Halle und das andere Jahr 20 in Leipzig. Und das war's. In Berlin hat sich was geändert an dem Studiengang 1986 mit einem neuen Institutsdirektor, der auch, sagen wir mal, international durchaus anerkannt war oder zumindest internationale Rolle gespielt hat, was, glaube ich, schon auch sozusagen für die Politik relevant war. Mhm. Und auf der anderen Seite würde ich auch sagen, dass es ja in den letzten Jahren der DDR durchaus Öffnungsbewegungen gab. Und im Rahmen dieser Öffnungsbewegungen 1986 wurde dann eine Reform des Studiengangs angestrebt. Und die ist auch gelungen. Ne, da wurden die Anteile von Marxismus-Leninismus, allgemein Grundstudium Marxismus-Leninismus, die wurden ganz, ganz stark reduziert. Die Soziologie ist schon in früheren Semestern dann auch Soziologieveranstaltungen oder Soziologie, ja, wie soll man sagen, ist halt Soziologie schon sehr viel früher dann im Studium aufgetaucht.
0: Und am Forschungsprofil sonst noch, was sind dann noch für Themen so vorgekommen? Hat man sich mit der DDR, mit der Gesellschaft dann beschäftigt und versucht zu optimieren? Oder wie kann ich mir dieses...
1: Ja klar, Soziologie ist eine... Also heute würde man sagen Sozialwissenschaften, zu DDR-Zeiten wurde gesagt die Gesellschaftswissenschaften, also Gesellschaftswissenschaft. Also der Gegenstand der Soziologie ist die Gesellschaft. Mhm. Ne? Aber, und das war sie auch zu DDR-Zeiten. Aber dabei ging es nicht darum, wie soll man sagen, jetzt große Gesellschaftsdiagnosen aufzustellen, ne? Sondern es wurden kleine Themen bearbeitet. Und dafür gab es einen Plan. Mhm. Ne? Also einen Forschungsplan sozusagen. Und die Themen, die an dem Institut in Berlin bearbeitet wurden in den letzten Jahren, waren in erster Linie solche, deswegen bin ich auch Arbeits- und Industriesoziologin, weil es ja gar keine andere Möglichkeit gab. Ne? Aber trotzdem würde ich nicht sagen, ich würde was anderes machen wollen. Haben sich die Themen immer mit Arbeit, Betrieb, Organisation beschäftigt. Meine Promotion oder Promotion B oder Habilitation heißt zum Beispiel Innovation und Organisation. Ne? Da ging es darum, wie betriebliche Organisationen Innovationsprozesse vorantreiben können. Und dabei hat natürlich Technik eine große Rolle gespielt. Ne? Was in der DDR hieß, wissenschaftlich-technischer Fortschritt. Und ich würde sagen, dass die Themen sehr nah an dem waren, was auch in der Bundesrepublik zum damaligen Zeitpunkt geforscht wurde, nur eben aus einer anderen Perspektive. Ein weiteres großes Thema, also neben diesem Arbeitszugang, ein weiteres großes Thema war sozialistische Lebensweise. Mhm. Und da wurden, das war sozusagen, könnte man, würde man heute sagen, Verbundprojekt, da wurden ganze Vielfalt von

0: Also zum Beispiel Arbeitssoziologie oder was natürlich auch eine große Rolle gespielt hat, habe ich jetzt vergessen, war durchaus Sozialstrukturforschung. Ne? Also welches Verhältnis haben die verschiedenen Klassen und Schichten zueinander, wobei natürlich immer von der führenden Rolle der Arbeiterklasse ausgegangen wurde. Und die empirischen Ergebnisse, das nun mal nicht so bestätigt haben, dass wir eine gleiche Gesellschaft sind. Mhm. Also es gab schon ein relativ breites Themenspektrum, aber publiziert, wie gesagt, diese Reihe, weiß ich nicht, vielleicht sind in der Reihe insgesamt, wenn es viel ist, 40 Bücher erschienen.
1: Oh.
0: Mehr nicht.
1: Aber gut, also Sie haben 80 die Promotion abgeschlossen, Sie waren der erste Jahrgang, so lange gab es ja das Institut Soziologie dann auch gar nicht, ne? Von 70 wahrscheinlich an.
0: Müsste ich nachgucken, weiß ich jetzt gar nicht mehr so genau. Ich glaube, das Institut ist gegründet worden 1976.
1: Ja.
0: Ne? Also es gab vorher an der Sektion Wirtschaftswissenschaften eine Abteilung Soziologie und an der Sektion Philosophie eine Abteilung Soziologie. Und 1976 wurde aus diesen beiden Abteilungen ein Institut für marxistisch-leninistische Soziologie gebildet, als eigenständige Institution, hier an der Humboldt-Universität.
1: Okay, also man hat weniger auf Publikationen gesetzt?
0: Nee, es wurden Forschungsberichte geschrieben. Ne? Also es ist nicht so, dass das nicht geforscht wurde, oder es wurde sehr viel geforscht und es wurden Forschungsberichte geschrieben, die aber nicht veröffentlicht wurden. Ne, sondern die wurden den entsprechend zuständigen Gremien, also Ministerien, Partei und so weiter zur Verfügung gestellt. Die waren in der Regel nur für den Dienstgebrauch und manche waren auch vertrauliche Verschlusssache. Also die vertrauliche Verschlusssache durfte dann gar niemand lesen, sondern nur höhere Beamte oder Parteifunktionäre. Also es gab, ne, und damit sind die sozusagen nicht in der Öffentlichkeit diskutiert worden oder nicht an die Öffentlichkeit gekommen. Ne, es gab dann noch so eine Reihe, so eine Heftchen, wo auch so kürzere Artikel über Forschungsergebnisse veröffentlicht wurden, aber das war, glaube ich, ein ganz zentraler Punkt, dass ganz wenig publiziert wurde. Ja, sodass die Soziologie gar nicht in den gesellschaftlichen Diskurs irgendwie einsteigen konnte, relevant wurde oder so.
1: Aber dann war es ja auch ein sehr kleiner Kreis, der dann noch quasi 10 Jahre bis 1990, bis zum Umbruch, bis zur Wende gekommen ist. Wie hat man denn dann in diesem kleinen Kreis den Einheits- oder Nicht-Einheitsprozess wahrgenommen und wie hat man versucht, den mitzustreiten? Ich meine, als Soziologen hat man natürlich auf die Gesellschaft geguckt, man hat vielleicht auch schon vorher brodeln hören. Das könnte ja auch ein Forschungsergebnis gewesen sein, dass man schon vorher gesehen hat, da läuft was schief und man spürt, dass in der Bevölkerung irgendwas bald hochkochen wird.
0: Natürlich hat das die Soziologie wahrgenommen. Ne? Aber ich würde nicht behaupten, dass sie eine aktive Rolle gespielt hat. Ne? Also in diesem Umbruchprozess oder vor 1989. Da gibt es auch ein bisschen Streit darüber. Ne? Ich denke, dass man nicht behaupten kann, dass die Soziologie sozusagen eine kritische Stimme innerhalb der Gesellschaft war. Vielleicht einzelne Personen, aber nicht die Soziologie als solche. Und insofern war sie, glaube ich, von dem, was dann passiert ist, eher auch überrascht. Hm.
1: Und wie hat sich das dann in der Uni weitergestaltet?
0: Also ich fange mal vielleicht ein bisschen eher an, nochmal anschließend an die Frage vorher. Ne? Also es wurde durchaus wahrgenommen, also es ist vielleicht ein ganz gutes Beispiel dafür. Es wurde durchaus wahrgenommen, dass es brodelt. Ne? Ich weiß jetzt nicht mehr, wann das war, das letzte Pfingsttreffen der FDJ, wurden die Studierenden aufgefordert, wie immer, dort ihren Anteil zu leisten. Ne? Und

0: es war immer klar, dass unsere Studierenden nicht sozusagen da an vorderster Front stehen und irgendwelche großen politischen Beiträge machen, aber sie haben immer im Hintergrund gewirkt, ne? Also Ordner gemacht und Würstchen verkauft und sowas. Und bei diesem letzten Pfingsttreffen der FDJ haben die Studierenden formuliert, sie spielen nicht mehr mit. Sie hofieren nicht mehr den alten Männern. Also sie machen auch keine rückwärtigen Dienste. Was zu erheblichen Auseinandersetzungen im Institut geführt hat, weil natürlich das Institut auch von oben sozusagen beobachtet wurde. Und da wurde versucht, das alles irgendwie unter der Decke zu halten.
1: Ne? Das war 1989 dann?
0: Ich weiß nicht mehr, wann das Pfingsttreffen war. Also 89 oder im Frühjahr 89 oder 88, das weiß ich jetzt nicht mehr so genau. Also da war sozusagen schon Bewegung. Ne? Und als dann 1989 die Mauer gefallen ist, war natürlich eine totale Aufbruchstimmung. Wir könnten jetzt alles tun, was das Studium anbelangt. Also wir können das Studium reformieren, wir können die Strukturen reformieren, wir können forschen, was wir wollen, wir können publizieren, wir gestalten jetzt alles neu. Und genau das hat nicht funktioniert. Also es hat für eine sehr kurze Zeit funktioniert, ne? Vielleicht für ein Jahr. Da war auch hier in der Humboldt-Universität sehr viel los, also Studierendenproteste und Arbeitskreise und Arbeitsgruppen und Forderungen und wie machen wir das jetzt und so weiter. Es wurden Ideen entwickelt, es wurden Konzepte geschrieben, es wurden neue Strukturen geschaffen, also zum Beispiel die Fakultätsstruktur. Ne, das wurde alles gemacht, aber es kam ja dann, zumindest für die Geistes- und Sozialwissenschaften, der Abwicklungsbeschluss. Ne, und Abwicklungsbeschluss bedeutete, dass alle die Fächer, die als systemnah bezeichnet werden, abgewickelt wurden, insofern, dass die Arbeitsverträge der dort Beschäftigten zum 31.91 oder so endeten.
1: Einfach
0: ausgelaufen sind. Ne, da wurde nicht gekündigt, sondern da wurde einfach nur abgewickelt halt. Und gleichzeitig wurden Struktur- und Berufungskommissionen eingesetzt, die die Fächer wieder neu aufbauen sollten. An der Humboldt-Universität waren die Struktur- und Berufungskommissionen zusammengesetzt aus der Hälfte Westdeutsche und die andere Hälfte Ostdeutsche. Ob das an anderen Universitäten auch so war, weiß ich nicht. Aber man muss dazu sagen, das Institut für Soziologie, das marxistisch-leninistische, wurde ganz schnell gestrichen, wurde nicht abgewickelt. Also ich habe nie meinen Arbeitsvertrag verloren. Das Institut für marxistisch-leninistische Soziologie wurde nicht abgewickelt, was aber eher eine Berlin-interne Ursache hat, ne, wo es auch unterschiedliche Deutungen dazu gibt. Die damalige Wissenschaftssenatorin war Frau Riedmüller. Frau Riedmüller war Soziologin. Und es gab gerade irgendwie Konflikte mit der Soziologie an der Freien Universität, sodass wir nicht abgewickelt wurden. Das Institut war aber auch sehr, sehr klein. Und schon vorher wurde, komplizierte Geschichte, ne? Also ich habe ja schon gesagt, dass so aus eigener Kraft heraus eine Fakultätsreform angestrebt wurde. Und da wurde eine Fakultät für Sozialwissenschaften gegründet, die bestand aus dem Institut für Soziologie, einem neu gegründeten Institut für Politikwissenschaften, welches größtenteils aus der ehemaligen Sektion Marxismus-Leninismus hervorgegangen ist, welches aber abgewickelt wurde, die Menschen wurden abgewickelt. Einem Institut für Friedens- und Konfliktforschung, eine Neugründung, Dieter Segert und Dieter Klein. Und einem Institut für Sozialökologie, Rudolf Barrow auch sozusagen eine Neugründung. Das sollte die Fakultät für Sozialwissenschaften sein. Und schon zum damaligen Zeitpunkt wurde innerhalb der Fakultät sozusagen besprochen, dass es keinen Sinn macht, in Berlin einen dritten Studiengang oder ein drittes Institution einzurichten, die Soziologie als Studiengang anbietet, weil es Soziologie an der Freien Universität und an der Technischen Universität gab. Mhm. Und daher wurde damals schon sozusagen die Idee geboren, wir bieten hier Sozialwissenschaften an als Studiengang, welche sozusagen eine Mischung ist aus Soziologie und Politikwissenschaft. Und so ist es bis heute. Also diese Entscheidung ist sozusagen schon
1: von den Studierenden und den damals hier Arbeitenden getroffen worden. Und das wurde dann aber auch übernommen, als dann das neue berufen, oder wie haben Sie eben gesagt?
0: Dann kam sozusagen die Strukturberufungskommission, und die Strukturberufungskommission hat diese Überlegungen durchaus aufgegriffen und hat eine Struktur für die Sozialwissenschaften entwickelt, also wie viele Professuren brauchen wir für welche Themen und auch einen Studiengang, weil beides sehr eng miteinander zusammenhängt. Und dann auch die Berufungsverfahren durchgeführt. Und das haben wir noch gar nicht besprochen, was vielleicht wichtig ist. Ich habe ja gesagt, dass es ganz wenig Studierende gab, also 40 pro Jahr. Das bedeutete natürlich auch, es gab ganz wenig Personal.
1: Stimmt.
0: Ne? Es gab Institute für Soziologie an diesen drei Universitäten mit vielleicht 2-3 Professoren und Professorinnen und dann noch ein paar einzelne Professorinnen an anderen Universitäten, die aber keinen eigenen Studiengang hatten, also in Dresden, in Rostock, in Jena, die keinen eigenen Studiengang hatten, sondern Soziologie im Kontext anderer Fächer unterrichtet haben. Und das Institut für Soziologie an der Humboldt-Universität hatte 3 Professoren und ungefähr 40 Mitarbeiterinnen, wenn es hochkommt. Nach der Tätigkeit der Struktur- und Berufungskommission hatte das Institut für Sozialwissenschaften 16 Professuren.
1: 16?
0: 16.
1: Hui.
0: Und jede Professur ausgestattet mit 1,5 Stellen für wissenschaftliche Mitarbeiterinnen. Also es ist ein Aufbau. Im Vergleich zu dem, was
1: vorher war.
0: Und von den 16, 8 in der Soziologie und 8 in der Politikwissenschaft.
1: Also hat man hier quasi gar nicht rebellieren können, so groß oder so enttäuscht sein können über das, was sich verändert hat in diesem kleinen Segment nur Soziologie, Sozialwissenschaften.
0: Nein, also man muss unterm Strich sagen, dass sozusagen für die Soziologie das eher ein Aufschwung war. Ne? Wenn Sie jetzt mit Personen sprechen, dann gab es ganz viele Enttäuschungen.
1: Ja, ja.
0: Ne? Weil eben es waren ja auch einige oder.
1: Nein, machen wir nochmal die Frage: Von diesen 4 Professoren sind dann welche übernommen worden?
0: Hier an der Humboldt-Universität nicht.
1: Okay.
0: Was aber mit dem Alter zu tun hat.
1: Zu alt gewesen?
0: Ja.
1: Ah, okay.
0: Ne? Also ich kriege das gar nicht richtig rekonstruiert. Ne? es gab nur 3. Ne? Der eine ist sozusagen der Vertrag nicht verlängert worden. Der andere durfte weiter unterrichten, bis die Rente eintritt.
1: Mhm.
0: Die dritte war Stasi belastet.
1: Okay.
0: Und ist von alleine, glaube ich, gegangen. Und dann gab es Dozentinnen, Frau Professor Nickel und ich, oder jetzt Frau Professor Nickel, damals wir waren Dozentinnen. Ne? Es gab nicht dieses W3, W4 und wir beide sind übernommen worden.
1: Als Professoren oder dann als noch angestellte wissenschaftliche Mitarbeiter?
0: Frau Nickel als Professorin.
1: Mhm.
0: Ich als wissenschaftliche Mitarbeiterin.
1: Okay.
0: Mit einer Daueraufgabe. Also mit einer Dauerstelle.
1: Also unbefristet.
0: Unbefristet.
1: Mit der Möglichkeit auch eine Professur.
0: Da stimmt der Einstieg nicht ganz. Ich bin außerplanmäßige Professorin.
1: Ah, okay.
0: Ja, also ich habe dann irgendwann, weiß jetzt auch nicht mehr wann das war, in den 90er Jahren den Titel sozusagen als außerplanmäßige Professorin verliehen bekommen.
1: Also das mit diesem außerplanmäßig, vielleicht verstehe ich das auch noch nicht ganz. Was heißt außer? Also meine, die Stelle ist nicht, es die gab es gar nicht zu besetzen quasi.
0: Es ist keine Stelle.
1: Mhm.
0: Ne? Es ist keine Stelle und kein Lehrstuhl, sondern es ist sozusagen ein Titel qua Ehre und Leistung. Aber hier in dem konkreten Lehrbereich hat das nie sozusagen eine Rolle gespielt. Weder früher war Frau Professor Nickel sozusagen die Lehrstuhlinhaberin, jetzt ist es Christine Wimbauer. Ne? Und es hat nie eine Rolle gespielt. Klar, die Entscheidung liegt sozusagen bei den beiden, wenn irgendwas zu entschieden werden ist. Aber ansonsten hat das nie eine Rolle gespielt, dass ich außerplanmäßig bin.
1: Hm. Aber Sie sind dann die ganze Zeit auch hier geblieben und haben diesen Prozess der Veränderung der Universität wahrgenommen. Ich habe irgendwo auch gelesen in einem anderen Interview, dass ja viele Studenten auch erstmal vielleicht weg wollten, was anderes testen.
0: Also was die Studierenden anbelangt, da muss man sagen, dass 1989, also direkt nach dem Mauerfall, alle weg waren.
1: Alle?
0: Na, da waren vielleicht noch zwei, drei da im Seminar. Ne? Aber erstmal waren sie alle weg. Sie sind alle an die FU gegangen oder an die TU gegangen und haben sich dort Lehrveranstaltungen angeguckt.
1: Okay.
0: Das hat aber nicht, also sie haben nicht ihr Studium aufgegeben, sie waren einfach nicht mehr da. Ne, zu den Lehrveranstaltungen. Sie sind aber auch relativ schnell wiedergekommen. Der Eindruck war, dass sie einfach auch überfordert waren.
1: Mhm.
0: Ne? Also mit einmal sozusagen, ne, und auf der anderen Seite auch die Absicht hatten, ihr Studium abzuschließen. Und wir haben dann auch ganz viel getan. Ne? Also da hatten wir ganz viele westdeutsche Gastdozentinnen, Lehraufträge und so weiter, so dass man nicht mehr an die FU fahren musste. Was mich jetzt betrifft, warum hier geblieben, es war ja dann sozusagen auch eine Zeit der, also was ich vorhin erzählt habe über die Struktur- und Berufungskommission, das war eine Zeit der großen Unsicherheit, ne? dass man nicht wusste, wie geht das jetzt weiter und behält man seinen Arbeitsplatz oder nicht oder wie oder was. Gleichzeitig haben sich aber auch eine Reihe von Kontakten zu westdeutschen Soziologinnen und Soziologen aufgetan. Ne, man ist dann sozusagen reingekommen in die soziologische Community,
1: mhm,
0: ne, und hat Leute kennengelernt und hat mit denen gesprochen, die waren ja sehr interessiert und aufgeschlossen und so weiter. Und hat sich an den Konferenzen beteiligt und an den Tagungen und so weiter. Und dann kam sozusagen das Angebot, also da habe ich relativ schnell mit einem Kollegen aus Erlangen, Rudi Schmidt, haben wir gemeinschaftlich ein Projekt gemacht, zu innerbetrieblichen Austauschbeziehungen. Das gab es schon sozusagen für Westdeutschland und die Idee war, wir machen das Gleiche jetzt nochmal für Ostdeutschland. Haben sozusagen in ostdeutschen Betrieben erforscht, wie sich die Arbeitsbeziehungen verändern und wie sie sich darstellen. Und daher ist der Kontakt nach Erlangen gekommen und dann habe ich das Angebot bekommen, anderthalb Jahre in Erlangen eine Professur zu vertreten. Die Professur von Kreckel, der ja gerade nach Halle gegangen war.
1: Mhm.
0: Und das hat mich natürlich ein Stück weit auch sozialisiert. Ne? Also kennenzulernen, wie eine funktionierende Westdeutsche Universität ja, hat funktioniert, wie die Studierenden sind, wie Studium anders ist. Und das war 93, 94, ne? Da war ja hier auch schon ganz viel passiert, aber es war, glaube ich, für mich sehr wichtig. Und danach habe ich mich natürlich beworben an westdeutschen Universitäten und ich bin auch des Öfteren eingeladen worden. Und dann habe ich mal, ich glaube, das war in Bochum, auf der Platte da von der Universität gestanden und habe mir nach dem Gespräch und habe mich gefragt, will ich nach Bochum? Und habe dann beschlossen, nee, ich will nicht nach Bochum. Und ich hatte auch den Eindruck, dass ich immer bei diesem Verfahren die ostdeutsche Alibi-Frau war. Und dann habe ich beschlossen, nee, dann bleibe ich eben hier. Ne? Also ich muss nicht unbedingt Professorin werden. Ich habe hier eine Dauerstelle und ich bleibe in Berlin und Humboldt-Universität macht mir Spaß und ja.
1: Aber Sie haben den Bewerbungsprozess nach außen schon mitgemacht. Kennen Sie von anderen Kollegen, die sich auch quasi aus der Soziologie der DDR beworben haben, ob die noch was bekommen haben?
0: Ja, ich würde schon sagen, dass der größte Teil der nach 1990 ausgeschriebenen Professuren in der Soziologie von Westdeutschen besetzt wurden. Aber es gibt durchaus, und ich habe ja vorhin auch gesagt, dass die ältere Generation einfach raus war. Ne? Also
1: es war also sicherlich auch ein Generationenwechsel dann in dem Punkt.
0: Es war auch ein Generationenwechsel. Aber es gibt eine, schon aus sozusagen der mittleren Generation gibt es schon einige, die man aber, glaube ich, an 10 Fingern abzählen kann, die dann irgendwann eine Professur bekommen haben. Also Frank Ettrich, Thomas Edeling in Potsdam, dann ein Kollege in, das weiß ich, in Leipzig. Da fällt mir der Name nicht ein, der ist dort auch geblieben, der war auch vorher an dem Institut und ist dort geblieben. Und sicherlich, und dann schon wieder eine Generation später, ne? Also die bei uns Soziologie studiert haben und die jetzt Professorinnen sind. Und irgendwann kann man ja gar nicht mehr sagen, hat da jemand eine ostdeutsche oder eine westdeutsche Herkunft. Zum Beispiel Steffen Mau hat eine ostdeutsche Herkunft und wollte auch bei uns Soziologie studieren an der Humboldt-Universität 1990, hat sich dann anders entschieden. Ne, ist er jetzt ostdeutsch oder ist er westdeutsch? Kann man ja nicht mehr.
1: Nee, dann, jetzt kann man es nicht mehr machen. Aber weil Sie gemeint haben, aus dieser Struktur- und Findungskommission war ja 50-50, also 50% Westdeutsche und 50% Ostdeutsche. Und die Frage ist jetzt, wie hat sich das ausgewirkt?
0: Ja, wie soll man, also ich denke, es sind zwei Aspekte. Der eine Aspekt ist die Struktur- und Berufungskommissionen, also jetzt der personelle Aspekt, ne? Die Struktur- und Berufungskommission, und die hatten ja, sagen wir mal, relativ wenig, auf das sie zurückgreifen konnten. Ne? Also an der Humboldt-Universität ist Frau Professor Nickel sozusagen diejenige, die eine Professur bekommen hat. Ne? Aber ansonsten war ja relativ wenig da. Ne? Und inwiefern sich dann sozusagen ostdeutsche Soziologinnen in diesen, die Professuren wurden ja ausgeschrieben, inwiefern sich dort ostdeutsche Soziologinnen dann auch auf die Professuren beworben haben, das weiß ich nicht. Ne? Das sind ja sozusagen, da müssen wir vielleicht mit Frau Nickel reden, die weiß das besser, weil sie dabei war. Ne? Das weiß ich einfach nicht. Aber ich würde mal denken, dass sich da nicht so viele beworben haben. Ich habe mich auch nicht beworben.
1: Ne? Naja, ein Punkt ist ja auch, man muss ja heutzutage viel Publikationen nachweisen und Sie haben ja schon.
0: Nee, das war auch eine Zeit, das war einfach so eine Zeit von Unsicherheit. Ne? Und man wusste doch, man kann da nicht mithalten. Ne? Das war doch klar. Ne? Also nicht nur was die Publikationen anbelangt, auch so, ne? dass man nicht, wir hatten doch auch keinen freien Zugang zu Literatur. Ne? Wir konnten doch die ganze Diskussion in Westdeutschland nicht wirklich mitverfolgen.
1: Naja gut, aber die haben wahrscheinlich auch nicht mitverfolgt, was hier gemacht wurde. Also das ist ja auch nicht. Und für die war es auch nicht mehr wichtig eben.
0: Ja, das ist die andere Seite. Ne? Also wenn man sich fragt, was ist von der Soziologie geblieben, mit der DDR-Soziologie, dann ist das sicherlich heute nur noch von historischem Interesse. Hm. Und ich würde sagen, dass die Soziologie ja immer sich sozusagen viel auf aktuelle gesellschaftliche Problemlagen bezieht und die Welt dreht sich einfach weiter. Ja. Ne? Was ist noch? Ich muss ja gerade meine Bücher aufräumen, ne? Und ich weiß nicht, was mit den vielen Büchern soll. Also da sind Texte oder Bücher von westdeutschen Soziologinnen aus den ja, 80er, 90er Jahren. Das interessiert halt auch niemanden mehr. Hm. Ne? Die Welt dreht sich einfach weiter. Ne? Die Themen werden anders, die werden aktueller. Ne? Es gibt andere gesellschaftliche Problemlagen, mit denen sich die Soziologie beschäftigt. Und das gilt, glaube ich, für beide Teile, also sowohl für die ostdeutsche Soziologie als auch für die westdeutsche Soziologie. Und insofern bleibt da von der Forschung oder so, da bleibt nichts mehr, also außer aus historischen Gründen. Was das Studium anbelangt, da würde ich sagen, dass es durchaus Fachbestandteile gibt, die heute genauso bedeutsam sind wie damals. Ne? Also Methoden empirischer Sozialforschung, Geschichte der Soziologie, das durchaus, aber natürlich auch wiederum auf einem anderen Niveau, weil es ja weitergeht. Aber ja, Statistik aber musste ich in meinem Studium machen und Statistik musste die Studie sollte auch noch machen.
1: Ja, also. Aber ich frage mich gerade, ob die Richtung nicht dann also eine andere ist, nämlich dass man eben das, was geforscht wird, eben nur auf den Westeuropa-Amerika bezieht. Weil wissen wir denn eigentlich jetzt, also meine Generation, welchen Forschungsstand die Soziologie in Asien hat? Ist es denn nicht genauso eng, also nicht genauso, ist jetzt vielleicht auch falsch gedrückt, aber ist es nicht auch in gewisser Weise engstirnig?
0: Ja, das würde ich teilen. Ne? Also das hat auch eine große Rolle gespielt in dem Seminar, jetzt was Ostdeutschland anbelangt. Es gab ja zu Beginn der 90er Jahre die sogenannte Transformationsforschung. Ne? Da sind auch ganze Büchereien erschienen, wie läuft der Transformationsprozess in Ostdeutschland, auch zu verschiedenen Themen, also zu Stadt und zu Sozialstruktur und zu politischem System und zu Arbeit und so weiter. Ne? Das wurde ja recht umfassend erforscht und in dem Seminar wurde dann auch sozusagen thematisiert, das interessiert doch heute niemanden mehr. Auch wie die Situation heute ist, ne, was Ostdeutschland anbelangt. Also worüber es viel sozusagen Diskussion gibt, ist über ostdeutsche Identitäten und warum haben wir da das Problem, dass so viele Menschen AfD wählen. Mhm. Ne, die Themen interessieren durchaus, aber andere Themen interessieren nicht und vor allen Dingen auch nicht im Vergleich mit Westdeutschland. Ja. Und dann denke ich, dass auch für die Soziologie insgesamt, ich weiß nicht, ob ich sagen kann, gilt, aber für mich persönlich ist die Soziologie sehr auf Deutschland fokussiert. Mhm. Ja? Also wir nehmen durchaus die englischsprachige Soziologie wahr, also wir gucken nach Großbritannien, wir gucken nach Amerika, wir gucken nicht in die andere Richtung. Mhm. Ne? Und uns interessiert auch nicht sonderlich Osteuropa, ne? Was ja durchaus auch spannend wäre. Ja. Also die Soziologie ist nicht meiner Meinung nach nicht sehr international orientiert. Naja, ich meine, wir haben ja hier sozusagen Soziologie und Politikwissenschaft. Und bei den Politikwissenschaftlern spielt eine große Rolle die vergleichende Politikwissenschaft.
1: Hm.
0: Ne? Und sie beschäftigt sich ja aber hauptsächlich mit politischen Systemen und mit internationalen Beziehungen. Also sie guckt nur die Politikebene an.
1: Hm.
0: Ne? Und weniger sozusagen, was in anderen gesellschaftlichen Bereichen passiert. Und das wäre meiner Meinung nach eine Aufgabe der Soziologie. Und da denke ich, dass man da zu sehr westeuropäisch orientiert ist.
1: Also eher vergleichende Soziologie.
0: Ja, dass man, weiß ich nicht, ob man das so nennen muss, mhm. aber dass es eben durchaus in Projekten auch mal über den deutschen Tellerrand hinausgeguckt wird. Ja, und mein zentrales Argument wäre wirklich, dass sich Wissenschaft eben schnell auch weiterentwickelt, ne? Dass
1: ja.
0: man nicht was übernehmen kann. Und was ist halt solche, das habe ich ja am Anfang auch gesagt, solche gesellschaftsdiagnostischen Dinge, ne? Die spielen in der App keine Rolle, sondern es war sozusagen Forschung in kleinen
1: ja.
0: Klang. Ne? Also man kann jetzt, weiß ich nicht, Becks Risikogesellschaft, ne? Da redet man heute noch darüber und da kann man weiter dran arbeiten und gerade im Kontext von Klimawandel und so weiter kann man weiter darauf Bezug nehmen. Sowas gab es in der DDR einfach nicht.
1: Mhm.
0: Ja, also da würde mir jetzt nichts einfallen, wo man jetzt sagt, dann, was sozusagen Theorien sind oder Diagnosen sind, an die man anschließen kann. Ne? Dazu war sie zu unbedeutend und zu im Kleinen verfangen.
1: Mhm. Ja. Also hat die nach 1990 der Soziologie für die HU eigentlich sehr gut getan.
0: Ja. Würde ich so sagen.
1: Und so viel neues Personal, viel mehr Studenten in der Hauptstadt.
0: Und durchaus sozusagen Freiheit, ne? Also mhm. Freiheit in Lehre und Forschung.
1: Und eben kein Jahresplan mehr, wie Sie es am Anfang gesagt
0: haben. Kein Jahresplan und keine Vorgaben, ne? Also welche Kurse wann gemacht werden müssen und mit welchen Inhalten.
1: Mhm. Also diese Vorschriften gibt es alle gar nicht mehr.
0: Nee.
1: Es gibt nur noch höchstens wahrscheinlich das Grundstudium, was da alles abgefragt sein muss.
0: Ja, und es gibt durchaus so thematische Felder, würde ich mal sagen, Module, die eine thematische Bezeichnung haben.
1: Ja.
0: Aber welche konkreten Veranstaltungen dann dazu angeboten werden, das obliegt den Lehrenden und das kann man auch immer sozusagen aktualisieren.
1: Mhm. Ja.
0: Also.
1: Deswegen konnten Sie letztes Semester, um auf unseren Anfang zu kommen, auch eine Vorlesung oder ein Seminar machen zu im Osten nichts Neues.
0: Genau.
1: Frau Lohr, dann danke ich Ihnen erstmal ganz herzlich und wünsche Ihnen ganz viel Erfolg jetzt für den Ruhestand oder und hoffe trotzdem noch von Ihnen zu hören. Vielleicht publizieren Sie ja noch etwas oder haben noch andere Vorhaben. Dann danke ich auch dem Radio Slupfurt für die technische Bereitstellung und natürlich euch, lieben Hörern. Und ich hoffe, ihr schaltet beim nächsten Mal wieder ein, hier beim Arbeitsplatz eines Glaubenichts im Radio Slupfurt. Herzlichen Dank.
0: Vielen Dank.

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0: Hallo, liebe Menschen hinter dem Weltempfänger, hier bei Radio Slupfurt. Am Arbeitsplatz eines Glaubenichts meldet sich wieder Franziska Schneider und heute mit einem neuen Interviewgast zu dem Themenbereich, diesmal Soziologie. Analog zum letzten Interview mit dem Kommunikationswissenschaftler Michael Main möchte ich heute der Frage nachgehen, was ist eigentlich aus der DDR-Soziologie geworden? Und dazu begrüße ich ganz herzlich mir gegenüber sitzend Frau Professorin Karin Lohr. Hallo Frau Lohr.
1: Hallo Frau Schneider.
0: Frau Lohr hat in den 70er Jahren mit kleineren Unterbrechungen ihr Studium, aber auch ihr Arbeitsleben nur an der Humboldt-Universität zu Berlin verbracht. Zunächst studierte sie Wirtschaftswissenschaften und Soziologie und schloss das dann mit einer Promotion ab, worauf sie dann auch die Habilitation, also die höchste Prüfung, die man in einer Hochschule machen kann, die auch zu einer Professur nötig ist, eingereicht hat. Und die letzten Jahre hatte sie am Institut für Sozialwissenschaften die Professur für Soziologie der Arbeit und Geschlechterverhältnisse inne. Frau Lohr, da wäre jetzt gleich meine erste Frage. Was haben Sie denn in den letzten Vorlesungen der Soziologie der Arbeit und Geschlechterverhältnisse gemacht?
1: Also Vorlesungen habe ich schon lange nicht gemacht, weil das Studium hier anders aufgebaut ist, dass im Grundstudium, also in Grundlagenmodulen, werden so Standards angeboten, Standardvorlesungen angeboten zu den Fächern Soziologie und Politikwissenschaften, Sozialstruktur, politische Theorie, soziologische Theorie, politisches System der BRD. Da war ich eher nicht beteiligt. Und ich habe in erster Linie Seminare gemacht, sowohl im Bachelor als auch im Master. Da gibt es hier normale Seminare und dann gibt es forschungsorientierte Seminare. Und diese beiden Veranstaltungstypen habe ich in der Regel gemacht. Thematisch in den letzten Jahren, so durchgängig die letzten 3 Jahre, Digitalisierung. Ich bin ja Arbeitssoziologin und Digitalisierung ist ja gerade das Thema. Und da habe ich sowohl normale Seminare als auch so forschungsorientierte Seminare durchgeführt. Dann habe ich Seminare durchgeführt zu Methoden empirischer Sozialforschung, zur Einführung in Geschlecht und Ungleichheit, zu, lass mal überlegen, Gesellschaftsdiagnosen, ne? Also weil es halt auch eine große Diskussion darum gibt, in welcher Gesellschaft leben wir eigentlich, und da gibt es ganz viele verschiedene Diagnosen, die man gut diskutieren kann. Und das letzte Seminar, was ich durchgeführt habe, oder das vorletzte Seminar, was ich durchgeführt habe, hieß im Osten nichts Neues, Fragezeichen. Mhm. Weil ich gedacht habe, dass ich zum Ende meiner Berufstätigkeit mich nochmal mit Ostdeutschland und was daraus geworden ist, beschäftigen möchte.
0: Ja, Punkt. Das passt ja sehr gut zu unserem Thema auch. Also haben Sie quasi nochmal aufgearbeitet, wie es im Osten war, oder?
1: Nee, eher nicht, wie es im Osten war.
0: Das sondern was jetzt noch hier ist.
1: Das hat natürlich eine große Rolle gespielt, ne? Also in der Diskussion. Aber so ein Seminar ist ja beschränkt, ne? Man hat 15 Veranstaltungen und wir haben da so verschiedene Themen diskutiert. Also wie ist die wirtschaftliche Entwicklung in Ostdeutschland gelaufen? Warum haben wir es in Ostdeutschland mit Rechtsradikalismus zu tun? Wie hat sich das Geschlechterverhältnis verändert? Was war noch Thema? Identität, also gibt es eine ostdeutsche Identität? Also eher solche Themen. Hm. Und in der Diskussion kam natürlich von, überraschenderweise war die Mehrzahl der Studierenden, haben sozusagen eine westdeutsche Herkunft, die natürlich sehr interessiert daran waren, auch etwas zu erfahren über die Vergangenheit. Aber dazu haben wir kaum Texte gelesen oder so, sondern das ist in die Diskussion eingeflossen. Hm.
0: Da habe ich kürzlich ein Buch gelesen von Jana Milev, Treuhandtrauma. Kennen Sie, haben Sie es auch gelesen?
1: Ja, mit Treuhand haben wir uns auch beschäftigt, also in diesem Wirtschaftskontext.
0: Ja. Weil sie hat dann halt auch erzählt, wie die verschiedenen Generationen noch weiterleben und zu welchen Kategorien man gehört. Das ist sehr interessantes Buch. Ja, nämlich Frau Lohr ist kurz vor der Rente, oder nennt man das Ruhestand hier?
1: Ruhestand klingt besser.
0: Deswegen ist der Raum auch recht leer. Das waren also Ihre letzten Vorlesungen, mit denen Sie sich beschäftigt haben. Aber wie sind Sie denn an die Uni überhaupt gekommen, an die HU? Warum haben Sie sich für Wirtschaftswissenschaften und Soziologie an der HU entschieden, damals?
1: Ich habe mich gar nicht so direkt dafür entschieden. Ne? Also wenn man 18 Jahre alt ist, das Abitur hat, weiß ich jetzt nicht, ob ich das erzählen soll, aber zu DDR-Zeiten gab es Prädikate. Also neben der Abiturnote gab es Prädikate. Zum Studium besonders geeignet, zum Studium geeignet und zum Studium nicht geeignet. Und wenn man dieses Prädikat hatte, zum Studium besonders geeignet, bedeutete das, dass man auf alle Fälle einen Studienplatz kriegt. Mhm. Unbedingt den, den man haben will, aber dass man einen bekommt. Und es gab ja gleichzeitig Studienplatzlenkung. Ne? Also nach Planung, nach gesellschaftlichem Bedarf. Und als ich mein Abitur gemacht habe, war der gesellschaftliche Bedarf Lehrer, Zahnärzte, Offiziere für Jungs. Mhm. Und diese Fächer haben mich nicht so angesprochen. Mhm. Also habe ich mich beworben für Psychologie. Und dann habe ich einen Brief bekommen von der Humboldt-Universität, dass ich leider keinen Studienplatz in Psychologie bekommen kann, aber sie mir einen Studienplatz in Soziologie anbieten.
0: Ach so.
1: Daraufhin bin ich nach Berlin gefahren und habe mir das erklären lassen. Ich war vorher auch bei dem Schuldirektor und habe ihn gefragt, was ist denn das, Soziologie? Und dann weiß er auch nicht. Hat irgendwie in einem Lexikon nachgeguckt und hat mir auch irgendwas erzählt. Und dann bin ich nach Berlin gefahren und habe mich beraten lassen. Und was bei mir hängen geblieben ist, war, naja, Soziologie ist so ungefähr ähnlich wie Psychologie. Und da habe ich gedacht, dann mache ich das doch. So bin ich zur Soziologie gekommen.
0: Also auch eher zufällig über Umwege und...
1: Eher zufällig.
0: Ja. Ne?
1: Weil wir waren auch der erste Studiengang, der direkt für Soziologie immatrikuliert wurde.
0: Ach, es gab vorher an der HU keinen Studiengang?
1: Kein. Es gab vorher Wirtschaftswissenschaften mit der Fachrichtung Soziologie und Philosophie mit der Fachrichtung Soziologie.
0: Ah.
1: Und irgendwann wurde das umgedreht. Ne? Es gab weiterhin Soziologie auf der einen Seite bei den Wirtschaftswissenschaften und auf der anderen Seite bei den Philosophen. Aber mein Abschluss ist eben Diplom-Soziologe.
0: Hm. Und wie war das Studium damals denn aufgebaut? Also einfach als Sie studiert haben, als Sie dann hier angefangen haben zu arbeiten, hat sich sicherlich nochmal gewandelt. Was waren dann die Inhalte und womit hat man sich dann beschäftigt?
1: Also als ich angefangen habe, war das Grundstudium immer noch sehr stark wirtschaftswissenschaftlich ausgerichtet. Ne? Also erstmal sozusagen Marxismus-Leninismus, das war ja in jedem Studiengang. Also historischer und dialektischer Materialismus, politische Ökonomie und den dritten Bestandteil weiß ich jetzt nicht mehr. Sehr viel Betriebswirtschaftslehre, Volkswirtschaftslehre, Buchführung.
0: Ach Gottchen.
1: Naturwissenschaftlich-technische Grundlagen, also wie funktioniert ein Atomkraftwerk.
0: Wow.
1: Und solche Sachen. Und Soziologie im Grunde genommen erst nach dem Grundstudium.
0: Hm.
1: Ne? Und da waren so die zentralen Bestandteile Geschichte der Soziologie, Methoden, soziologische Methoden und dann so ein bisschen Organisationssoziologie, Arbeitssoziologie, zum damaligen Zeitpunkt noch keine Stadtsoziologie, die kam erst später. Ja. Also im Wesentlichen Arbeitssoziologie.
0: Hm. Und wie haben Sie sich dann entschieden, noch eine Dissertation an das Studium ranzuhängen? Also Herr Mayen hatte gesagt, es gab schon so Auserwählungen, wo man sagte, hier, du kannst danach noch eine Promotion anschließen. Wurde das angeboten oder?
1: Das ist auch bei mir persönlich eher Zufall.
0: Auch Zufall?
1: Ne? Oder, na, Zufall würde ich vielleicht nicht unbedingt sagen, aber umwegige Geschichte. Also es ist richtig, so habe ich das auch wahrgenommen, es wurden sozusagen, ich gehörte nie zu den total Besten. Ne? Und es wurden sozusagen die Besten auserwählt, 3 oder so aus der Seminargruppe, die für eine Promotion vorgeschlagen wurden. Da war ich nicht dabei. Und es gab auch wiederum, man hat ja vor dem Studium unterschrieben, dass man nach Abschluss des Studiums dahin geht, wo die Gesellschaft einen braucht.
0: Mhm.
1: Und dann gab es eine sozusagen Arbeitsplatzvergabe, also auch wieder nach Plan.
0: Okay.
1: Und das hat aber für die Soziologie nie wirklich funktioniert, ne? Sondern auf der anderen Seite wurden dann die Betriebe und Institutionen eben auch beauftragt, Soziologinnen zu nehmen. Und mich brauchte die brauchte die Gesellschaft im BWF Marzahn, Berliner Werkzeugmaschinenfabrik Marzahn. Und da war ich dann zum Gespräch und dann hat dann Manni mir erzählt, dass ich in der Abteilung wissenschaftliche Arbeitsorganisation eingesetzt werde und dort Arbeitsnormung machen soll.
0: Mhm.
1: Meine Vorstellung von Arbeitsnormung war, ich stehe hinter irgendwelchen Arbeitern mit der Stoppuhr.
0: Optimierung Arbeitszeit.
1: Nicht Arbeitszeit, Leistung.
0: Okay.
1: Leistung. Und das hat mich ziemlich frustriert und dann bin ich zurückgegangen an die Universität und habe gesagt, nee, das mache ich nicht. Und der Seminarberater hat mir dann, wir hatten Seminargruppen und Seminarberater, und der Seminarberater hat mir dann angeboten, ein Promotionsstudium zu machen.
0: Mhm.
1: So bin ich dazu gekommen.
0: Und die anderen aus ihrem Studiengang wurden aber quasi in der Gesellschaft eingesetzt, so wie sie zugewiesen wurden?
1: Genau, also diese Stelle hat dann eine Studienkollegin von mir genommen, da in den BWF Marzahn. Viele sind sozusagen in Betriebe vermittelt worden, manche in irgendwelche Institutionen. So genau weiß ich das nicht, ne? Aber ich würde mal schätzen, dass nicht viele lange dort geblieben sind, wo sie ursprünglich hingeschickt wurden, sondern sich dann schon irgendwie was anderes gesucht haben.
0: Und dann haben Sie die Promotion noch hier weitergemacht, neben einem Forschungsstipendium wahrscheinlich.
1: Na, die Promotion, das ist wie ein Gebatsauer-Stipendium. Mhm. Ne? Bloß das Stipendium gab es nicht von irgendwelchen Stiftungen, sondern von der Universität. Ne? Also es gab 3 Jahre ein Stipendium, in den 3 Jahren sollte man promovieren. Und das war natürlich sehr eng angebunden an das Institut. Das war nicht so frei wie jetzt, ne? Sondern es gab ja auch einen 5-Jahres-Plan für Forschung und da wurden bestimmte Themen sozusagen bearbeitet von dem Institut, sozusagen in der Forschung. Und im Rahmen dieser Themen, die da bearbeitet wurde, haben dann die Leute promoviert, die eben Promotionsstudenten waren.
0: Und sie sind ja dann quasi auch weiter an der Uni geblieben. Nachdem sie die Dissertation in der Tasche hatten, sind sie weiter an der Uni geblieben und haben quasi auch sehen können, wie sich dieser Lehrstuhl oder wie nennt sich das Institut entwickelt hat mit der Zeit.
1: Da muss man wieder ein bisschen weiter ausholen. Ne?
0: Weil gerne.
1: Ich würde sagen, also ich habe meine Promotion 1980 abgeschlossen und dann einen Arbeitsvertrag bekommen. Und das eine, was man sagen muss, ist, dass es sozusagen staatlich oder mir fallen schon die Begriffe gar nicht mehr ein, heute würde man sagen Bildungsministerium, vorgegebene Studienpläne gab. Ne?
0: Mhm.
1: Also die überall gleich waren. So dass man auch nicht viel Bewegung hatte, da was anders zu machen. Ne? Wenn da drin stand, weiß ich nicht, so und so viele Stunden Marxismus, Leninismus und so viele Stunden Betriebswirtschaftslehre, dann war das eben so. Ich habe auch die alten Pläne da alle noch da. Und da hat sich erstmal sozusagen nach 1980 hat sich gar nichts getan. Nicht gleich. 86, dann sage ich gleich was dazu. Und das andere, was man erwähnen muss, ist, dass die Soziologie in der DDR ja eine sehr randständige Rolle hatte. Also es wurden insgesamt pro Jahr 40 Studierende immatrikuliert. 20 in Berlin, 20 in Halle und Leipzig im Wechsel.
0: Also für meine Ohren klingt das sehr wenig, aber im Vergleich zu DDR-anderen Studiengängen?
1: Das war sehr wenig.
0: Sehr, sehr wenig.
1: Also das kenne ich die Zahlen nicht, aber bei den Wirtschaftswissenschaften, die Vorlesungen, in denen ich da gesessen habe, wo alle dabei waren, ne? Also alle, die im gleichen Jahr Wirtschaftswissenschaften, egal welche Fachrichtung, studiert haben, waren das bestimmt 300.
0: Okay, ja, also sehr kleiner Studiengang.
1: Also der Studiengang war extrem klein, weil er eben ein sehr randständiger Studiengang war. Und da haben sich auch keine Studierendenzahlen entwickelt. Ne, sondern es gab sozusagen eine Vorgabe, es gibt 20 in Berlin und das eine Jahr 20 in Halle und das andere Jahr 20 in Leipzig. Und das war's. In Berlin hat sich was geändert an dem Studiengang 1986 mit einem neuen Institutsdirektor, der auch, sagen wir mal, international durchaus anerkannt war oder zumindest internationale Rolle gespielt hat, was, glaube ich, schon auch sozusagen für die Politik relevant war. Und auf der anderen Seite würde ich auch sagen, dass es ja in den letzten Jahren der DDR durchaus Öffnungsbewegungen gab. Und im Rahmen dieser Öffnungsbewegungen 1986 wurde dann eine Reform des Studiengangs angestrebt. Und die ist auch gelungen. Ne, da wurden die Anteile von Marxismus-Leninismus, allgemein Grundstudium Marxismus-Leninismus, die wurden ganz, ganz stark reduziert. Die Soziologie ist schon in früheren Semestern dann auch Soziologieveranstaltungen oder Soziologie, ja, wie soll man sagen, ist halt Soziologie schon sehr viel früher dann im Studium aufgetaucht.
0: Und am Forschungsprofil sonst noch, was sind dann noch für Themen so vorgekommen? Hat man sich mit der DDR, mit der Gesellschaft dann beschäftigt und versucht zu optimieren? Oder wie kann ich mir dieses...
1: Ja klar, Soziologie ist eine... Also heute würde man sagen, Sozialwissenschaften, zu DDR-Zeiten wurde gesagt, Gesellschaftswissenschaft. Also der Gegenstand der Soziologie ist die Gesellschaft. Mhm. Ne? Aber, und das war sie auch zu DDR-Zeiten. Aber dabei ging es nicht darum, wie soll man sagen, jetzt große Gesellschaftsdiagnosen aufzustellen, ne? Sondern es wurden kleine Themen bearbeitet. Und dafür gab es einen Plan. Ne? Also einen Forschungsplan sozusagen. Und die Themen, die an dem Institut in Berlin bearbeitet wurden in den letzten Jahren, waren in erster Linie solche, deswegen bin ich auch Arbeits- und Soziologin, weil es ja gar keine andere Möglichkeit gab. Ne? Aber trotzdem würde ich nicht sagen, ich würde was anderes machen wollen. Haben sich die Themen immer mit Arbeit, Betrieb, Organisation beschäftigt. Meine Promotion oder Promotion B oder Habilitation heißt zum Beispiel Innovation und Organisation. Ne? Da ging es darum, wie betriebliche Organisationen Innovationsprozesse vorantreiben können. Und dabei hat natürlich Technik eine große Rolle gespielt, ne? Was in der DDR hieß, wissenschaftlich-technischer Fortschritt. Und ich würde sagen, dass die Themen sehr nah an dem waren, was auch in der Bundesrepublik zum damaligen Zeitpunkt geforscht wurde, nur eben aus einer anderen Perspektive. Ein weiteres großes Thema, also neben diesem Arbeitszugang, ein weiteres großes Thema war sozialistische Lebensweise. Mhm. Und da wurden, das war sozusagen, würde man heute sagen, Verbundprojekt, da wurden ganze Vielfalt von Themen bearbeitet. Ne, also Arbeit, Freizeit, Stadt und Stadtentwicklung und wahrscheinlich noch vieles anderes mehr.
0: Und die Ergebnisse hat man publiziert?
1: Es wurde kaum publiziert. Es gibt so ein, es gab eine soziologische Reihe, wo so die zentralen Themen dann auch publiziert wurden.

0: aber publiziert, wie gesagt, diese Reihe, weiß ich nicht, vielleicht sind in der Reihe insgesamt, wenn es viel ist, 40 Bücher erschienen.
1: Oh.
0: Mehr nicht.
1: Aber gut, also Sie haben 80 die Promotion abgeschlossen. Sie waren der erste Jahrgang. So lange gab es ja das Institut Soziologie dann auch gar nicht, ne? Von 70 wahrscheinlich an.
0: Müsste ich nachgucken, weiß ich jetzt gar nicht mehr so genau. Ich glaube, das Institut ist gegründet worden 1976.
1: Ja.
0: Ne? Also es gab vorher an der Sektion Wirtschaftswissenschaften eine Abteilung Soziologie und an der Sektion Philosophie eine Abteilung Soziologie. Und 1976 wurde aus diesen beiden Abteilungen ein Institut für marxistisch-leninistische Soziologie gebildet. Als eigenständige Institution. Hier an der Humboldt-Universität.
1: Okay, also man hat weniger auf Publikationen gesetzt?
0: Nee, es wurden Forschungsberichte geschrieben. Ne? Also es ist nicht so, dass nicht geforscht wurde, oder es wurde sehr viel geforscht und es wurden Forschungsberichte geschrieben, die aber nicht veröffentlicht wurden. Ne? Sondern die wurden den entsprechenden zuständigen Gremien, also Ministerien, Partei und so weiter zur Verfügung gestellt. Die waren in der Regel nur für den Dienstgebrauch und manche waren auch vertrauliche Verschlusssache. Also die vertrauliche Verschlusssache durfte dann gar niemand lesen, sondern nur höhere Beamte oder Parteifunktionäre. Also es gab, ne, und damit sind die sozusagen nicht in der Öffentlichkeit diskutiert worden oder nicht an die Öffentlichkeit gekommen.
1: Mhm.
0: Ne, es gab dann noch so eine Reihe, so eine Heftchen, wo auch so kürzere Artikel über Forschungsergebnisse veröffentlicht wurden, aber das war, glaube ich, ein ganz zentraler Punkt, dass ganz wenig publiziert wurde.
1: Mhm.
0: Ne, sodass die Soziologie gar nicht in den gesellschaftlichen Diskurs irgendwie einsteigen konnte, relevant wurde oder so.
1: Aber dann war es ja auch ein sehr kleiner Kreis, der dann noch quasi 10 Jahre bis 1990, bis zum Umbruch, bis zur Wende gekommen ist. Wie hat man denn dann in diesem kleinen Kreis den Einheits- oder Nicht-Einheitsprozess wahrgenommen und wie hat man versucht, den mitzustreiten? Ich meine, als Soziologen hat man natürlich auf die Gesellschaft geguckt, man hat vielleicht auch schon vorher brodeln hören. Das könnte ja auch ein Forschungsergebnis gewesen sein, dass man schon vorher gesehen hat, da läuft was schief und man spürt, dass in der Bevölkerung irgendwas bald hochkochen wird.
0: Natürlich hat das die Soziologie wahrgenommen. Ne? Aber ich würde nicht behaupten, dass sie eine aktive Rolle gespielt hat. Ne? Also in diesem Umbruchprozess oder vor 1989. Da gibt es auch ein bisschen Streit darüber. Ne? Ich denke, dass man nicht behaupten kann, dass die Soziologie sozusagen eine kritische Stimme innerhalb der Gesellschaft war. Vielleicht einzelne Personen, aber nicht die Soziologie als solche. Und insofern war sie, glaube ich, von dem, was dann passiert ist, eher auch überrascht.
1: Hm. Und wie hat sich das dann in der Uni weitergestaltet?
0: Also ich fange mal vielleicht ein bisschen eher an, nochmal anschließend an die Frage vorher. Ne? Also es wurde durchaus wahrgenommen, also es ist vielleicht ein ganz gutes Beispiel dafür. Es wurde durchaus wahrgenommen, dass es brodelt. Ne? Ich weiß jetzt nicht mehr, wann das war, das letzte Pfingsttreffen der FDJ, wurden die Studierenden aufgefordert, wie immer, dort ihren Anteil zu leisten. Ne? Und es war immer klar, dass unsere Studierenden nicht sozusagen da an vorderster Front stehen und irgendwelche großen politischen Beiträge machen, aber sie haben immer im Hintergrund gewirkt.
1: Mhm.
0: Ne? Also Ordner gemacht und Würstchen verkauft und sowas. Und bei diesem letzten Pfingsttreffen der FDJ haben die Studierenden formuliert, sie spielen nicht mehr mit. Sie hofieren nicht mehr den alten Männern. Also sie machen auch keine rückwärtigen Dienste. Was zu erheblichen Auseinandersetzungen im Institut geführt hat, weil natürlich

0: durch das Institut auch von oben sozusagen beobachtet wurde. Und da wurde versucht, das alles irgendwie unter der Decke zu halten.
1: Ne? Und das war 1989 dann?
0: Ich weiß nicht mehr, wann das Pfingsttreffen war. Also 89 oder im Frühjahr 89 oder 88, das weiß ich jetzt nicht mehr so genau. Also da war sozusagen schon Bewegung. Ne? Und als dann 1989 die Mauer gefallen ist, war natürlich eine totale Aufbruchstimmung. Wir könnten jetzt alles tun, was das Studium anbelangt. Also wir können das Studium reformieren, wir können die Strukturen reformieren, wir können forschen, was wir wollen, wir können publizieren, wir gestalten jetzt alles neu. Und genau das hat nicht funktioniert. Also es hat mir für eine sehr kurze Zeit funktioniert, ne? Vielleicht für ein Jahr. Da war auch hier in der Humboldt-Universität sehr viel los, also Studierendenproteste und Arbeitskreise und Arbeitsgruppen und Forderungen und wie machen wir das jetzt und so weiter. Es wurden Ideen entwickelt, es wurden Konzepte geschrieben, es wurden neue Strukturen geschaffen, also zum Beispiel die Fakultätsstruktur. Ne, das wurde alles gemacht, aber es kam ja dann, zumindest für die Geistes- und Sozialwissenschaften, der Abwicklungsbeschluss. Ne, und Abwicklungsbeschluss bedeutete, dass alle die Fächer, die als systemnah bezeichnet werden, abgewickelt wurden, insofern, dass die Arbeitsverträge der dort Beschäftigten zum 31.91 oder so endeten.
1: Einfach
0: ausgelaufen sind. Ne, da wurde nicht gekündigt, sondern da wurde einfach nur abgewickelt halt. Und gleichzeitig wurden Struktur- und Berufungskommissionen eingesetzt, die die Fächer wieder neu aufbauen sollten. An der Humboldt-Universität waren die Struktur- und Berufungskommissionen zusammengesetzt aus der Hälfte Westdeutsche und die andere Hälfte Ostdeutsche. Ob das an anderen Universitäten auch so war, weiß ich nicht. Aber man muss dazu sagen, das Institut für Soziologie, das marxistisch-leninistische, wurde ganz schnell gestrichen, wurde nicht abgewickelt. Also ich habe nie meinen Arbeitsvertrag verloren. Das Institut für marxistisch-leninistische Soziologie wurde nicht abgewickelt, was aber eher eine Berlin-interne Ursache hat, ne, wo es auch unterschiedliche Deutungen dazu gibt. Die damalige Wissenschaftssenatorin war Frau Riedmüller. Frau Riedmüller war Soziologin. Und es gab gerade irgendwie Konflikte mit der Soziologie an der Freien Universität, sodass wir nicht abgewickelt wurden. Das Institut war aber auch sehr, sehr klein. Und schon vorher wurde, komplizierte Geschichte, ne? Also ich habe ja schon gesagt, dass so aus eigener Kraft heraus eine Fakultätsreform angestrebt wurde. Und da wurde eine Fakultät für Sozialwissenschaften gegründet, die bestand aus dem Institut für Soziologie, einem neu gegründeten Institut für Politikwissenschaften, welches größtenteils aus der Sektion, ehemaligen Sektion Marxismus-Leninismus hervorgegangen ist, welches aber abgewickelt wurde, die Menschen wurden abgewickelt. Einem Institut für Friedens- und Konfliktforschung, eine Neugründung, Dieter Segert und Dieter Klein. Und einem Institut für Sozialökologie, Rudolf Barrow, auch sozusagen eine Neugründung. Das sollte die Fakultät für Sozialwissenschaften sein. Und schon zum damaligen Zeitpunkt wurde innerhalb der Fakultät sozusagen besprochen, dass es keinen Sinn macht, in Berlin einen dritten Studiengang oder ein drittes Institution einzurichten, die Soziologie als Studiengang anbietet, weil es Soziologie an der Freien Universität und an der Technischen Universität gab. Und daher wurde damals schon sozusagen die Idee geboren, wir bieten hier Sozialwissenschaften an als Studiengang, welcher sozusagen eine Mischung ist aus Soziologie und Politikwissenschaft. Und so ist es bis heute. Also diese Entscheidung ist sozusagen schon
1: von den Studierenden und den damals hier Arbeitenden getroffen worden. Und das wurde dann aber auch übernommen, als dann das neue berufen, oder wie haben Sie eben gesagt?
0: Dann kam sozusagen die Strukturberufungskommission, und die Strukturberufungskommission hat diese Überlegungen durchaus aufgegriffen und hat eine Struktur für die Sozialwissenschaften entwickelt, also wie viele Professuren brauchen wir für welche Themen und auch einen Studiengang, weil das ja eng miteinander zusammenhängt. Und dann auch die Berufungsverfahren durchgeführt. Und das haben wir noch gar nicht besprochen, was vielleicht wichtig ist. Ich habe ja gesagt, dass es ganz wenig Studierende gab, also 40 pro Jahr. Das bedeutete natürlich auch, es gab ganz wenig Personal.
1: Stimmt.
0: Ja? Es gab Institute für Soziologie an diesen drei Universitäten mit vielleicht 2-3 Professoren und Professorinnen und dann noch ein paar einzelne Professorinnen an anderen Universitäten, die aber keinen eigenen Studiengang hatten, also in Dresden, in Rostock, in Jena, die keinen eigenen Studiengang hatten, sondern Soziologie im Kontext anderer Fächer unterrichtet haben. Und das Institut für Soziologie an der Humboldt-Universität hatte 3 Professoren und ungefähr 40 Mitarbeiterinnen, wenn es hochkommt. Nach der Tätigkeit der Struktur- und Berufungskommission hatte das Institut für Sozialwissenschaften 16 Professuren.
1: 16?
0: 16.
1: Hui.
0: Und jede Professur ausgestattet mit 1,5 Stellen für wissenschaftliche Mitarbeiterinnen. Also es ist ein Aufbau. Im Vergleich zu dem, was
1: vorher war.
0: Und von den 16, 8 in der Soziologie und 8 in der Politikwissenschaft.
1: Also hat man hier quasi gar nicht rebellieren können, so groß oder so enttäuscht sein können über das, was sich verändert hat in diesem kleinen Segment, nur Soziologie, Sozialwissenschaften.
0: Nein, also man muss unterm Strich sagen, dass sozusagen für die Soziologie das eher ein Aufschwung war. Ne? Wenn Sie jetzt mit Personen sprechen, dann gab es ganz viele Enttäuschungen.
1: Ja, ja.
0: Ne? Weil eben es waren ja auch einige, oder...
1: Nein, machen wir doch mal die Frage, von diesen 4 Professoren, sind dann welche übernommen worden?
0: Hier an der Humboldt-Universität nicht.
1: Okay.
0: Was aber mit dem Alter zu tun hat.
1: Zu alt gewesen?
0: Ja.
1: Ah, okay.
0: Ja, also ich kriege das gar nicht richtig rekonstruiert. Ja, es gab nur 3. Ne? Der eine ist sozusagen der Vertrag nicht verlängert worden. Der andere durfte weiter unterrichten, bis die Rente eintritt.
1: Mhm.
0: Die dritte war Stasi belastet.
1: Okay.
0: Und ist von alleine, glaube ich, gegangen. Und dann gab es Dozenten. Frau Professor Nickel und ich, oder jetzt Frau Professor Nickel, damals wir waren Dozentinnen. Ne? Es gab nicht dieses W3, W4 und wir beide sind übernommen worden.
1: Als Professoren oder dann als noch angestellte wissenschaftliche Mitarbeiter?
0: Frau Nickel als Professorin.
1: Mhm.
0: Ich als wissenschaftliche Mitarbeiterin.
1: Okay.
0: Mit einer Daueraufgabe. Also mit einer Dauerstelle.
1: Also unbefristet.
0: Unbefristet.
1: Mit der Möglichkeit auch eine Professur.
0: Da stimmt der Einstieg nicht ganz. Ich bin außerplanmäßige Professorin.
1: Ah, okay.
0: Ja, also ich habe dann irgendwann, weiß jetzt auch nicht mehr wann das war, in den 90er Jahren den Titel sozusagen als außerplanmäßige Professorin verliehen bekommen.
1: Also das mit diesem außerplanmäßig, vielleicht verstehe ich das auch noch nicht ganz. Was heißt außer? Also die Stelle ist nicht, die gab es gar nicht zu besetzen quasi.
0: Es ist keine Stelle.
1: Mhm.
0: Ja, es ist keine Stelle und kein Lehrstuhl, sondern es ist sozusagen ein Titel qua Ehre und Leistung. Aber hier in dem konkreten Lehrbereich hat das nie sozusagen eine Rolle gespielt. Weder früher war Frau Professor Nickel sozusagen die Lehrstuhlinhaberin, jetzt ist es Christine Wimbauer. Ne? Und es hat nie eine Rolle gespielt. Klar, die Entscheidung liegt sozusagen bei den beiden, wenn irgendwas zu entschieden werden ist, aber ansonsten hat das nie eine Rolle gespielt, dass ich außerplanmäßig bin.
1: Aber Sie sind dann die ganze Zeit auch hier geblieben und haben diesen Prozess der Veränderung der Universität wahrgenommen. Ich habe irgendwo auch gelesen in einem anderen Interview, dass ja viele Studenten auch erstmal vielleicht weg wollten, was anderes testen.
0: Also was die Studierenden anbelangt, da muss man sagen, dass 1989, direkt nach dem Mauerfall, alle weg waren.
1: Alle?
0: Na, da waren vielleicht noch zwei, drei da im Seminar. Ne? Aber erstmal waren sie alle weg. Sie sind alle an die FU gegangen oder an die TU gegangen und haben sich dort Lehrveranstaltungen angeguckt.
1: Okay.
0: Das hat aber nicht, also sie haben nicht ihr Studium aufgegeben, sie waren einfach nicht mehr da. Ne, zu den Lehrveranstaltungen. Sie sind aber auch relativ schnell wiedergekommen. Der Eindruck war, dass sie einfach auch überfordert waren.
1: Mhm.
0: Ne, also mit einmal sozusagen, ne, und auf der anderen Seite auch die Absicht hatten, ihr Studium abzuschließen. Und wir haben dann auch ganz viel getan. Ne, also da hatten wir ganz viele westdeutsche Gastdozentinnen, Lehraufträge und so weiter, so dass man nicht mehr an die FU fahren musste. Was mich jetzt betrifft, warum hier geblieben? Es war ja dann sozusagen auch eine Zeit was ich vorhin erzählt habe über die Struktur- und Berufungskommission, das war eine Zeit der großen Unsicherheit, ne? dass man nicht wusste, wie geht das jetzt weiter und behält man seinen Arbeitsplatz oder nicht oder wie oder was. Gleichzeitig haben sich aber auch eine Reihe von Kontakten zu westdeutschen Soziologinnen und Soziologen aufgetan. Ne, man ist dann sozusagen reingekommen in die soziologische Community,
1: mhm,
0: ne, und hat Leute kennengelernt und hat mit denen gesprochen, die waren ja sehr interessiert und aufgeschlossen und so weiter. Und hat sich an den Konferenzen beteiligt und an den Tagungen und so weiter. Und dann kam sozusagen das Angebot, also da habe ich relativ schnell mit einem Kollegen aus Erlangen, Rudi Schmidt, haben wir gemeinschaftlich ein Projekt gemacht, da gab es schon zu innerbetrieblichen Austauschbeziehungen, das gab es schon sozusagen für Westdeutschland und die Idee war, wir machen das Gleiche jetzt nochmal für Ostdeutschland, haben sozusagen in ostdeutschen Betrieben erforscht, wie sich die Arbeitsbeziehungen verändern und wie sie sich darstellen. Und daher ist der Kontakt nach Erlangen gekommen und dann habe ich das Angebot bekommen, anderthalb Jahre in Erlangen eine Professur zu vertreten, die Professur von Kreckel, der ja gerade nach Halle gegangen war.
1: Mhm.
0: Und das hat mich natürlich ein Stück weit auch sozialisiert, ne? Also kennenzulernen, wie eine funktionierende westdeutsche Universität funktioniert, wie die Studierenden sind, wie Studium anders ist. Und das war 93, 94, ne? Da war ja hier auch schon ganz viel passiert, aber es war, glaube ich, für mich sehr wichtig. Und danach habe ich mich natürlich beworben an westdeutschen Universitäten und ich bin auch des Öfteren eingeladen worden und dann habe ich mal, ich glaube das war in Bochum auf der Platte da von der Universität gestanden und habe mir nach dem Gespräch und habe mich gefragt, will ich nach Bochum? Mhm. Und habe dann beschlossen, nee, ich will nicht nach Bochum. Und ich hatte auch den Eindruck, dass ich immer bei diesen Verfahren die ostdeutsche Alibi-Frau war. Mhm. Und dann habe ich beschlossen, nee, dann bleibe ich eben hier. Ne? Also ich muss nicht unbedingt Professorin werden. Ich habe ja eine Dauerstelle und ich bleibe in Berlin und Humboldt-Universität macht mir Spaß und ja. Hm.
1: Aber Sie haben den Bewerbungsprozess nach außen schon mitgemacht. Kennen Sie von anderen Kollegen, die sich auch quasi aus der Soziologie der DDR beworben haben, ob die noch was bekommen haben?
0: Ja, ich würde schon sagen, dass der größte Teil der nach 1990 ausgeschriebenen Professuren in der Soziologie von Westdeutschen besetzt wurden. Aber es gibt durchaus, und ich habe ja vorhin auch gesagt, dass die ältere Generation einfach raus war. Ne? Also
1: es war also sicherlich auch ein Generationenwechsel dann in dem Punkt.
0: Es war auch ein Generationenwechsel. Aber es gibt eine, schon aus sozusagen der mittleren Generation gibt es schon einige, die man aber, glaube ich, an 10 Fingern abzählen kann, die dann irgendwann eine Professur bekommen haben, also Frank Ettrich, Thomas Edeling in Potsdam, dann ein Kollege in, das weiß ich, in Leipzig. Da fällt mir der Name nicht ein, der ist dort auch geblieben, der war auch vorher an dem Institut und ist dort geblieben. Und sicherlich, und dann schon wieder eine Generation später, ne? Mhm. Also die bei uns Soziologie studiert haben und die jetzt Professorinnen sind. Und irgendwann kann man ja gar nicht mehr sagen, hat da jemand eine ostdeutsche oder eine westdeutsche Herkunft. Zum Beispiel Steffen Mau hat eine ostdeutsche Herkunft und wollte auch bei uns Soziologie studieren an der Humboldt-Universität 1990, hat sich dann anders entschieden. Hm. Ne, ist er jetzt ostdeutsch oder ist er westdeutsch? Kann man ja nicht mehr.
1: Nee, dann, jetzt kann man es nicht mehr machen. Aber weil Sie gemeint haben, aus dieser Struktur- und Findungskommission war ja 50-50, also 50% Westdeutsche und 50% Ostdeutsche. Und die Frage ist jetzt, wie hat sich das ausgewirkt?
0: Ja, wie soll man, also ich denke, es sind zwei Aspekte. Der eine Aspekt ist die Struktur- und Berufungskommissionen, also jetzt der personelle Aspekt, ne? Die Struktur- und Berufungskommission, und die hatten ja, sagen wir mal, relativ wenig, auf das sie zurückgreifen konnten. Ne? Also an der Humboldt-Universität ist Frau Professor Nickel sozusagen diejenige, die eine Professur bekommen hat. Mhm. Ne? Aber ansonsten war ja relativ wenig da. Ne? Und inwiefern sich dann sozusagen ostdeutsche Soziologinnen in diesen, die Professuren wurden ja ausgeschrieben, inwiefern sich dort ostdeutsche Soziologinnen dann auch auf die Professuren beworben haben, das weiß ich nicht. Mhm. Ne? Das sind ja sozusagen, da müssen wir vielleicht mit Frau Nickel reden, die weiß das besser, weil sie dabei war. Mhm. Ne? Das weiß ich einfach nicht. Aber ich würde mal denken, dass sich da nicht so viele beworben haben. Ich habe mich auch nicht beworben.
1: Ne? Naja, ein Punkt ist ja auch, man muss ja heutzutage viel Publikationen nachweisen, und Sie haben ja schon.
0: Nee, das war auch eine Zeit, das war einfach so eine Zeit von Unsicherheit. Hm. Ne? Und man wusste doch, man kann da nicht mithalten. Hm. Ne? Das war doch klar. Ne? Also nicht nur was die Publikationen anbelangt, auch so, ne? Dass man nicht, wir hatten doch auch keinen freien Zugang zu Literatur. Hm. Ne, wir konnten doch die ganze Diskussion in Westdeutschland nicht wirklich mitverfolgen.
1: Naja gut, aber die haben wahrscheinlich auch nicht mitverfolgt, was hier gemacht wurde. Also, das ist ja
0: auch nicht interessiert.
1: Und für die war es schon nicht mehr wichtig eben.
0: Ja, das ist die andere Seite. Ne? Also wenn man sich fragt, was ist von der Soziologie geblieben, mit der DDR-Soziologie, dann ist das sicherlich heute nur noch von historischem Interesse.
1: Hm.
0: Und ich würde sagen, dass die Soziologie ja immer sich sozusagen viel auf aktuelle gesellschaftliche Problemlagen bezieht und die Welt dreht sich einfach weiter.
1: Ja. Ne?
0: Was ist noch? Ich wollte ja gerade meine Bücher aufräumen, ne? Und ich weiß nicht, was mit den vielen Büchern soll. Also da sind Texte oder Bücher von westdeutschen Soziologinnen aus den 80er, 90er Jahren, das interessiert halt auch niemanden mehr.
1: Hm.
0: Ne? Die Welt dreht sich einfach weiter. Ne? Die Themen werden anders, die werden aktueller. Ne? Es gibt andere gesellschaftliche Problemlagen, mit denen sich die Soziologie beschäftigt. Und das gilt, glaube ich, für beide Teile, also sowohl für die ostdeutsche Soziologie als auch für die westdeutsche Soziologie. Und insofern bleibt da von der Forschung oder so, da bleibt nichts mehr, also außer aus historischen Gründen. Was das Studium anbelangt, da würde ich sagen, dass es durchaus Fachbestandteile gibt, die heute genauso bedeutsam sind wie damals, ne? Also Methoden empirischer Sozialforschung, Geschichte der Soziologie, das durchaus, aber natürlich auch wiederum auf einem anderen Niveau, weil es ja weitergeht. Aber ja, Statistik aber musste ich in meinem Studium machen und Statistik muss ich die Studie soll auch noch machen.
1: Ja, also. Aber ich frage mich gerade, ob die Richtung nicht dann also eine andere ist, nämlich dass man eben das, was geforscht wird, eben nur auf den Westeuropa-Amerika bezieht. Weil wissen wir denn eigentlich jetzt, also meine Generation, welchen Forschungsstand die Soziologie in Asien hat? Ist es denn nicht genauso eng, also nicht genauso, ist jetzt vielleicht auch falsch gedrückt, aber ist es nicht auch in gewisser Weise engstirnig?
0: Ja, das würde ich teilen. Ne? Also das hat auch eine große Rolle gespielt in dem Seminar, jetzt was Ostdeutschland anbelangt. Es gab ja zu Beginn der 90er Jahre die sogenannte Transformationsforschung. Ne? Da sind auch ganze Bücher rein erschienen, wie läuft der Transformationsprozess in Ostdeutschland, auch zu verschiedenen Themen, also zu Stadt und zu Sozialstruktur und zu politischen Systemen und zu Arbeit und so weiter. Ne, das wurde ja recht umfassend erforscht und in dem Seminar wurde dann auch sozusagen thematisiert, das interessiert doch heute niemanden mehr, auch wie die Situation heute ist, ne, was Ostdeutschland anbelangt. Also worüber es viel sozusagen Diskussion gibt, ist über ostdeutsche Identitäten und warum haben wir da das Problem, dass so viele Menschen AfD wählen? Mhm. Die Themen interessieren durchaus, aber andere Themen interessieren nicht und vor allen Dingen auch nicht im Vergleich mit Westdeutschland.
1: Ja.
0: Und dann denke ich, dass auch für die Soziologie insgesamt, weiß nicht, ob ich sagen kann, gilt, aber für mich persönlich ist die Soziologie sehr auf Deutschland fokussiert.
1: Mhm.
0: Ne? Also wir nehmen durchaus die englischsprachige Soziologie wahr, also wir gucken nach Großbritannien, wir gucken nach Amerika, wir gucken nicht in die andere Richtung.
1: Mhm.
0: Ne? Und uns interessiert auch nicht sonderlich Osteuropa,
1: mhm.
0: ne? Was ja durchaus auch spannend wäre.
1: Ja.
0: Also die Soziologie ist nicht, meiner Meinung nach, nicht sehr international orientiert. Naja, ich meine, wir haben ja hier sozusagen Soziologie und Politikwissenschaft. Und bei den Politikwissenschaftlern spielt eine große Rolle die vergleichende Politikwissenschaft.
1: Hm.
0: Ne? Und sie beschäftigt sich ja aber hauptsächlich mit politischen Systemen und mit internationalen Beziehungen. Also sie guckt nur die Politikebene an.
1: Hm.
0: Ne? Und weniger sozusagen, was in anderen gesellschaftlichen Bereichen passiert. Und das wäre meiner Meinung nach eine Aufgabe der Soziologie. Und da denke ich, dass man da zu sehr westeuropäisch orientiert ist.
1: Also eher vergleichende Soziologie.
0: Ja, dass man, weiß ich nicht, ob man das so nennen muss, aber dass es eben durchaus in Projekten auch mal über den deutschen Tellerrand hinausgeguckt wird. Ja, und mein zentrales Argument wäre wirklich, dass sich Wissenschaft eben schnell auch weiterentwickelt, ne? Ja. Dass man nicht was übernehmen kann. Und was ist halt solche, das habe ich ja am Anfang auch gesagt, solche gesellschaftsdiagnostischen Dinge, ne? Die spielen in der App keine Rolle, sondern es war sozusagen Forschung in kleinen Klang. Ja. Ne? Also man kann jetzt, weiß ich nicht, Becks Risikogesellschaft, ne? Da redet man heute noch darüber und da kann man weiter dran arbeiten und gerade im Kontext von Klimawandel und so weiter kann man weiter darauf Bezug nehmen. Sowas gab es in der DDR einfach nicht. Mhm. Ne? Also da würde mir jetzt nichts einfallen, wo man jetzt sagt, was sozusagen Theorien sind oder Diagnosen sind, an die man anschließen kann. Ne? Dazu war sie zu unbedeutend und zu im Kleinen verfangen.
1: Also hat die nach 1990 der Soziologie für die HU eigentlich sehr gut getan.
0: Ja, würde ich so sagen.
1: Und so viele neues Personal, viel mehr Studenten in der Hauptstadt.
0: Und durchaus sozusagen Freiheit, ne? Also Freiheit in Lehre und Forschung.
1: Und eben kein Jahresplan mehr, wie Sie es am Anfang gesagt haben.
0: Kein Jahresplan und keine Vorgaben, ne? Also welche Kurse wann gemacht werden müssen und mit welchen Inhalten.
1: Also diese Vorschriften gibt es alle gar nicht mehr. Nee. Es gibt nur noch höchstens wahrscheinlich das Grundstudium, was da alles abgefragt sein muss.
0: Ja, und es gibt durchaus so thematische Felder, würde ich mal sagen, Module, die eine thematische Bezeichnung haben. Ja. Aber welche konkreten Veranstaltungen dann dazu angeboten werden, das obliegt den Lehrenden und das kann man auch immer sozusagen aktualisieren. Also
1: deswegen konnten Sie letztes Semester, um auf unseren Anfang zu kommen, auch eine Vorlesung oder ein Seminar machen zu Osten, nichts Neues.
0: Genau.
1: Frau Lohr, dann danke ich Ihnen erstmal ganz herzlich und wünsche Ihnen ganz viel Erfolg jetzt für den Ruhestand oder und hoffe trotzdem noch von Ihnen zu hören. Vielleicht publizieren Sie ja noch etwas oder haben noch andere Vorhaben. Dann danke ich auch dem Radio Slupfurt für die technische Bereitstellung und natürlich euch, lieben Hörern. Und ich hoffe, ihr schaltet beim nächsten Mal wieder ein, hier beim Arbeitsplatz eines Glaubenichts im Radio Slupfurt. Herzlichen Dank.
0: Vielen Dank.

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Als ich das Stück zum ersten Mal im November 1970 im Radio gehört habe, da musste ich erst mal nachgucken, was ich da überhaupt eingestellt hatte. Und das war wirklich die Frequenz vom Berliner Rundfunk, einem DDR-Sender. Janja Julanch, das perlenhaarige Mädchen, die ungarischen Omega. Die hatten längst ihre zweite Langspielplatte draußen, die sehr, sehr lepisch. Ich weiß, inzwischen schon überall tausendmal gespielt, aber es passt halt zum Thema. Willkommen zu Little Boxes Musik aus der Schublade. Wie gesagt, wir schreiben das Jahr 1970. International war die Pop- und Rockmusik längst am Expandieren. Sollte jetzt im Osten nach einem halben Jahrzehnt endlich der Knoten platzen? Die ungarischen und die polnischen Freunde hatten ja schon lange begriffen, was die Jugend der Zeit hören wollte. Auch im Osten Deutschlands gab es in den Jugendclubs und Kulturhäusern schon lange ein Riesenpotenzial an begabten Musikern, die allzu gerne auch mal eine Rundfunk- oder gar eine Plattenproduktion gemacht hätten. Und es sollte tatsächlich so langsam losgehen. Es war noch lange nicht die Masse an Bands, die das Glück oder die Beziehungen dazu hatten, aber der Ausstoß an Rundfunkproduktionen, Amiga-Singles und LPs mit Rockmusik im weitesten Sinne war unverkennbar. Heute soll es ausschließlich um diese Anfänge gehen, DDR-Musik von 1970 und 1971. Zu denen, die sich zeitlich etablieren konnten, gehörten das Joko Dev Sextett und das Dresden Sextett, Stapellauf und Fo Ti Lin.

Der Stapellauf wurde 1970 vom Rundfunk produziert für die Fernsehsendung Notenbank. Ein Jahr später wurde für eine Amiga-Single eine zweite Version eingespielt. Das hier eben war die Urversion. Aus dem Dresden-Sextett sollte später die erfolgreiche Band Lift werden, die ja immer noch unterwegs ist. Übrigens, kann mir jemand sagen, wer diese Orgel bei Fotilin gespielt hat? Wenn die Rundfunkproduktion von 1970 ist, kann das noch nicht Wolfgang Schäffler gewesen sein. Der kam erst 72. Und Franz Bartsch ging erst 71 von Praxis 2 zum Dresden Sextett. Das kann also nur Bassist Gerhard Zacher gewesen sein, der wohl hin und wieder am Keyboard war. Oder kann mir jemand von euch helfen? Weiter nun geht's mit zwei Singlestücken von 1970 bzw. 1971. Elektra-Kombo mit Mampe, Ludewig, Gesang und anschließend das Horst-Krüger-Septett, Gesang, Gerti Möller.

gab. Wir sind also in den Jahren 1970-71. Es folgen nun drei Formationen, in denen sich Musiker fanden, die eine enge Beziehung zum Jazz oder Jazzrock hatten. Einige davon sollten später zu den Protagonisten des DDR-typischen Free Jazz gehören. Als erstes das Klaus-Lenz-Orchester, so hieß die Band des Trompeters Klaus Lenz um 1970 rum. Da entstand die LP Klaus Lenz für Fans. Fans, F-E-N-Z, lustigerweise. Leider sind auf dem Cover keinerlei Liner Notes, sodass nicht zu erfahren ist, wer genau dabei war. Auf jeden Fall aber der Schlagzeuger Baby Sommer und Pianist Uli Gumpert. Von Gumpert kommt die Nummer Grashalme. Anschließend gibt's zwei Nummern von der bemerkenswerten Amiga Compilation LP, Dann bist du da, hieß sie. Zum Manfred Ludwig Septett gehörten seinerzeit laut Luise Mirschs Angaben auf dem Plattencover unter anderem Conny Bauer, Baby Sommer und Namensgeber Ernst Ludwig Petrowski. Namensgeber Nummer 2, Manfred Schulze, war zu der Zeit nicht dabei, das weiß ich genau, denn der war zu der Zeit musikalischer Leiter der Gerhard Stein Combo. Das Stück Morgen wird übrigens sogar von Conny Bauer gesungen, so gesehen eine Rarität. Als dritte Formation im folgenden Block kommt dann noch das Modern Septett Berlin, unter anderem ja mit Hugo Larz, Conny Bauer, Hansi Biebel und Sänger Klaus Nowotworski. Diese Formation freilich in anderer Besetzung heißt heute Modern Soul Band. Also das Orchester Klaus Lenz, danach das Manfred Ludwig Septett und zum Schluss das Modern Septett Berlin.

Unvergessen, Klaus Nowotworski, großartiger Sänger der Modern Soul Band in ihrer Blütezeit, hier eben gehört, als sie noch Modern Septet Berlin hieß. Eine Band, die die von der DDR-Politik veranlasste Verhinderung einer freien popmusikalischen Entwicklung, aus welchen Gründen auch immer, überstanden hat. Man kann die Gründe allerdings ahnen. Das war das Team 4, allerdings unter dem geänderten Namen Thomas Natschinski und seine Gruppe. 1970 durfte Natschinski Junior seine zweite Langspielplatte aufnehmen, ihr Titel Geschichten. Man muss nicht mal genau hinhören, um zu bemerken, dass die Texte der Scheibe vom sogenannten sozialistischen Realismus aber sowas von geprägt sind. Das Lied eines New Yorker Schuhputzers zum Beispiel, das verkneife ich mir hier. Musikalisch ist die Platte gegenüber der ersten von 1967 und Team 4 vielseitiger und interessanter. Unten auf dem Feld und anschließend das psychedelisch-jatzige Instrumentalstück Kosmos, Thomas Natschinski und seine Gruppe.

Thomas Natschinski und seine Gruppe von ihrer 1970er LP Geschichten. Ich habe zu der Scheibe ein ambivalentes Verhältnis, weil sie halt so offensichtlich systemkonform war. Aber sie gehört dennoch für mich zu den drei Platten, die den Weg für die Etablierung einer DDR-Rockmusik freigemacht hatten. Die anderen beiden, das sind der vorhin schon erwähnte Sampler Dann bist du da und die LP Rhythmus 71. Auf diesen beiden Compilation-LPs findet man die folgenden zwei sehr liedhaften Stücke. Aurora La Casa und Michael Thilo Amft, Ich denk an den Winter. Begleitband ist übrigens Papa Binnes Jazzband. Und danach Hans-Jürgen Bayer und die Uwe Schikora-Kombo Auf dem Wege zu dir.

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Little Boxes Musik aus der Schublade. Heute gab's DDR-Musik aus den Jahren 1970-71. Nach langen Jahren des rockmusikalischen Stillstands im Osten Deutschlands sah man staats- und parteipolitisch wohl ein, dass man die internationale Entwicklung einfach nicht mehr ignorieren konnte. So wuchs also im Laufe der frühen 70er Jahre in der DDR eine Rockmusik heran, die man Jahre später als typisch und eigenständig bezeichnen konnte. Viele Faktoren haben dazu geführt, in erster Linie natürlich das Bedürfnis der Jugend und dieses Riesenreservoir an vorhandenen, kreativen, fleißigen und handwerklich guten Musikern und Kapellen im Lande. Aber eben auch die vielen mutigen Produzenten, Radioleute, Komponisten, Texter, Journalisten und so weiter, immer bestrebt, auf irgendeine Weise an der Zensur vorbeizuarbeiten. 1970 war der Neubeginn. So das ganz Richtige war es für den Konsumenten natürlich noch nicht. Der fuhr nämlich vielmehr auf die Purple, Uriah Heep, Black Sabbath oder Jethro Tull ab. Aber die Entwicklung wurde zumindest in Gang gesetzt. Die Monsters und Maschinen oder Hochkaräter, wenn ihr wisst, was oder wen ich meine, die trieben sich vorerst noch in den Tanzsälen herum. Sie waren aber schon in den Startlöchern, um dem angeordneten provinziellen Mief endlich zu entkommen. Little Boxes, Musik aus der Schublade im Juni. Da erwartet euch meine persönliche Top 10 der DDR-Rock- und Popmusik der 70er Jahre. Ich bin Wolle vom Live in Reitwein e.V. Danke wieder fürs interessierte Radio-Zuhören. Die Alexanders hier nun mit der Urversion eines Songs von und mit dem unvergessenen Herbert Dreilich. Sollte wenig später mit Panterei und Roni Fischer ja ein großer Hit werden.

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4: Heute Straßenbau in den Kolonien. Der Umgang Italiens mit seinem ehemaligen Kolonialreich in Afrika. Eine Buchvorstellung. Man nehme ein Verlagsprojekt, das ehrenamtlich betrieben wird. Ein Verlag Edition AV, gegründet 1988, dem Selbstverständnis nach ein anarchistischer Verlag. Man suche das Land Italien, über das der Verlag bereits verschiedene Bücher herausgegeben hat. So Arditi del Popolo über den ersten bewaffneten Widerstand gegen den Faschismus Anfang der 1920er Jahre oder Bella Ciao zur Geschichte eines Partisanenliedes. Des Weiteren hole man sich einen italienischen Historiker und Publizist, der über den Faschismus arbeitet und publiziert, wie Francesco Filippi. Sein Buch »Mussolini hat auch Gutes getan?« Fragezeichen. Über die Abrechnung mit einem Mythos erfuhr in Italien sage und schreibe 25 Auflagen. Filippis nächstes Buch trägt den Titel »Aber wir haben ihnen doch Straßen gebaut«. Es handelt von dem Terror im italienischen Kolonialreich in Afrika und zeigt das Vergessen kolonialer Verbrechen im Nachkriegsitalien auf. Dieses Buch erschien immerhin bereits in 4 Auflagen. Nun ziehe man noch den Übersetzer und Radiojournalisten Winfried Roth hinzu, dann hält man dieses gelungene Werk über die koloniale Vergangenheit Italiens und den heutigen Umgang damit in deutscher Sprache in der Hand. Winfried Roth hatte auch schon Francesco Filippis erstes Buch übersetzt. Nun stellte er den kolonialgeschichtlichen Band auf der linken Literaturmesse in Nürnberg vor. Aufmerksame HörerInnen der Zwischenfälle kennen diese außergewöhnliche Literaturmesse, denn wir haben darüber bereits eine Sendung produziert. Ich stelle den Link hierzu in unsere Shownotes. Nicht der Historiker Filippi war erschienen, sondern der Übersetzer Winfried Roth, der nun zu Wort kommen soll. Aber wir haben ihnen doch Straßen gebaut. Auf die Frage, worin denn die Schwerpunkte dieses Buches lägen, antwortete er:
5: Ein großes Verdienst Filippis meines Erachtens ist, dass er nicht nur auf die kolonialen Verbrechen in der faschistischen Ära eingeht, sondern auch auf die Verbrechen, die von den liberal-konservativen Regierungen in der Zeit vor Mussolini begangen worden sind. Die italienische Kolonialgeschichte fängt erst ziemlich spät an, so um 1880. Und es waren zuerst liberal-konservative Regierungen, die in der Zeit 1880 bis Regierungsantritt Mussolinis aktiv waren und die im Grunde ähnliche Verbrechen in Afrika begangen haben, wie später die Faschisten. In der Dimension waren die faschistischen Verbrechen weitaus größer, aber es war nichts grundsätzlich Neues. Der faschistische Kolonialismus war eigentlich eine etwas radikalisierte Fortführung des vorherigen bürgerlich-liberalen, eben in Anführungszeichen demokratischen, von Demokraten organisierten, vorangetriebenen Kolonialismus.
0: Ob dieses Buch auch eine Relevanz für die deutsche Debatte über Kolonialgeschichte habe, bestätigte der Übersetzer.
5: Es gibt viele Parallelen zwischen dem deutschen Kolonialismus und dem italienischen, also beides untergeordnete Kolonialismen gegenüber Frankreich und Großbritannien. Beide sind auch spät auf die Weltbühne oder die internationale Bühne getreten, nämlich erst zur Mitte, Ende des 19. Jahrhunderts. Und die Kolonialreiche hatten auch nur kurze Dauer, also in Deutschland bis 1918, in Italien bis zum Ende des Zweiten Weltkriegs. Da sind parallel beides im Unterschied zu Frankreich und England dann auch ein faschistischer oder ein Kolonialismus faschistischen Typs. Da liegen also schon bedeutende Parallelen.
0: Deutschland hatte nach dem britischen und französischen das flächenmäßig drittgrößte Kolonialreich in Afrika erhalten. Darunter die Siedlerkolonie im sogenannten Deutsch-Südwestafrika, dem heutigen Namibia. Außerdem Togo, Kamerun und Deutsch-Ostafrika. Das waren die heutigen Länder Tansania, Ruanda und Burundi. Zudem aber waren die Deutschen auch in Neuguinea im Pazifik, sie besaßen kleinere Besitzungen in der Südsee und auch in Kiaochu in China und in Deutsch-Samoa. Für Italien führte Winfried Roth aus:
5: Im Wesentlichen hat die italienische Kolonialgeschichte sich in Afrika abgespielt. Die beiden wichtigsten Kolonien waren Äthiopien plus Eritrea und Libyen. Dazu kamen dann noch von geringerer Bedeutung Somalia und zeitweise war auch Tunesien italienisch besetzt. Aber die beiden wichtigsten Gebiete waren Äthiopien und Libyen, wo auch regelrechte große blutige Kolonialkriege geführt worden sind. Der Anfang war zögernd und spät. Italien ist ja auch erst 1860, 1870 überhaupt zu einem einheitlichen Staat geworden, war bis dahin staatlich zersplittert und war überhaupt auch dann erst in der Lage, als internationaler Akteur auf anderen Kontinenten so in größerem Umfang tätig zu werden. Am Anfang liberal-konservative, die das organisiert haben und dann ab 1922 übernommen vom Faschismus. Mit der Niederlage Italiens im Zweiten Weltkrieg

0: Wie Francesco Filippi in seinem Buch ausführt, gab es durchaus im linken und bürgerlichen Spektrum schon Anfang des 20. Jahrhunderts Kritik und Protest an dem vom linksliberalen Italien verübten Angriffskrieg gegen Libyen 1911, an der kolonialen Kriegsführung, an der massenhaften Deportation und Tötung von ZivilistInnen. Doch sei es ein halbherziger Protest gewesen und es sei auch darum gegangen, dass die Kolonien wirtschaftlich nicht rentabel seien. Über das Vorgehen der Italiener in den anderen afrikanischen Gebieten erläuterte Roth:
1: Eritrea ist relativ friedlich erobert worden, Somalia ähnlich, aber es hat schon in den 1890er Jahren Angriffskriege gegen Äthiopien gegeben, die zur Verblüffung, also nicht nur der Italiener, sondern überhaupt der Europäer, mit italienischen Niederlagen endete. Man stellte sich vor, wir kommen mit einer modernen Armee und kämpfen gegen, wie man damals ja sagte, gegen wilde Buschkrieger oder so. Und es endete damals mit einer gewaltigen italienischen Niederlage. Dafür kamen dann Mitte der 30er Jahre die Italiener in größerer Zahl und mit moderneren Waffen, darunter Giftgas, wieder und konnten das Land für einige Jahre besetzen.

0: Welches waren die Interessen, die Italien verfolgten? Was glaubten sie aus den Kolonien rausholen zu können? Roth zählte mehrere Gründe auf.
1: Also man kann im Wesentlichen drei Motive feststellen. Das eine, wirtschaftliche Interessen. Man wollte Rohstoffe gewinnen, mineralische Rohstoffe, agrarische Rohstoffe. Man wollte billige Arbeitskräfte in den Kolonien ausbeuten. Ein zweites großes Interesse war, Italien war ein wirtschaftlich schwaches Land im 19. Jahrhundert. Und Millionen und Abermillionen Italiener, Italienerinnen haben das Land in Richtung vor allem USA, in geringerem Maße Frankreich oder Argentinien verlassen. Und Italien wollte, ähnlich wie Frankreich und Großbritannien das gemacht hatten, eigene Siedlungskolonien gewinnen, damit diese Menschen nicht in fremde Länder auswandern sollten, sondern so im eigenen Machtbereich blieben und gegebenenfalls auch als eigene Staatsbürger im Kriegsfall mobilisiert werden konnten. Das war das zweite Motiv. Und es spielten auch durchaus Prestigemomente eine Rolle und der Gedanke, man könne von innenpolitischen Krisen durch eine koloniale Expansion ablenken. Das spielte zum Beispiel für diesen Libyenkrieg 1911 eine Rolle. Das war eine Zeit, als in Italien die Sozialistische Partei in der Offensive war und die Idee der regierenden Liberalen war unter anderem, wir lenken davon ab oder wir erzielen so eine Art Einheit des ganzen Volkes für den Kolonialkrieg. Alle stehen zusammen und die Kolonien nutzen uns allen, den Arbeitern genauso wie den Unternehmern. Das waren so Überlegungen.
0: Immer stellt sich in diesem Zusammenhang die Frage nach der Propaganda, mit der die heimische Bevölkerung für das koloniale Projekt gewonnen werden sollte. Zur Rechtfertigung wurde nicht nur in Italien gesagt, man helfe ja schließlich den vermeintlich zurückgebliebenen AfrikanerInnen, man baue Straßen und auch Schulen und vielleicht ja sogar auch ein Krankenhaus. Man sorge für geregelte Verhältnisse. Auch rassistische Vorstellungen von Menschenfressern waren im Umlauf und dass die Europäer die Sklaverei beenden würden. Der Historiker Filippi, so Winfried Roth, bestreite nicht, dass sich einzelne EuropäerInnen ernsthaft auch wohltätig zugunsten der Einheimischen eingesetzt hätten, den paternalistisch-rassistischen Gedanken hierbei mal hinter sich lassend. Doch seien dies Randerscheinungen gewesen, im Grunde sei es um Ausplünderung gegangen. Der Straßen- und Eisenbahnbau diente zum Abtransport von Rohstoffen oder der Mobilität der italienischen Armee. Der Schulbau zur Heranbildung von Untertanen und Angehörigen der Kolonialhilfstruppen. Das zu kolonisierende Gebiet war zudem kein Niemandsland, sondern bewohnt mit durchaus staatlichen Strukturen. Niemand habe hier zivilisiert.

0: werden müssen.
1: Italien war ein wirtschaftlich relativ schwaches Land. Vor allem war es in geradezu extremem Maße gespalten zwischen Nord- und Mittelitalien einerseits und Süditalien andererseits. Die beiden Landesteile sind erst in der Mitte des 19. Jahrhunderts überhaupt vereinigt worden. Und eigentlich, wenn man so eine internationale Perspektive nimmt, war Süditalien ein Entwicklungsland. Auch in den anderen Landesteilen, also Beispiele für Zurückgebliebenheit, sind nicht nur eine wirtschaftliche Schwäche, eine geringe Produktivität im Vergleich zu Mittel- oder Westeuropa, eine teilweise noch feudal oder halbfeudal organisierte Landwirtschaft, zumindest in Süditalien, und in Süditalien ein geradezu extremer Analphabetismus. Und es gab schon damals in Italien Stimmen, die sagten, es ist verrückt, dass wir nach Afrika gehen, um da Afrikaner zu zivilisieren, in Anführungszeichen. Wir sollten erstmal den Analphabetismus bei uns irgendwie überwinden und die wirtschaftliche Zurückgebliebenheit in riesigen Teilen des eigenen Landes. Und man hätte also gerade, was Straßen oder Eisenbahnen angeht, in Süditalien sehr viel tun können. Also man brauchte da nicht irgendwie anderswohin zu gehen, um irgendwie den zivilisatorischen Fortschritt irgendwie einzuführen.
0: Immer wieder habe sich die faschistische Kolonialpropaganda auf den Straßenbau bezogen, was auch Filippis Buch den Titel gab. Da diese vermeintlichen Errungenschaften auch in zeitgenössischen Wochenschauen kolportiert wurden, führte dieses dann auch in der Nachkriegszeit genutzte Filmmaterial dazu, dass darauf immer wieder Bezug genommen wurde. Und zwar mit der falschen Schlussfolgerung, aufgrund solcher Infrastrukturmaßnahmen könne der italienische Kolonialismus gar nicht so schlimm gewesen sein.

0: Ein weiterer Schwerpunkt des Buches ist der Umgang des demokratischen Nachkriegsitalien mit der kolonialen Vergangenheit. Der Autor beschreibt diesen Umgang als eine Geschichte von Verdrängung und Bagatellisierung. Der Historiker macht hierfür zwei Entwicklungen verantwortlich. Zum einen die Langlebigkeit politischer Kräfte vor und nach dem Faschismus, die gleichermaßen einst für den Faschismus votiert hatten, wie sie ihn dann nach 1945 ablehnten.
1: Es hing auch damit zusammen, dass in Italien dieselben Kräfte, die vor 1922 aktiv waren, also Liberale, Christdemokraten, Sozialliberale, auch dieselben Kräfte nach 1945, nachdem sie sich auf die Seite des Antifaschismus gestellt hatten, als Regierungsparteien eben auch für die Geschichtspolitik zuständig waren und sie in jeder Hinsicht bestrebt waren, die eigenen Fehler, Verbrechen, auch an denen sie beteiligt waren, zu bagatellisieren. Das galt für die Zusammenarbeit mit Mussolini. Mussolini ist mit den Stimmen von Konservativen und Liberalen mit einer demokratischen Mehrheit 1922 gewählt worden. Das sollte bagatellisiert werden und erst recht die Verbrechen, an denen Liberale und Konservative vor 1922 als Kolonialherren beteiligt waren. Man hat erfolgreich das Ganze irgendwie verdrängt und wenn davon die Rede war, das kanalisiert, ja, das war eben der Kolonialismus der Faschisten, das war kriminell. Davon distanzieren wir uns, ohne darauf einzugehen, dass das die Fortsetzung eines in Anführungszeichen demokratisch organisierten Kolonialismus gewesen ist.
0: Zum anderen spielte in Italien auch die Situation des gespaltenen Landes ab 1943 eine wesentliche Rolle für die Nachkriegszeit. 1943 wurde Mussolini gestürzt. Italien brach die Achse Rom-Berlin und schloss sich den Alliierten an.
1: Italien hatte im Zweiten Weltkrieg eine völlig andere Entwicklung genommen als Deutschland. Mussolini wurde 1943 zunächst von seinen eigenen Leuten gestürzt und es gab dann für zwei Jahre so eine Art Doppelherrschaft in Nord- und Mittelitalien. Regierten die Faschisten so als Lakaien, kann man sagen, der Deutschen weiter. Und in Süditalien etablierte sich eine demokratische Regierung, die aber von Anfang an irgendwie zweifelhafte Züge hatte, weil ein großer Teil der alten Elite, zum Beispiel aus dem faschistischen Militär, plötzlich auf die Seite der Demokraten übergegangen ist und auch auf die Seite der Alliierten. Diese süditalienische Regierung hat schon 1943 Deutschland den Krieg erklärt und sah sich 1945 wie England, die USA, die Sowjetunion als Siegermacht. Das hat sicher auch begünstigt, eigene Verbrechen zu bagatellisieren, weil man sagte, wir haben doch mit der Waffe in der Hand gegen die Faschisten gekämpft und die Faschisten im eigenen Land, Mussolini und seine Partei, ebenfalls besiegt. Dass das Schwindel war, sieht man zum Beispiel, oder zum großen Teil Schwindel war, sieht man daran, dass einer der ersten Ministerpräsidenten dieser demokratischen Übergangsregierung nach 1943 der italienische Marschall Badoglio gewesen ist, der vorher einer der höchsten Militärführer Mussolinis gewesen ist und der in den Kolonialkriegen nicht nur Krieg geführt hat, sondern der auch ausdrücklich für massenhafte Kriegsverbrechen verantwortlich gewesen ist. Niemand hat darüber gesprochen.
0: Es gab also keine juristische Aufarbeitung und keine Prozesse trotz der völkerrechtswidrigen Giftgasangriffe und der massenhaften Tötungen?
1: Also aus heutiger Sicht, es ist verblüffend, wie wenig es gab. Es war in Italien 1945 der Impuls, wir, also positiv gesehen, wir machen einen neuen Anfang und negativ gesehen, wir bagatellisieren einfach die faschistische Vergangenheit und damit auch die kolonialen Verbrechen. Man kann darüber diskutieren, ob es eine teilweise Rechtfertigung für diesen Kurs gab. Interessant ist auch, dass die italienischen Kommunisten, die ja selber wirklich verdienstvoll mit der Waffe in der Hand gegen den Faschismus gekämpft hatten, auch eine weitgehende Amnestie nach dem Krieg für die Faschisten unterstützten, mit der Begründung, Hauptsache sie geben Ruhe und es ist besser, wir lassen sie in Ruhe, dann kommen sie nicht auf die Idee, da im Untergrund aktiv zu werden. Es wurde auch von links diese Bagatellisierung der Vergangenheit einschließlich der kolonialen Vergangenheit unterstützt.

0: Die Versuche Äthiopiens, internationale Haftbefehle zumindest gegen die großen Verbrecher wie italienische Generäle auszustellen, verliefen im Sande. Die Politik von Äthiopien und Libyen sei zudem von dem Wunsch getragen gewesen, sich an die Westmächte anzunähern, denn Italien wurde ja sofort NATO-Mitglied und Mitglied in der Europäischen Wirtschaftsgemeinschaft. Dieser Wunsch nach Annäherung habe Forderungen nach Aufarbeitung der kolonialen Verbrechen überwogen.
1: Es gab einen Ausbau der Wirtschafts- und überhaupt der Beziehungen zwischen Italien einerseits und Libyen und Äthiopien andererseits. Eine Rolle spielte Öl aus Libyen. Italien war sehr daran interessiert. Libyen verfügte über eine Menge an Devisen, die in Italien investiert werden sollten, was zum Teil auch geschehen ist. Und gleichzeitig war auch Libyen an einem Ausbau der Wirtschaftsbeziehungen interessiert. In diesem Zusammenhang hat Libyen, das war Gaddafi, erneut Forderungen nach Wiedergutmachung, in Anführungszeichen, erhoben. Und die Italiener sind, ich vermute, nicht aus moralischer Einsicht, sondern um diesen Geschäften irgendwie den Boden zu bereiten. Die Italiener sind darauf eingegangen und haben Schuldeingeständnisse in einen Freundschaftsvertrag zwischen Italien und Libyen, der zwischen Berlusconi und Gaddafi interessanterweise unterzeichnet wurde, wo also eine Schuldanerkenntnis, die Rückgabe von manchem Geraubtem war vorgesehen. Im Wesentlichen aber ging es um den Ausbau dieser wirtschaftlichen Beziehung und ein zusätzliches Motiv in dieser Zeit um 2010, kurz vor dem Sturz von Gaddafi, Abwehr von Migranten. Das spielte auch eine Rolle. Es kamen immer mehr illegale Migrantinnen und Migranten nach Italien und Libyen sollte zur Abwehr dieser Menschen beitragen.
0: Da sind sie wieder, die geschichtlichen Kontinuitäten bis heute. Nicht nur der italienische Kolonialismus und dessen Langzeitfolgen führen uns zu den aktuellen politischen Fragen und den notwendigen Kämpfen der Linken.

0: Francesco Filippi. Aber wir haben ihnen doch Straßen gebaut. Das italienische Kolonialreich. Terror, Lügen und Vergessen.
1: Nadja Benewitz las Francesco Filippis Buch und sprach mit Winfried Roth, der es für den AV-Verlag ins Deutsche übersetzte. Mit Musik von Dizzy, Jesse Spillane, Mr. Smith und Savak.

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0: Zu Gast in der heutigen Literatina Literatursendung ist die Autorin Julia Krieger. Ich glaube, du kennst sie schon aus einer anderen Sendung und ich freue mich sehr, dass du wieder da bist im Studio bei mir in Dornbirn. Und ja, jetzt würde ich gerne vielleicht für diejenigen, die dich noch nicht kennen, dass du dich noch einmal kurz vorstellst. Und ansonsten würde ich sagen, spring mal direkt rein in dein neuestes Buch, das du uns mitgebracht hast.
1: Hallo, also vielen Dank für die Einladung. Ich freue mich sehr, wieder dabei zu sein, liebe Tina. Was kann ich zu mir sagen? Ja, Autorin bin ich seit, sage ich mal, nicht so langer Zeit. Das Schreiben hat mich einfach gepackt, wie so ein kleiner Funke, wie so eine Eingebung. Und im Dezember 24 habe ich ja meinen Debütroman Open Heart veröffentlicht, über den wir ja hier schon gesprochen haben. Und heute habe ich meinen zweiten Roman mitgebracht. Er heißt Geliebte Venus und hat mit dem ersten Roman nichts zu tun. Also es ist keine Reihe, es ist ein eigenständiger Roman.
0: Ja, haben es schon einige gefragt, ob das dann zusammengehört oder eine Fortsetzung ist, dass du das jetzt explizit auch sagst?
1: Tatsächlich ja. Das wurde gefragt, aber ich bin, habe ich festgestellt, nicht so der Reihenfan. Also ich lese nicht wirklich gern Reihen, da gibt es wirklich nur sehr wenige, die ich selber lese. Und bis jetzt hat sich's einfach nicht ergeben, dass ich rein schreibe. Man soll niemals nie sagen, aber im Moment kribbelt's noch nicht in den Fingern.
0: Das heißt, die erste Geschichte war für dich abgerundet, der erste Roman, und da hättest du jetzt keine Fortsetzung schreiben wollen.
1: Genau.
0: Ja.
1: Genau.
0: Okay. Ja, super. Dein neuestes Buch heißt Geliebte Venus. Ich finde den Titel ja sehr interessant. Vielleicht, dass wir da gleich reinspringen und du uns erzählst, warum Geliebte Venus? Wie ist es zu diesem Buchtitel gekommen?
1: Tatsächlich ist es so, dass der Buchtitel echt schnell stand. Also er war wirklich sofort da. Beim ersten Buch habe ich mich echt tatsächlich schwer getan. Beim zweiten nein. Es gibt eine Szene in dem Buch, da möchte ich noch nicht zu viel verraten. Und aus dieser Szene heraus wird dann eben der Kosename Venus geboren. Okay. Und das war dann für mich einfach klar, das Buch wird so heißen. Mhm. Wenn man es liest, erfährt man alle Details.
0: Ja, super, gut. Dann macht das schon mal neugierig. Ich finde auch das Cover sehr, sehr schön. Das ist mir sofort ins Auge gestochen. Was mir gefällt, ist ein bisschen, dass es doch ein bisschen verschwommen ist. Man sieht ein Gesicht, das Gesicht einer Frau, volle Lippen, schöne Konturen und oben so ein bisschen verschleiert auch mit der Farbe Lila. Hat das eine bestimmte Bedeutung?
1: Also es ist so, dass ich die Bücher, die ich schreibe und auch die Ideen, die ich zu meinen Büchern habe, sind tatsächlich oft oder drehen sich tatsächlich oft um Frauen. Zum einen entweder schon eine starke gestandene Frau oder jetzt wie in diesem Buch eine Frau, die doch etwas im Schatten lebt und im Laufe des Buches wieder ins Licht treten möchte. Es geht schon um Selbstfindung, also nicht nur um das Thema Fremdgehen, das das Buch auch behandelt. Es ist so, dass ich sehr bewusst meine Cover aussuche und auch wenn mir der ein oder andere schon gesagt hat, marketingtechnisch gehe ich voll am Mainstream vorbei, aber das ist mir egal, weil ich bin ich und in diesen Büchern steckt mein ganzes Herz und ich bin im kreativen Prozess von A bis Z dabei und ich habe dieses Bild auf Shutterstock entdeckt und habe das meiner Grafikerin geschickt und habe gemeint, das ist es. Arbeite es mir dann nur noch farblich so um, wie ich es gerne hätte. Und ich wollte tatsächlich einen dezenten Ton diesmal, weil das erste Buch war ja doch dunkles Pink und dunkles Blau. Und ich wollte diesmal eine neutralere Farbe und diese Einschlüsse in Lila und Grün habe ich gewählt, weil Lila und Grünpetrol tatsächlich meine Lieblingsfarben sind.
0: Und unten auch ein bisschen so geometrisch.
1: Ja, das hat meine Grafikerin tatsächlich eingebaut, diese Rauten, die ich persönlich super gelungen finde. Es gibt im Ganzen eine schöne Struktur. Und ich muss auch sagen, die Frau auf dem Cover sieht tatsächlich der Frau, die ich im Kopf habe, also die Annabelle, die Protagonistin, sie sieht ja tatsächlich ähnlich.
0: Mhm. Sprechen wir noch ganz kurz, bevor wir in die Handlung eintauchen, darüber. Ich glaube, dieses Buch gibt es auch noch in ein bisschen anderer Form. Wie sagt man
1: zu Farbschnitt.
0: Genau. Farbschnitt, ja, das ist ja sehr besonders und auch ja, sehr zeitgemäß. Also die Buchdrucke, wie sie gemacht werden, dass es auf der Seite ja, so Farben gibt und nicht nur die weißen Seiten sind. Wie bist du da drauf gekommen oder wie wurde das auch umgesetzt?
1: Ja, also den Hypes entkommt man doch nicht ganz. Die sogenannten Farbschnitte schmücken dann sozusagen die Seiten, wenn das Buch komplett geschlossen ist. Natürlich habe ich es bei einigen Autorinnen gesehen und im Handel bekommt man so gut wie gar keine Romane mehr ohne diese Farbschnitte. Tatsächlich hat sogar mein Lieblingsautor Dan Brown, der sein neues Buch veröffentlicht hat, auch einen Farbschnitt. Und das in einem Thriller. Aber ja, es ist auch schön.
0: Ja.
1: Kann man nicht sagen. Und ich habe tatsächlich meine beiden Romane mit Farbschnitt veredeln lassen und zusätzlich noch Buchklappen, was ich persönlich immer ganz toll finde, weil auf Buchklappen kannst du dich als Autorin nochmal vorstellen. Vielleicht auf meinen Buchklappen sind auch kleine Leseproben, also kleine Auszüge aus ein paar Szenen. Und natürlich sind in den Buchklappen innen drin meine Protagonisten abgebildet, über KI generiert, wie ich sie mir halt eben vorgestellt habe. Okay. Aber diese Bücher gibt es tatsächlich nur über meine Homepage www.julia-krieger-autorin.com, weil das sind Sondereditionen. Und die laufen direkt über mich. Mhm. Also das macht mein Dienstleister leider nicht, aber dann kann man es auch bei mir bestellen.
0: Ja, ja. War das schwierig, einen Anbieter zu finden, der das Buch so druckt?
1: Tatsächlich war es so, dass du natürlich, wenn du gut vernetzt bist mit anderen Autorinnen und dann oder Autoren und siehst, was sie für Bücher haben, dann fragst kurz nach. Und ich bin eigentlich ziemlich schnell an eine ganz tolle Firma gekommen, die heißen Bookstyler und ich durfte den Firmenchef Kevin dann auf der Seitenzauber Ingolstadt Buchmesse kennenlernen. Wir kamen super ins Gespräch. Ich habe ihm gesagt, was ich mir vorstelle und er hatte immer kein Problem. Super. Und ich muss auch sagen, das geliebte Venus, ich habe ihn überfallen. Kevin, ich bin bald auf einer Messe, kannst du? Und der, oh! Er hat es tatsächlich geschafft. Er und sein Team haben es tatsächlich geschafft. Allerdings war dann der Paketdienst, der mich im Stich gelassen hat. Und ich habe die Bücher nicht mit auf die Messe mitnehmen können. Also, aber Kevin ist mein Mann. Also der hat es super gemacht.
0: Ja, ja. Und bei der nächsten Messe vielleicht dabei,
1: genau,
0: oder?
1: Genau, auf jeden Fall. Mhm, also bei der nächsten Messe wird das Buch auf jeden Fall dabei sein. Also die nächste Messe, auf der ich mit meiner Kollegin Yvonne Schiffer dabei bin, ist die Buchmesse in Rosenheim im April am 18. und 19. Mhm. Die ist auf jeden Fall schon bestätigt. Da werden wir fix dabei sein.
0: Ja, super. Mhm. Gut, vielleicht mögen die ein oder anderen dorthin fahren.
1: Gern.
0: Und ist das genre-spezifisch?
1: Nein, da ist alles vertreten.
0: Okay, alles
1: also
0: vertreten.
1: Also alles vertreten. Zwei Tage geht die Messe und da ist wirklich eine Menge los.
0: Super, für alle Buchliebhaber, Liebhaberinnen in dem Fall auf nach Rosenheim.
1: So ist
0: im
1: es.
0: April.
1: Im April, genau.
0: Super. Gut, dann tauchen wir ein in den Inhalt. Du hast schon kurz angesprochen, es gibt die Protagonistin namens Annabelle. Welchen Protagonisten gibt es dann sonst noch und wie beginnt diese Geschichte und wie nimmt sie Fahrt auf?
1: Also es ist so, dass Annabelle verheiratet ist mit Falk. Und Annabelle ist Ende 30, führt ein, sage ich mal, ein auf den ersten Blick perfektes Leben. Sie hat zwei Söhne, also Zwillinge, Jungs. Und ihr Mann ist ein erfolgreicher Unternehmer, hat aber kaum Zeit für sie.
0: Mhm.
1: Und Annabelle ist sehr jung Mama geworden, sehr, sehr jung. Hat dann sozusagen das Studium, das sie geplant hatte zu machen, nicht machen können. Und jetzt sind ihre Jungs natürlich auch volljährig und ja, eigentlich wäre es wieder an der Zeit, so richtig durchzustarten mit Ehemann, wieder das Leben zu genießen. Nur, der ist halt ständig unterwegs für die Firma, leitet ein großes Familienunternehmen und versetzt sie wieder mal. Sie wollten in ein Wellness-Wochenende oder Wellness-Urlaub ins Tirol und er versetzt sie wieder. Und sie entschließt sich kurzerhand, sie macht das jetzt allein, sie fährt halt alleine. Okay. Und sie fährt dann eben ins Stubaital, in Neustift, und das ist in Tirol. Und ich habe diese Location gewählt, weil ich selber in diesem Hotel war und ich liebe es. Also
0: das ist der autobiografische Bezug.
1: Das ist der autobiografische Bezug, genau. Also tatsächlich war ich schon mehrmals in diesem Hotel, Relais Chateau Jagdhof, und ich liebe es. Es ist unfassbar schön dort. Und es war von Anfang an in meinem Kopf, dass sie sich dort begegnen. Und wie gesagt, sie fährt alleine hin und begegnet dort eben dem Pianisten Mathieu. Und sie ist sofort von ihm angetan. Also sie findet ihn unheimlich attraktiv. Und die Tatsache, dass der Mann einfach ein weltberühmter Pianist ist, ist natürlich auch nochmal für sie persönlich eine, ein weiterer Faktor, der ihr sozusagen dafür sorgt, dass sie ihm noch mehr verfällt. Und auch er ist sehr angetan von ihr. Und so kommen sie sich näher und so nimmt die Sache eben ihren Lauf. Und tatsächlich beginnen sie eine Affäre miteinander. Und im Laufe des Buches erzähle ich, wie, wo, was und wie es ausgeht. Und spreche oder schreibe über das Thema Selbstfindung und tatsächlich das Thema Fremdgehen, was ein heißes Eisen ist. Also ich habe schon dann von ein paar Leuten gehört, willst du wirklich über dieses Thema schreiben? Mögen viele nicht, wollen viele nicht lesen.
0: Ja gut, aber das, wenn du darüber schreiben
1: richtig,
0: willst.
1: Richtig, also richtig, weil ich habe mir tatsächlich dann auch, ich selber war mal allein in einem Hotel. Mein Mann hat gearbeitet und ich habe so einen Gutschein gehabt, der abgelaufen wäre, und meine Mutter war zufällig da zu besuchen. Beide haben gesagt, ach komm, jetzt gönn dir die Tage, bevor der Gutschein verfällt, fahr halt allein.
0: Ja.
1: Dann war ich auch allein, und genau in diesem Hotel kam mir die Idee, es war ein anderes Hotel, aber in dem Hotel kam mir die Idee zu diesem Buch, weil ich dann mal wieder allein war. Ich konnte in Ruhe essen. Niemand wollte was von mir. Ich konnte mal Absatzschuhe wieder tragen, die Zeit für mich nutzen, genießen. Und dann kam mir die Idee, und tatsächlich kam mir die Idee, dass es eben auch ein Buch übers Fremdgehen wird. Und tatsächlich kam mir auch sofort das Ende. Also das Ende, wie es im Buch ist, stand von Anfang an fest.
0: Mhm. Das Buch hat, schauen wir mal nach, ist jetzt nicht ganz.
1: Also
0: hast du gar keine Seiten?
1: Doch.
0: Das ist noch die Danksagung.
1: Genau. Okay. Dann gibt es noch ein paar persönliche Worte von mir.
0: Eine Playlist. Und eine Playlist.
1: Genau, weil ohne Musik geht gar nichts bei mir.
0: Super.
1: Ich schreibe immer in Begleitung von vielen.
0: 315 Seiten hat es. Mhm. Was würdest du sagen, wie viele Seiten ist dann so der Fokus auf dieser neuen? Es ist ja keine Beziehung, aber auf der Affäre. Und wie viele Seiten, wo es wirklich um mir altes Leben oder um die Beziehung, eine schwierige Beziehung zu ihrem Ehemann geht?
1: Also ich muss ganz ehrlich sagen, es ist komplett fließend. Es fließt ineinander. Es ist schon so, dass ich tatsächlich die Affäre in mehreren Treffen schildere. Aber zwischen diesen Treffen passiert natürlich auch immer etwas zu Hause.
0: Mhm.
1: Und natürlich musste ich es so aufbauen, dass diese Reise und diese Zerrissenheit in Annabelle zeigt. Denn auch wenn ihr Mann nicht so viel Zeit für sie hat, er liebt sie trotzdem. Und sie liebt auch ihn. Aber es fehlen einfach existenzielle Bestandteile in der Beziehung.
0: Mhm.
1: Nähe, Leidenschaft, Verbindung.
0: Vielleicht auch Bedürfnisse.
1: Genau so ist es. Und auf das gehe ich halt komplett ein. Also die Affäre ist nicht einzig allein dafür da, dass der Leser oder die Leserin die schönen Liebesszenen liest.
0: Oder es Spannung.
1: Richtig, es geht auch tatsächlich darum, dass Mathieu ihr gewisse Dinge gibt, die ihr Mann ihr vorenthält. Und sie natürlich so in einen Strudel gerät, oh mein Gott, wem gehört mein Herz? Wen sollte ich wählen? An wem hänge ich? Ich meine, so lange mit meinem Ehemann zusammen sein, Familie, Kind. Aber der neue Mann sieht mich. Er, er, Er erfüllt meine Bedürfnisse. Er gibt mir, was ich schon lange, lange, lange entbehrt habe. Und das ist so wirklich so ein Kampf. Es ist ein Kampf für
0: sie. Also auch einen inneren Konflikt, den sie da bewältigen muss.
1: Absolut. Mhm. Absolut. Das war auch wichtig für mich, weil als ich mich entschieden habe, dieses Buch zu schreiben und das Thema Fremdgehen an der Tagesordnung stand für dieses Buch, da habe ich mich auch gefragt, das war meine erste Frage, warum gehen Menschen fremd? Warum? Und es gibt ja auch persönliche Anmerkungen von mir am Ende des Buches, wo ich darauf eingehe. Und die notorischen Fremdgeher ausgeklammert, bin ich tatsächlich auf etwas gestoßen, was ich echt sinnvoll fand oder was ich wirklich hilfreich fand, weil ich habe mich wirklich mit vielen Menschen darüber unterhalten, mit Freunden, Familie, Bekannten. Ich habe Fachartikel gelesen, ich habe Fachleute oder auch nicht Fachleute, sondern Leute, die das durchgemacht haben, gesprochen. Ich habe sogar mit einem Pfarrer gesprochen. Mhm. Und der hat mich übrigens zu einer Szene im Buch inspiriert, die ich persönlich sehr bereichernd finde. Und ich bin dann auf eine Theorie gestoßen, wo es eben heißt, dass Männer und Frauen aus verschiedenen Gründen fremdgehen. Weil die Männer meistens, weil ihnen die Bestätigung der Partnerin fehlt. Die Frauen meistens, weil ihnen Nähe und Verbindung zum Partner fehlt. Und da habe ich halt eben festgestellt, wenn eins von beiden ausbleibt, dann erfolgt eben diese Kettenreaktion und die Beziehung kippt. Und nicht alle gehen dann fremd, aber es ist nicht mehr, wie es sein sollte.
0: Also man distanziert sich dann irgendwie.
1: Richtig, richtig. Und für mich selber war es dann einfach wichtig, das auch so zu transportieren. Ich fand es mega wichtig, dass sie, dass die Menschen erkennen, okay, wir stecken in Schwierigkeiten und handeln, bevor das Kind in den Brunnen fällt. Und da ist natürlich auch die Lösung für mich persönlich Kommunikation. Das ist das A und O und das fand ich eben in meinen Recherchen so unglaublich wichtig, weil ich zum Beispiel, vor allem als ich jünger war, ich habe immer gesagt, Fremdgehen ist ein No-Go. Das geht gar nicht. Und nachdem ich all die Dinge recherchiert habe, an denen ich diese Geschichte geschrieben habe und mit vielen Menschen darüber gesprochen habe, muss ich wirklich zugeben, das Thema ist nicht schwarz-weiß. Und ich habe Kämpfe mit mir ausgefochten, diese Geschichte zu schreiben, weil es mir teilweise so schwer fiel, den Ehemann sozusagen, er ist der Betrogene, aber dann ist auch diese Frau, die so schon fast eingeht. Also es ist nicht einfach, aber es ist ein Thema, das wirklich wert ist, sich damit auseinanderzusetzen. Und wie gesagt, wenn Paare in einer Krise stecken, dann müssen sie handeln. Und dann geht es auch nicht darum, ja, aber du warst zuerst oder wer hat zuerst sozusagen nachgelassen. Ja. Weil dann sind wir bei der Frage nach dem Huhn und dem Ei. Mhm. Wichtig ist, wenn man es erkennt, dann muss man handeln oder es wird zerbrechen. Mhm. Eine Partnerschaft ist auch Arbeit. Mhm. Und ich glaube, ich kann da schon oder darf da schon mitreden, weil mein Mann und ich uns sehr lang kennen. Wir sind jetzt dieses Jahr werden es 20 Jahre, dass wir ein Paar sind. Und auch wir hatten unsere Aufs und Abs und schwierige Zeiten. Auch wir hatten Momente, wo Trennung im Raum stand. Doch wenn man wirklich offen miteinander redet, wenn man sich da wirklich offen begegnet, ohne Schuldzuweisung, ohne aber du oder ich, sondern wirklich mal schaut, was habe ich denn dazu beigetragen, dass es so weit gekommen ist. Mhm. Und hoffentlich ist der andere auch so offen und sagt, ja, ich verstehe, was du meinst. Ich hätte auch eventuell. Und ich denke, wenn man sich noch liebt, sollte das drin sein. Sollte dieser Umgangston drin sein und dann kann man vielleicht hoffentlich noch etwas retten oder die Beziehung retten, weil wenn man so lange mit jemandem zusammen ist, stelle ich es mir persönlich sehr schwer vor, diesen Menschen aufzugeben, loszulassen, vor allem wenn Kinder da sind. Und es ist wirklich Arbeit.
0: Meinst du, dass es im Buch dann irgendwie eine Entscheidung war, weil im Endeffekt hat ja nicht sie ihm, also ihrem Ehemann, ihre Bedürfnisse geschildert, sondern hat für sich dann entschieden, nein. Ich weiß jetzt nicht, wie es im Buch ist. Hat sie mit ihm dann noch darüber geredet, bevor es passiert ist, oder ist es passiert und dann hat sie irgendwann das Gespräch mit zu ihm gesucht, oder ist er ihr draufgekommen oder nicht? Ich meine, da geht es jetzt vielleicht schon um das Ende des Buches, was du nicht verraten möchtest, was okay wäre. Aber ja, im Endeffekt trifft ja die Person, die dann quasi fremd geht, eine Entscheidung. Ja.
1: Also es ist tatsächlich so, ich möchte auch nicht zu viel spoilern, aber es ist für alle Personen, für alle Beteiligten, vor allem für den, für sie und den Ehemann ein Entwicklungsprozess. Und wie der vonstatten geht, möchte ich eher noch nicht spoilern. Ja. Also das muss man schon lesen.
0: Ja, voll in Ordnung. Es gibt ja auch die Liebe oder die Bedürfnisse wahrscheinlich auf verschiedenen Ebenen, oder? Die romantische Ebene, die vielleicht fehlt, die emotionale Ebene oder das Körperliche. Würdest du sagen, dieses Fremdgehen, diese Handlung, das, was passiert, basiert eher auf diesem Emotionalen, was ihr fehlt, oder eher auf der körperlichen Ebene
1: zum Beispiel? Also tatsächlich ist es so, dass Annabelle auf allen drei Ebenen ausgehungert ist, sage ich jetzt mal. Körperlich, geistig und auch seelisch. Wie gesagt, sie hat einfach ein Leben, sie führt ein Leben, das fast schon zum Erliegen kommt. Dass sie als Mensch sich selbst komplett vergessen hat. Und eigentlich denkt, okay, so wie das ist, naja, also sie ist schon sauer, dass er sie versetzt und auch traurig verletzt. Aber weil sie eine junge Frau war, als sie schwanger wurde, sehr jung, und ich greife ein bisschen vor, sie ist, also die Geschichte spielt in München. Ich habe tatsächlich auch diesmal eine deutsche Stadt gewählt, keine USA oder so, wie in meinem letzten Roman in Vancouver in Kanada. Sie ist sozusagen Teil einer sehr alteingesessenen, wohlhabenden Familie und hat eine sehr, sage ich mal, dominante Schwiegermutter. Und hat mit ihren jungen Jahren, als sie schwanger wurde, sozusagen in diese Familie eingeheiratet. Und als junges, verunsichertes, naives, schwangeres Mädchen hat sie sich beugen müssen. Und ich glaube, das ist für jemanden, der so jung ist, eine sehr prägende Erfahrung. Denn wenn du jemanden hast, der dich von der Seite her steuert oder dir sagt, wie du die Dinge zu machen hast oder halt immer reinredet, fällt es dir vielleicht auch schwer, dich selbst zu entwickeln. Und im Laufe dieser Geschichte, vor allem wenn sie Mathieu begegnet, werden ihnen vielerlei hin.

0: bist du so gut wie die Protagonisten selber. Du bist mittendrin. Du bist mittendrin. Und oh, es war wirklich, also bei meinem ersten Buch weiß ich noch, da habe ich jede freie Minute genutzt zum Schreiben. Ich war ständig am PC oder am Laptop, besser gesagt. Jede freie Minute. Bei diesem Buch habe ich tatsächlich mich manchmal gewehrt, weil es so schwierig ist, sich mit diesem Thema auseinanderzusetzen. Vor allem, wenn du die Protagonisten kreierst. Du kreierst diese Menschen, du kreierst ihre Charaktere, du fühlst mit ihnen, sie tun dir leid. Oder du bist auch böse manchmal auf sie. Und ja, es ist tatsächlich, ich habe mich auch immer gefragt, wie würde ich handeln? Wie würde ich handeln? Was würde ich tun? Und es ist unheimlich schwer. Es ist unheimlich schwer. Mir hat auch mal jemand die Frage gestellt, wenn dein Mann dich jetzt betrügen würde, würdest du es ihm verzeihen? Ich kann es nicht beantworten. Ich kann es nicht beantworten.
1: Ja, sehr pauschal gesagt.
0: Sehr pauschal gesagt. Und es ist wirklich unheimlich schwierig, weil, wie ich gerade sagte, es ist nicht schwarz-weiß. Man muss dann wirklich die ganze Situation anschauen. Nur zu sagen, ja, sie ist ihrem Mann fremdgegangen, der sollte sie sozusagen abstoßen. Niemand hat das Recht, das zu beurteilen, denn wir sind nicht in den Schuhen dieser Leute gelaufen. Und deswegen muss ich ganz ehrlich sagen, dass die Vorurteile, was dieses Thema betrifft, oft, ich will nicht sagen, nicht gerechtfertigt sind, aber wie heißt es so schön? Jeder sollte vor seiner eigenen Tür kehren.
1: Ja, ja. Vollkommen recht. Gut, wärst du bereit vorzulesen?
0: Gerne.
1: Ja, super, freue ich mich, freuen wir uns. Wo werden wir jetzt eintauchen? Was werden wir zu Ohren bekommen, so von der Situation, von der Szene?
0: Tatsächlich möchte ich mit der Stelle beginnen, in der sie Mathieu zum ersten Mal spielen hört. Weil es war für mich eine der ersten Szenen, wo, sage ich mal, der erste Wandel in ihr beginnt. Und ich persönlich liebe diese Stelle. Ich liebe wirklich diese Stelle, weil dieses Stück auch vor allem, das ich dafür gewählt habe, ist von Philipp Glass, Etüde Nummer 6 und wird am Klavier gespielt von der unglaublichen Yuja Wang. Und ich habe lange nach einem Stück gesucht für diese Szene. Und als ich das dann gehört habe per Zufall, boah, es war unfassbar. Und dann fiel es mir auch sehr, sehr einfach, die Emotionen wiederzuschreiben.
1: Transportieren, ja.
0: Also es ist so, sie ist jetzt in diesem Hotel, sie hat sozusagen, ist dort angekommen, allein, natürlich etwas enttäuscht, verbittert, sauer auf ihren Mann, weil sie wieder mal alleine ist und sitzt jetzt im Restaurant im Hotel und isst zu Abend und da möchte ich einfach einsteigen.
1: Gerne.
0: Worin lag eigentlich der Unterschied, zu Hause oder hier im Hotel zu essen? Allein war ich so oder so. Zu Hause hätte ich es wenigstens in meinem Jogginganzug tun können. Obwohl ich mich heute recht wohl in meinem kleinen Schwarzen und den High Heels fühlte. Zu oft vergaß ich, wie gern ich sie trug und wie weiblich ich mich fühlte, wenn ich in ihnen dahinschritt. Ich bekam gleich eine viel selbstbewusstere Haltung mit ihnen. Mit diesem Outfit wollte ich ursprünglich meinen Mann verführen, aber oft kommt es anders als Frau plant. Nun saß ich also da, allein an einem Tisch im Eck und genoss mein Fünfgänge-Menü. Wenigstens war das Abendessen eine Offenbarung und bescherte mir einen Hochgenuss. Das Lachsfilet zerging auf der Zunge und das cremige Polenta-Püree war so köstlich, dass ich am liebsten den Teller abgeleckt hätte, als ich fertig war. Falk liebte Polenta. Und diese hätte ihm ausgezeichnet geschmeckt. Ich fragte mich, was ich mir eigentlich dabei gedacht hatte, allein hierher zu kommen. Meine Hochstimmung verflog. Ich wurde traurig und spülte das Gefühl mit dem letzten Schluck Wein hinunter. Um mich herum waren die Tische voll mit Familien oder Paaren, die oft herzhaft lachten und dem Raum damit zu einem angenehmen Klang verhalfen. Nur ich führte eine stumme Unterhaltung mit der Einsamkeit. Diesen Smalltalk beherrschte ich perfekt. Ach, was soll's. Mein Mango-Sorbet, noch nicht mal richtig aufgegessen,

0: verließ ich das Restaurant und begab mich direkt zur Bar. Ich setzte mich an einen Tisch mit zwei Sesseln und bemerkte erst jetzt, dass ich zu viel gegessen hatte. Mein Bauch wehrte sich gegen den eng anliegenden Stoff meines Kleides und ich hoffte, mein Kopfkino würde verrückt spielen, als es mir vor meinem inneren Auge die peinliche Szene von platzenden Nähten vorspielte. »Darf ich Ihnen etwas bringen?«, fragte mich ein Kellner. »Martini Bianco mit einer Scheibe Zitrone, bitte.« Ich nannte dem Mann meine Zimmernummer und hatte kurz darauf meinen Drink. Ich nippte an der kühlen Köstlichkeit und sah mich um. Da war er wieder. Der Mann, der eine neue Seite an mir hervorgebracht hat, und zwar die einer lüsternen Nymphomanin. Er saß in einer Herrenrunde und genoss eine cognacfarbene Flüssigkeit, wahrscheinlich Brandy. In seinem dunkelblauen Poloshirt mit dem typischen Ralph Lauren-Logo und der beigen Stoffhose wirkte er stylisch. Sein dunkles Haar war sparsam in Form gegelt und er trug eine Uhr mit braunem Lederarmband. Die Art von Mann kannte ich. High Society, ganz klar. Obwohl ich seit meiner Heirat zu dieser Gesellschaft gehörte, war ich nie mit ihr warm geworden. Wie auch. Bis jetzt hatte ich fast nur kalte Snobs darin kennengelernt. Doch dieser Snob, musste ich mir eingestehen, hatte mir schon mehrere Hitzewellen beschert. Wieder erfasste mich eine. Ich stand auf, zog meinen Langarmbolero aus und war nun froh über mein trägerloses Kleid mit Herzausschnitt. Unsere Blicke trafen sich. Seine Mimik erstarrte für einen Moment, dann lächelte er mich an und prostete mir zu. Ich erwiderte beides. Sein Sitznachbar stieß ihn an und verwickelte ihn in ein Gespräch, wodurch unser Blickkontakt abriss. Nach kurzer Zeit sah ich meinen Snob nicken, worauf der Herr neben ihm sich erhob und zum Flügel trat, der am Ende des Raumes stand. »Meine verehrten Gäste, darf ich Sie kurz um Ihre Aufmerksamkeit bitten. Ich bin Ihr Gastgeber, Armin Furtscheller, und darf Ihnen heute etwas ganz Besonderes mitteilen. Wir haben meinen guten Freund, den weltberühmten Pianisten Mathieu Morel, zu Gast, der uns nun mein Lieblingsstück spielen wird, und zwar die Etude Nummer 6 von Philippe Glass.« Die Leute applaudierten, als sich der Solist von seinem Stuhl erhob und zum Flügel schritt. Ich dagegen presste mich tiefer in meine Lehne. Ein Pianist? Konnte er für mich noch begehrenswerter werden? Er nahm am Flügel Platz und legte seine Finger vorsichtig auf die Tasten. Eine erwartungsvolle Stille senkte sich über die Köpfe der Anwesenden und alle schienen die Luft anzuhalten. Oder war das nur ich? Er schloss seine Augen, atmete ein und begann zu spielen. Schon der erste Ton ergriff Besitz von mir. Mit der Leichtigkeit eines Schmetterlings flatterten seine Finger rasend schnell und doch sanft über die Tasten. Ich konnte mich von seinem Anblick nicht losreißen. Mein ganzer Körper spürte das Stück. Ich inhalierte jeden einzelnen Ton und vereint vibrierten sie durch alle meine Körperzellen. Die Melodie fegte wie ein Sturm über meine Seelenlandschaft. Seine Leidenschaft übertrug sich auf die Tasten und es folgte ein dynamischer Teil des Stücks, der mich verschlang. Wie ein wilder Fluss durchströmte die Musik meine Adern und ich wurde von unzähligen Emotionen überflutet. Eine seiner Haarsträhnen löste sich von ihrem Platz und fiel ihm in die Stirn. Ihn zu beobachten berauschte mich. Er spielte nicht nur auf dem Instrument, er kommunizierte damit und es antwortete in den ergreifendsten Klängen, die ich je gehört hatte. Ich wünschte, ich wäre der Flügel. Auf einmal sah er mich an und er sah mich. Sein Blick traf etwas in mir, das vor langer Zeit stehen geblieben war. Was ich in diesem Moment fühlte, es war, als würde er mich wiederbeleben. Meine Atmung wurde tiefer und beschleunigte sich gleichzeitig. Meine Brüste drückten gegen das Dekolleté meines Kleides. Er sah mich immer wieder an und es passierte. Meine Augen fühlten sich wie ein sinkendes Schiff mit Tränen und ich drohte in diesem Moment voll und ganz unterzugehen. Dieser Mann erreichte mein Innerstes wie kein Mensch vor ihm. Er spürte jeden verloren gegangenen Teil von mir auf und hauchte ihm Leben ein. Hier und in diesem Augenblick fühlte ich mich lebendiger denn je und dieses überwältigende Gefühl rollte mir als einzelne Träne über die Wange. Dieser Moment, das war eine Konversation auf einer ganz anderen Ebene. Seine Finger beendeten ihre Reise und der Flügel verstummte. Ein begeisterter Applaus durchbrach die kurze Stille und ich stimmte mit ein. Meine Gefühle drohten nun mit voller Wucht auszubrechen. Immer mehr Tränen bahnten sich ihren Weg. Ich wischte sie rasch weg und verließ die Bar so schnell ich konnte Richtung Zimmer. Dort angekommen und sicher hinter verschlossener Tür ließ ich alles raus und räumte meiner Seele endlich Platz zum Ausbrechen ein. Ich weinte und spürte eine nie dagewesene Erleichterung. Was hatte dieser Mann mit mir gemacht? Dankeschön.
1: Schön gelesen.
0: Danke.
1: Dann würden wir nun das Lied einspielen, die Attitüde Nummer 6.
0: Mhm. Genau.
1: Gut.

0: Zu Gast in der heutigen Literatina Literatursendung ist Julia Krieger, die Autorin, die Romance schreibt. Und zwar haben wir gerade das Lied, die Etüde Nummer 6, gehört. Welchen Bezug möchtest du noch mal kurz erwähnen, was der Bezug zum Lied und dem Buch ist, der Handlung?
1: Ja, also es ist tatsächlich so, dass mir, als ich diese Szene im Kopf hatte, vorschwebte, dass sie aufgrund des Stücks, das er dann spielt, so mitgenommen wird. Also die Musik, für mich persönlich, ist, Musik ist einfach, Musik erreicht Winkel in unserem Körper, in unserer Seele, die Worte nicht mal ansatzweise erreichen können. Und ich habe eben nach einem Stück gesucht, das genau das schafft. Und da, es gibt natürlich unwahrscheinlich viele tolle Klavierstücke. Und ich kannte dieses nicht. Ich kannte weder den Komponisten noch dieses Stück. Und ich habe, ich glaube, es war auf Facebook, ja, auf Facebook. Ich scrollte mal irgendwie und dann war dort eine Pianistin. Es war ein Ausschnitt aus ihrem Konzert. Yuja Wang hieß sie. Und ich blieb stecken. Dieses Stück, das hat mich einfach umgehauen. Es hat mich so tief erreicht. Es war, wie ich's da im Buch geschrieben habe. Also ich muss nicht wiederbelebt werden. Mir geht's gut. Aber dieses Stück, tausend Emotionen. Und dann wusste ich es, das ist es. Mhm. Mit diesem Stück erreichte sie.
0: Magst du noch einmal kurz den Namen des Komponisten erwähnen?
1: Philippe Glaser. Ich glaube, es ist ein Franzose. Ich habe es nicht genau nachgegoogelt, was ein cooler Zufall ist, weil ja der Pianist auch Franzose ist.
0: Wir sprechen gerade über Julias neuestes Buch, nämlich Geliebte Venus. Und ja, vorhin hast du gerade gehört einen Ausschnitt, wo sich die beiden, um die es hauptsächlich geht im Buch, Annabelle und
1: Mathieu,
0: wie sie aufeinandertreffen, genau. Und jetzt würde mich interessieren, würdest du sagen, vor allem die Musik ist das Element, was eben etwas in ihr auslöst, wie du gesagt hast selbst, aber das, was ihr Herz einfach zu sehr zu ihm bewegt dann und sich ein bisschen weg von ihrem Ehemann bewegt?
1: Also es ist tatsächlich so, dass Mathieu das komplette Gegenteil zu ihrem Mann Falk ist. Falk ist der, sage ich mal, dynamische, charismatische, erfolgreiche CEO. Und Mathieu ist einfach der charmante, sensible Künstler, Pianist, ich meine, hallo. Mhm. Sie sind komplett gegensätzlich. Und in allen meinen Büchern spielt Musik eine große Rolle. Sie inspiriert mich, verzaubert mich, berührt mich. Es gibt unzählige Gefühle, die mir dann dazu verhelfen, diese Geschichten zu schreiben. Und es ist einfach so, dass Mathieu tatsächlich, sage ich mal, mit seiner Gabe sie erreicht hat, auf einer Ebene, die, von der sie wahrscheinlich nicht mal dachte, dass sie sie hat. Und von der sie nichts ahnte. Mhm. Und von der niemand anders diese Ebene erreicht hat.
0: Mhm. Und wird Mathieu noch öfters für sie spielen?
1: Es wird ein Konzert geben, zu dem er sie einlädt. Dort wird er spielen. Dann gibt es noch eine andere Szene, wo er auch spielen wird, wo sie zuschauen wird. Es ist so, dass ich in diesem Buch das Setting schon öfter wechsle. Also sie sind, wie gesagt, sie kommt aus München, er lebt in Frankreich. Sie werden im Hotel, da wo sie sich begegnen, das ist Österreich, sie werden noch mal in der Schweiz sein, sie werden noch mal in Ägypten sein, also sie wird ihn schon ein paar Mal spielen hören. Mhm.
0: Das Stichwort Doppelleben fällt mir dazu ein, würdest du sagen, sie lebt in gewisser Weise und eine Zeit lang ein Doppelleben?
1: Auf jeden Fall, natürlich. Sie hat zwei Männer in ihrem Leben. Und die Frage, natürlich kommt dann den Leuten auch die Frage auf, ja, warum verlässt sie ihren Mann nicht für den neuen, wenn sie sich, also wenn das doch so, ja, das wird halt, da macht die Autorin euch auch nicht leicht, warum sie ihren Mann nicht verlässt. Auch da wird es Momente geben, die, sage ich mal, daran erinnern, warum sie damals auch Falk, also warum sie Ja gesagt hat zu Falk.
0: Ja, ja. Okay, ja. Du bist Self-Publisherin. Wie beim ersten Buch, bei deinem ersten Buch schon. Bist du damit nach wie vor zufrieden für dich?
1: Ja,
0: ist das eine gute Form für dich, damit zu arbeiten?
1: Ja, doch, weil ich einfach die komplette Freiheit habe.
0: Ja.
1: Ich habe einfach die komplette Freiheit und ich kann, alles liegt in meiner Hand. Das ist dann der Control-Freak in mir. Sternzeichen Jungfrau kommt nicht von ungefähr. Aber doch, doch sehr. Also habe sehr gute Erfahrungen damit. Möchte natürlich aber auch keinesfalls gegen Verlage sprechen. Also wenn ein großer Verlag auf mich zukommt und sagt, hey, hast du Bock auf eine Zusammenarbeit? Sage ich bestimmt nicht nein. Aber bis dahin fahre ich sehr gut mit Self-Publishing.
0: Ja, ja, super. Ja, dann möchte ich dir noch einmal gratulieren zu deinem zweiten Buch.
1: Dankeschön.
0: Richtig gut, steckt sehr, sehr viel Arbeit dahinter.
1: Das stimmt.
0: Viele Stunden, an denen man gearbeitet hat, geschrieben hat und
1: absolut,
0: bis es zur Veröffentlichung gekommen ist. Wird es noch ein weiteres Buch geben?
1: Oh, es wird noch einige weitere Bücher
0: gut
1: geben. Tatsächlich, ja. Also es ist schon so, dass ich mich dem Buch schreiben wirklich, ich habe einfach herausgefunden, das ist meins. Das ist mein Funke, das ist meine Leidenschaft, meine Passion. Ich liebe es einfach. Ich liebe es einfach, die Menschen zu kreieren, die Geschichten zu kreieren. Ich werde aber wahrscheinlich dieses Jahr, also 2026, aller Wahrscheinlichkeit nach keines veröffentlichen.
0: Okay, also du bist noch nirgends dran.
1: Doch, also es ist schon so, dass ich die nächste Geschichte schon im Kopf habe. Und sie wird auch ein für mich großes Thema behandeln, das mir auch vor allem in den letzten Monaten sehr oft über den Weg lief. Und ich möchte das sehr gerne einflechten. Ich kann einfach nicht aufhören. Es ist auch, ich habe auch zu diesem Buch Rückmeldungen von Bloggerinnen bekommen, die mir wirklich wunderbare Rezensionen hinterlassen haben und auch mich bestärkt haben, auf jeden Fall immer Tiefgang in meine Geschichten einzubauen, weil also es haben sehr viele geschrieben, wow, also sie haben mit dem Ende nicht gerechnet und auch meine, also mein Ende, muss ich ganz ehrlich sagen, das, was von Anfang an feststand, ist, wird sicherlich nicht alle Erwartungen treffen. Auch meine Lektorin hat damals zu mir gemeint, riskant, aber so, das ist ich, das bin ich. Ich schreibe entgegen aller Regeln, weil ich erzähle die Geschichten auf meine Art und natürlich gibt es, sage ich mal, im Schreibhandwerk auch Regeln, die du einhalten musst. Jetzt, du kannst nicht grammatikalisch irgendeinen Mampf daher schreiben. Und aber wie ich die Geschichte erzähle, wie ich sie aufbaue, auch da gibt es, sage ich mal, Vorgaben, Richtlinien, doch ich schreibe aus dem Bauch heraus, aus dem Gefühl heraus. Und ja, wie gesagt, das Ende ist riskant, ja. Ich habe aber tolle Rückmeldungen bekommen. Die Bloggerinnen haben gesagt, ein unfassbarer Plot-Twist. Und was ich aber von allen gesagt bekommen habe, ist, dass die Geschichte unheimlich zum Nachdenken anregt, dass sie nachhalt. Und eine Bloggerin hat zum Beispiel auch gesagt, das, was sie für sich aus diesem Buch mitgenommen hat, ist vor allem für langjährige Partnerschaften reden, reden, reden.
0: Mhm.
1: Und was will man mehr?
0: Ja.
1: Wenn ein Buch nachwirkt, wenn es dich beschäftigt, wenn es nachhalt, dann habe ich, glaube ich, als Autorin vieles richtig gemacht.
0: Gut, also das heißt, das ist dein Ziel, auch etwas in den Menschen anzuregen, zum Reflektieren anzuregen. Anders als die Autorin, oder ich weiß nicht, da müsste sie mich jetzt korrigieren, aber Christine Treu sagt ja zum Beispiel, Autorin aus Vorarlberg, sie möchte, dass die Menschen eigentlich, ja, dass es wirklich abgeschlossen ist und dass sie da nichts übrig lässt oder keine diffusen Gefühle hinterlässt oder so, wie ich das verstanden habe. Würdest du dem ja eher widersprechen?
1: Ganz und gar nicht. Mein erstes Buch ist ja auch tatsächlich ein abgeschlossener, runder Teil, der für viele sicherlich so endet, wie sie sich das wünschen. Es ist nicht so, dass mein Buch, mein zweiter Roman, also Geliebte Venus, endet jetzt nicht unbedingt so, dass ich sage, dass niemand sich etwas darunter vorstellen kann. Es kann auf jeden Fall sein, dass der ein oder andere vom Ende enttäuscht ist, weil wie gesagt, ich bin ein Risiko eingegangen. Aber für mich ist es so, ich möchte die Geschichten verschieden erzählen dürfen. Ich weiß nicht, kennst du den Film Die Brücken am Fluss? Mm-mm. Schau ihn dir an. Meryl Streep, Clint Eastwood. Eine unfassbar schöne Geschichte. Ist das Ende ein Happy End? Ich weiß es nicht. Es ist ein Ende. Es ist ein Ende und du sitzt da und es wirkt. Und so wollte ich es für Geliebte Venus. Es ist ein Ende, es ist da und es wirkt.
0: Gut, also das Buch Lesen von Julia Krieger, Geliebte Venus. Ja, super. Okay, das heißt, du bist keine Autorin, die Reihen schreibt, mehrere Folgen. Das heißt, von diesem wird es auch kein Nachfolgewerk geben. Oder ein Nachfolgewerk schon, aber das nicht anknüpft an diese Geschichte. Beim anderen dürfen wir in dem Fall, was kommen wird, gespannt sein, ob es in diesem Jahr oder eher in dem Fall im nächsten Jahr dann rauskommen wird und worum es dann geht. Möchtest du dazu noch etwas sagen oder soll man das eher so
1: offen? Ich kann ein bisschen was dazu sagen. Mhm. Also wenn, je nach Schreibprozess, man soll ja nie sagen, vielleicht klappt es auch dieses Jahr. Aber ich persönlich habe eben die Erfahrung gemacht, ich habe jetzt auch mich ein bisschen in meiner Autorenbubble mit anderen ausgetauscht und man hört halt immer wieder, oh, der Druck, ständig etwas rauszubringen, am besten alle 3 Monate, das ist nicht machbar für mich. Ich bin keine Vollzeitautorin, ich habe 2 Jobs, ich habe Mann, 2 Kinder, Haus, 2 Katzen, ich habe alles. Ich habe einfach noch nicht die Zeit, Vollzeitautorin zu sein. Ich kann nicht so präsent sein und das möchte ich auch nicht, denn ich habe eins begriffen, vor allem nach Geliebte Venus. Das erste Buch habe ich 4 Jahre geschrieben, veröffentlicht, bis der ganze Prozess rum war, waren es 4 Jahre. Bei der geliebten Venus war es 1 Jahr. Hm. Das war knackig. Hm. Das war echt knackig und ich habe es gespürt. Und ich möchte mich diesem Druck nicht aussetzen. Ich möchte der Kreativität Zeit lassen.
0: Ja.
1: Und je nachdem, wenn mich die Muse so heftig küsst, dass ich noch dieses Jahr fertig werde, auch gut. Aber nach meinem Gefühl im Moment sage ich Frühjahr nächstes Jahr, Frühjahr 27 wahrscheinlich. Mhm. Und ich habe tatsächlich ein Buch geplant, das Mafia-Vibes haben wird.
0: Kein Liebesroman?
1: Es ist ein Liebesroman, okay. Aber dieser Roman wird einen Hauch von Mafia haben. Dieser Roman wird in Moskau spielen.
0: Mhm.
1: Viele wissen nicht, dass ich gebürtige Russin bin. Und für mich war es einfach, als mir die Idee kam, war es klar. Mhm. Es wird Moskau.
0: Ja, super.
1: Es wird dort um einen, sage ich mal, sehr strengen, dominanten jungen Mann gehen, der auf eine Eiskunstläuferin trifft, die feministisch veranlagt ist. Das ist also auch dieses große Thema, was ich in diesem Buch behandeln werde. Du kitzelst so viel aus mir raus. Ich habe das eigentlich fast noch nie erzählt. Und die 2 treffen aufeinander. Es wird interessant. Ich freue mich mega auf die Geschichte. Ich freue mich auch auf diese beiden Charaktere. Ich habe sie in meinem Kopf schon kreiert. Es wird, sage ich mal, die 2 wird ein schöner Ringkampf werden.
0: Okay. Ja, dann sind wir gespannt, ob es auch ein bisschen mehr Thriller-mäßig, es klingt schon ein bisschen noch mehr, also noch viel Spannung wird. Und ja, ich glaube, wir kommen schon langsam zum Ende der heutigen Literatursendung auf Radio Proton. Du hast uns noch ein Lied mitgebracht, das würden wir gerne noch vorstellen oder du würdest es noch vorstellen, wäre ich froh, und noch ein paar Worte dazu verlieren.
1: Ja, gern. Und zwar ist es eine Stelle im Buch. Und es ist das Lied Talking to the Moon von Bruno Mars. Und es ist so, dass dieses Lied hat mich irgendwie begleitet. Ich weiß gar nicht, wieso. Ich habe die Geschichte geschrieben und ich habe für ein passendes Lied, ich habe nach einem passenden Lied gesucht, denn Mathieu konfrontiert Annabelle mit vielen Fragen, die sie triggern. Und er lockt sie aus der Reserve und unter anderem fragt er sie, was magst du? Und sie überlegt und er, nein, nicht überlegen, sag einfach das Erste, was dir in den Sinn kommt. Und sie antwortet, also sie versucht seiner Bitte nachzukommen und antwortet eben, Moment, wo ist die Stelle? Natürlich finde ich die Stelle jetzt nicht, aber gleich habe ich es. Moment. Ah, ja, da habe ich's. Also, er sagt, denk jetzt nicht nach und sag, was dir spontan einfällt. Und ihre Antwort ist, ich mag Pistazieneis, den Duft von frisch gemähten Feldern und französischen Filmen. Habe das fünfte Element mit Bruce Willis schon mindestens 20 Mal gesehen und muss bei Talking to the Moon von Bruno Mars immer weinen. Und dann sagt er, das nenne ich mal eine spannende Mischung. Und tatsächlich habe ich dieses Lied einfach immer wieder gehört. Und dann habe ich mir gedacht, ja, so wirkt das Lied auch manchmal auf mich, wenn ich es höre. Kommen mir die Tränen in die Augen, weil es vielleicht auch etwas widerspiegelt, was in diesem Buch, ja, auch worum es geht. Denn er singt ja übersetzt, bin ich sozusagen, er spricht zum Mond. Und hofft, dass sie auf der anderen Seite den gleichen Mond anschaut und auch zu ihm spricht. Und das fand ich, glaube ich, für die beiden eine schöne Metapher.
0: Mhm, gut, dann hören wir nun von Bruno Mars Talking to the Moon. Und zuvor gebe ich dir noch kurz die Möglichkeit, noch ein paar Abschlussworte zu finden.
1: Ja, also als allererstes vielen Dank, dass ich wieder bei dir dabei sein durfte. Ja. Ich freue mich immer, hier zu sein. Vor allem finde ich auch deine Fragen immer ganz toll. Es sind nicht so 0815, sondern es ist schön, was für ein Gespräch dabei entsteht und dass ich sozusagen mein Buch präsentieren darf. Und ich bin sehr dankbar. Komm gern wieder mit dem neuen Buch.
0: Sehr gerne.
1: Und hoffe natürlich, dass ich die Menschen da draußen überzeugen konnte, dass sie der geliebten Venus eine Chance geben.
0: Wunderbar. Dann bitte noch einmal kurz deine Webseite.
1: Ah, das ist www.julia-krieger-autorin.com.
0: Dann wünschen wir dir alles Gute, Julia.
1: Vielen
0: Schön,
1: Dank.
0: Dass du da warst.
1: Vielen, vielen Dank. Ebenso.

Der Begriff Hafenbahn an sich ist nicht ganz korrekt. An sich müsste es heißen Frankfurter Güterbahn. Da aber der Begriff Hafenbahn in Frankfurt bei der Bevölkerung in Gebrauch war, möchten wir auch bei dem Begriff Hafenbahn bleiben. Bevor wir uns mit der Materie beschäftigen, nochmal einen kleinen Überblick über die Verkehrsanlagen in der Stadt Frankfurt allgemein. Allgemein bekannt wird vielleicht noch sein, dass 1840 in Deutschland der Eisenbahnboom begonnen hat und die Eisenbahnstrecken wie Pilze aus der Erde wuchsen. 1842 kam in Frankfurt die erste Eisenbahnlinie an und innerhalb von 30 Jahren entstand in Frankfurt ein Eisenbahnknoten von 6 einmündenden Gleisen. An sich für Frankfurt eine sehr positive Entwicklung, wenn nicht ein kleiner Haken dabei wäre. Die Stadt Frankfurt war bemüht, den Bahnhof Frankfurt-Oder so weit wie möglich ins Zentrum der Stadt bringen zu wollen. Das heißt, unten ins Tal runter bis an die Oder ran, dass man eine Verbindung hätte Bahn-Fluss gehabt. Wie allgemein bekannt ist, liegt das Zentrum der Stadt Frankfurt-Oder direkt am Fluss, also in einer Talsenke. Der Bahnhof Frankfurt-Oder liegt aber oben in der Höhe, weil es topografisch nicht möglich war, die Bahnlinie bis ins Stadtzentrum runterzubringen. Jetzt hatte die Stadt ein Problem. Die Fabriken und Ansiedlungen lagen alle im Tal an der Oder, weil ja die Schifffahrt das Verkehrsmittel damals war und die Eisenbahn nur oben auf der Höhe lag. Das heißt, die Industrie, die Fabriken hatten keinen Anschluss an die Eisenbahn. Die Fabrikanten drängten natürlich nur drauf, dass eine Eisenbahnverbindung hergestellt wird. Die lokalen Fabrikanten suchten eine lokale Verbindungsbahn zwischen dem Industriegelände und der Bahnlinie Frankfurt-Oder-Küstrin. Nach langen Verhandlungen kam es zur Genehmigung der Bahnlinie von der Grobe Vaterland zu den Fabriken in der Lebuser Vorstadt und zum Bollwerk an der Oder. Gleichzeitig gab es einen Vertrag über den Abschluss der Güterbahn an die Staatsbahn und über den neu einzurichtenden Anschluss an die Grobe Vaterland. Der Betrieb wurde am 1. November 1881 eröffnet. Dazu vielleicht nochmal rückblickend zu sagen, 1840 eröffnete in Kliestow die Grobe Vaterland den Kohleabbau. Und die erste Bahnlinie, städtische Bahnlinie, die es damals gab, war von Grobe Vaterland aus Kliestow runter zu den Fabriken an der Oder. Zur Grobe Vaterland gehörte auch eine Brikettfabrik. Und in dieser Verlängerung versuchte man nun, den Anschluss an die Eisenbahn zu bekommen. 1857 ging die Ostbahn in Betrieb. Die Ostbahn war ja das Gleis von Frankfurt-Oder nach Küstrin. Also unmittelbar an der Grobe Vaterland vorbei. Das Problem dabei war, die Eisenbahn, also die Deutsche Reichsbahn und die Grubenbahn kreuzen sich im Bereich von Kliestow. Für die Eisenbahn ein nicht sehr befriedigender Zustand. 1840, wie gesagt, Grobe Vaterland. 1857 die Ostbahn und erst 1881 kam es dann dazu, dass die Genehmigung erteilt wurde, dass die Stadt einen Anschluss über den Bahnhof Grobe Vaterland zur Staatsbahn genehmigt bekommen hat. Wer heute, wer die Gegend da oben kennt, weiß, dass Grobe Vaterland oder der Bahnhof Kliestow mehrere Gleise hatte. Das Bahnhofsgebäude steht heute noch und wird als Wohnhaus genutzt.

Die landespolizeiliche Abnahme der Gleisanlagen erfolgte am 17. Dezember 1881. Die zulässigen Höchstgeschwindigkeiten wurden wie folgt festgelegt. 20 km/h von der Ostbahn bis zum Chausseedurchlass, 10 km/h vom Chausseedurchlass bis zum Kühlmannhof und 5 km/h vom Kühlmannhof bis zur Georgenkirche. Georgenkirche ist die Kreuzung Berliner Chaussee. Der Zug von der Georgenkirche bis zur Chausseestraße beginnenden Nebengleisen durfte maximal 30 Achsen befördert werden. Dazu vielleicht mal Erlebnisbericht. Zur damaligen Zeit sind die Züge ja noch nicht luftgebremst gefahren. Und wer die Steigung Kühlmannhof kennt, der kann sich die Probleme vorstellen, die bei den Fahrten im Winter oder bei schlechtem Wetter entstanden sind. Es ist des Öfteren vorgekommen, dass denn die Rangierfahrt auf halbem Berg stehen geblieben ist und langsam wieder rückwärts runtergerutscht ist. Bimmelnd und pfeifend ging es dann wieder bergab über die Kreuzung Berliner Chaussee hinweg. Das war also, diese Steigung war eben das Problem, von der Oder hoch zur Bahn zu kommen. 1881, wie gesagt, ging diese Bahn in Betrieb und schon im selben Jahr kamen die ersten Wagenladungen für den Kohlmannhof, für die Stärke- und Zuckerfabrik, Sirupfabrik an. Gleichzeitig wurden Schiffe im Hafen über die Eisenbahn verladen. Mit der Fertigstellung des Gleisanschlusses zum Oderkai wuchs die Bedeutung der Lokalbahn als wichtigstes Verbindungsglied zwischen der Oderschifffahrt und der Eisenbahn. Schritt für Schritt wurden Fabriken an den Hauptstrang angeschlossen. Außer in Stettin ist die Verbindung zwischen der Staatsbahn und der Oder mit einer Lokalbahn nirgendwo gegeben. Dieses Verbindungsglied zwischen zwei Transportwegen wird den örtlichen Übergabeverkehr mehr zur Geltung bringen.

Von der Aktiengesellschaft zur städtischen Güterbahn. Am 28. Dezember 1882 wurde das Unternehmen in eine Aktiengesellschaft umgewandelt und nannte sich fortan Frankfurter Güter-Eisenbahn-Gesellschaft. Mit dem Ziel, den Umschlag zu heben, stieg die Güter-Eisenbahn nun auch in das Geschäft des Schiffstransports ein. Sie erwarben die Stettiner Dampfschlepp-Schifffahrt-Aktiengesellschaft, ein schwieriges Wort, mit allem Zubehör. Sie besaßen nun 4 Schleppdampfer, 17 Schleppkähne sowie 2 Lokomotiven, 12 Kohlewagen, 2 Dampfkräne sowie einen Handkran. Zusätzlich schloss die Gesellschaft 1884 mit der Oder Dampfschifffahrtsgesellschaft ein Betriebsabkommen ab, womit sich der nutzbare Transportraum weiter erhöhte. Die Schifffahrt war inzwischen Haupteinnahmequelle geworden. Mal ein paar Zahlen zu Transportleistungen. 1895 Empfang 35.000, Versand 17.000. 98 Versand 41.000 und Empfang 51.000. 899 Empfang 44 und Versand 55. Also das, bis 1899 ist hier nach der Statistik hier der Höhepunkt erreicht, dann geht es langsam wieder runter. Ich lese mal bloß die Zahlen vom Versand vor. 1900 39.000, 1904 30.000, 1907 30.000, 1908 27.000, 1910 25.000. Dafür ist aber der Empfang gewaltig angestoßen. Wenn wir nochmal die Zahl von 894 nehmen, 35.000, da waren es 1910 schon 90.000, also eine Verdreifachung. Um besseren Einfluss auf die Ansiedlung von Betrieben nehmen zu können, habe sich sehr bald auch die Stadtväter die Augen auf die Güterbahn geworfen. Nach langen Verhandlungen gelang es der Stadt, die Güterbahn ohne den Reedereibetrieb am 1. Juli 1914 für 750.000 Mark zu übernehmen. In den 20er Jahren wurden die gesamten Gleisanlagen überholt, Güter- und Lokschuppen neu gebaut und neue Technik beschafft. 1939 trat eine neue Betriebssatzung in Kraft. Als Gegenstand des Betriebes war die Beförderung, der Umschlag und die Lagerung von Gütern genannt. Also man trennte sich wieder von der gesamten Schifffahrtssache und konzentrierte sich eben nur auf das reine Umschlagen von Sendungen im Bereich der Stadt. Ein Problem war die Kreuzung mit der Ostbahn im Bereich Bahnhof Kliestow. Die Bahn wollte unbedingt diese Kreuzung loswerden und es bot sich jetzt die günstig an, die Inbetriebnahme des Verschiebebahnhofs 1917. Die RBD Osten machte den Vorschlag, an der Westseite des Verschiebebahnhofs eine Zufahrt für die Hafenbahn zu projektieren. Nach dreijähriger Bauzeit wurde die neue Güterbahnstrecke 1934 in Betrieb genommen. Die dreijährige Bauzeit beruht darauf, dass der Stadt das Geld ausgegangen ist und sie immer wieder die Baumaßnahmen unterbrechen mussten. Die Eigentümer der Eisenbahn konnten zufrieden sein. Es wurde ein Betriebsüberschuss von 40.000 Mark je Geschäftsjahr ermittelt. Der Anteil am Schiffsumschlag machte etwa ein Fünftel aus. Gesamt entwickelt haben sich in dieser Zeit 51 Anschließer an die Hafenbahn, wobei hier sich die Zahl verdoppelte nach dem Anschluss an den Verschiebebahnhof. Denn im Bereich Verschiebebahnhof an den Gleisanlagen dort, denken wir nur an Schubertstraße und so weiter, kamen noch erhebliche Anschlüsse dazu.

kommen wir zum Jahr 1945. Die Stadt Frankfurt wurde zur Festung erklärt. Der Güterverkehr kam zum Erliegen und Mitte Februar gruben sich Volkssturmleute in die Hafenbahn ein. Am 23. April besetzten sowjetische Truppen die Stadt. Die Speicher der Güterbahn wurden bis Ende 1945 von der Besatzungsmacht genutzt. Im Mai 1946 setzte der Umschlagbetrieb und der Stückgutverkehr wieder ein. Auch nach dem Zweiten Weltkrieg hatte die Bahn nicht an Bedeutung verloren. Von 1950 bis 1956 fuhr sie unter der Firmenbezeichnung DSU. DSU ist ein schwieriges Wort, das heißt Deutsche Schifffahrts- und Umschlagbetriebszentrale mit Sitz in Eisenhüttenstadt. Mit zwei Lokomotiven wurden die Kunden bedient. Bis in den 80er Jahren hinein wurden im Hafenumschlag enorme Leistungssteigerungen erreicht. Wie schon erwähnt,

Die politische Wende nach 1989 brachte das Aus für die Hafenbahn. Bereits 2 Jahre später war die Hafengesellschaft zahlungsunfähig. 1993 wurde ein Gesamtvollstreckungsverfahren eingeleitet. 1995 versuchte man noch einmal, mit einer neu gegründeten GmbH die Bahn zu retten. Die Bemühungen, Kunden für den Bahntransport zu gewinnen, scheiterte. 1997 wurden lediglich noch die Anschlüsse Stinnes Stahl und Oderlandbrauerei bedient. Im Dezember 1999 stellte die Hafenbahn endgültig den Betrieb ein. Gucken wir uns mal kurz die Lokomotiven an. In der Regel reichten 2 bis 3 Lokomotiven für die anfallenden Transporte. 1981 kamen die ersten 2 Lokomotiven zum Einsatz. Diese blieben 40 Jahre im Betrieb und wurden 1922 durch 2 Lokomotiven der Baureihe 89 ersetzt. 1965 wurden von der Deutschen Reichsbahn Lokomotiven der Baureihe 92 übernommen, also wieder 40 Jahre, welche bis zum Traktionswechsel 1976 genutzt wurden. Abgelöst wurden sie dann von den Diesellokomotiven des Typ V60. Bahnanlagen. Vom Anschluss der Grubenbahn kreuzte die Güterbahn niveaugleich die Ostbahnstrecke. Ab 1934 endete das Gleis östlich der Strecke mit einem Prellburg. Also 1934, wo der Anschluss zum Rangierbahnhof kam, wurde oben die Ostbahnstrecke gekappt. Beim Übergang in die Hafenbahn kreuzte die Bahn die Berliner Straße, vorbei am Sitz der Verwaltung mit Lok- und Güterschuppen sowie dem Güterbahnhof, reichte das Gleis bis zur Oderbrücke, also bis zur Stadtbrücke. In nördlicher Richtung bis zum Schlachthof und später in einer Verlängerung bis auf die neue Brauerei. In der Nähe des städtischen Krankenhauses zweigte ab 1934 das neu eröffnete Anschlussgleis bis zum VBF. Von dort aus führten Gleise zu den dort ansässigen Industriebetrieben. Heute muss man Ortskenntnisse besitzen, um noch Spuren der Hafenbahn zu finden. Auf einen Teil des Bahnkörpers wurden Radwege angelegt. Das wäre das Ende der Hafenbahn dann.

0: Wir bedanken uns ganz herzlich bei Detlef Malzahn für die Ausführungen und für seine Mühe. Bis zum nächsten Mal hier vom Freien Bürger Radio Swobfurt.
1: Hallo liebe Zuhörer, ihr hört wieder Common Voice, unsere mehrsprachige Sendung bei Radio Korax. Es ist wieder Wahlzeit und damit auch eine wichtige Chance und Gelegenheit für Bürgerinnen und Bürger, sich politisch einzubringen und an unserer Demokratie teilzuhaben. Eine Gelegenheit, nicht nur mit dem Politiker ins Gespräch zu kommen, sondern auch auf Dinge aufmerksam zu machen, die oft unsichtbar bleiben oder im politischen Alltag zu wenig gehört werden. Auf der Straße begangen uns derzeit ganz unterschiedliche Stimmen. Sorgen um unsere Demokratie und die Zukunft, Ängste, aber auch Hoffnungen auf ein vielfältiges und solidarisches Sachsen-Anhalt. Genau deshalb möchten wir mit unserer heutigen Sendung einen Raum für direkten Austausch und offene Gespräche schaffen. Wir haben für euch eine besondere Sendung zu Landtagswahlen in Sachsen-Anhalt vorbereitet. Unsere Idee ist ganz einfach. Ihr fragt und die Politik antwortet. Menschen konnten uns ihre Frage, Anliegen und auch Kritik vorab anonym online schicken. Wir von Common Voices moderieren und vermitteln zwischen beide Seiten.
2: Salam alaikum. Приходь до нас.
1: So, da unsere Sendung mehrsprachig ist, möchten wir auch Menschen erreichen, die sich auf Deutsch vielleicht nicht so sicher fühlen oder sich in ihrer Muttersprache besser ausdrücken können. Deshalb ist Rashid da und wird uns heute bei der Sendung begleiten und zusätzlich in Arabisch übersetzen. Und ich werde auch mal versuchen, das in Kurdisch zu übersetzen. Unser Ziel ist es, kurz vor der Wahl einen offenen und respektvollen Raum zu schaffen. Wir haben hier Gäste, Kandidaten von unterschiedlichen Parteien eingeladen und es sitzen hier Wolfgang Alltag vom Bündnis 90 Die Grüne, Claudia Schmidt von CDU, Stefan Schäff vom SPD und Mustafa Grüner vom Die Linke. Schön, dass ihr da seid. Ihr seid herzlich bei Common Voices willkommen.
3: Danke. Hallo, danke.
4: Danke und hallo.
5: Vielen lieben Dank, hallo.
1: Ja, hallo. Dann gebe ich euch die Mikros, dass jeder sich vielleicht kurz mal vorstellt, wer da ist. Und einfach mal so ein paar Sätze, mal, dass die unsere Zuhörer und auch Gäste, die da sind, euch kurz kennen.
4: Hallo, ich bin Claudia Schmidt von der CDU, 46 Jahre alt, in Halle geboren. Ich habe 4 Kinder, bin glücklich verheiratet. Ich bin evangelisch und Kulturpädagogin. Ich arbeite heute an der Nationalen Wissenschaftsakademie Leopoldina und ich bin seit 7 Jahren Stadträtin im schönen Halle.
1: Danke.
5: Ich bin Mustafa Gröner, zu Gast aus dem wunderschönen Magdeburg. Bin selbst 27 Jahre alt und aktuell Schichtarbeiter bei Bosch. Und wir wollen in Magdeburg ein Direktmandat gewinnen mit dem Motto Politik anders machen.
6: Darf ich? Ja, natürlich.
7: Ich bin der Stefan Schärf, 47 Jahre alt. Ich bin für die SPD Direktkandidat im Wahlkreis 37. Ich sitze also mittendrin in unserem schönen Wahlkreis. Ich bin Gewerkschafter, bin hauptberuflich Polizist. Und jetzt ist Wolfgang dran.
3: Genau, ich bin Wolfgang Alltag von Bündnis 90 Die Grünen, auch hier Direktkandidat im Wahlkreis 37. Auch ich will das Direktmandat gewinnen. Gucken wir mal, was dabei rauskommt. Es wird spannendes Rennen werden auf jeden Fall in dem Wahlkreis. Der einzige, der, glaube ich, noch im ganzen Land offen ist. Von daher wird es sehr spannend. Ich bin von Beruf Landschaftsarchitekt. Komme ursprünglich aus Baden-Württemberg. Das hört man noch ein bisschen an meiner Sprache. Bin seit 1993 hier in Sachsen-Anhalt. Bin seit 2014 im Stadtrat und seit 2016 im Landtag und dort für die Themen Umwelt, Natur, Klimaschutz und Kultur zuständig. Bin 58 Jahre alt, der Opa hier, glaube ich, in der Runde, und bin verheiratet.
1: So, danke für die kurze und knackige Vorstellung. So, dann übersetze ich das kurz in Kurdisch. 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Rashid, du bist dran mit der arabischen Übersetzung.
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1: 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Ich hoffe, es wäre für euch auch einfach. Und zwar, wie ist die Stimmung vor Landtagswahlen? Da sind wir gespannt, wie es da gerade mal so...
3: So, ich fange mal an, irgendwie machen wir die Runde andersrum. Ich glaube, sie ist bei uns allen gerade angespannt, weil wir alle natürlich wissen, vor welcher Situation wir stehen. Alle kennen die politischen Verhältnisse hier in Sachsen-Anhalt. Die Gefahr, dass eine AfD hier eine Alleinregierung hat, ist groß. Von daher sind wir, glaube ich, alle angespannt. Machen, so wie ich das beobachte, aber auch einen sehr engagierten Wahlkampf alle. Ansonsten die Stimmung empfinde ich eigentlich auf der Straße sehr positiv. Die Menschen interessieren sich für Politik, sie interessieren sich, wie sie wählen sollen, was sie wählen sollen. Sie kommen, glaube ich, überall zu den Parteien an die Stände, informieren sich. Das finde ich ein gutes Zeichen erstmal, dass die Menschen wieder zu uns kommen und sich darüber informieren, wie die Situation gerade ist. Aber insgesamt würde ich sagen, angespannt, aber positiv angespannt. Wir kämpfen alle noch 2 Wochen. Und wir hoffen, dass wir alle ein gutes Ergebnis kriegen, dass wir wieder eine demokratische Landesregierung in Sachsen-Anhalt bilden können.
1: So, dann sage ich einfach Frau Schmidt, wie es bei Ihnen so lief.
4: Ja, ganz ähnlich. Wolfgang Aldag hat das schon ziemlich auf den Punkt gebracht. Was ich hinzufügen möchte, ist, dass Menschen auf mich zukommen und sagen, ich habe Angst. Ich habe Angst, was mit diesem Land passiert. Beispielsweise jemand, der ein behindertes Kind hat und sagt, ich möchte nicht, dass mein Kind hier aus der Regelschule raus muss und in eine andere Schule muss. Menschen, die verheiratet sind mit einem Menschen, dem man ansieht, dass er nicht in diesem Land herstammt, beziehungsweise Eltern hat, die hier nicht geboren sind, die sagen, wir werden hier nicht leben wollen. Wir haben Angst, dass wir hier nicht mehr frei und leben können und willkommen sind.
1: So, Herr Chef.
7: Also es sind extrem angespannte Zeiten, extrem politische Zeiten. Ich verfüge nicht über das politische Wissen, dass ich vor 20 Jahren schon Wahlkampf gemacht habe. Das ist tatsächlich etwas, wo ich aber trotzdem feststelle, die Angespanntheit unter den Menschen ist da, die Sorgen sind da, die Ängste sind da. Es wird ganz offen darüber nachgedacht, das Bundesland zu verlassen. Viele Menschen fühlen sich gerade hilflos, die fühlen sich machtlos. Und ich glaube, das ist unser Job, das aufzunehmen und quasi Schulter an Schulter zu sagen, das wird so nicht kommen. Ihr müsst Vertrauen haben, ihr müsst Vertrauen in uns haben. Wir geben euch Sicherheit und Stabilität. Und ich glaube, das erleben wir gerade. Und deswegen bin ich eigentlich auch froh, dass wir gerade Politik mitgestalten dürfen, dass wir uns in einen solchen Wahlkampf reinwerfen dürfen mit allem, was wir haben, mit Haut und Haaren, alles komplett.
5: So. Wir nehmen auf jeden Fall die unterschiedlichsten Stimmungen wahr. Wir spüren viel Angst, viel Ratlosigkeit bezüglich des Aufsteigens der AfD. Das beste Beispiel ist da meine Mutter, die seit 94 in Deutschland. Und ich habe mich letzte Woche mit ihr unterhalten. Ich war bei ihr zum Abendbrot. Und sie meinte, ey, wenn Ulrich Siegmund hier übernimmt, schaut sich die Situation in Sachsen halt 3-4 Monate an. Und dann will sie ernsthaft nach Marokko zurückgehen. Aber wir spüren auch das Gegenteil. Wir werden regelmäßig auf der Straße angesprochen, sei es bei Infoständen oder wenn wir spazieren gehen. Und viele sagen, ihr gebt uns Hoffnung in eure Arbeit. Und wir hatten gestern noch das Gespräch mit einem Nichtwähler, also eigentlich ein Nichtwähler, der meinte so, ey, Musti, eigentlich habe ich gar keinen Bock zu wählen, aber eure Arbeit gibt mir für Hoffnung und ihr bekommt auf jeden Fall unsere Stimme, unser Kreuz. Und ich glaube, wir schaffen es gerade in unserem Wahlkreis und ganz Sachsen-Anhalt als starke Stimme gegen die AfD dazustehen und dafür einzusetzen.
1: Ja, das ist sehr, sage ich mal, unterschiedliche Stimmungen auf jeden Fall, aber auch gleichzeitig viel gemeinsame, was wir auch aus unserer Straßenumfragung festgestellt haben. Wir würden mal gerne kurz mal die Stimmung auf der Straße mal hören und schauen, wie das geht. Wie gesagt, wir haben nicht nur die Fragen online gesammelt, sondern auch mit dem Mikro waren wir auf der Straße und haben auch die Leute gefragt, wie die Stimmung ist. Dann.
9: Ich bin aufgeregt, nervös und ich fühle mich aktuell so ein bisschen so wie kurz vor der Prüfung und merke, ich hätte gerne, dass morgen der 6. ist und dass man weiß, wie es ausgeht und dass es einfach quasi vorbei ist. Genau, und ich halte aber an der Hoffnung und an dem Glauben fest, dass 57% demokratische Menschen oder Menschen, die Demokraten wählen, mehr sind.
10: Na, ehrlich gesagt habe ich momentan nicht so viele Erwartungen. Ich bin eher gerade mit was anderes beschäftigt, weil ich heute meine Ausbildung angefangen habe. Aber bin mir auch noch sehr unsicher, was ich machen möchte, wen ich wähle. Weil ich gerade nicht so, sagen wir mal, so ein Politikfan bin. Ich finde, was gerade so in der Politik läuft, nicht unbedingt schön und auch was für Entscheidungen getroffen werden.
11: Ich muss sagen, hier so in unserem Viertel, wo wir jetzt wohnen, habe ich ein gutes Gefühl, weil die Wahlbeteiligung so relativ hoch ist, was ich gehört habe. Und sag ich mal, wir auch in Sachsen-Anhalt so eine Insel sind, was, also gegen die AfD so, glaube ich. Aber an sich, meine Stimmung ist ziemlich beschissen. Also ich fühle mich, ja, ich habe ein bisschen Angst davor, weil man ja gar nicht so, also man kann ja das Wahlprogramm von denen lesen, aber was dann am Ende wie umgesetzt wird, das ist ja, ja. Nee, ich mache mir Sorgen auf jeden Fall.
12: Ich mache mir große Sorgen um das Zusammenleben in Halle, aber auch in Sachsen-Anhalt, um die Sicherheit von Menschen, von Bekannten, von Familie, FreundInnen. Und natürlich muss man was tun und es ist der falsche Moment, um jetzt zu sagen, boah, nee, dann ist es halt so. Aber es fühlt sich gerade sehr beklemmend an.
10: Also ich würde sagen, es gibt ein paar Hoffnungsschimmer. Es gibt so eine Taktisch-Wählen-Organisation, die versuchen, die alleinige Machtregierung von der AfD zu verhindern. Ich glaube, das sind so Sachen, die jetzt gerade noch sehr gut sind und wo man versucht, halt besonders viele Leute zu erreichen, damit halt einfach keine Populisten an die Macht kommen in Sachsen-Anhalt. Ja, aber es ist halt schlimm, selbst wenn die 41% bekommen, ist es halt viel zu viel. Und ja, für viele Leute wahrscheinlich ein ganz schlimmes Zeichen, ob sie überhaupt noch in Sachsen-Anhalt leben wollen oder nicht.
13: Die Stimmung ist natürlich tatsächlich angespannt. Ich bin ja selbst Lehrkraft und ich sehe mit großer Sorge auf diese Landtagswahlen auf jeden Fall. Mit den bestimmten Kandidaten irgendwie in den Richtungen und sehe tatsächlich demokratische Werte, die uns wichtig sind, hochgradig in Gefahr gerade. Und dadurch, dass mir bewusst geworden ist, auch, dass es weniger um eine Frustwahl diesmal geht, sondern tatsächlich um gezielten Anschlag und die Aushöhlung von demokratischen Werten, die uns alle wichtig sind. Und wir sollten sehr aufpassen darin, dass uns diese Werte nicht weggenommen werden.
12: Ich glaube, der Druck ist enorm, sich beweisen zu müssen, Arbeit zu finden, die Sprache zu lernen. Und gleichzeitig werden die Bedingungen mal wieder viel schlechter. Die Angst vor einem unsicheren Aufenthalt, vor Gewalt und Repressionen sind groß und werden natürlich immer größer. Und das macht einfach Angst. Und gleichzeitig aber auch gar keine Wahl zu haben. Also ich glaube, ganz viele Menschen, die können, werden wegziehen. Aber ganz viele Leute können eben nicht wegziehen. Und da ist es schon ein Glück, wenn man in Halle wohnt und nicht in Hettstedt. Und das ist natürlich sehr belastend und deswegen gleichzeitig auch großen Respekt vor allen Menschen, die trotzdem irgendwie sehr resilient und sehr, sehr klar über sich selbst, ihren Weg und an ihren Zielen festhalten.
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1: So, ihr habt auch die Stimmung von Menschen gehört, was die Erwartungen sind. Ich kann es auch selber so kurz klären, wie ich mich gefühlt habe, als ich mal so mit der Aufnahmegerät auf der Straße war. Ich war circa 4 Stunden auf der Straße und konnte circa nur 10 Fragen sammeln. Es gab viele, die entweder politisch nicht interessiert waren und einfach mal gesagt haben, egal was wir machen werden, war, es wird nicht sowieso, wie wir ja gesagt haben, gemacht. Es gab aber auch hoffnungsvolle, aber auch positive Stimmungen, die gesagt haben, nee, wir müssen irgendwie handeln, jeder muss von uns was machen, jeder von uns soll wählen gehen. Natürlich nehmen die Stimmungen, die voller Angst vor einer rechten Regierung hat, radikale Regierung. Ja, da wurde ich kurz mal vielleicht mal, was ihr über die Stimmung, was die Menschen auf der Straße gesagt haben, so in einem Satz mal von euch hören, wäre es ganz gut.
4: Bei all der Sorge, die jetzt formuliert wurde, hat mich eins ein bisschen positiver gestimmt, und die eine Frau hatte gesagt, 57% sind es aber, die wissen, was sie nicht wollen und die weiterhin eine gute Demokratie in diesem Land möchten, und damit hat sie recht.
5: Was ich auf jeden Fall interessant fand, war die eine Dame, die meinte, sie interessiert sich nicht für Politik und ist auch etwas resigniert. Das ist das, was wir in Magdeburg zum Beispiel irgendwie in Haustüren gehört haben, dass viele Menschen den Parteien nicht vertrauen. Und genau unser Anspruch ist, das zu ändern.
7: Der Gedanke, dass wir Sorgen hören, das erleben wir jeden Tag. Das haben wir im Wahlkampf. Das spiegelt das auch nur wieder, was ihr festgestellt habt. Und das bestärkt uns, Zuversicht zu geben, Hoffnung zu geben und zu sagen, wir sind da und wir sind mindestens die 57%, vielleicht sogar noch viel, viel mehr.
3: Ja, mir geht es genauso. Das, was jetzt hier auf der Straße eingesammelt hat, dass das, was wir, glaube ich, täglich auch am Stand oder an den Wahlkampfständen erleben, zurückgespiegelt kommen, positive, negative Sorgen, die Menschen haben. Von daher ist das Spiegelbild, das wir gerade in der Gesellschaft haben. Und ich glaube, da sind wir uns alle einig. Wir werden alles in den verbleibenden 2,5 Wochen tun, dass wir eben diese 57% oder 60%, die eine Mehrheit ist, auch natürlich an die Wahlurne kriegen und dass das auch nachher im Wahlergebnis sichtbar wird. Dafür treten wir 4, glaube ich, auf jeden Fall an. Und das ist jetzt das, was unsere Aufgabe ist, um den Menschen natürlich auch die Sorgen zu nehmen. Und was ich dann noch wichtig finde, ist natürlich, dass wir dann auch alle haben jetzt im Vorfeld der Wahlen irgendwie gesagt, wir gehen raus und hören den Menschen zu. Das muss dann natürlich auch umgesetzt werden. Wenn es dann eine stabile demokratische Landesregierung geben wird, dann müssen alle auch mal, glaube ich, weg von ihren parteipolitischen Dingen, die sie da im Kopf haben, sondern wir müssen gemeinsam gucken, was sind die Aufgaben, die wir in diesem Land haben und wie können wir sie lösen. Und nicht jeder nach seinem Parteibuch irgendwie jetzt gucken, was ist für mich das Beste, sondern wir müssen die Probleme der Menschen lösen. Das erwarten die von uns.
1: So, diese Hoffnung haben wir auch und wie auch man sagt, Hoffnung darf nicht sterben. Wir hören kurz mal ein Lied und gehen dann zu unseren Hauptfragen, die wir gesammelt haben.
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1: 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Wir haben übrigens ein kurdisches Lied, aber auch gleichzeitig mehrsprachiges Lied, die in Rojava aufgenommen wurden, gehört und wollen dann damit in unsere Kernfragen mal starten.
2: رح نبدأ الآن بمجموعة من الأسئلة اللي رح نطرحها على ممثلين الأحزاب معنا واللي جمعناها بالوقت سابق لهذا البرنامج.
1: Wir starten mit Fragen, die an alle Parteien eingerichtet sind. Und zwar, die erste Frage wäre, was unterscheidet Ihre Partei bei den wichtigsten Themen von den anderen anwesenden Parteien? Das klingt schon klein, sage ich mal. Herr Chef kann...
3: Als Politik-Neuling stelle ich fest, dass es möglicherweise schwierig aktuell ist, in Regierungsverantwortung zu sein. Dinge, die wir in den letzten 4 Jahren, 5 Jahren, 10 Jahren in Verantwortung im Landtag gut und richtig gemacht haben, immer gemeinsam mit der CDU an der Seite und unterschiedlichen Koalitionspartnern teilweise. Aber was auch extrem schwer ist, auf Bundesebene wichtig gewirkt zu haben und davon aber keine Mitbestimmung zu haben. Also wir als Kandidierende für den Landtag haben keine Verantwortung für das, was in Berlin aktuell getan wird. Und da hat aktuell die Linke sehr gut und sehr einfach Oppositionspolitik zu tun, wohingegen wir, das klingt jetzt vermessen, aber wir haben schon einen bundespolitischen Rucksack, den wir mit uns mittragen. Ich glaube, das ist, ohne jetzt ins Detail unserer Parteiprogramme reinzugehen, für mich sichtbar der größere Unterschied.
4: Ja, ganz klar. Wir haben unterschiedliche Schwerpunkte. Ich gucke den Wolfgang Aldag an und sage, na klar, also wenn wir an das Thema Klimawandel, Umweltschutz denken, dann ist das die richtige Adresse. Auch wenn mittlerweile auch die anderen Parteien begriffen haben, dass das ein wichtiges Thema ist und trotzdem hat die CDU hier nochmal einen anderen Schwerpunkt. Uns geht es in der Sozialpolitik darum, dass Menschen Arbeit finden, dass Menschen in Arbeit kommen können. Das heißt für uns, dass die Wirtschaft so funktionieren muss, dass auch attraktive, gute, sichere Arbeitsplätze da sind im Rahmen einer sozialen Marktwirtschaft. Das heißt für

0: zu meiner zweiten Frage, das wird vielleicht mal nochmal ein Krator als die vorher. Und zwar, was war der größte Fehler Ihrer Partei in den letzten Jahren?
1: Vielleicht mal anfangen, wenn mein Mikro tut, dann kann ich da vielleicht auch keinen. Was war der größte Fehler in unserer Partei? Ich glaube, zu Ampelzeiten auf Berliner Ebene haben wir das, was wir machen wollten als Grüne, auch in der Koalition durchsetzen wollten, zu sehr mit dem Hammer irgendwie gewollt. Wir wollten mit dem Kopf durch die Wand, wir wollten alles schnell umsetzen. Und ich glaube, das haben wir ein bisschen nicht gut kommuniziert. Das ist ein großer Fehler. Zweiten Fehler, den ich sehr kritisch nochmal beleuchten möchte, ist, glaube ich, wir haben irgendwann als Partei, aber nicht nur wir, auch andere, glaube ich, Menschen, die insbesondere nach der Corona-Zeit gezweifelt haben an Politik, machen die das alles richtig, ist die Entscheidungen, die fällen für uns das Richtige, die ein bisschen abgedriftet sind und dann auch so ein bisschen Richtung rechten Rand gedriftet sind, dass wir die Menschen sehr schnell in eine Ecke gedrückt haben und damit haben wir die Menschen verloren. Das macht uns jetzt gerade, stellt uns vor schwierige Aufgaben, die Menschen wieder zurückzukriegen. Das würde ich jetzt so persönlich als die zwei großen Fehler sehen, die wir, aber nicht nur wir, begangen haben. Da gehören auch andere dazu.
2: Bei uns ist das ganz klar ein Fehler, der immer noch besteht, und das ist die Kommunikation. Also wir sind alle gerade sehr unglücklich mit dem, was auf Bundesebene passiert. Aber wir sind auch unglücklich mit dem, wie die letzten Entscheidungen und gerade die großen Reformen, die jetzt anstanden und anstehen, kommuniziert werden. Das heißt, es ist verdammt schwer, die ganzen politischen Prozesse und diese ganzen komplexen Geschichten runterzubrechen und so miteinander ins Gespräch zu kommen, dass man auch, wenn man nicht stundenlang Zeit hat, jeden Tag sich mit Politik auseinanderzusetzen, das gut verstehen kann und dann auch sich abgeholt fühlt. Also wir müssen unbedingt schauen, das ist, glaube ich, auch noch eine Sache anderer Parteien, schauen, dass wir noch neu andere Formate finden, miteinander zu reden und dass wir die Sachen auch besser runtergebrochen kriegen, dass Menschen, die nicht so viel Zeit haben, auch schneller mitkommen bei dem, was da gerade passiert in der Politik.
3: Also, ja, ich nenne mal einmal, was die Menschen uns in Haustür mitgeteilt haben. Das war eine nicht konsequente Haltung beim Thema Antimilitarismus, auch bei der Frage, wie wir zu der Situation in Nahost umgehen. Und tatsächlich auch das Ermöglichen des zweiten Wahlgangs. Das habe ich sehr oft von Menschen gehört, damals bei der Kanzlerwahl, dass sie da super enttäuscht von uns waren und da mehr Konsequenz, mehr Härte gewünscht hätten.
4: Wir brauchen definitiv mehr Übersetzer. Wir brauchen mehr Bashirs. Wir brauchen mehr Menschen, die das, was wir durchdacht haben als Politiker, als Politikerin, die das, wie es Claudia gerade gesagt hat, runterbrechen. Einfach verständliche Sprache. Und jetzt waren wir aber bei dem Fehler, was bei mir, in meinem Fall die SPD gemacht hat. Ich glaube, wir haben vor lauter Verantwortungsbewusstsein für die aktuelle Situation haben wir verpasst, weiter in einem Profil zu bleiben. Wir haben uns immer wieder im Kompromiss gesucht. Wir sind eine sehr kompromissbereite Partei mittlerweile und bedenken weiterhin, dass wir eine Verantwortung haben, eine Verantwortung für alles und für jeden. Und irgendwann müssen wir mal vielleicht dann auch anfangen, aus dieser Verantwortungsspirale herauszutreten und zu sagen, was tut jetzt vielleicht Not, um das Profil, um die DNA wiederzufinden.
0: Danke für die ganz klare Antwort, aber auch ehrliche Antwort. 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
0: So, da kommen wir zur nächsten Frage. Und zwar, wir müssen auch ein bisschen mal so auf Zeit aufpassen, dass wir wirklich mal so schnell, also so kurz wie möglich mal auch noch übersetzen. Da hier fast das bisschen lange dauert, bitten wir um Entschuldigung. So, zwar die dritte Frage wäre Unterrichtsausfall in Sachsen-Anhalt auf Rekordniveau. Jede 8. Stunde wurde nicht regulär gegeben. 8.020 Stunden fielen im vergangenen Schuljahr ersatzlos aus. Was wollen die Parteien konkret dagegen tun?
2: Und das kurz. Kurz und knackig. Die eine Idee ist, das duale Studium auszubauen. Es gibt es bisher nur als Modellprojekt in Magdeburg, sodass das Studium des Lehrerberufes attraktiver wird, praxisnäher wird. Das andere ist, im Rahmen der Berufsorientierung in den 7. bis 9. Klassen einen Praxistag einzuführen, in dem die Schüler direkt im Betrieb lernen. Oder alternativ das digitale Lernen dort angeboten wird, das heißt Selbstregulationskompetenzen, Selbstorganisation, selbstorganisiertes Lernen zu stärken und die Schüler an der Stelle zu stärken, dass sie sich verantwortlich fühlen für ihr Lernen und damit eine Lernbegleitung möglich ist, die nicht unbedingt der Fachlehrer ist.
1: Alles richtig, was Claudia Schmidt gesagt hat, kann ich noch ergänzen, wo wir Grüne draufsetzen, um das ein bisschen abzuwägen, sind die multiprofessionellen Teams. Du hast kurz umschrieben, glaube ich, ganz wichtig, dass wir einfach Lehrkräfte entlasten. Wir können sie uns nicht backen. Natürlich müssen wir gucken, dass wir mehr Studierende an die Hochschulen kriegen, die ins Lehramt gehen. Aber multiprofessionelle Teams, das heißt, wir holen uns Leute, die nicht Lehrkräfte sind, rein, die Aufgaben übernehmen können, die nicht eben explizit Lehrkräfte übernehmen müssen. Das ist eine organisatorische Aufgabe. Damit entlasten wir Lehrkräfte, die sich dann wieder ihrer eigenen Aufgabe widmen können. Da können wir ein bisschen was abfedern.
3: Ich finde es spannend, diese Problematik mit den Lehrkräften, die fehlen, existiert ja nicht erst seit diesem Jahr, letztem Jahr oder 2020. Allein schon bei mir damals, als ich 2015 von der Schule runtergegangen bin, sind 3/4 Jahre lang Mathe ausgefallen, weil wir keine Mathelehrerin mehr hatten, weil die eine krank wurde. Und dieses Problem hätte man auch schon viel früher lösen müssen, indem man, wie schon erwähnt, mehr ins Studium investiert, mehr in das Personal, das da entstehen kann und auch einfach mehr in Schulen. Also meine Schule war zum Beispiel marode. Da konnte man nicht auf Toilette gehen. Und ich höre es jetzt auch von Schülerinnen und Schülern, dass sie sich in ihren Schulen einfach unwohl fühlen. Und ich glaube, einfach ein Unwohlsein verstärkt die Demotivation der Lehrkräfte und der Schüler. Und da hilft es nur, dort mehr Geld reinzustecken.
4: Und da sind wir dran. Da kann ich nur sagen, da sind wir natürlich dran, weil das ja zwei unterschiedliche Spielbereiche sind. Im Stadtrat dafür zu sorgen, dass hier die Schultoiletten wieder funktionieren, dass wir die ausbauen können, das ist das eine. Das haben wir auch auf Landesebene gar nicht mit zu tragen, sondern wir müssen dafür sorgen, dass die Kommunen wieder atmen können. Ne? Das ist, da sind wir uns alle einig, das ist ein Ding, was wir unbedingt bewegen müssen. Und zurück zu der Frage zu kommen, ich finde die Idee, dass wir Lehramtsstudentinnen und Studenten unterstützen mit einer Art nicht zurückzuzahlendes BAföG, dass die in Sachsen-Anhalt nach ihrem Studium bleiben, das ist für mich eine der charmantesten Ideen, die wir in den letzten 5 Jahren produziert haben, um junge Lehramtsstudentinnen und Studenten eine Perspektive zu zeigen und zu sagen, wir unterstützen euch, ihr verpflichtet euch anschließend mindestens für 3 Jahre in einem festgesetzten Korridor auch in Sachsen-Anhalt zu bleiben und Lehrer dort zu sein. Und das finde ich unbedingt auszubauen, zu fördern und weiter fortzuführen.
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0: So, danke nochmal für die kurz und knackige Antworten. Wir gehen dann zu unserer nächsten Frage. Und diese Frage kam von einer Jugendlichen. Wie wollen Sie verhindern, dass junge Menschen Sachsen-Anhalt nach der Ausbildung oder dem Studium verlassen?
2: Gute Lebensbedingungen, gute Freizeitangebote mit Kultur und Sport und natürlich zuerst, was oftmals der häufigste Grund ist, ist einen guten Arbeitsplatz.
3: Ich glaube, der große Unterschied zwischen Sachsen-Anhalt und vor allem westdeutschen Bundesländern ist der Verdienst. Ich selbst bin gerade noch Schichtarbeiter und bekomme deutlich weniger als meine Kollegen auf der anderen Seite der Bundesrepublik. Ansonsten gibt es hier wenig Kulturangebote, gerade im ländlichen Raum. Es gibt einen schlechten ÖPNV, also es gibt so viele Probleme. Man kann es den Jugendlichen nicht verübeln, dass sie wegziehen wollen. Und genau das muss man halt lösen.
4: Kontra. Wir haben einen hervorragend ausgebauten ÖPNV in den Städten. Unsere Aufgabe ist es, das auch aufs Land zu bringen, die Menschen dort abzuholen, im wahrsten Sinne des Wortes, die Vorzüge festzustellen, was dort funktioniert. Und da gibt's auch kreative Leute. Und ich befürchte, wir müssen einfach nur zuversichtlich sein, dass das, was wir in den Städten in Sachsen-Anhalt leisten können, und da haben wir Kultur, da haben wir Sport, da haben wir Vereine, das funktioniert unter Umständen fast noch ausbaufähig, ja, bin ich absolut bei euch. Das muss besser werden. Und das ist unsere Aufgabe, das Leben für Menschen attraktiver zu gestalten, schöner zu gestalten. Was wir insgesamt zukünftig aber bitte nicht vergessen dürfen, ist auch das Ausbauen von Strukturen, wo Menschen mit gesundheitlichen Einschränkungen funktionieren müssen. Das ganz, ganz große Thema ist, ich brauche Therapieplätze, ich brauche aus Gründen, die wir alle möglicherweise vor 5, 6 Jahren erlebt haben. Das Thema Corona, das schwingt weiterhin immer noch nach. Wir haben Menschen, die fühlen sich alleine, die werden deswegen krank. Und da müssen wir auch dafür sorgen, dass es da Hilfsangebote gibt. Und die haben wir viel zu wenig. Es gehen ja gerade junge Menschen, wenn wir ein Dreivierteljahr, ein Jahr brauchen, um konsequent dort mit Hilfsangeboten ums Eck zu kommen, wirklich helfen zu können, dass die Menschen, die hier in Halle, in Mansfeld-Südharz wohnen, dass es den Menschen irgendwann viel besser gehen kann. Auch gerade jungen Menschen, die verlernt haben, soziale Ängste und so weiter. Das haben wir alles auf dem Tisch. Und wir haben keine Strukturen, um diesen Menschen wirklich dauerhaft helfen zu können. Also richtig gut schnell helfen zu können.
1: Tja, wie wird ein Land attraktiv für Jugendliche? Ich glaube, wir brauchen mehr Räume für Jugendliche, die niedrigschwellig sind, die auch nichts kosten. Wurde jetzt vielmals erwähnt, irgendwie, wir haben ja Sport und Kultur, das kostet alles was. Jugendclubs gibt es nur noch wenige. Hier gibt es noch ein paar Clubs in der Stadt, das kostet aber alles. Da kostet der Eintritt 10 Euro, die Cola kostet 3,50 Euro. Das ist für viele schon mal nicht erschwinglich. Das heißt, wir brauchen mehr Räume, wo sich Jugendliche selbstbestimmt entwickeln können, wo sie sich treffen können, das auch kein Geld kostet, das finde ich ganz wichtig. Und ich glaube, was auch ein Land attraktiv macht, wenn wir Jugendliche früher einbeziehen und mitbestimmen lassen. Thema Jugendparlamente ist, glaube ich, ein ganz wichtiger Faktor, wenn Menschen, junge Menschen sich hier engagieren können. Klar, wenn sie einen Job haben, das ist auch ganz wichtig, aber wenn sie sich auch engagieren dürfen, wenn sie mitbestimmen dürfen, wenn man sie lässt, wenn man sie gestalten lässt, dann bleiben sie auch hier im Land. Und das müssen wir wesentlich besser machen. Da sind wir einfach nicht gut genug. Wir haben es hier in Halle verpasst, ein Jugendparlament einzurichten. Das ist gescheitert, finde ich sehr schade. Aber das müssen wir, glaube ich, tun, um das Land attraktiv für Jugendliche hier zu machen und zu halten.
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0: So, danke nochmal für eure klare Antwort, sage ich mal. Und wir nähern uns Ende des ersten Sendungsstunde. Ich habe aber eine Frage, die ich mal trotz die enge Zeit mal stellen will. Und dann können wir eine Musik anmachen und dann haben wir kurz Pause, damit wir durchatmen. Und zwar die Frage, wie stellen Sie sich eine feiere und gleichzeitig funktionierende Migrationspolitik vor? Daher würde ich mal jeder in einem so Satz so kurz wie möglich mal bitten.
2: Sprechen wir von Integration oder von Migration? Das sind verschiedene Themen.
0: Migration.
2: Ja, dann ganz klar die CDU-Position. Wir brauchen eine Migrationspolitik, die dazu führt, dass wir keine Spaltung in unserer Gesellschaft bekommen. Wir müssen es schaffen, dass die Menschen, die zu uns kommen, so aufgenommen werden können, dass man sie auch unterstützen kann. Wir müssen es schaffen, dass wir das in einem Maß haben, in dem unsere Schulen gut fördern können und nicht die Schule, das System Schule selbst überfordert ist. Das heißt, wir müssen immer schauen, wo packen wir unsere Ressourcen so rein, dass wir die Menschen am Ende, die hierher kommen, auch gut integrieren können, dass wir den Menschen die Möglichkeit geben können, möglichst schnell auch teilzuhaben in der Gesellschaft. Und das hängt an unserer Migration in der Masse, in der Menge, die wir haben. Und da müssen wir gemeinsam als EU schauen, dass wir da eine gute Verteilung finden.
3: Stelle Anerkennung von Bildungsabschlüssen, einen offenen Zugang in unser Land für Menschen, die Schutz suchen. Die Menschen, die herkommen, benötigen Hilfe. Sie kommen nicht ohne Grund her. Menschen hauen nicht ohne Grund ab. Es gibt Kriege, die mit deutschen Waffen durchgeführt werden, wo auch die deutsche Rüstungsindustrie einfach dran mitverdient. Und diese Menschen haben ihren Schutz verdient.
4: Neben
1: neben all dem, was gerade schon richtigerweise gesagt wird, ist für mich, um das in einer kurzen Antwort zu machen, wir brauchen wieder eine positive Willkommenskultur. Die ist verloren gegangen, die hatten wir mal hier im Land. Das ist gerade umgeschwenkt in eher Hass und Hetze gegenüber Menschen, die zu uns kommen. Und das müssen wir wieder umschwenken. Grundsätzlich eine positive Willkommenskultur. Und dann alles, was auch Claudia gesagt hat oder auch Mustafa gesagt hat, ist natürlich auch richtig.
4: Das gemeinsame europäische Asylsystem, GEAS, was wir da eingeführt haben, ist aus meiner Sicht mindestens ausbaufähig. Abzuschaffen, vielleicht wieder über das Thema Europa insgesamt mal nachzudenken und Menschen an Grenzen abzuweisen, kann nicht funktionieren, weil diese Menschen einfach Unterstützung und Hilfe brauchen. Und das kann nur eine wertschätzende Migrationspolitik auch aus Deutschland sein, weil wir in Europa nun mal ein ganz großes Herz haben sollten. Ob wir das jemals wieder haben werden? Nun ja, 6. September wird es uns zeigen.
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0: So, wir sind Ende unserer ersten Stunde, dann hören wir kurz mal ein Lied und starten in der zweiten Sendungsstunde.

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3: So, Mikro, herzlich willkommen zur zweiten Stunde von unserer Sendung. Nochmal zur Erinnerung, es ist gerade Common Voices und kein Widerhall und antifaschistischen Nachrichten. Wie auch vorhin erwähnt, wir haben die zwei Stunden von denen geklaut. Daher wollen wir auch nochmal uns bedanken vor die zwei Stunden und wollen damit so in unsere zweite Sendungsstunde starten. Ich hoffe, bis hier war so die Fragen angenehm, sage ich mal so. Ich alles Fragenzusteller fand ich die ja leicht vorzulesen. Ja, ich hoffe, die Antworten waren auch ja nicht so schwer. Bevor wir in unsere zweiten Teil starten, wollen wir nochmal erinnern, dass wir die Fragen online, aber auch Aufnahmegeräte so gestartet haben und gesammelt haben. Wir haben auch gerade eine Frage von einer Zuschauerin, die da ist. Und da würde ich sie einfach mal bitten, dass sie die Frage selber mal stellt. So, da.
4: Dankeschön. Ja, meine Frage geht tatsächlich nur an zwei anwesende Personen hier, und zwar an die SPD- und CDU-Vertretung. Sie sind ja zurzeit in der Landesregierung. Ich würde hier jetzt auch mal die Bundesregierung-Aktivitäten komplett ausklammern. Meine Frage an Sie wäre, was sind die Errungenschaften Ihrer letzten Regierungsperiode? Also worauf Sie stolz sind und sein können und wo Sie sagen, damit können wir auch weitermachen.
5: Ich glaube, wir haben einen ganz guten Job gemacht, was das Thema Kitas betrifft. Ich glaube, da sind wir gerade ganz gut unter den Umständen, wie wir sie haben, haben wir uns mit Kita Stabil gut die Richtung gegeben, wo es in Zukunft hingehen muss. Wir erleben, dass das ausbaufähig ist, weil uns in den letzten 5 Jahren relevant Kinder fehlen. Der statistische Knick, der demografische Knick, der trifft uns jetzt hart. Und ich glaube, darauf zu reagieren, ist eine Fortführung einer, vorsichtig gesagt, guten Politik in dieser Richtung. Also das heißt, die beste Idee wäre natürlich, dort weiter anzusetzen und zu sagen, dass wir den Betreuungsschlüssel besser gestalten können, an den aktuellen Gegebenheiten anpassen müssen. Wo wir definitiv auch einen guten Job gemacht haben, ist glaube ich, bei der aus meiner Sicht des innenpolitischen Menschen, Stefan, ist das, wo wir gerade innenpolitisch auch stehen, was die Polizeiarbeit angeht, was das Thema Sicherheit angeht, dass es auch da ausbaufähig ist, da bin ich mir durchaus bewusst, möchte aber gleich wohl behaupten, dass wir landesweit einen ziemlich guten Job machen. Wir geben unser Bestes dahin, wir gehen gerade nicht unter, wir brauchen definitiv auch mehr Kollegen, gesunde Kolleginnen und Kollegen, so dass ich also erstmal diese zwei Bereiche als Errungenschaft der letzten 4-5 Jahre bezeichnen würde.
6: Ja, dann komme ich, da ich Kommunalpolitikerin bin, habe ich nicht den vollen Überblick und bin nicht so intensiv drin wie zum Beispiel Wolfgang Aldag, der wahrscheinlich jetzt ein paar Sachen im Kopf hat, wo er gleich sagt, das haben wir gut gemacht und nicht so. Oder genau, was nicht so gut gelaufen ist, das hast du wahrscheinlich ziemlich gut im Blick. Aber eine Sache ist mir, finde ich, ist tatsächlich im letzten Jahr sehr gut gelaufen, und es ist das ganze Bildungsthema. Da ist natürlich noch richtig viel zu tun. Da ist richtig viel zu tun. Das sehe ich auch den kritischen Blick gerade. Aber wir haben eine Ruhe ins Bildungssystem gekriegt. Das heißt, wir haben mit unserem Bildungsminister jemanden bekommen, der tatsächlich sehr wertschätzend mit Lehrkräften umgeht, der ganz viel in die Schulen hineinfragt, der die Schüler und Schülerinnenräte fragt, der die Eltern Räte fragt, der die Lehrkräfte fragt, was muss verändert werden, was muss passieren an unseren Schulen, was bewegt sie, der sich einsetzt dafür, dass unsere Schulen mehr Hoheiten bekommen, selber zu entscheiden, weil vor Ort wissen die Menschen am besten, wofür sie ihre Mittel auch einsetzen wollen. Es ist modellhaft, das Projekt eingeführt zur Berufsorientierung, dass siebte bis neunte Klasse in Betrieben sind, einen Tag in der Woche. Und das ist sehr gut angelaufen. Das ist genau das, was wir gerne nach der Wahl auch weiterführen wollen und tatsächlich ausweiten wollen auf alle Oberschulen. Und das ist jetzt das, was mir dazu einfällt. Also in der Bildungspolitik ist einiges passiert und das hoffe ich, dass das so weitergeht.
3: So, da können wir jetzt das kurz in Kurdisch und Arabisch übersetzen. 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
3: So, was ich auch richtig während unserer Sendung cool finde, bevor wir, also gestern haben wir so im Radio diskutiert, gut, wir haben jetzt mal viel erreicht, wir haben mal sozusagen eine Möglichkeit erschaffen, dass die Menschen mit Politikern ins Gespräch kommen, mit Kandidaten. Wie wollen wir aber mal das schaffen, dass die Kandidaten sich gegenseitig dann mal auch im Gespräch kommen miteinander? Und da haben wir sollen wir dann mal ein Spiel irgendwie organisieren oder was dann halt so finden. Und wir haben auch tatsächlich, wir sind auf Idee gekommen, ob ihr dann neben die Sendung noch so ein, wie nennt man diesen Spiel, Puzzle mal irgendwie bastelt. Die ist auch dabei, aber ich glaube, das brauchen wir überhaupt nicht, denn ihr kommt sowieso im Gespräch zusammen miteinander. Das finde ich auch richtig gut. Ja, damit würde ich gerne zu der Teil der Fragen, die an einzelnen Parteien oder zwei, drei Parteien gleichzeitig gerichtet sind, starten. Und wir starten mit der SPD, Corona und Linke. Ich hoffe, ihr seid da bereit. Ist gerade die Zeit gekommen, wo die demokratischen Parteien aus Oppositionsebene ins Vereinigungsebene kommen? Wie können die demokratischen Parteien besser zusammenarbeiten, trotz inhaltlicher Konflikte?
2: Ich kann gerne anfangen. Beim Thema Zusammenarbeit ist es uns persönlich wichtig, das Leben der Menschen hier konsequent zu verbessern. Sei es, dass wir dafür sorgen, dass Bus und Bahn vor allem in ländlichen Regionen besser fahren, aber auch in den Städten. In Halle, in Magdeburg ist der ÖPNV und die Taktung auf jeden Fall ausbaufähig. Was hinzukommt, ist halt dieser massive Unterrichtsausfall, dass es an Kitas zu krasse Betreuungsschlüsse gibt. Ein Kumpel von mir, der arbeitet jetzt hier, er meinte zu mir, es ist eine reine Aufbewahrung. Es ist keine Kinderbetreuung. Er ist teilweise für 12, 13 Kleinkinder zuständig, was ein Risiko ist, was gefährlich ist, was den Bedürfnissen der Kinder nicht gerecht wird. Und dass wir in Halle und in Magdeburg einfach auch steigende Mieten haben. Und wenn wir es schaffen, als Parteien, als PolitikerInnen, als Abgeordnete, dann Konsens zu finden, wie wir dieses Leben verbessern, dann sind wir persönlich als Linke und als potenzieller Mandatsträger da auf jeden Fall offen für.
7: Ja, was mir, ja, glaube ich, schon gerade merken, die Menschen haben immer weniger Vertrauen in Politik. Das merken wir in Gesprächen, auch in Wahlkampfständen. Das heißt, wir müssen einen Weg finden, wie wir zusammenarbeiten, wie wir geräuschlos zusammenarbeiten. Das heißt nicht, dass wir nicht unterschiedlicher Meinung sein dürfen oder auch nicht mal streiten dürfen, gar keine Frage. Die Frage ist immer die Art, wie man miteinander streitet und ob das auf offener Fläche geschieht und ob man das im Fernsehen, auf Social Media tut und damit ein Bild darstellt, das irgendwie eine Zerrissenheit in den Parteien dargestellt wird oder ob man das hinter verschlossenen Türen macht, sich dann einigt und dann geschlossen mit einer Botschaft nach außen geht, die Menschen auch wahrnehmen können. Ich glaube, das müssen wir machen. Ich habe das vorher ja schon mal angedeutet. Das ist, glaube ich, jetzt das Gebot der Stunde auch, wenn wir am 6. September hoffentlich, und bin überzeugt davon, dass wir eine stabile demokratische Landesregierung bilden können. Da kommt es drauf an, nicht in erster Linie die Partei zu sehen, sondern an erster Stelle kommt immer das Land und dann kommt die Partei und dann kommt die Person. Und wir müssen uns zusammentun und müssen zusammenarbeiten und zuerst gucken, was sind die Probleme im Land, und die müssen wir dringend lösen. Dann kriegen wir auch wieder das Vertrauen in die Bürgerinnen und Bürger. Und dann kriegen wir auch die Spaltung, glaube ich, in der Gesellschaft wieder gekittet. Aber das erwarten die Bürgerinnen und Bürger von uns, dass wir, wenn wir in der Koalition zusammenarbeiten, und das finde ich immer gut, dass es Koalitionen gibt, ob es immer drei Parteien sein müssen, das ist immer schwierig. Zwei ist immer, finde ich, immer notwendig, dass nicht eine mit ihrem, sag ich mal, Programm durchregieren kann, sondern dass man eben Kompromisse finden kann. Aber da erwarte ich auch an alle Politikerinnen und Politikern, dass man eben diese Kompromisse hinter verschlossenen Türen fasst und dann geschlossen mit einer Position nach außen geht und das dann auch umsetzt und nicht zwei Tage später wieder irgendeiner querschießt und auf Social Media sagt, nee, wir machen das wieder ganz anders. Damit verliert man Vertrauen und das müssen wir dringend ändern.
5: Als Vertreter der Kompromisspartei bin ich sowieso ganz, ganz nah bei Wolfgang. Wir haben die Aufgabe, und wir können das. Wir sitzen zusammen in einem Ausschuss in unserem wunderschönen Stadtrat. Da sitzt der Wolfgang rechts neben mir und der Arian sitzt links neben mir, Platz dazwischen. Das heißt, da sitzt die Linke, da sitzt die SPD und da sitzen die Grünen schon, und wir arbeiten konsequenterweise, und vielleicht ist das auch so eine Graswurzelentwicklung. Wir arbeiten da schon ganz dolle eng aneinander. Wir schreien uns nicht an, wir respektieren uns, wir arbeiten auf Augenhöhe, weil uns das Produkt, in dem Falle der Sportausschuss, relevant wichtig ist. Und das müssen wir einfach nach außen hintragen. Der Mamad Mohammed hat einen sehr, sehr wichtigen Satz gesagt, wo ich dann den Wolfgang gleich mal ein bisschen widersprechen muss. Ich ahne nicht oder ich glaube nicht, dass wir die einzige, nur weil wir jetzt dann die Linke, die SPD und die Grünen und die CDU an Schulter stehen, dass wir den Riss aus unserer Gesellschaft rausbekommen. Das dürfte eine Aufgabe sein, die die gesamte Gesellschaft auch wieder übernehmen muss. Wir können nur dabei sein, wir können nur quasi die Vertreter sein. Wir müssen uns insgesamt die Frage stellen, wie gelingt es uns, dass wir dann die 43%, die aktuell da irgendwo blau gewählt haben sollen würden, so ganz viele verschiedene eventuelle Worte zu finden, wie wir die aber wieder davon überzeugen, dass es schön ist, ein buntes Sachsen-Anhalt zu haben. Wie uns das gelingt, und das muss uns gelingen, ansonsten driften wir da dolle, dolle weit auseinander. Aber ich befürchte, das wird nicht nur reichen, dass wir als Politiker uns da an die Schultern fassen, sondern wir müssen uns alle insgesamt als Gesellschaft Gedanken machen, wie das besser werden kann. Wir brauchen wieder ein großes Lagerfeuer, wo wir alle drumherum sitzen, wo es egal ist, wer wir sind. Punkt.
3: Ich versuche es. Ich gebe mir ja Mühe, so kurz wie möglich das zu übersetzen. Ich finde es auch gut, dass Rashid schreibt. Da kann ich auch von seinem Heft ein bisschen vorlesen. 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
3: So, dann kommen wir zu die nächste Frage, die an CDU und SPD gerichtet ist. Ich glaube, Herr Schäff, Sie werden heute die ganze Zeit reden. Und zwar, seit ein paar Monaten habe ich das Gefühl, es vermehrt sich die Menge an Diskriminierung auf der Arbeit. Was wollen Sie konkret gegen Rassismus im Alltag, auf dem Arbeitsmarkt und in Behörden unternehmen?
5: Als Personalrat und als Gewerkschafter habe ich natürlich eine ganz klare Vision. Ich hätte sehr, sehr gerne, dass wir das Personalvertretungsrecht deutlich, deutlich ausbauen, deutlich nachschärfen. Wortwitz? Stefan, nachschärfen? Dauert ein bisschen, ich weiß. auf diese Art und Weise gelingt es den Menschen, die in dieser Idee von Personalvertretung, Betriebsräte, Personalräte arbeiten, einfach Ansprechpersonen besser zu sein und dann exakt genau in diese Bereiche mit reinzugehen und zu sagen, wir sind an eurer Seite, wir unterstützen euch auf diese Art und Weise und bauen auf die Art auch gleichzeitig diese ja, unangenehmen, richtig blöden Dinge wie Diskriminierung deutlich, deutlich ab. Ich glaube, ja, also als Personalrat und als Gewerkschafter sehe ich das als ganz großes Werkzeug bei uns.
6: Diskriminierung darf nicht sein, Rassismus darf nicht sein. Das ist in unserem Grundgesetz zum Glück sehr klar verankert. Und ja, du hast es gerade schon gesagt, das Instrument bei der Arbeit ist da natürlich ein funktionierender Betriebsrat, Personalrat, wie auch immer es heißt, der da auch Ansprechpartner sein muss und wo man vertrauensvoll sich hinwenden sollte sogar, damit dem entgegengewirkt wird. Was wir brauchen, sind tatsächlich Formate, in denen die Menschen wieder aus ihren Blasen herauskommen und miteinander reden. Wir müssen Formate fördern, wir müssen Angebote fördern, in denen die unterschiedlichsten Menschen mit den unterschiedlichsten Meinungen, mit unterschiedlicher Herkunft aufeinandertreffen, sich persönlich kennenlernen, sich in die Augen schauen und darüber Vorurteile abgebaut werden und wir wieder mehr Toleranz in unserer Gesellschaft bekommen.
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1: Bei der Ambition Plus heute. So, wir gehen zu unserer nächsten Frage. Es ist auch wieder an CDU und SPD gerichtet. Wie bewerten Sie die Bezahlkarten für Geflüchtete? Hat sie aus Ihrer Sicht einen praktischen Nutzen oder schafft sie zusätzlich Probleme?
2: Das ist natürlich schwierig, die Entweder-Oder-Frage. Ja, natürlich schafft sie auch zusätzliche Probleme, weil Menschen eingeschränkt sind in dem, wie sie ihr Geld ausgeben können, keine Frage. Aber sie wurde ganz klar als Instrument eingesetzt, damit Gelder nicht missbraucht werden. Und deswegen besteht sie auch weiter.
3: Puh. Ich bin persönlich davon überzeugt, dass diese Bezahlkarte ein Gängelband ist, mit dem Menschen versucht werden, von Dingen zu überzeugen, die so nicht, aus meiner Sicht nicht stattfinden. Das Thema, dass man mit dem Geld, was Deutschland Geflüchteten zur Verfügung stellt, was mit dieser Bezahlkarte quasi zu bezahlen ist. Das halte ich für diskriminierend. Da sind wir wieder bei dem Punkt. Das finde ich überhaupt nicht in Ordnung. Wir leben in Sachsen-Anhalt mit einer Bevölkerungsdichte, die sehr dünn ist. Wir haben momentan zwischen 9% und 10% Personen, die nicht deutscher Herkunft sind aktuell. Ich habe noch keinen erlebt, der sich von den Bezahlkarten extrem bereichert hat. Nicht in Sachsen-Anhalt, nicht woanders. Und von dem System, was vorher bestand, dass diese Bezahlkarten, als es die noch nicht gab, habe ich ehrlicherweise auch nicht erfahren, dass es da massiv Missbrauch gegeben haben kann. Ich finde, das ist etwas, da müssen wir uns offen die Karten legen, dass ich lehne das ab. Ich würde es gerne umdrehen, ich würde es gerne wieder abschaffen. Ich finde unser System viel, viel größer, das Anerkennen des deutschen Passes beispielsweise. Wie lange müssen Menschen, die geflüchtet waren, die seit Jahren hier in Sachsen-Anhalt leben, wie lange müssen die darauf warten, einen deutschen Pass zu bekommen? Wie lange dauert das System wirklich Einbürgerung? Wir können hier drüben in die Händelstraße gehen. Ich habe gerade von einem Fall gehört, da arbeitet jemand seit 20 Jahren, stämmig aus Nigeria. Und der hat das Problem, dass er immer noch darauf wartet, endlich den deutschen Pass zu bekommen. Und das ist ein Thema, ich glaube, vielleicht müssen wir als Politiker uns mal ein bisschen intensiver darum kümmern, dass auch da Bürokratie abgebaut wird, anstatt mit dem Bürokratiemonster dieser Bezahlkarten auseinanderzugehen.
1: So, danke. Alles gut, ich kriege es hin. Wir kriegen es hin. 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
0: So, Frau Schmidt, Herr Chef, Sie dürfen kurz Pause machen, denn die nächsten zwei Fragen richten sich an Linke und Krone. Sie sind jetzt dran. Und zwar, Sachsen-Anhalt ist stark von Industrie und Chemie geprägt. Wie kann Sachsen-Anhalt Klimaschutz betreiben, ohne Unternehmen und Arbeitsplätze zu verlieren?
2: Verstehe ich gar nicht, woher das kommt, dass man mit Klimaschutz Arbeitsplätze verlieren würde. Ich sehe es eher umgekehrt. Klimaschutz ist ein Jobbooster, würde ich mal sagen, wenn man in die richtigen Technologien investiert. Wir sind hier in Sachsen-Anhalt, finde ich sehr gut. Da kann ich was dazu beitragen. Das hat die Landesregierung tatsächlich jetzt in den letzten 5 Jahren auch ganz gut hingekriegt, den Ausbau der erneuerbaren Energien da rein zu investieren. Da entstehen die neuen Jobs, ob das bei den Photovoltaikanlagen ist, ob das bei den Windkraftanlagen ist, im ganzen Bereich Green Tech. Das ist ein großer Markt. Ich komme ja aus Baden-Württemberg. Der dortige Ministerpräsident legt gerade großen Wert und großen Fokus auf diesen Markt mit einem Wachstum von bis zu 6%. Das sollten wir, glaube ich, hier in Sachsen-Anhalt auch tun. Wir sind hier schon Spitze und sollten das auch bleiben. Also ich sehe da keinen Widerspruch. Ich sehe das gar nicht, dass Klimaschutz Jobs kostet, sondern eher umgekehrt. Klimaschutz ist eine große, große Chance, bringt Innovationen mit sich, bringt gute Ideen mit sich und dementsprechend auch Jobs, wenn man in die richtigen Industrien praktisch investiert, in die richtigen Techniken investiert. Ja, es ist eine große Aufgabe. Chemiestandort ist angesprochen worden. Da muss eine Transformation stattfinden. Wir müssen da von den fossilen Energien weg und müssen in die erneuerbaren Energien rein, in Wasserstoff rein. Das ist alles auf dem Weg. Wir sind da wirklich, wirklich sehr gut in Sachsen-Anhalt. Und wir müssen aber auch schauen, dass das nicht wieder rückabgewickelt wird. Auf Berliner Ebene sind gerade die Anzeichen so, dass man da wieder einen Schritt zurück macht. Das darf hier in Sachsen-Anhalt nicht passieren.
3: Ich würde dem Wolfgang in vielen Punkten recht geben. Wir brauchen auf jeden Fall in Sachsen-Anhalt wesentlich mehr erneuerbare Energien. Wir sind ein dünn besiedeltes Bundesland. Wir könnten investieren in Solaranlagen, in Windrädern. Natürlich brauchen wir die Transporttrassen und den Energiespeicher. Aber was für uns zukommt in Sachsen-Anhalt, hat man aufgrund der Besiedlung auch verdammt weite Wege zur Arbeit. Und diese Wege lassen sich dadurch kompensieren, indem man zum Beispiel alte Eisenbahnstrecken, die stillgelegt wurden in den 90ern und 0er-Jahren, reaktiviert, indem man sorgt, dass die Menschen vernünftige Busanbindungen haben, einen besseren Straßenverkehr, um auf jeden Fall die Nutzung des Kfz-Verkehrs in Sachsen-Anhalt zu verringern.
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0: So, da sind wir Ende unserer Sendung gekommen. Wir haben zwar nur noch so 10 Minuten, aber ich würde noch kurz nach Schlusswort fragen. Die Kollegen aus dem anderen, also nächste Redaktion, brauchen auch ein bisschen Zeit vor dem Übergang. Daher stelle ich einfach meine letzte Frage. Und zwar nach Ihrem Schlusswort und Botschaft an alle Zuhörerinnen und Zuhörer und an alle, die jetzt gerade da sind.
1: Ich darf.
0: Klar, das suchen Sie ja hier.
2: Wir brauchen Zuversicht. Ich hoffe, wir können als Politiker Zuversicht vermitteln. Wir brauchen Zusammenhalt. Wir müssen aneinander glauben wieder, dass es auch gute Menschen gibt, die Politik machen wollen und nicht nur alles blau reden, alles schlecht reden. Und ich glaube, wir brauchen wieder eine Initiative in Frieden. Und ich glaube, das muss uns gelingen, dass wir tatsächlich nicht nur als Waffenexporteur Nummer 1 in der Welt bekannt sind, sondern dass wir vielleicht auch wieder mehr in das Thema Frieden investieren. Das wäre so meine Botschaft. Seid zuversichtlich.
3: Ja, Zuversicht ist immer gut. Was ist meine Botschaft? Ich glaube, allen ist bewusst, dass es um viel geht bei dieser Wahl. Um nicht zu sagen, vielleicht es geht um alles. Es geht um unser Zusammenleben. Es geht um Kunst- und Kulturfreiheit. Das haben wir ein Thema, das man heute noch gar nicht angesprochen hat. Die steht auf dem Spiel. Es geht darum, wie dieses Land in den nächsten 5 Jahren regiert wird und von wem es regiert wird. Wir haben heute zu Anfang der Sendung die Sorgen, die Ängste der Menschen gehört. Ich glaube, es ist unsere Aufgabe, ich habe es vorhin schon mal gesagt, jetzt in den letzten 2,5 Wochen dafür zu sorgen, dass wir versuchen, diese Ängste zu nehmen und dass wir alles dran setzen, dass die AfD hier nicht stärkste Kraft oder allein regieren kann in diesem Land, weil das, glaube ich, wäre schlecht für dieses Land. Von daher, Zuversicht ist gut, wir müssen alle positiv nach vorne schauen und ich bin zuversichtlich und sehe es positiv. Ich glaube, dass wir das schaffen werden und dass wir wieder eine stabile, demokratische Landesregierung am 6. September haben werden.
4: Mein Schlusswort lautet, wir müssen Politik grundsätzlich anders machen. Wir müssen nah an den Anliegen der Menschen arbeiten, wir müssen den Menschen zuhören. Wir sollten dafür sorgen, dass die ökonomischen Ungleichheiten, die in unserer Gesellschaft existieren, geringer werden, dass Menschen einen sicheren Arbeitsplatz haben, dass Menschen auch ihre Arbeit genug verdienen, dass die Arbeit auch zum Leben reicht, dass es gute Bildung gibt, einen guten ÖPNV und generell die Lebensqualität für die Mehrheit der Bevölkerung steigt.
5: Man hört an den verschiedenen Schlussworten, eigentlich sind wir alle ziemlich dicht beieinander. Wir haben nur unterschiedliche Schwerpunkte. Ne? Wir wollen sehr ähnliche Dinge, haben aber unterschiedliche Lösungsansätze und die Linken gewichten bestimmte Themen sehr viel stärker als die Grünen vielleicht oder als die CDU. Aber genau das ist Politik und genau das ist Demokratie, dass man am Ende in den Parlamenten versucht, gemeinsame Lösungen zu finden und gute Lösungen für möglichst viele Menschen in unserer Gesellschaft. Und das eine, was uns eint, ist, dass wir keine AfD-Regierung möchten. Und das andere, glaube ich, da bin ich auch echt zuversichtlich, dass wir es dann schaffen, dieses Land so zu regieren oder in diesem Land solche Entscheidungen zu treffen, dass die Menschen sich sicher fühlen, dass die Menschen nicht unter zu viel Sozialabbau leiden, sondern dass sie mit guten Arbeitsplätzen sich ihr Leben zusätzlich gestalten können und Zufriedenheit haben und vor allem auch wieder entdecken, wie schön dieses Bundesland ist und was es alles für schöne Seiten hat.
0: So, ich kann mich auch nur anschließen, auch wenn ich kein Politiker bin. Das Einzige, was ich sagen kann, alles Migranten oder alles jemand, der einen Migrationshintergrund hat und hier lebt, auch wenn wir alle frustrierend sind von unserer aktuellen Lage und alles, was um uns herum passiert, dürfen wir die falsche Entscheidung nicht treffen. Geht wählen, wählt nicht die Falschen. Und jede Stimme zählt, sage ich mal so. Daher bedanke ich mich bei allen, die da sind, vor allem bei Kandidaten, die trotz ihrer Wahlkampfstress vor uns Zeit hatten und auch Geduld hatten, dass wir so lange in 2 andere Sprachen übersetzt haben.

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Meine Damen und Herren, wenn ich den nächsten Künstler ansagen darf, dann darf ich zugleich einen Weltbürger ansagen. Jemand, der etwas, finde ich, für die Musik Großartiges geleistet hat. Freue mich, dass ich ihn jetzt ansagen darf zum vierten Mal hier vorm Kloster Banz. Giora Veitmann und Gitan Blond.

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